0: unter russischer Kontrolle. Stefan Ewerts.
1: Die Stadt war bereits Ende vergangenen Jahres schwer umkämpft und gilt als strategisch wichtiger Stützpunkt auf dem Weg zu weiteren größeren Städten im Donbass. Laut Kreml-Sprecher Peskow wurden sämtliche Bewohner dazu aufgefordert, die Stadt zu verlassen. Die Eroberung des Donbass gilt als eines der wichtigsten Ziele von Kreml-Chef Putin. Auch in den Verhandlungen über ein Ende des Krieges war der Anspruch auf die Region immer wieder eine zentrale Forderung Russlands. Die Ukraine hat die Meldungen über die Einnahme bislang nicht bestätigt.
0: Ein Abschnitt des westlichen Berliner Rings ist seit gestern Abend gesperrt. Dies betrifft die Strecke der A10 zwischen Potsdam-Nord und Spandau, und zwar in Richtung Dreieck Havelland. Die Sperrung soll bis Sonntagabend dauern. Nach Angaben der Autobahn GmbH müssen Hitzeschäden repariert werden. Ägypten hat das Achtelfinale bei der Fußball-WM erreicht. Die Ägypter gewannen gegen Australien erst im Elfmeterschießen mit 4:2. Zurzeit spielen noch Argentinien und Kap Verde gegeneinander und um 3.30 Uhr beginnt das Spiel Kolumbien gegen Ghana. Soweit die Nachrichten. 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Das Wetter bis zum frühen Morgen bleibt es locker bewölkt oder klar bei 13 bis 11 Grad. Tagsüber dann teils sonnig, teils dicht bewölkt mit leichten Schauern bei 20 bis 22 Grad maximal.
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3: Mit Constanze Fennel, schön, dass Sie schon oder immer noch wach sind. Für die berühmte Konzertreihe der Freimaurerloge Concert de la Loge Olympique hat Joseph Haydn eine Reihe von bedeutenden Sinfonien komponiert. Die erste dieser Pariser Sinfonien wird auch L'Ours genannt, der Bär, weil das Finale mit einem gemütlichen Orgelpunkt und tapsigen Dudelsackquinten beginnt. Das ganze Werk in voller Länge spielen jetzt die Bamberger Symphoniker für uns, unter der Leitung von Gaetano De Spinosa.

Die Bamberger Symphoniker haben hier unter der Leitung von Gaetano de Spinosa die Sinfonie Nummer 82 in C-Dur gespielt, die erste der berühmten Pariser Sinfonien von Joseph Haydn. Einen bunten musikalischen Strauß hat die Komponistin Germaine Taillefer für uns zusammengestellt. Die Blumen Frankreichs sind drin und man kann sich schon vorstellen, wie herrlich das duften muss. Vom Jasmin aus der Provence über die Rose von Anjou und den Klatschmohn von Guyenne bis hin zur Kornblume der Picardie. All das blüht im Klavier und wird jetzt gepflückt von Christina Arianio.

Fleur de France. Den Blumen Frankreichs hat Germaine Taillefer dieses Klavierstück gewidmet und gespielt hat es hier für uns Christina Arianio. Sie hören das ARD-Nachtkonzert, präsentiert von BR Klassik, jetzt mit geistlicher Musik von Felix Mendelssohn Bartholdy. Sein Gloria für Soli, vierstimmigen Chor und Orchester, wird interpretiert von der Deutschen Kammerphilharmonie Bremen zusammen mit dem Kammerchor Stuttgart. Die Solopartien singen Maria Bernius und Stefanie Fels, Sopran, Ute Feuerecker, Alt, Tobias Metger, Tenor und Adolf Seidel, Bass. Die Leitung hat Frieda Bernius.

Musik von Felix Mendelssohn Bartholdy hier im ARD-Nachtkonzert, präsentiert von BR Klassik. Das war sein Gloria für Soli, vierstimmigen Chor und Orchester, in einer Aufnahme mit der Deutschen Kammerphilharmonie Bremen und dem Kammerchor Stuttgart unter Frieda Bernius. Die Solistinnen und Solisten waren Maria Bernius und Stefanie Fels, Sopran, Ute Feuerecker, Alt, Tobias Metger, Tenor und Adolf Seidel, Bass. Kurz nach 3 Uhr ist es und jetzt geht's weiter mit Kammermusik von Johannes Brahms. Seine Klarinettensonate in F-Moll, Opus 120, Nummer 1, hören wir hier in einer Aufnahme mit Ralf Manno, Klarinette, und Alfredo Perl am Klavier.

gespielt. Das war seine Klarinettensonate in F-Moll, Opus 120, Nummer 1. Nicht nur Vivaldi hat die vier Jahreszeiten vertont, auch vom Komponisten Louis Spohr gibt's eine Jahreszeiten-Sinfonie. Die beginnt im tiefsten Winter. Erst muss man durch mächtige Blechbläserthemen und eisige Zwischenspiele, bis die winterlichen Motive wegschmelzen und von Vogelstimmen abgelöst werden. Durch die vier Jahreszeiten geht's jetzt mit dem Orchestra della Svizzera Italiana unter Howard Shelley.

Das war das Orchestra della Svizzera Italiana unter Howard Shelley, hier mit Louis Spohrs Sinfonie Nummer 9 in H-Moll, Opus 143, die Jahreszeiten. Kurz vor 2 Uhr ist es und jetzt geht's zu den Nachrichten hier im ARD-Nachtkonzert mit Klaviermusik von Franz Schubert.

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1: Um 4 Uhr mit Ronald Lessig. Begleitet von Protesten beginnt in Thüringens Landeshauptstadt Erfurt heute ein zweitägiger Bundesparteitag der AfD. Unter anderem soll dabei die Parteispitze neu gewählt werden. Das amtierende Duo Weidel und Chrupalla stellt sich zur Wiederwahl. Aus Erfurt Wolfgang Henschel.
2: Die Sicherheitsbehörden rechnen mit 50.000 zumeist friedlichen Gegendemonstranten, aber auch bis zu 2.500 gewaltbereiten Aktivisten sowie Straßenblockaden. Das Bündnis Widersetzen kündigte an, den Parteitag verhindern zu wollen. Die Polizei hat mehrere tausend Beamte aus allen 16 Bundesländern in Erfurt zusammengezogen. Auch Wasserwerfer, Hubschrauber und Drohnen stehen bereit. Die Polizei kündigte an, friedliche Kundgebungen zu schützen und zu begleiten. Gewalt und Straftaten würden konsequent verfolgt.
1: Bundesfinanzminister Klingbeil will für das kommende Jahr neue Schulden in Höhe von fast 204 Milliarden Euro aufnehmen. Das geht aus einem Haushaltsentwurf hervor, der dem ARD-Hauptstadtstudio vorliegt. Demnach plant Klingbeil im Kernetat mit einer Neuverschuldung von knapp 119 Milliarden Euro. Das sind 8 Milliarden Euro mehr als im April in den Eckwerten zum Haushalt beschlossen. Die Gesamtsumme der Verbindlichkeiten ergibt sich durch die Kredite für die sogenannten Sondervermögen Bundeswehr sowie Infrastruktur und Klimaneutralität. Popstar Taylor Swift hat geheiratet. Die Sängerin und Footballspieler Travis Kelce gaben sich in New York das Ja-Wort, wie eine Sprecherin bestätigte. Die Zeremonie habe Schauspieler Adam Sandler geleitet. Medienberichten zufolge fand die Hochzeit mit vielen berühmten Gästen im Madison Square Garden statt. Die 14-malige Grammy-Gewinnerin Swift gilt als erfolgreichste Musikerin der Gegenwart. Kelce spielt Football bei den Kansas City Chiefs und gewann mit dem Team bereits dreimal den Super Bowl. Argentinien hat das Achtelfinale der Fußball-Weltmeisterschaft erreicht. Der Titelverteidiger setzte sich mit 3:2 nach Verlängerung gegen Kap Verde durch. Aus dem ARD-WM-Team Hendrik Lückhoff.
3: Eine Fußballsensation war zum Greifen nah für WM-Neuling Kap Verde. Nach Rückstand zwangen die Spieler des afrikanischen Inselstaates den Weltmeister in die Verlängerung. Da konnten sie nochmal einen Rückstand aufholen. Das dritte argentinische Tor durch Romero war dann aber 1:1. Ein großer Kampf blieb damit unbelohnt. Argentinien zittert sich ins Achtelfinale und trifft da auf Ägypten, das sich mit 4:2 im Elfmeterschießen gegen Australien durchsetzte. Unterdessen kann sich Jürgen Klopp nach dem Rücktritt von Julian Nagelsmann den Job als deutscher Bundestrainer vorstellen. Klopp bestätigte bei Magenta TV erste Gespräche mit dem DFB.
1: Das waren die Nachrichten. Das Wetter in Deutschland. Tagsüber Wolken und Regen, einzelne Gewitter, im Süden sonnig bis 30 Grad. Es ist 4:03 Uhr.
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5: Mit Constanze Fennel und was immer sie wach hält, mit Musik ist es besser. Erst recht mit dieser hier von Jacques Offenbach. Hier kommt die Ouvertüre zu seiner Opera Buffa La Belle Hélène, die schöne Helena.

La Belle Hélène, die schöne Helena. Die Ouvertüre zu dieser Oper von Jacques Offenbach hat hier das Orchestre de la Suisse Romande gespielt, unter der Leitung von Nemel Järvi. Ein Zeitgenosse und auch ein flüchtiger Bekannter von Offenbach war der Kollege Otto Nicolai. Aus seiner Oper Die lustigen Weiber von Windsor hören wir jetzt das Duett von Frau Flut und Frau Reich aus dem ersten Akt »Nein, das ist doch wirklich zu keck«. Hier mit Silvia Gesti, Sopran, und Trudelise Schmidt, Mezzosopran.

Nein, das ist doch wirklich zu keck, finden Frau Flut und Frau Reich in Otto Nikolais Oper Die lustigen Weiber von Windsor. Ihr Duett aus dem ersten Akt haben wir hier gerade gehört, gesungen von Silvia Gesti, Sopran, und Trudelise Schmidt, Mezzosopran. Heinz Wallberg dirigierte das Münchner Rundfunkorchester. 20 Minuten nach 4 Uhr war es gerade, Sie hören das ARD-Nachtkonzert, präsentiert von BR Klassik, jetzt mit Musik von Friedrich von Flotow. Matthias Kirschnereit ist der Solist in seinem zweiten Klavierkonzert in A-Moll und er spielt es hier zusammen mit dem Münchner Rundfunkorchester, jetzt unter Ulf Schirmer.

Der Pianist Matthias Kirschnereit und das Münchner Rundfunkorchester unter Ulf Schirmer waren das. Hier mit dem zweiten Klavierkonzert in A-Moll von Friedrich von Flotho. Ein Komponist, dessen Lebensdaten übrigens fast deckungsgleich sind mit denen vom Kollegen Richard Wagner. Gleich zwei geniale Komponisten im Doppelpack hat sich Friedrich der Große an seinen Hof geholt, nämlich die Gebrüder Graun, Johann Gottlieb und Karl Heinrich. Hier kommt Musik von ihnen, ein Konzert für Traversflöte, Violine, Viola da Gamba, Violoncello, Streicher und Basso Continuo in G-Dur, gespielt vom Ensemble Il Gardellino.

Das Ensemble Il Gardellino hat hier Musik der Gebrüder Graun interpretiert. Ein Konzert für Traversflöte, Violine, Viola da Gamba, Violoncello, Streicher und Basso Continuo in G-Dur. Und jetzt ist es kurz vor 5 Uhr.

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1: Um 5 Uhr mit Ronald Lessig. In Erfurt beginnt heute der zweitägige AfD-Bundesparteitag. Kurz vor dem Start haben die Gegner der Veranstaltung einen juristischen Erfolg errungen. Aus der Nachrichtenredaktion Christian Ofer Weiß.
2: Das Verwaltungsgericht Weimar hat am Abend das Versammlungsverbot auf Zufahrtswegen zum AfD-Parteitag kassiert. Auslöser war die Ankündigung des Bündnisses Widersetzen. Die Aktivisten wollen den Parteitag noch verhindern, indem sie Anreisewege blockieren. Das Landesverwaltungsamt verbot die Blockade mit Verweis auf Rettungswege und öffentliche Sicherheit. Dieses Verbot ist nun gekippt, sofern keine Beschwerde gegen die Entscheidung eingelegt wird. Die Sicherheitsbehörden erwarten insgesamt 50.000 Gegendemonstranten, darunter auch gewaltbereite Gruppen.
1: Bundesfinanzminister Klingbeil will für das kommende Jahr neue Schulden in Höhe von fast 204 Milliarden Euro aufnehmen. Das geht aus einem Haushaltsentwurf hervor, der dem ARD-Hauptstadtstudio vorliegt. Demnach plant Klingbeil im Kernetat mit einer Neuverschuldung von knapp 119 Milliarden Euro. Das sind 8 Milliarden mehr als im April in den Eckwerten zum Haushalt beschlossen. Die Gesamtsumme der Verbindlichkeiten ergibt sich durch die Kredite für die sogenannten Sondervermögen Bundeswehr sowie Infrastruktur- und Klimaneutralität. Popstar Taylor Swift hat geheiratet. Die Sängerin und Footballspieler Travis Kelce gaben sich in New York das Ja-Wort, wie eine Sprecherin bestätigte. Die Zeremonie habe Schauspieler Adam Sandler geleitet. Medienberichten zufolge fand die Hochzeit mit vielen berühmten Gästen im Madison Square Garden statt. Die 14-malige Grammy-Gewinnerin Swift gilt als erfolgreichste Musikerin der Gegenwart. Kelce spielt Football bei den Kansas City Chiefs und gewann mit dem Team bereits 3-mal den Super Bowl. Argentinien hat das Achtelfinale bei der Fußball-Weltmeisterschaft erreicht. Der Titelverteidiger setzte sich mit 3:2 nach Verlängerung gegen Kap Verde durch. Aus dem ARD-WM-Team Hendrik Lückhoff.
3: Eine Fußballsensation war zum Greifen nah für WM-Neuling Kap Verde. Nach Rückstand zwangen die Spieler des afrikanischen Inselstaates den Weltmeister in die Verlängerung. Da konnten sie nochmal einen Rückstand aufholen. Das dritte argentinische Tor durch Romero war dann aber 1:1. Ein großer Kampf blieb damit unbelohnt. Argentinien zittert sich ins Achtelfinale und trifft da auf Ägypten, das sich mit 4:2 im Elfmeterschießen gegen Australien durchsetzte. Unterdessen kann sich Jürgen Klopp nach dem Rücktritt von Julian Nagelsmann den Job als deutscher Bundestrainer vorstellen. Klopp bestätigte bei Magenta TV erste Gespräche mit dem DFB.
1: Das waren die Nachrichten. Das Wetter in Deutschland. Tagsüber Wolken und Regen, im Süden sonnig, 19 bis 30 Grad, am Sonntag bis 31 Grad, 5:03 Uhr.
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5: Mit Constanze Fennel und es geht ganz idyllisch hinein in diesen frühen Samstagmorgen mit Musik von Alexander Glasunow. Marie-Louise Neunecker und die Bamberger Symphoniker spielen sein Idyll für Horn und Orchester. Damit einen wunderschönen guten Morgen.

Idyll für Horn und Orchester von Alexander Glasunow, hier mit Marie-Louise Neunecker als Solistin, und sie wurde begleitet von den Bamberger Symphonikern unter Werner Andreas Albert. 5:10 war es gerade. Musik, die man nicht alle Tage zu hören bekommt, die steht jetzt auf dem Programm unseres Nachtkonzerts. Eines reichlich unbekannten Bach-Zeitgenossen, der im wahrsten Sinne des Wortes nichts als Meisterwerke komponiert hat. Er hieß nämlich Johann Friedrich Meister. 1695 wurde seine Sammlung mit Trio-Sonaten veröffentlicht, Il Giardino del Piacere, also der Garten des Vergnügens. In diesem Sinne viel Spaß hier mit der Nummer 11 daraus in D-Dur.

Das Ensemble Musica Antiqua Köln unter Reinhard Göbel interpretierte die Trio-Sonate Nummer 11 in D-Dur aus der Sammlung Il Giardino del Piacere von Johann Friedrich Meister. 20 nach 5 war es gerade. Sie hören das ARD-Nachtkonzert, präsentiert von BA Klassik, jetzt mit Musik von Felix Mendelssohn Bartholdy. Das ist der erste Satz aus einem Klavierkonzert Nummer 2 in D-Moll Opus 40, hier mit Lars Vogt und dem Orchestre de Chambre de Paris.

Allegro appassionato, der erste Satz aus Felix Mendelssohn Bartholdys Klavierkonzert Nummer 2 in D-Moll, Opus 40. Den haben wir gerade hier gehört, interpretiert von Lars Vogt, und er hatte auch die Leitung in dieser Aufnahme mit dem Orchestre de Chambre de Paris. Was einem nicht alles so passieren kann, wenn man auf Kur ist: bei einem Aufenthalt in Marienbad war der Komponist Louis Spohr so positiv überrascht vom dortigen Orchester, dass er ihm kurzerhand einen Walzer im Stil von Strauss geschrieben hat. Erinnerung an Marienbad, das ist doch mal ein schöner Kurschatten.

Erinnerung an Marienbad. Ein Kammerensemble der Academy of St. Martin in the Fields hat hier diesen Walzer in A-Dur von Louis Spohr für uns gespielt. Weiter geht's ins barocke Italien Antonio Vivaldis. Eins seiner künstlerischen Experimentierfelder war das berühmte Ospedale della Pietà in Venedig, ein Waisenhaus für junge Mädchen, die dort eine exzellente musikalische Ausbildung bekommen haben und vermutlich auch die ersten Interpretinnen waren von Vivaldis Solokonzerten. Die meisten davon hat er für die Violine geschrieben. Aber, und das mag vielleicht etwas überraschen, es gibt auch zahlreiche Fagottkonzerte von Vivaldi, nämlich fast 40. Hier kommt eins davon, in A-Moll, gespielt von Miho Fukui.

Antonio Vivaldis Fagottkonzert in A-Moll, Werkeverzeichnis 499, hier mit Miho Fukui und dem Ensemble F. 6:10 war es gerade und weiter in den frühen Samstagmorgen hinein geht's jetzt mit dem Staatlichen Philharmonischen Orchester Košice. Das spielt für uns Musik von Anton Rubinstein, den zweiten Satz aus seiner ersten Sinfonie in F-Dur Opus 40. Am Pult Robert Stankowski.

Das Staatliche Philharmonische Orchester Košice hat hier unter der Leitung von Robert Stankowski den zweiten Satz Allegro gespielt aus der ersten Sinfonie in F-Dur Opus 40 von Anton Rubinstein. Und damit ging das ARD-Nachtkonzert zu Ende. Es wurde Ihnen präsentiert von BR Klassik. Ich bin Constanze Fennel. Ich bedanke mich fürs Zuhören und ich wünsche Ihnen ein vergnügtes Wochenende.

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1: Um 6 Uhr mit Jonas Ziegler. Begleitet von Protesten beginnt in Erfurt heute ein zweitägiger Bundesparteitag der AfD. Die Sicherheitsbehörden rechnen in der thüringischen Landeshauptstadt mit 50.000 Gegendemonstranten. Wolfgang Henschel.
2: Das Bündnis Widersetzen kündigte an, den Parteitag verhindern zu wollen. Die Polizei hat mehrere tausend Beamte aus allen 16 Bundesländern in Erfurt zusammengezogen. Auch Wasserwerfer, Hubschrauber und Drohnen stehen bereit. Die Polizei kündigte an, friedliche Kundgebungen zu schützen und zu begleiten. Gewalt und Straftaten würden konsequent verfolgt. Am gestrigen Freitag hatte es erste Gegenproteste gegeben. Bis zum Abend war es in der Stadt relativ ruhig.
1: Bundesfinanzminister Klingbeil plant für das kommende Jahr deutlich höhere Ausgaben und mehr neue Schulden. Das geht aus dem Haushaltsentwurf hervor, der dem ARD-Hauptstadtstudio vorliegt. Demnach sind Ausgaben von rund 555 Milliarden Euro vorgesehen, knapp 6% mehr als in diesem Jahr. Die geplante Neuverschuldung liegt bei insgesamt rund 203 Milliarden Euro und wäre damit die zweithöchste in der Geschichte der Bundesrepublik. Die geplante Attestpflicht ab dem ersten Krankheitstag stößt auch an der CDU auf Kritik. Der Vorsitzende des Arbeitnehmerflügels Radtke sagte dem Spiegel, man solle den Punkt vielleicht noch einmal überdenken. Der Streit wert scheine in keinem gesunden Verhältnis zu den vermeintlichen Verbesserungen zu stehen. Die Spitzen von Union und SPD hatten sich am Mittwoch auf eine ganze Reihe von Reformen geeinigt. Unter anderem sollen Arbeitnehmer bereits am ersten Krankheitstag ein Attest vorlegen müssen. Die USA feiern heute den 250. Jahrestag ihrer Unabhängigkeit. Landesweit gibt es Paraden, Volksfeste und Feuerwerke. Die zentrale Kundgebung findet in der Hauptstadt Washington statt. US-Präsident Trump will dabei am frühen Sonntagmorgen unserer Zeit eine Rede halten. Vor Trumps Rede sollen Kampfflugzeuge Washington überfliegen und Militärkapellen spielen. Titelverteidiger Argentinien steht im Achtelfinale der Fußball-Weltmeisterschaft. Die Mannschaft um Superstar Messi gewann mit 3:2 nach Verlängerung gegen Kap Verde. Gegner in der nächsten Runde ist Ägypten, das sich mit 4:2 nach Elfmeterschießen gegen Australien durchsetzen konnte. Auch Kolumbien ist eine Runde weiter. Das Team gewann gegen Ghana 1:0. Soweit die Nachrichten. 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Das Wetter. Heute neben Sonne oft dichte Wolken und nach Nordwesten einzelne Schauer, maximal 20 bis 22 Grad. Zurzeit in Berlin-Spandau 11 und in Fürstenberg 13 Grad, böiger West- bis Nordwestwind. Morgen am Sonntag Sonne und Wolken im Wechsel, örtlich einige Schauer, ab dem Nachmittag von Norden freundlicher bei 22 bis 24 Grad.
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1: Heute mit Pfarrerin Barbara Manterfeld-Wormitt von der Evangelischen Kirche.
2: Sie steht da alleine unter tausend anderen. Sie fällt auf. Sie tanzt aus der Reihe. Schön ist sie, aufrecht und einsam. Alle anderen sind anders noch. Nicht lange wird es dauern, dann folgen sie ihr. Bei einer Wanderung durch die Felder, irgendwo im Land Brandenburg, kam ich an ihr vorbei. Die Sonnenblume stand da auf dem Feld, umgeben von unzähligen anderen Sonnenblumen. Ein kleiner, leuchtend gelber Punkt inmitten ihrer grünen Nachbarn. Sie war die einzige, die bereits blühte. Den Kopf zur Sonne gewandt, ein magischer Punkt in der Weite. Ein tolles Fotomotiv. Die Natur bringt manchmal wunderliche Dinge hervor. Normalerweise fängt alles zu blühen an. Wer angefangen hat, lässt sich kaum sagen. Nur da auf diesem einen Feld war es anders. Da stach diese eine raus aus der Masse. Ich habe das Sonnenblumenfeld im Juli fotografiert. Mittlerweile haben sich wohl alle geöffnet. Das ganze Feld ein einziger Teppich, ein Meer aus gelbem Licht. Der Sommer in seiner ganzen Fülle. Bis die Blüte vorbei sein wird und dann im nächsten Jahr alles wieder von vorne losgeht. Die Natur ist ein Gleichnis. Wer klug ist, lernt von ihr. Was sie uns erzählt, ist leicht zu begreifen, nicht kompliziert, nicht abgehoben. Seht die Vögel an unter dem Himmel. Seht die Lilien auf dem Feld. Das sind Worte Jesu aus der Bergpredigt. Die Vögel lehren uns Vertrauen. Heute ist heute. Die Gegenwart zählt, nicht die Sorge für morgen. Gottes Schöpfung ist vollkommen. Das lässt sich im Sommer besonders erfahren. An einem Sommerabend auf dem Balkon, wenn die Schwalben hochfliegen und der Himmel rosafarbene Streifen zieht. Wenn die Felder nach dem Regen duften nach Korn und Feuchtigkeit. Wenn der Wind durch die Silberpappeln zieht und sie beginnen zu singen. Wenn eine Sonnenblume plötzlich aus der Masse hervorsticht und sich selbstbewusst zeigt. Wenn sie mutig ist und einfach zu blühen beginnt. Sei einzigartig. Trau dich. Fang an, auch wenn du die Erste bist. Das Leuchten beginnt, wenn du anfängst. Siehe die Sonnenblume auf diesem Feld in Brandenburg und lerne von ihr.
1: Die Worte für den Tag sprach Pfarrerin Barbara Manterfeld-Wormitt aus Berlin, eine Sendung der Evangelischen Kirche.

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2: Um 7 Uhr mit Jonas Ziegler. Begleitet von Protesten beginnt in Erfurt heute ein zweitägiger Bundesparteitag der AfD. Im Mittelpunkt steht die voraussichtliche Wiederwahl der Parteichefs Weidel und Chrupalla. Schon am Morgen haben sich mehrere hundert Gegendemonstranten in der Innenstadt versammelt. Aus Erfurt Wolfgang Henschel.
3: Die Sicherheitsbehörden rechnen mit 50.000 zumeist friedlichen Gegendemonstranten, aber auch bis zu 2.500 gewaltbereiten Aktivisten sowie Straßenblockaden. Das Bündnis Widersetzen kündigte an, den Parteitag verhindern zu wollen. Die Polizei hat mehrere tausend Beamte aus allen 16 Bundesländern in Erfurt zusammengezogen. Auch Wasserwerfer, Hubschrauber und Drohnen stehen bereit.
2: In Deutschland sind in der ersten Hälfte des Jahres über ein Viertel weniger Asylanträge gestellt worden als im ersten Halbjahr 2025. Das berichtet die Welt am Sonntag und beruft sich auf die EU-Kommission. Mit 51.000 Anträgen belege Deutschland den vierten Platz hinter Frankreich, Italien und Spanien. Bundesinnenminister Dobrindt hatte bei Amtsantritt eine Intensivierung der Grenzkontrollen verfügt. Außerdem setzte er sich für eine härtere europäische Migrationspolitik ein. Die geplante Attestpflicht ab dem ersten Krankheitstag stößt auch in der CDU auf Kritik. Der Vorsitzende des Arbeitnehmerflügels Radke sagte dem Spiegel, man solle den Punkt vielleicht noch einmal überdenken. Der Streitwert scheine in keinem gesunden Verhältnis zu den vermeintlichen Verbesserungen zu stehen. Die Spitzen von Union und SPD hatten sich am Mittwoch auf eine ganze Reihe von Reformen geeinigt. Unter anderem sollen Arbeitnehmer bereits am ersten Krankheitstag ein Attest vorlegen müssen. Jürgen Klopp will Nachfolger von Julian Nagelsmann als Fußball-Bundestrainer werden. Er sei bereit, sagte der frühere Liverpool-Trainer bei Magenta TV. Es müssten aber noch Details mit seinem jetzigen Arbeitgeber geklärt werden. Nagelsmann war gestern nach dem frühen WM-Aus des deutschen Teams zurückgetreten. Titelverteidiger Argentinien steht im Achtelfinale der Fußball-Weltmeisterschaft. Die Mannschaft um Superstar Messi gewann mit 3:2 nach Verlängerung gegen Kap Verde. Gegner in der nächsten Runde ist Ägypten, das sich mit 4:2 nach Elfmeterschießen gegen Australien durchsetzen konnte. Auch Kolumbien ist eine Runde weiter. Das Team gewann gegen Ghana mit 1:0. Soweit die Nachrichten. Weitere Meldungen aus Berlin und Brandenburg auf rbb24.de. Das Wetter. Heute neben Sonne auf dichte Wolken und nach Nordwesten einzelne Schauer, maximal 20 bis 22 Grad. Zurzeit in Berlin-Dahlem 13 und in Perleberg 11 Grad, böiger West- bis Nordwestwind. Morgen am Sonntag Sonne und Wolken im Wechsel, örtlich einige Schauer, ab dem Nachmittag von Norden freundlicher bei 22 bis 24 Grad. Es ist 7.03 Uhr.
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Dora Pijacevic ist nicht nur in ihren Briefen direkt. Sie kommt auch in der Musik gern gleich zur Sache. In ihrer Sinfonie in Fis-Moll stellt sie das Thema sofort in den Raum. Es ist dramatisch. Das eignet sich nicht für Smalltalk. Es geht um was Wesentliches. Dora Pijacevic komponiert nicht, um sich als Grafentochter die Zeit zu vertreiben. Es sei vielmehr etwas, das sie tun müsse, schreibt sie mal an eine Freundin. Alles, was sie erlebt und fühlt, sammelt sich in ihr an. Wenn sie komponiert, dann sei das eine Entlastung davon. Überall will sie Inhalt und Wert haben, schreibt sie, und damit

0: Musik. Zwischen 1916 und 1918 schreibt sie an ihrer Sinfonie. Im Krieg. In Kroatien, auf dem Schloss ihrer Eltern. Gleichzeitig hilft sie aus in Lazaretten, sieht Verstümmelte, sieht Menschen sterben. Sie sieht, dass es an allem fehlt. Danach fährt sie wieder aufs Schloss ihrer Eltern im östlichen Kroatien zurück. Im Garten zwitschern die Vögel, die Blätter rauschen. Der Krieg scheint weit weg. Dora Pejacevic lebt in zwei Welten. In der einen fehlt Verbandsmaterial, in der anderen wird Bridge gespielt. Sie kennt den Widerspruch und sie weiß, dass Wegschauen ein Privileg ist. Einer Freundin schreibt sie, die meisten jungen Männer kannten und kennen noch heute keinen höheren Lebenszweck als Poker und Bridge. Allerdings vermutet sie, Verstocktheit und Dummheit seien überall anzutreffen, nicht nur beim Adel. Wo gehört jemand wie Dora Pejacevic hin, die zwischen Schloss und Lazarett, Adel und Moderne, Privileg und Zweifel pendelte? Die Antwort, die sie fand, dauert fast 50 Minuten und trägt die Tonart Fis-Moll. Als zwei Sätze im Januar 1918 im Wiener Musikverein gespielt werden, reagiert die Kritik wohlwollend. Einer hört eine schwermütige Szene auf der Heide und außerdem pikante Rhythmen mit nationalem Einschlag. Zwei Jahre später wird die ganze Sinfonie in Dresden gespielt. Und dann kommt die Nachricht, auf die wohl jeder Komponist ihrer Generation gehofft hätte. Arthur Nikisch will die Sinfonie dirigieren. Das könnte internationale Anerkennung für Dora Pejacevic als Komponistin bedeuten. Dazu kommt es nicht. Nikisch stirbt unerwartet. Die Sinfonie verliert ihren wichtigsten Fürsprecher. Und ein Jahr später stirbt Dora Pejacevic nach der Geburt ihres ersten Kindes an einer Blutvergiftung. Sie ist 37 Jahre alt. Die Sinfonie verschwindet für Jahrzehnte aus dem Musikleben.
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2: Um 8 Uhr mit Jonas Ziegler. Begleitet von Protesten beginnt in Thüringens Landeshauptstadt Erfurt heute ein zweitägiger Bundesparteitag der AfD. Dabei soll die Parteispitze neu gewählt werden. Die Vorsitzenden Weidel und Chrupalla werden voraussichtlich im Amt bestätigt. Die Sicherheitsbehörden rechnen heute mit bis zu 50.000 Demonstrierenden gegen den Parteitag. Schon am Morgen haben mehrere tausend Menschen einen Autobahnabschnitt blockiert. Auch in der Innenstadt laufen schon Kundgebungen. Bundesfinanzminister Klingbeil plant für das kommende Jahr deutlich höhere Ausgaben und mehr neue Schulden. Das geht aus dem Haushaltsentwurf hervor, der dem ARD-Hauptstadtstudio vorliegt. Demnach sind Ausgaben von rund 555 Milliarden Euro vorgesehen, knapp 6% mehr als in diesem Jahr. Die geplante Neuverschuldung liegt bei insgesamt rund 203 Milliarden Euro und wäre damit die zweithöchste in der Geschichte der Bundesrepublik. In Teheran haben die mehrtägigen Trauerfeierlichkeiten für den langjährigen iranischen Führer Ayatollah Khamenei begonnen. Er war Ende Februar durch einen Luftangriff Israels und der USA getötet worden. Unser Korrespondent für den Iran, Uwe Lüb.
3: Verabschiedung am aufgebahrten Sarg, Gebete und Prozessionen. Die Trauerfeierlichkeiten für Ali Khamenei dürften die größten seit der Gründung der Islamischen Republik 1979 werden. Die Zeremonie zieht sich über 6 Tage hin. Die iranischen Behörden erwarten Millionen Teilnehmende an den Trauerfeierlichkeiten. Zudem kommen Regierungschefs und Delegationen aus mehr als 30 Ländern nach Teheran.
2: Jürgen Klopp will Nachfolger von Julian Nagelsmann als Fußball-Bundestrainer werden. Er sei bereit, sagte der frühere Liverpool-Trainer bei Magenta TV. Es müssten aber noch Details mit seinem jetzigen Arbeitgeber Red Bull geklärt werden.
4: Ich habe unendlich viel gelernt, ganz viel Erfahrung gesammelt und wir haben ganz viele Dinge verändert. Und das ist jetzt nicht so einfach, da einfach auszusteigen, sondern muss geklärt werden, dass es auch weitergehen kann.
2: Jürgen Klopp, der frühere Trainer vom FC Liverpool. Titelverteidiger Argentinien steht im Achtelfinale der Fußball-Weltmeisterschaft. Die Mannschaft um Superstar Messi gewann mit 3:2 nach Verlängerung gegen Kap Verde. Gegner in der nächsten Runde ist Ägypten, das sich mit 4:2 nach Elfmeterschießen gegen Australien durchsetzte. Auch Kolumbien ist eine Runde weiter, das Team gewann gegen Ghana 1:0. Soweit die Nachrichten, weitere Meldungen aus Berlin und Brandenburg auf rbb24.de. Das Wetter. Heute neben Sonne auf dichte Wolken und nach Nordwesten einzelne Schauer, maximal 20 bis 22 Grad. Zurzeit in Berlin-Marzahn 14 und in Potsdam 13 Grad. Böiger West- bis Nordwestwind. Morgen Sonne und Wolken im Wechsel. Örtlich einige Schauer, ab dem Nachmittag von Norden freundlicher bei 22 bis 24 Grad. Es ist 8.03 Uhr.
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5: Na, dann wollen wir mal. Ich wünsche einen guten Start in diesen Samstag mit Mozart.

Na, das war doch schon mal unser Samstagmorgen Mozart. Da geht's einem gleich besser mit Marie-Louise Hinrichs und Christian Zacharias. Zweimal Klavier für den dritten Satz dieser Sonate, die Dur auf Radio 3. Heute wird mich eine Gamben-Spitzenkraft besuchen. Juliane Lake, die Potsdamerin, wird bereits als Grande Dame der Viola da Gamba gefeiert. Und aktuell geht es um ihre Sommerkonzerte. Da gibt's so einige. Zu denen wird sie uns sogar ganz persönlich locken können, denn sie kommt mich besuchen. Im Radio 3 Studio, kurz nach 11 wird das sein. Also ich hoffe mal, dass sie kommt. Und jetzt gleich habe ich was vom aktuellen Album vom Concerto Köln. Das heißt Pantheon Corellis Orbit. Der russische Geiger und Konzertmeister Jewgeni Sviridow hat da maßgeblich seine Finger im Spiel gehabt, seine Ideen und Wünsche bei dieser Erkundung des Umfeldes von Arcangelo Corelli. Da stößt man dann durchaus auch auf so vergessene Komponisten wie Giuseppe Valentini.

Jewgeni Swiridow und Concerto Köln haben Arcangelo Corellis musikalisches Umfeld erkundet und dabei haben sie Giuseppe Valentini entdeckt. Um 1700 hat er zu den prominentesten Musikern in Rom gezählt. Et voilà, das war der zweite Satz aus einem Concerto Grosso Es-Dur von ihm. Unsere Album der Woche hier auf Radio 3, die geht ja von Montag bis Samstag. Schon am Montag konnte ich quasi als Erste hier im Studio reinhören, mit Ihnen zusammen natürlich. Es geht unter anderem um die Wiederentdeckung der Violinkonzerte von Joseph de Boulogne de Saint-Georges, also sowas hier.

0: Guadeloupe verbindet den Komponisten von damals und den Geiger von heute und karibische Violinkonzerte heißt das neue Album. Das haben wir dem Geiger Romuald Grandbert-Barré und dem Orchestre National de Cannes zu verdanken und eben was der dritte Satz aus dem Violinkonzert Opus 8 von Joseph de Boulogne de Saint-Georges. Da gibt es noch einiges mehr davon auf diesem unserem Album der Woche. Unter radio3.de hört man auch den Geiger dazu. Sehr gern aber auch nachher, kurz nach 9, hier in der Klassik bis 12. Da gibt es dann auch nochmal eine längere Musik dazu. Und ich habe gleich noch eine Neuheit. Davon hat der Pianist Nikolai Medvedev sogar hier auf Radio 3 erzählt. Es ist das erste Album, das er seit seinem Umzug nach Berlin veröffentlicht hat und er meint, die Stadt hätte ihn beeinflusst. Fusions hat er sein Album genannt und Fusions hieß auch der Konzertabend, wo er es vorgestellt hat.
1: Dieses Programm hat so viele nicht so lange dauernde Musik. Und meistens ist es kurze Strecke, zum Beispiel von 2 Minuten oder von 1 Minute bis 4 Minuten. Und die längste Komposition ist Kapuzinersonate. Deswegen ist es ganz entspannt fürs Publikum, ich glaube. Es bedeutet nicht, dass sie da etwas trinken oder rauchen können. Aber trotzdem ist es viel, viel freier als sogenanntes normale klassisches Konzert.

Nikolai Medvedev spielt Gershwins Prelude fast so ein bisschen impressionistisch. Es ist Teil seines neuen Albums Fusions. Die Vorstellung davon im Konzerthaus Berlin war grandios und ein Gespräch mit dem Pianisten, das gibt's unter radio3.de. Er war doch letzte Woche bei Caroline Pirich im Klassik bis 2 Studio. Jetzt ist es 8.24 Uhr. Hier ist die samstägliche Klassik bis 12 und wir lassen jetzt die Stunden tanzen.

Amilcare, Ponky Alice, La Gioconda Hit, Tanz der Stunden auf Radio 3 war das. Und übrigens war das auch eine Aufnahme mit der Philharmonica della Scala unter Riccardo Mutis Leitung. Und so gut vorbereitet geht's jetzt auf musikalische Wanderschaft. Um genauer zu sein, auf den Colorado Trail in den USA. Das ist ein atemberaubender Fernwanderweg mit einer Länge von maximal 913 Kilometern. Der verläuft vom Wortington Canyon südwestlich von Denver bis nach Durango, quer durch die Rocky Mountains. Marcel Grandjani, ein US-amerikanischer Pianist, hat sich das bereits existierende Volkslied zu diesem Trail geschnappt. Das hört man auch gleich am Anfang und am Ende dann nochmal. Und dazu eine Fantasie für Harfe komponiert. Die ist mittendrin sehr spannend und virtuos. Das braucht schon eine Menge Können für die schnellen Arpeggien, Flageolets oder auch den komplexen Pedalwechsel. Der Berliner Harfenist Joel von Lerber, der hat's drauf. Auch ganz, ganz sanft.

0: Na, das war doch mal eine Tour. The Colorado Trail, um genau zu sein, beziehungsweise Marcel Grandjeanis Harfenfantasie dazu. Joël von Lerber hat das ganz allein mit seiner Harfe bewältigt. Großartig.
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0: Heute ist der 4. Juli, the 4th of July. Na logisch beschäftigt sich heute unser Stichtag mit der Unabhängigkeitserklärung der Vereinigten Staaten. Noch dazu ist der 250. Jahrestag ist. Christian Schwalb macht das für uns.
2: Die Vorgeschichte dieser Unabhängigkeit beginnt 3 Jahre früher im Hafen von Boston, British America. Im Dezember 1773 stürmen wütende Bürger britische Handelsschiffe. Hunderte Kisten mit Tee landen im Hafenbecken. Die Boston Tea Party ist ein Protest gegen die britische Krone. Die Kolonisten wenden sich gegen ihr Mutterland, das hier in seinen 13 nordamerikanischen Kolonien Steuern erhebt, auch auf Tee.
3: Das Volk sollte sich nie erheben, ohne etwas Erinnerungswürdiges zu tun,
2: notiert einer der Kolonisten, John Adams, später mal Präsident, in seinem Tagebuch, und er soll Recht behalten.
3: Die Vernichtung des Tees wird notwendigerweise so wichtige und dauerhafte Konsequenzen haben, dass ich sie als epochemachendes Ereignis betrachten muss.
2: Die Unabhängigkeit von der Krone ist anfangs kein Thema, denn viele Auswanderer verstehen sich weiter als Briten. Aber weder wollen sie besteuert, noch daran gehindert werden, weiter neues Staatsland im Westen zu erschließen. Das nämlich hatte die britische Regierung mittlerweile verboten. Der Historiker Mischa Honeck.
4: Das waren lange Zeit die Hauptstreitpunkte. Der Siedlerkolonialismus war das Kerngeschäft des britischen imperialen Projekts. Und das war eben eine besondere Provokation, dass man dieses Besiedlungsverbot erlassen hatte, weil die britische Krone erstmal kein Interesse hatte, weitere kriegerische Auseinandersetzungen zu führen mit den Indigenen.
2: Es folgen Boykottaufrufe gegen britische Waren, Proteste. Großbritannien schickt Soldaten. Die 13 Kolonien gründen ihren Kontinentalkongress und stellen eine eigene Armee auf. Oberbefehlshaber George Washington, wenige Jahre später der erste Präsident. 1775 brechen Kämpfe aus. Aber erst die Propagandaschrift Common Sense des Monarchiegegners Thomas Paine lässt die Stimmung zugunsten der Unabhängigkeit kippen. Bald beginnt die Arbeit an einer entsprechenden Erklärung, die Scheidungsurkunde vom Mutterland. Federführend Thomas Jefferson, auch der wird später mal Präsident.
4: Und es gab zeitgleich, während in Philadelphia debattiert wurde, in den ganzen Kolonien von unten heraus bis zu 90 Declarations of Independence, die aus den Kommunen kamen, die auch alle an diesem Diskurs teilgenommen haben. Es war ein kollektiver Prozess.
5: Wir halten diese Wahrheiten für ausgemacht, dass alle Menschen gleich erschaffen worden, dass sie von ihrem Schöpfer mit gewissen unveräußerlichen Rechten begabt worden. Worunter sind Leben, Freiheit und das Bestreben nach Glückseligkeit.
2: Paines Ideen gegen die Erbmonarchie und für das Volk als Souverän finden sich in diesem Dokument, das in seinem berühmten 2. Absatz die Menschenrechte ins Zentrum der zukünftigen amerikanischen Demokratie rückt. Allerdings wird das erst Jahrzehnte später Thema, als ein gewisser Abraham Lincoln auftritt, ja, ein weiterer Präsident. Verabschiedet wurde die amerikanische Unabhängigkeitserklärung in Philadelphia am 4. Juli 1776, heute vor 250 Jahren.
0: Und vielleicht noch das, seit 1782 ist ja das stolze Wappentier der Vereinigten Staaten der Weißkopfseeadler. Und der wurde durch Bejagung und Pestizide fast ausgerottet. Durch strenge Schutzmaßnahmen geht es ihm jetzt aber schon wieder besser.

Jacques Sohn arbeitet immer wieder gern mit dem Berliner Barocksolisten zusammen, hier unter der Leitung von Reinhard Göbel für Flötenmusik von Karl Philipp Emanuel Bach. Das war der erste Satz aus seinem G-Dur-Flötenkonzert. Gestern habe ich doch tatsächlich 5 verschiedene Aktionstage, den 3. Juli betreffend, hier in der Klassik bis 2 vorgestellt. Da war aber auch ein Zeug dabei, wobei das mit dem Ungehorsam, dem Hinterfragen und Selberdenken einen Tag vor dem heutigen Independence Day, das hat mir gefallen. Heute gibt es ganz widersprüchliche Sachen. Einen Tag, der für den Fleischverzicht plädiert, ein anderer, der Spare Ribs feiert und dennoch heute am 4. Juli mitten in der Kirschernte gibt es einen internationalen Tag des Kirschkernspuckens. Viel Spaß, falls Sie ihn begehen möchten. Hier ist Musik von Franz Danzi. Nach Bachs Flötenkonzert eben wird es jetzt ein Bläserquintett und zwar die Polacca.

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2: Um 9 Uhr mit Jonas Ziegler. Kurz vor Beginn des AfD-Bundesparteitags in Erfurt gibt es erste Gegendemonstrationen. Laut Polizei sind rund 200 Reisebusse aus dem ganzen Bundesgebiet in die thüringische Landeshauptstadt gekommen. Erwartet werden bis zu 50.000 Demonstranten. Auf einer Zufahrtsstraße gab es bereits eine Sitzblockade. Außerdem wollen mehrere Musiker ein Zeichen für Respekt und Vielfalt setzen. Auf dem Parteitag will sich das bisherige Führungsduo Weidel-Krupalla zur Wiederwahl stellen. Bundesfinanzminister Klingbeil plant für das kommende Jahr deutlich höhere Ausgaben und mehr neue Schulden. Das geht aus dem Haushaltsentwurf hervor, der dem ARD-Hauptstadtstudio vorliegt. Demnach sind Ausgaben von rund 555 Milliarden Euro vorgesehen, knapp 6% mehr als in diesem Jahr. Die geplante Neuverschuldung liegt bei insgesamt rund 203 Milliarden Euro und wäre damit die zweithöchste in der Geschichte der Bundesrepublik. In Teheran haben die mehrtägigen Trauerfeierlichkeiten für den langjährigen iranischen Führer Ayatollah Khamenei begonnen. Er war Ende Februar durch einen Luftangriff Israels und der USA getötet worden. Unser Korrespondent für den Iran, Uwe Lüb.
3: Verabschiedung am aufgebahrten Sarg, Gebete und Prozessionen. Die Trauerfeierlichkeiten für Ali Khamenei dürften die größten seit der Gründung der Islamischen Republik 1979 werden. Die Zeremonie zieht sich über 6 Tage hin. Die iranischen Behörden erwarten Millionen Teilnehmende an den Trauerfeierlichkeiten. Zudem kommen Regierungschefs und Delegationen aus mehr als 30 Ländern nach Teheran.
2: Jürgen Klopp will Nachfolger von Julian Nagelsmann als Fußball-Bundestrainer werden. Er sei bereit, sagte der frühere Liverpool-Trainer bei Magenta TV. Es müssten aber noch Details mit seinem jetzigen Arbeitgeber Red Bull geklärt werden.
4: Ich habe unendlich viel gelernt, ganz viel Erfahrung gesammelt und wir haben ganz viele Dinge verändert. Und das ist jetzt nicht so einfach, da einfach auszusteigen, sondern muss geklärt werden, dass es auch weitergehen kann.
2: Jürgen Klopp, der frühere Trainer vom FC Liverpool. Titelverteidiger Argentinien steht im Achtelfinale der Fußball-Weltmeisterschaft. Die Mannschaft um Superstar Messi gewann mit 3:2 nach Verlängerung gegen Kap Verde. Gegner in der nächsten Runde ist Ägypten, das sich mit 4:2 nach Elfmeterschießen gegen Australien durchsetzte. Auch Kolumbien ist eine Runde weiter. Das Team gewann gegen Ghana 1:0. Soweit die Nachrichten. Das Wetter heute neben Sonne auf dichte Wolken und nach Nordwesten einzelne Schauer, maximal 20 bis 22 Grad. Zurzeit im Berlin-Eiskeller 15 und in Perleberg 14 Grad. Morgen am Sonntag Sonne und Wolken im Wechsel. Örtlich einige Schauer, ab dem Nachmittag von Norden freundlicher, bei maximal 22 bis 24 Grad. Die Zeit 9.03 Uhr.
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5: In Berlin trifft sich gerade die Elite der Leierkastenkünstlerinnen und Künstler. Ja, ja, noch bis Sonntag direkt am Tegeler See. Das sind Hunderte aus aller Welt. Unglaublich. Heute geht es ab 10 mit einem gemeinsamen Umzug los vom Borsigdamm bis zu den Tegeler See-Terrassen. Es gibt Bühnenprogramm, freies Drehorgel musizieren hier und da. Und der Höhepunkt ist dann morgen ein klassisches Drehorgelkonzert um 16 Uhr. Übrigens alles bei freiem Eintritt. Das dürfte eine sehr intensive Erfahrung sein. Guten Morgen.

0: Das war Jochen Schabrun als Solist im Klarinettenkonzert von Jean Françaises. Also das war der zweite Satz. Dazu das HR-Sinfonieorchester auf Radio 3. Karibische Violinenkonzerte, so heißt das neue Album mit Romuald Grandbert-Barré. Der Geiger hat auch familiäre Wurzeln, mütterlicherseits auf einer Karibikinsel, nämlich im französischen Überseedepartement Guadeloupe. Und dies wiederum teilt er mit dem französischen Geigenvirtuosen und Komponisten Joseph de Boulogne, Chevalier de Saint-Georges, ein Zeitgenosse von Mozart. Das Album ist ja schon die ganze Woche unser Album der Woche hier auf Radio 3. Antje Bodenhager erklärt uns heute trotzdem nochmal im Gespräch mit dem Geiger, wie karibische Violinkonzerte klingen und warum eines der Werke etwas mit Fechtkunst zu tun hat.
1: Eine typische Musik aus dem 18. Jahrhundert. Entfernt erinnert sie an Haydn oder Mozart. Der Komponist Joseph Boulogne, Chevalier de Saint-Georges. An Weihnachten 1745 wurde er auf La Guadeloupe geboren, aus einer unehelichen Beziehung. Seine Mutter eine Sklavin im Alter von nur 16 Jahren. Mit 3 kam der kleine Joseph nach Frankreich. Dort wurde Großes aus ihm. Ein Meister der Fechtkunst, Athlet, Soldat und Revolutionär. Außerdem Geigenvirtuose, Dirigent und eben Komponist. Neben zahlreichen anderen Werken, darunter einer Oper, hat Joseph Boulogne, Chevalier de Saint-Georges, 14 Violinkonzerte geschrieben. 2 von ihnen hat der Geiger Romuald Grandbert-Barré für das Album ausgewählt. Zunächst das

Das war der erste Satz aus dem zweiten Violinkonzert von Joseph de Boulogne de Saint-Georges. Sie wissen vielleicht inzwischen schon von dessen Fechtkünsten und diversen anderen Fertigkeiten. Eiskunstläufer war er übrigens auch. Romuald Grand-Bert-Barré hat ihn auf sein neues Album geholt. Das hat er mit dem Orchestre National de Cannes aufgenommen und es heißt Karibische Violinkonzerte. Als Album der Woche und mit Dank an Dussmann, das Kulturkaufhaus, kann man das Album immer noch bei uns gewinnen unter radio3.de. Und ich habe gleich noch was Neues aus der französischen Ecke, nämlich vom Tenor Cyril Dubois. Der wechselt mit diesem Album von der Oper zu französischen Orchesterliedern und zwar von Massenet, Fauré, Saint-Saëns, Gounod, teilweise auch von unbekannteren Komponisten oder Komponistinnen. Augustin Olmès beispielsweise. Also unser Kritiker Kailus Kaiser fand das Ganze sehr originell.

Augusta Olmes hat dieses, ja doch, ein bisschen launige Lied, Erinnerst du dich, komponiert. Das ist auf dem neuen Album des Tenors Cyril Dubois. Also er hat das mit den Brüsseler Philharmonikern aufgenommen, vor kurzem erst. Die Besprechung dieser neuen Aufnahme, die findet man unter radio3.de. So poetique heißt das Album. Jetzt ist aber endlich Italien dran, Klassik bis 12, noch dazu mit einem Komponisten, der dieses so besondere Lebensgefühl einfängt. Ja, mit einem gekühlten Getränk an irgendeiner Piazza in Rom sitzen, natürlich mit einem sprudelnden Brunnen in der Nähe. Ottorino Respighi hat sie alle in Musik gepackt, die Fonate, die Roma, die Brunnen von Rom. Sie glauben nicht, wie unterschiedlich diese Gewässer daherkommen. Also das erste, ich glaube, das ist noch aus.

gibt schon ganz unterschiedliche Brunnen in Rom. Mal ganz beschaulich, zart tröpfelnd, mal eher dramatisch. Ottorino Respighis Fontane di Roma werden wahnsinnig farbenfroh dargestellt. Im Übrigen vom Orchestra dell'Accademia Nazionale di Santa Cecilia mit Antonio Pappano am Pult. Viva Italia! Das war ja auch das Motto des Saisonabschlusskonzertes der Berliner Philharmoniker in der Waldbühne am vergangenen Samstag. Ich vermute, da war es heißer als in Rom. Wer bei dem Konzert nicht dabei sein konnte, wir alle können es auf unserer Seite radio3.de noch nachhören, ganz in Ruhe, zu Hause. Oder haben Sie Lust, selber ins Konzert zu gehen? Ich könnte ein besonderes für Sonntag empfehlen, dazu muss ich allerdings ein bisschen ausholen. Gemeinsam mit dem Festival Ljubljana, dem Gürzenich-Orchester Köln und dem ORF-Radiosymphonieorchester Wien hat das Konzerthaus Berlin vor ein paar Jahren schon das Cellokonzert Unveiled in Auftrag gegeben, beim slowenischen Komponisten Vito Šuraj. Das sollte dann eigentlich 2021 in der Jubiläumssaison, 200 Jahre Konzerthaus, gespielt werden. Wurde es nicht, Sie erinnern sich vielleicht, warum? Bis jetzt, also bis 2026, hat es gedauert, alle Akteure, also den Solisten Jean-Guyen Keras, der hat das Stück in Ljubljana uraufgeführt, den Dirigenten Juraj Vajčua und das Konzerthausorchester in großer Besetzung auf der Bühne im großen Saal zu versammeln. Morgen ist es soweit, um 16 Uhr im Konzerthaus Berlin. Puh, hier hören wir schon mal den Cellisten des Abends, Jean-Guyen Keras, in einem klassischen Klaviertrio.

Das war das Rondo aus Johann Nepomuk Hummels Klaviertrio G-Dur mit Andreas Steyer Klavier, Daniel Sebeck Geige und Jean-Guyen Queyras Cello. Und der ist also morgen im Konzerthaus Berlin dabei, wenn es um die Aufführung des Cello-Konzertes Unveiled gehen wird, mit ganz großer Besetzung um 16 Uhr im Konzerthaus Berlin. Nach 10 gibt es bei uns wieder ein Kurz- und Gut-Gedicht auf Radio 3 und hier ist Musik von Karl Stamitz mit dem Thüringischen Kammerorchester, was Sinfonisches und ziemlich fixes. Presto.

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2: Um 10 Uhr mit Jonas Ziegler. In diesen Minuten beginnt der Bundesparteitag der AfD in Erfurt. Heute wollen sich die Vorsitzenden Weidel und Chrupalla wiederwählen lassen. Aus Erfurt Peter Eichenberg.
3: Die Messehalle in Erfurt war schon lange vor dem geplanten Auftakt gut gefüllt. Viele der 600 Delegierten hatten sich offenbar sehr früh auf den Weg gemacht und waren den Blockaden zuvorgekommen, die den Verkehr inzwischen an mehreren Stellen in und um Erfurt lahmlegen. Der Parteitag sei damit beschlussfähig, erklärte ein AfD-Sprecher. In der Stadt demonstrieren zahlreiche Gruppen gegen das Treffen. Die Polizei ist mit einem massiven Aufgebot vor Ort. Bislang verliefen die Proteste nach Angaben der Sicherheitskräfte friedlich.
2: Bundesfinanzminister Klingbeil plant für das kommende Jahr deutlich höhere Ausgaben und mehr neue Schulden. Das geht aus dem Haushaltsentwurf hervor, der dem ARD-Hauptstadtstudio vorliegt. Demnach sind Ausgaben von rund 555 Milliarden Euro vorgesehen, knapp 6% mehr als in diesem Jahr. Die geplante Neuverschuldung liegt bei insgesamt rund 203 Milliarden Euro und wäre damit die zweithöchste in der Geschichte der Bundesrepublik. Die geplante Attestpflicht ab dem ersten Krankheitstag stößt auch in der CDU auf Kritik. Der Vorsitzende des Arbeitnehmerflügels Radke sagte dem Spiegel, man solle den Punkt vielleicht noch einmal überdenken. Der Streitwert scheine in keinem gesunden Verhältnis zu den vermeintlichen Verbesserungen zu stehen. Geplant ist eine Attestpflicht bereits ab dem ersten Krankheitstag. Außerdem soll die telefonische Krankschreibung abgeschafft werden. Papst Leo XIV. Ist auf der Mittelmeerinsel Lampedusa zu Besuch. Er gedenkt dort der Menschen, die auf der Flucht nach Europa ertrunken sind. Aus Rom Lisa Weiß.
4: Die Insel ist für viele Menschen der erste Punkt in Europa, den sie nach dem gefährlichen Weg übers Mittelmeer erreichen. Wenn sie es überhaupt schaffen, viele sterben auf der Flucht. Auf dem Inselfriedhof, auf dem einige dieser Menschen beerdigt sind, hat Leo schon Blumen niedergelegt. Er besucht auch ein Denkmal für die ertrunkenen Menschen und feiert eine Messe auf der Insel. Auch Treffen mit Migrantinnen und Migranten stehen auf dem Programm.
2: In Hohenneuendorf im Kreis Oberhavel wird mit einem Bürgerfest an diesem Wochenende der Kulturbahnhof eröffnet. Das Projekt war schon 2012 beschlossen worden und stand mehrfach vor dem Aus. Ursprünglich sollte der Umbau 3,6 Millionen Euro kosten. Inzwischen hat sich die Investitionssumme auf schätzungsweise gut 9 Millionen erhöht. Soweit die Nachrichten. 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Das Wetter. Heute neben Sonne auf dichte Wolken und nach Nordwesten einzelne Schauer, maximal 20 bis 22 Grad. Zurzeit in Berlin-Tempelhof 16 und in Wiesenburg im Fläming 13 Grad. Morgen am Sonntag Sonne und Wolken im Wechsel, örtlich einige Schauer. Ab dem Nachmittag von Norden freundlicher bei 22 bis 24 Grad. Die Zeit ist es 10.03 Uhr.
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5: Er liegt auf meinem Arbeitsweg. Vom S-Bahnhof Berlin-Westkreuz laufe ich hierher zum Haus des Rundfunks immer am Funkturm vorbei. Zum 100. ist er ja wieder schick gemacht worden und seit einer Weile kann man ihn auch wieder besuchen. Und gleich habe ich auch noch passende Lyrik für ihn. Guten Morgen.

0: Das war die Ouvertüre zu Domenico Cimarosas Oper Il Mercato di Malmantile. Das war eine Aufnahme mit der Sinfonia Finlandia Jyväskylä in der Klassik bis 12.
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0: In diesem Jahr feiert ja eines der schönsten Wahrzeichen Berlins sein 100-jähriges Bestehen, der Berliner Funkturm. Die Lyrikerin Ulrike Almuth-Sanding hat einen Zyklus von Gedichten aus diesem Anlass geschrieben, die Gesänge des Funkturms, und sie hat sie für uns vorgelesen. Und heute hören wir den 5. Teil davon.
2: Gesänge des Funkturms. Unbewegt darüber steht der Funkturm wie Mutter vom Fernsehgerät. Als die Leute auf die Dächer der Trabanten klopften und einander auf der Straße in die Arme fielen und Mutters Zwilling rief aus voller Kehle. Das stimmt so nicht, dass kollektiver Wahn ganz zahnlos in Erfüllung geht. Auf, kauf mir ein Ticket nach Berlin und ich baue dir mit meinem eigenen Mund die Zukunft aus kinetischem Sand. Zelluloid und Schere, Licht, gehören in Träumer, Mäuler nicht, oder doch? Spuck's aus, gefräßiges Ding, das Tierchen bewegt sich doch noch. Dreh dich, metallisches Mädchen, aber dreh mir die Worte nicht um. Leuchte mir lieber zum Zeichen, dass auch im total zerschnittenen Licht noch jemand da ist, der spricht.

Relaxed Groove nennt sich diese Musik von John Adams aus seinen Road Movies. Und ja, minimal fühlt sie sich auch an in der Aufnahme mit dem Geiger Augustin Haderlich und Orion Weiß am Klavier. Wir haben ja gerade den fünften Teil von Ulrike Almuth Sandys Zyklus Die Gesänge des Funkturms gehört. Ich wollte Ihnen nur sagen, der sechste und letzte, der folgt dann in der kommenden Woche am Samstag in der Klassik bis zwei hier auf bis zwölf, heute ist ja nur bis zwölf, hier auf Radio 3. 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So, und jetzt gibt es mal den ersten Satz aus Franz Schuberts Forellenquintett. Da springt sie zwar noch nicht, die fröhliche Forelle, und trotzdem strotzt dieser Satz immer wieder nur so vor Energie. Ist eine ziemlich sonnige Angelegenheit.

Fünf Musiker bzw. Musikerinnen, vorneweg Martin Helmchen am Klavier, haben uns den Schubert gespielt. Und zwar den ersten Satz aus seinem Forellenquintett hier in der Klassik bis 12 auf Radio 3. Ich habe jetzt eine neue Veröffentlichung aus Frankreich. Das Barockensemble Les Arts Florissants begleitet die Flötistin Gabrielle Rubiot. Und zwar für ihr Debüt. Gabrielle Rubiot wagt sich da gleich mal an Barockmusik. Und soll ich mal was sagen? Drei Sätze aus der H-Moll-Suite von Bach, die sind auch dabei, die haben wir jetzt. Und der letzte davon ist ja die berühmte Bardinerie.

Gabriel Rubiot und Lézard Florissant haben Bach zusammen aufgenommen. Und zwar drei Sätze aus Johann Sebastians H-Moll-Suite. Die haben wir zumindest gerade gehört hier auf Radio 3. Das ist eine neue Aufnahme und das Debüt der Flötistin, falls Sie das vorhin nicht mitbekommen haben. Der Studiochor Berlin, der macht heute eine Sommersoiree, kurz vor den Sommerferien, mit sommerlicher Musik. Und diese kommt von Louise Adolphe Le Beau, Amy Beach, Karl Friedrich Zelter und Johannes Brahms. Kennen Sie den Chor eigentlich? Seine Markenzeichen sind Leidenschaft, Neugier und Musikbegeisterung schon lange. Er ist auch einer der Chöre, wo es besonders freundschaftlich untereinander zugehen soll. Also das kann man alles nachlesen. Und heute können wir das Resultat erleben in der Kreuzkirche Schmargendorf. Das ist Hohenzollerndamm, also Berlin. Um 18 Uhr geht's los. Und der Eintritt für die Sommersoiree mit dem Studiochor Berlin, der ist frei. Und passende Sommermusik von Amy Beach, die habe ich jetzt. Deren Lieder werden ja auch gesungen heute bei dieser Soiree. Summer Dreams, dieses Werk von ihr klingt, wie es heißt, verträumt, etwas melancholisch, mal ganz nah und mal ganz fern, weich geworden vor Hitze, schmelzend wie ein Gummibärchen in der Sonne.

Von den Brownies übers Rotkehlchen, es gab Dämmerung, auch ein Elfentanz war dabei. Das sind die Sommerträume von Amy Beach, Klavierminiaturen, gespielt vom Piano-Duo Genova und Dimitrov auf Radio 3. Juliane Lake ist Potsdamerin und wo würde sie mit ihrer Gambe besser hinpassen als in die vielen altehrwürdigen Spielstätten? Bei den Musikfestspielen Potsdam Sanssouci hat sie das auch schon genutzt. Jetzt in diesem Sommer, mit seinen langen, schönen Tagen, möchte sie uns auch woanders hinlocken, zu bezaubernden Orten, die wir in erlesener musikalischer Gesellschaft entdecken können. So schreibt sie es in ihrem Newsletter. Und es geht um Sommerkonzerte beispielsweise in der verwunschenen Dorfkirche Ramin oder auch im Pillnitzer Schlosspark bei Dresden. Bei der Zusammenstellung einer ganz persönlichen Tour kann sie uns gleich persönlich behilflich sein. Ich erwarte Juliane Lake im Radio 3 Studio gleich nach den 11 Uhr Nachrichten. Da können wir dann reden. Ja, und das hier ist Musik von Antonín Dvořák, eine Radio 3 Aufnahme.

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2: Um 11 Uhr mit Jonas Ziegler. In Erfurt hat der AfD-Bundesparteitag begonnen, begleitet von massiven Protesten. Parteichef Chrupalla dankte in seiner Eröffnungsrede den Einsatzkräften der Polizei, die viele Mitglieder schon in der Nacht bei der Anreise eskortiert hatten. Damit konnten sie Blockadeaktionen umgehen. Nach Polizeiangaben protestieren aktuell etwa 20.000 Menschen in der Stadt gegen die AfD. Bis zu 50.000 werden erwartet. Auf dem Parteitag wollen sich die Vorsitzenden Chrupalla und Weidel heute im Amt bestätigen lassen. Die USA feiern heute den 250. Jahrestag ihrer Unabhängigkeit. Viele Veranstaltungen wurden allerdings wegen der aktuellen Hitzewelle abgesagt, so auch die Parade in Washington D.C. Die zentrale Kundgebung findet in der Hauptstadt trotzdem statt. Aus Washington Nina Barth.
3: Zehntausende werden erwartet. Es gibt Straßensperrungen, hohe Sicherheitsvorkehrungen rund um die Mall. Den ganzen Tag gibt's Veranstaltungen. Ab nachmittags gibt's dann stündlich Flugshows mit Kampfjets über der Mall. Und abends beginnt dann die große Feier mit viel Musik und der Rede von US-Präsident Trump.
2: Die Trauerfeierlichkeiten für den getöteten obersten Führer Khamenei haben im Iran mit einem Massenandrang begonnen. Tausende Menschen strömten nach Angaben von Reportern zu der Moschee in Teheran, wo Khamenei aufgebahrt wurde. Die iranischen Behörden rechnen allein in Teheran in den kommenden drei Tagen mit 15 bis 20 Millionen Trauernden. Khamenei war am ersten Tag des Irankriegs getötet worden. Papst Leo XIV. Ist auf der Mittelmeerinsel Lampedusa zu Besuch. Er gedenkt dort der Menschen, die auf der Flucht nach Europa ertrunken sind. Aus Rom Lisa Weiß.
4: Die Insel ist für viele Menschen der erste Punkt in Europa, den sie nach dem gefährlichen Weg übers Mittelmeer erreichen. Wenn sie es überhaupt schaffen, viele sterben auf der Flucht. Auf dem Inselfriedhof, auf dem einige dieser Menschen beerdigt sind, hat Leo schon Blumen niedergelegt. Er besucht auch ein Denkmal für die ertrunkenen Menschen und feiert eine Messe auf der Insel. Auch Treffen mit Migrantinnen und Migranten stehen auf dem Programm.
2: Im Potsdamer Museum Barberini öffnet heute die neue Ausstellung Symphonie der Farben. Schwerpunkt der Schau zum Neoimpressionismus bilden knapp 100 Werke von Paul Signac, der zu den Begründern der Kunstbewegung gehörte. Gemalt wurde im Neoimpressionismus mit Punkten statt Pinselstrich. Dadurch sollte eine besondere Leuchtkraft auf die Leinwand gebracht werden. Das Wetter heute neben Sonne auf dichte Wolken und nach Nordwesten einzelne Schauer maximal 20 bis 22 Grad. Zurzeit in Berlin-Steglitz 17 und in Lenzen in der Prignitz 16 Grad. Morgen Sonne und Wolken im Wechsel, örtlich einige Schauer. Ab dem Nachmittag von Norden freundlicher bei 22 bis 24 Grad. Die Zeit 11.03 Uhr.
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5: Seit 2010 schon gibt es das Ensemble Art Deco, ein Ensemble, das mit seinen alten Musikaufnahmen schon mächtig für Furore gesorgt hat. Also da gab es auch eine Menge Preise. Ganz wichtig dabei ist die Gambistin Juliane Lake. Sie ist gleich bei mir im Studio, um über ihre Sommerkonzerte, vor allem die in Brandenburg, zu sprechen. Aber erstmal hören wir sie mit ihrem Ensemble mit Musik von Marin Marais.

0: Für unter anderem diese Aufnahme ist das Ensemble Artico damals gegründet worden. Das sind jetzt auch schon 16 Jahre her. Juliane Lake, die Kambistin, hat gerade ganz andächtig zugehört. Ich kaum noch erinnern können an die Aufnahme. Ist ja wirklich eine Weile her.
1: Genau. Allerdings.
0: Willkommen
1: allerdings.
0: Bei Radio 3. Genau, das war Musik von Marin Marais, ein Rondeau aus seiner Suite A-Dur. Und bei dem klingelt es bei vielen wahrscheinlich die siebte Seite. Das war ja der Film über ihn, Gérard Depardieu in seiner Rolle.
1: Richtig.
0: Haben Sie den eigentlich auch? Bestimmt haben Sie den gesehen.
1: Aber na klar. Habe ich den gesehen.
0: Genau. Aber ich frage, fanden Sie den gut? So als Gambistin sind Sie ja da dichter dran.
1: Doch, ich fand den toll. Ich fand den toll. Natürlich ist da viel Fiktives dabei und da werden auch Sachen erfunden, aber das ist Film, das gehört dazu und es hat wahnsinnig viele Leute zum ersten Mal in Kontakt gebracht mit dem Instrument, mit dieser Musik. Also ich bin den Machern bis heute zutiefst dankbar.
0: Juliane Lake, Gambistin aus Potsdam, lädt zu Sommerkonzerten ein an mehreren Orten in Norddeutschland und Brandenburg. Darum soll es jetzt gehen, aber weil Sie gerade das Instrument so erwähnt haben, ich finde, wir müssen da noch was vorne wegsetzen. Das erlebt ja schon sowas wie eine Renaissance gerade, habe ich so das Gefühl. Was ist eigentlich eine Viola da Gamba? Weil so ganz klar ist das für manche vielleicht gar nicht.
1: Die Viola da Gamba ist eine ganz eigene Instrumentenfamilie. Also sie hat nichts zu tun mit den heute viel bekannteren Geigen, Bratschen, Celli und sie sind auch mitnichten der Vorläufer dieser Instrumente. Das hört man leider immer wieder. Die Familien sind wirklich zwei komplett getrennte Familien. Die Gamben entstanden in der Renaissance und tatsächlich muss man sagen, weil sie nur im Sitzen zu spielen sind. Gamba heißt ja eben Knie auf Italienisch. Also die Gambe wird auf bzw. zwischen den Knien gehalten.
0: Manche sagen auch Kniegeige?
1: Richtig.
0: Das ist
1: so ein genau, etwas altertümlicher Begriff, aber ja, okay. Der trifft es eigentlich genau. Also man konnte Gamben immer schon nur im Sitzen spielen. Damit waren sie nutzlos für Spielleute, für fahrendes Volk. Geigen, Bratschen hat man auf der Straße gespielt und waren jahrhundertelang verpönt. Gamben waren immer nobel. Ja, die waren dem Adel vorbehalten. Das prägte das Repertoire und macht eben wirklich was ganz Eigenes mit diesen Instrumenten.
0: Mit dieser wundervollen Familie. Und bringen Sie Ihre Familie, Ihre Gamben-Familie mit zu Ihren Sommerkonzerten in Brandenburg und Mecklenburg-Vorpommern?
1: Auf jeden Fall. Also in Mecklenburg-Vorpommern spielen wir ja morgen in Ramin und da spielen wir tatsächlich das Programm Golden Age in Brandenburg mit Musik aus Brandenburg und da ist die ganze Gampenfamilie vertreten. Also wer sich dafür interessiert, es gab ein goldenes Gampenzeitalter hier im 17. Jahrhundert, kennt kein Mensch, ganz tolle Musik, der große Kurfürst persönlich spielte Gambe und kümmerte sich wie ein Vater um seine Hofgambisten und so kamen die Besten der Besten aus aller Welt hierher und zum Dank für die gute Fürsorge, fürstliche Fürsorge, haben sie fantastische Musik hinterlassen, fröhliche Tänze, andächtige geistliche Musik für die Gottesdienste, Tafelmusik, also die ganze Bandbreite und alles das spielen wir auch morgen.
0: In der Dorfkirche Ramin, die wird als verwunschen bezeichnet, wunderschön, Golden Age in Brandenburg. Da braucht man aber sicher mehr als nur eine Gambe. Wahrscheinlich reicht da nicht mal das Ensemble Artico, oder?
1: Doch, wir sind fünf Gamben.
0: Ah, doch.
1: Fünf Gamben, ein Cembalo, eine Renaissance-Blockflöte, so für die Farbe.
0: Morgen in der verwunschenen Dorfkirche Ramin. Um 16 Uhr geht es übrigens los und das ist auch im Rahmen des deutsch-polnischen Kultursommers. Und ich glaube, ist da nicht auch ein polnischer Geiger, der in Berlin komponiert hat, mit dabei ein Stück?
1: Richtig. Adam Jarzynski war 3 Jahre lang am Berliner Hof. Länger hat das hier nicht ausgehalten. Und dann kam er von einem Italienurlaub nicht zurück. Wer will ihm das verübeln?
0: Am Sonntag in einer Woche wird es dann in Brandenburg an der Havel ein Konzert geben, auch nachmittags im Brandenburger Dom. Was meinen Sie eigentlich mit dem Titel? Das ist überschrieben von Liebe und Finsternis.
1: Ja, das ist, das Programm heißt Von Liebe und Finsternis, Viola Appassionata. Tatsächlich geht es in diesem Programm um die Liebe in all ihren Facetten, ihre Freuden, ihre Qualen und ihre Geheimnisse. Und ich finde, da passt dieser Titel Von Liebe und Finsternis ganz großartig. Und was ich auch noch sagen wollte, wir spielen tatsächlich nicht direkt in dem riesigen Dom, sondern gegenüber in der Petrikapelle. Oh. Das ist ein ganz faszinierender Raum, also mit einer geradezu mystischen Aura, wie ich finde. Das ist wahrscheinlich das älteste Gebäude der ganzen Mark Brandenburg, wurde erbaut, als die ersten Christen hier ankamen und ringsrum noch alles slawisch war. Und das lädt irgendwie, finde ich, diese Atmosphäre in dieser Kapelle ganz, ja, faszinierend auf. Und da spielen wir dann
0: Liebeslieder aus der Renaissance und spätere italienische Bearbeitung.
1: Richtig.
0: Genau. Was fasziniert Sie persönlich an dieser Art Musik?
1: An dieser Art, an diesen italienischen Renaissance-Vertonungen, die sind einfach noch ganz dicht am Vokalen dran. Also der Ursprung liegt ja in Vokalwerken. Es sind zum großen Teil Madrigale. Madrigale waren ganz neuartige Musik. Es ging zum ersten Mal wirklich um Expressivität, also was an Kummer, an Freude, an Glück, an Trauer im Text zur Sprache kam, das schlug sich direkt und gut hörbar in der Musik nieder. Und das ist auch noch so in diesen Instrumentalbearbeitungen davon. Deswegen lebt diese Musik unglaublich. Sie erzählt, sie seufzt, sie ist glücklich. Also es ist unheimlich lebendig.
0: Ich habe noch gar nicht gesagt, dass Sie dieses Konzert mit dem Harfenisten Maximilian Erhard stammen. Das ist ja doch eine eher ungewöhnliche Besetzung, klingt aber total reizvoll.
1: Das ist, finde ich, klanglich eine der schönsten Kombinationen, ja, ganz sinnlich, die es überhaupt gibt. Barockharfe und Gambe, ich kenne nichts Schöneres.
0: Barockharfe vielleicht nochmal zur Einordnung, ist sie toll anders als die Harfen, die wir so kennen?
1: Oh ja, also die klingt anders, sie ist mit Darmsaiten bestückt und sie hat keine Pedale. Und für die ganz großen Details müssten Sie ins Konzert kommen und meinen Kollegen fragen.
0: Ja, okay, dann in Brandenburg an der Havel von Liebe und Finsternis. Dieses Konzert mit Juliane Lage und Maximilian Erhard gibt es nächste Woche Sonntag, also am 12. Juli um 17 Uhr in der Kapelle, wie hieß sie nochmal?
1: Petri-Kapelle.
0: Gegenüber vom Dom in Brandenburg an der Havel. Frau Lage, viele Ihrer Sommerkonzerte finden wirklich an besonderen Orten statt. In Kirchen, in Schlössern, in solch tollen Kapellen oder historischen Sälen. Beeinflussen solche Orte die Musik und dann wahrscheinlich auch das Konzerterlebnis?
1: Unbedingt, unbedingt. Also am Anfang, wenn so ein Programm zusammengestellt wird, dann überlege ich mir zuallererst, wo wird es stattfinden und für wen. Also das Publikum ist entscheidend. Kommt Junges, kommt Altes, kommt gemischt? Ist es eine Abendveranstaltung, eine Morgenveranstaltung? Damit das wirklich eine, sag ich mal, magische Musik und Zeitreise wird, muss das alles mit einbezogen werden. Es muss eine Rolle spielen. Also wir wissen dann, welcher Ort. Wir suchen uns ein Thema aus diesem reichen Angebot von über 300 Jahren Gampenmusik. Ein Thema, eine Region, eine bestimmte Familie, ein Drama, ein Geheimnis. Und dann bauen wir da drumherum ein Musikprogramm, das wirklich das Publikum mit hineinnimmt in diese Zeit, in diese Welt. Und das ist tatsächlich was nur live funktioniert. Also wir lieben Aufnahmen, wir lieben Streaming, Videos und so weiter, aber nur zum Konservieren, zum Bewahren von Musik. Diese magische Reise, Klangreise, Zeitreise, die geht nur live im Konzert. Kommen Sie in die Konzerte.
0: Ja, erzählen Sie da auch eigentlich was dazu?
1: Ja,
0: Sie erklären dann auch so ein bisschen drumherum.
1: Fast immer. Man muss ein bisschen gucken, ob es die mit der Akustik funktioniert, aber da gibt es ja dann auch technische Hilfsmittel. Ja, weil ich liebe es, Musik auszuwählen, die nicht ständig gespielt wird. Also wenn man sich in der alten Musik bewegt, gibt es inzwischen einfach auch Standards. Und ich liebe einfach, die Sachen noch zu entdecken und zu präsentieren, die abseits der, sag ich mal, ausgetretenen Pfade noch schlummert. Und das ist dann aber was man wirklich auch, wo man dazu ein paar Sätze erzählen muss, damit es eingeordnet werden kann, damit man es versteht, was da passiert.
0: Vielleicht haben wir ja gleich so eine Musik, wo wir das auch gleich mal machen können. Also ich finde im Übrigen auch toll, dass man eben nicht nur eins ihrer Konzerte dort erleben kann, weil ist ja meist nachmittags. Man kann eigentlich den ganzen Tag dann in der Region dort erleben, weil ja drumherum ist ja auch immer ganz viel. Also wirklich eine super Idee, diese Sommerkonzerte. Zwei in Brandenburg haben wir jetzt mal rausgepickt. Es gibt ja noch viel mehr, unter radio3.de sind die auch verlinkt. Ich empfehle natürlich auch mal auf die Seite von Juliane Lake und Art Deco zu gehen. Eine Gambistin aus Passion und wahrscheinlich haben Sie auch mit dazu beigetragen zu dieser Renaissance dieses Instruments, würde ich mal sagen. Und jetzt haben wir wirklich eine Aufnahme von Osvaldo Donato, da ist auch Bandoneon dabei und Sie spielen Diskant-Gambe, also eine in dieser Familie, vielleicht nochmal ganz kurz zu der.
1: Ja, also die Diskant-Gambe oder auch Sopran-Gambe ist die höchste. Mhm.

0: in dieser Musik, eben auch Oswaldo Donato, La Tapera, ganz tolles Stück, das wir natürlich auch Tangos gespielt haben, mit dem größten Vergnügen.
1: Das hören wir jetzt gleich und ich wünsche Ihnen und uns mit Ihnen einen schönen Sommer und danke für das Gespräch, Frau Lacke.
0: Vielen Dank auch.

Juliane Lage spielt die Diskantgambe für Osvaldo Donatus La Tapiera. Mit dabei war auch der Bandoneonspieler Luther Hensel und Juliane Lages preisgekröntes Ensemble Art Deco. Es gibt wirklich schon viele Aufnahmen. Live kann man sie in diesem Sommer in Brandenburg und Norddeutschland erleben. Und mein Gespräch gerade mit der Gambistin, das gibt es dann auch wie die Links zu den Konzerten unter radio3.de. Sommer auf 7 Seiten.

Schöne Nacht und Nacht der Liebe. Das war die Barcarolle aus Jacques Offenbachs Oper Hoffmanns Erzählungen mit den Göteborger Sinfonikern unter Neeme Järvis Leitung. Die gibt es ja in irre vielen Instrumentalversionen. Und apropos Oper. In der Universität der Künste Berlin hat heute Verdis Falstaff Premiere. Das ist eine Produktion des Studiengangs Gesang, Musiktheater in Kooperation mit den Studiengängen Bühnenbild und Kostümbild. Und dann macht er auch noch das Symphonieorchester der UdK mit. Es gibt insgesamt 4 Vorstellungen von heute bis zum 8. Juli. Allerdings bräuchten Sie ein bisschen Glück für zurückgegebene bzw. Restkarten an der Abendkasse. Aber an der UdK gibt es immer wieder tolle Konzerte, wo die Studierenden zeigen, was sie so drauf haben. Auch vom Jazz-Institut beispielsweise. Aber heute ist erstmal Falstaff dran.

Renato Bruson, der Bariton, war es mit der Schlussfuge im dritten Akt von Falstaff, der Oper von Giuseppe Verdi. Ein Chor war natürlich auch noch mit dabei, Los Angeles Master Choral und Los Angeles Philharmonic. Die Bamberger Symphoniker und ihr Chefdirigent Jakob Ruscha, die haben doch vor kurzem eine Gesamteinspielung der 6 Symphonien des tschechischen Komponisten Bohuslav Martinů veröffentlicht. Eine sehr gelungene noch dazu, findet zumindest unser Musikkritiker Kailus Kaiser. Er hat das ganze Album durchgehört und sich seine Meinung gebildet. Das gibt es zum Nachhören unter radio3.de. Martinus zweite Sinfonie, die ist 1943 im Auftrag der tschechischen Gemeinde in Cleveland entstanden. Die glitzert ganz schön. Sie erinnert klanglich manchmal an Dvořák. Der hat ja auch eine Weile in einer tschechischen Kolonie in Amerika gelebt.

Das waren die Bamberger Symphoniker und ihr Chefdirigent Jakub Ruscha mit Bohuslav Martinus Musik, also mit dem vierten Satz aus der Sinfonie Nummer 2. Das ist ja eine neue Gesamteinspielung. Wir spielen gern immer mal wieder was daraus hier auf Radio 3. Und so können wir auch immer mal wieder was hören. Ja, und da ist sie eigentlich schon komplett drin, jetzt in der nächsten Musik, in Mendelssohns Konzertouvertüre Ein Sommernachtstraum, die gesamte magische Welt von Shakespeares Komödie. Der übrigens erst 17-jährige Mendelssohn hat die Handlung wirklich genial in Musik übersetzt. Man begegnet den handelnden Personen bzw. Wesen und los geht's mit den Elfen.

Hier tauchen sie nochmal auf, die Elfenakkorde vom Anfang. Beim Erwachen und der Erkenntnis, dass es eben doch nur ein Sommernachtstraum war. Mendelssohns geniale Musik zu Shakespeares Komödie haben wir mit den Wiener Philharmonikern gehört. Die Leitung hatte Christian Thielemann. Lilly Paddax hat heute das Musikprogramm zusammengestellt. Falls Sie sich fragen, wer die viele schöne Musik ausgesucht hat, Lilly spielt ja Saxophon und ich finde, es gab tatsächlich besondere Bläsermusik. Ja, wir haben hier zusammen den Vormittag verbracht. Kurzzeitig war auch noch die sympathische Gambistin Juliane Lage da. Ich bin Eve Schmidt und ich verabschiede mich jetzt mit einer letzten Musik, die Lilly ausgesucht hat. Eine von Robert Fuchs. Ja, der Serenadenfuchs. Machen Sie es gut. Jetzt gleich mit Stefan Holzapfel und seiner Klassik. Es geht um die schönsten Fugen.

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2: Um 12 Uhr mit Bernhard Kempf. In Erfurt hat der AfD-Bundesparteitag begonnen, begleitet von massiven Protesten. AfD-Parteichef Chrupalla dankte in seiner Öffnungsrede der Polizei, die viele Mitglieder schon in der Nacht bei der Anreise eskortiert hatten. Damit konnte sie Blockadeaktionen umgehen. Laut Polizei protestieren aktuell rund 20.000 Menschen in der Stadt gegen die AfD. Bis zu 50.000 werden erwartet. Auf dem Parteitag waren sich die Vorsitzenden Chrupalla und Weidel heute im Amt bestätigen lassen. Bundesfinanzminister Klingbeil plant für das kommende Jahr höhere Ausgaben und auch mehr Schulden. Das geht aus dem Haushaltsentwurf hervor, der dem ARD-Hauptstadtstudio vorliegt. Hauptstadtkorrespondentin Nicole Markwald.
3: Im kommenden Jahr plant Bundesfinanzminister Lars Klingbeil Ausgaben in Höhe von 555 Milliarden Euro. Das sind fast 6% mehr als in diesem Jahr. Im Haushaltsentwurf sind für 2027 über 203 Milliarden Euro neue Schulden vorgesehen, der zweithöchste Wert in der Geschichte der Bundesrepublik. Der Haushaltsentwurf soll am kommenden Montag im Kabinett beschlossen werden.
2: Anlässlich des 250. Geburtstags der Vereinigten Staaten von Amerika wird das Brandenburger Tor in Berlin heute Abend in Rot, Weiß und Blau angestrahlt. Aus der Senatskanzlei hieß es, damit würdige man die einzigartigen Verdienste, die sich die USA um die Freiheit Berlins erworben habe. Der regierende Bürgermeister Wegener sagte, das Brandenburger Tor erinnere als Symbol für Einheit und Freiheit an die gemeinsamen Werte, die die transatlantische Partnerschaft zwischen Berlin und den Vereinigten Staaten prägten. Die Trauerfeierlichkeiten für den getöteten obersten Führer Khamenei haben im Iran mit einem Massenandrang begonnen. Tausende Menschen strömten nach Angaben von Reportern zu der Moschee in Teheran, wo Khamenei aufgebahrt wurde. Die iranischen Behörden rechnen allein in Teheran in den kommenden 3 Tagen mit 15 bis 20 Millionen Trauernden. Der 86-Jährige war am ersten Tag des Irankriegs bei Angriffen der USA und Israels getötet worden. Die Tour de France beginnt am Nachmittag mit einem Mannschaftszeitfahren in der spanischen Metropole Barcelona. Der Kurs durch die Stadt ist fast 20 Kilometer lang. Anders als bei früheren Mannschaftszeitfahren bei der Tour wird die Zeit bei jedem Fahrer einzeln genommen. Die Tour endet dann am 26. Juli in Paris. Soweit die Nachrichten. Weitere Meldungen aus Berlin und Brandenburg auf rbb24.de. Das Wetter. Heute neben Sonne auf dicht bewölkt und nach Nordwesten einzelne Schauer, maximal 20 bis 22 Grad, aktuell in Berlin Buch 18 und in Welzow 19 Grad. Abschließend die Zeit, 12.03 Uhr.
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4: Herzlich willkommen, mein Name ist Stefan Holzapfel. Heute gibt es ein etwas ungewöhnliches Thema bei mir, und zwar die schönsten Fugen.

Nein, das hat jetzt nichts mit der Weltmeisterschaft zu tun. Das war die Fugette über das Deutschlandlied von Max Reger. Fugette ist halt nur eine Mini-Fuge. Markus Becker spielte hier und da haben wir schon alles gehört, was eine Fuge ist. Das ist so eine Art erweiterter Kanon. Es gibt eine Melodie, in diesem Fall das Deutschlandlied. Das ist der Vorteil ist immer, wenn man die Melodie schon kennt, weil die muss man nämlich wiedererkennen, sonst hat man keinen Spaß an der Fuge. Und die wandert durch die Stimmen und zwischendurch ist sie auch gar nicht da und manchmal wird nur mit Teilen der Melodie gespielt. Und anders als bei einem Kanon, wo ja nur diese Melodie existiert und übereinander gespielt wird, hintereinander, gibt es dann immer Gegenstimmen, die erklingen, wenn die Melodie in der hohen Stimme erklingt. Aber es ist also theoretisch, lassen Sie uns das praktisch anschauen. Hier eine sehr schöne kurze Fuge von Johann Sebastian Bach. Am Anfang steht immer das Fugenthema, die Melodie, um die es geht, und zwar ohne Begleitung, ganz pur. Und in allen Stimmen ist diese Melodie immer wieder zu hören. Wenn es eine dreistimmige Fuge ist, zum Beispiel in der hohen Stimme. Und dann in der tiefen im Bass. Und dazu hören Sie schon, erklingen die Gegenstimmen. Manchmal wird auch nur mit Teilen der Melodie gespielt. Hier mit dem Anfang des Themas immer höher, immer höher. Das nennt man dann eine Sequenz. Und nun die ganze Fuge.

Es war die Fuge in C-Moll aus dem ersten Teil des sogenannten wohltemperierten Klaviers von Johann Sebastian Bach, gespielt von Helene Grimaud. Am Schluss löste sich das Gedudel ein bisschen auf. Der Witz bei einer Fuge ist, alle Stimmen sind gleichberechtigt und deshalb sind auch immer alle zugange. Und es geht munter durcheinander. Und am Schluss wurde das hier einmal aufgelöst. Da hörte man nur die Melodie und da unten stand ein Klang. So wie die meiste Musik ist, zum Beispiel wenn jemand singt, man begleitet mit der Gitarre, dann ist der Gitarrenklang begleitet die Melodie. Aber es ist ganz klar, die Melodie da oben ist das Wichtige und das andere sind nur Begleitklänge, Akkorde. Und bei einer Fuge ist das eben grundsätzlich anders. Da sind immer alle Stimmen gleich wichtig. Und das gibt ein fröhliches Gedudel. Hören Sie diese berühmte Fuge in einer Orchesterbearbeitung von Leopold Stokowski.

Anne Kefelek, französische Pianistin, spielt hier die sogenannte Katzenvogel von Domenico Scarlatti, ursprünglich für Cembalo, hier auf dem Klavier. Im Klavier ist es leichter, weil da kann man ja durch die unterschiedliche Lautstärke die einzelnen Stimmen besser herausbringen. Eine Fuge ist schön, habe ich ja gesagt, weil sie gleichzeitig sehr bewegt ist und gleichzeitig hat sie so eine Ruhe. Und das kann man auch negativ ausdrücken, man kann sagen, das ist ein bisschen statisch. Und so richtig große Steigerungen, wo plötzlich alles in eine Richtung geht, das ist ja eigentlich möglich, weil die Stimmen müssen ja immer selbstständig sein. Und wenn alle in eine Richtung gehen, dann verschmelzen die ja miteinander, was ja ein total starker Effekt ist, diese Verschmelzung im ganzen Orchester, wenn alle dasselbe spielen. Ja. Und das geht bei einer Fuge aber nicht, weil die müssen ja immer als einzelne Stimmen erkennbar sein. Es ist so ein linienhaftes Stück, sage ich immer. Ja. Also die ganze Zeit, als ob man so Linien nebeneinander zeichnet und die gehen durcheinander und übereinander, aber man kann immer die Linien erkennen. Es sind keine Flächen. Ja, und die Musik, die flächige Musik, wo jemand singt und darunter ist eine schöne Tonfläche, so, die ist halt in der Fuge nicht möglich. Aber man muss es ja nicht so streng sehen, denn nach Bachs Zeit wurden zwar immer noch Fugen geschrieben, aber als Ausnahme, aber in normalen, also klassischen Musikstücken kommen immer wieder solche Teile vor. So, es fängt an wie eine Fuge, geht dann aber nicht so weiter. Das nennt man dann Fugato. Keine richtige Fuge, aber es sind Fugenelemente drin. Und hier gerade bei diesem Beispiel schön zu hören, so fängt es an als Fuge und dann kommt aber beim Höhepunkt dann doch alles zusammen. Das Beste aus zwei Welten sozusagen. Das Fugato aus der 5. Sinfonie, dem 3. Satz von Ludwig van Beethoven.

Und da ist es vorbei. Auch Johannes Brahms hat immer wieder solche Fugenteile in seine Musik eingebaut. Er mochte ja die traditionellen Formen, mochte auch Johann Sebastian Bach, wie irgendwie fast alle Musiker den mochten, toll fanden. Und jetzt hören wir ein Stück für Cello und Klavier, das zwar keine Fuge ist, aber über weite Teile eben doch so klingt, aber eben etwas flexibler damit umgeht als eine Fuge von Anfang bis Ende.

Das war der dritte Satz der ersten Cellosonate von Johannes Brahms, gespielt von Mstislav Rostropowitsch Cello und Rudolf Serkin Klavier. Sehr intensiv dieses Stück, weil Bach benutzt viele verschiedene Arten von Intensität. Es ist, wie gesagt, eine große Intensität, wenn alles in eine Richtung geht, gemeinsam eine große Stimme bildet, aber eben diese Intensität, wenn die Stimmen selbstständig sind und sich abwechselnd und es passiert unheimlich viel gleichzeitig, aber es ist doch miteinander verwandt, weil ja immer auch ähnliche oder die gleichen Melodien gespielt werden, aber eben nicht gleichzeitig. Man hat das Gefühl, man ist irgendwo und überall passiert was, egal wo man hinhört, egal wo man hinguckt, irgendwo ist immer was los. Man kann überall was erkennen, man kann sich sozusagen im Raum umdrehen und egal wo man sein Ohr hinwirft, wo die Aufmerksamkeit hingeht, irgendwas erkennt man und gleichzeitig merkt man, wie irgendwas anderes im Hintergrund passiert, was man auch schon kennt. Das ist auch eine sehr große Intensität und es ist natürlich hier schön, wenn sich die Freiheit genommen wird, das alles zu kombinieren, so wie es gerade passt. Aber das war hier schon über weite Strecken sehr kontrapunktisch. Kontrapunkt ist der Fachbegriff, wenn so diese Stimmen eigenständig sind, wenn so diese linienhafte Musik komponiert wird. Das heißt, Kontra heißt ja gegen, Punkt heißt Punkt, ja, aber ursprünglich eben Note, weil die Noten am Anfang eben einfach nur Punkte waren. Heute sind sie eigentlich auch Punkte vor allem. Also Note gegen Note heißt das. Nicht so eine Stimme tobt sich aus und die anderen machen einen Klang, sondern Note gegen Note, Kontrapunkt. In der Kompositionsausbildung gehört das auf jeden Fall dazu, weil das eben ganz wichtig ist, um so eine Form der Intensität zu erzeugen. Gustav Holst hat ein ganzes Konzert für Querflöte, Oboe und Streichorchester komponiert, wo solche kontrapunktischen Elemente im Mittelpunkt stehen. Und es heißt auch ein Fugenkonzerto.

Das war der dritte Satz des Vogelkonzertos für Flöte, hier gespielt von Julia Bogorod und Oboe von Catherine Greenbank gespielt und Streichorchester gespielt vom St. Paul Chamber Orchestra unter Leitung von Christopher Hogwood. Giuseppe Verdi, der Komponist, ist eigentlich bekannt für das Gegenteil von Fugen. Für einen Sänger und dann wird er begleitet vom Orchester. Der Sänger als Melodiegeber im Mittelpunkt und das Orchester begleitet. Manche haben ja auch gesagt, Verdi hat das Orchester oft als riesige Gitarre eingesetzt. Aber Verdi konnte natürlich auch anders. In seiner letzten Oper hat er zum Schluss eine Fuge eingesetzt. Und zwar eine gesungene. Ist ja eine Oper. Tutto nel mondo e burla. Alles auf der Welt ist Spott, Hohn, Scherz, Täuschung, Witz. Das heißt das ungefähr. Tutto nel mondo è burla, l'uom.

Alles auf der Welt ist nur ein Scherz und das könnte man sozusagen auch über dieses kleine Schlussstückchen schreiben. Ein Scherz, den Verdi sich erlaubt hat, eine Fuge am Ende seines Opernschaffens. Das war eine Aufnahme mit Claudio Abbadio, dem Berliner Philharmoniker und dem Rundfunkchor Berlin.

Das ist eine Melodie von Wolfgang Amadeus Mozart. Darüber hat Max Reger Variationen für großes Orchester komponiert. Und zum Abschluss dieser Variationen erklingt eine Fuge. Das Fugenthema ist dann abgeleitet von diesem Mozart-Thema und geht durchs ganze Orchester. Und dann ganz am Schluss als Höhepunkt kommt aus diesem ganzen wilden Orchestergedudel, aus diesem Fugen-Durcheinander der Stimmen, diese Melodie wieder glanzvoll hervor. Viel Freude.

Die Wiederkehr des Anfangs am Ende ist immer ein guter Schlusseffekt. Glanzvoll mit Trompete. Und hier wurden wieder zwei Intensitäten kombiniert. Einmal diese Melodie gesteigert und dann eben die Intensität der Fuge. Ich gebe zu, gerade bei längeren Fugen hat das auch was Ermüdendes. Dieses vor sich hingedudelt, muss sich schon sehr konzentrieren, um was davon zu haben. Ich liebe es allerdings, Fugen auf dem Klavier zu spielen. Leider ist das sau schwer. Klavierspielen ist sowieso sehr schwer, aber dann müssen diese Hände ja wirklich völlig unabhängig agieren. Und man hat ja nur zwei Hände und wenn es ja mehr als zwei Stimmen sind, dann wird es ja nochmal komplizierter. Also trotzdem. Also ich brauche sehr lange, um eine ganz einfache Fuge zu lernen, aber es ist eine Form der Intensität, eines Aufgehobenseins in der Welt, Bewegung und Ruhe zugleich. Also ich mag das sehr. Am Schluss seines Lebens hat Johann Sebastian Bach, der schon wusste, dass seine Zeit abgelaufen war und die Zeit der Fugen auch, nochmal richtig dick aufgetragen und in seinem musikalischen Opfer die absurd kompliziertesten Fugen gemacht. Es gibt bis zu sechsstimmigen Fugen, wo alles drin ist, wo das Fugenthema im halben Tempo erscheint, wo es schon anfängt, obwohl das in der einen Stimme anfängt, obwohl es in der anderen noch nicht beendet ist, wo es dann rückwärts gespielt wird und das alles durch sechs Stimmen und so. Also zum Hören ist das eigentlich gar nichts mehr. Das ist einfach nur zum Studieren und Bewundern. Wir hören aber trotzdem zum Abschluss noch eine Fuge, gespielt von Saxophon. Und das ist eine Doppelfuge. Da gibt es zwei Themen. Einmal das Thema am Anfang, das Sie gleich hören. Und dann erscheint dann dieses Thema vom Saxophon. Vom Sopransaxophon. Mein Name ist Stefan Holzapfel. Ich sage Tschüss.

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2: Um 13 Uhr mit Bernhard Kempf. Bei ihrem Bundesparteitag in Erfurt hat die AfD einen Führungsanspruch formuliert. Parteichefin Weidel sagte in ihrer Rede, die AfD sei die neue Volkspartei in Deutschland. Sie und Co-Chef Chrupalla wollen heute im Amt bestätigt werden. In Erfurt protestieren zehntausende Gegner der Partei, unter anderem mit Straßenblockaden. In der Innenstadt von Erfurt läuft ein sogenanntes Fest der Demokratie. Nach Polizeiangaben ist der Protest bislang überwiegend friedlich. Papst Leo XIV. Hat erneut Gleichgültigkeit gegenüber dem Schicksal von Migranten beklagt. Bei seinem Besuch auf der Mittelmeerinsel Lampedusa sagte er, Europa habe eine besondere Verantwortung. Vatikan-Korrespondentin Lisa Weiß.
3: Europa sei in der Lage, die Krise in diesem Bereich ganzheitlich anzugehen, indem es Nothilfe mit einem langfristigen strategischen Plan zum Schutz und zur Integration von Migranten verbinde. Außerdem könne Europa die Entwicklung in den Herkunftsländern begünstigen, damit niemand zur Auswanderung gezwungen werde. Wichtig sei, dass die Menschenwürde gewahrt bleibe. Die Toten im Mittelmeer seien sowohl Opfer getroffener als auch ausgebliebener Entscheidungen, sagte der Papst.
2: Die ukrainische Armee hat dementiert, dass Russland eine strategisch wichtige Stadt im Osten des Landes erobert hat. Der Kampf dauere an. Aus dem Kreml hieß es zuvor, man habe die Stadt unter Kontrolle gebracht. Bei neuen russischen Angriffen auf die Ukraine sind nach offiziellen Angaben 10 Menschen getötet worden. Ukrainische Drohnen sollen in der vergangenen Nacht eine Ölanlage in der Nähe von St. Petersburg getroffen haben. Eine Hitzewelle in den USA durchkreuzt die Planungen für die Feierlichkeiten zum 250. Jubiläum der Unabhängigkeitserklärung. Die große Parade in Washington wurde kurzfristig abgesagt. Bei Temperaturen von mehr als 38 Grad Celsius und einer sehr hohen Luftfeuchtigkeit gab es in der US-Hauptstadt mehrere medizinische Notfälle. Die zentrale Kundgebung soll trotzdem stattfinden. US-Präsident Trump hat eine besonders lange Rede an die Nation angekündigt. In Berlin haben am Vormittag etwa 400 Feuerwehranwärterinnen und Anwärter ihren Eid abgelegt. Auch 50 freiwillige Feuerwehrleute wurden vor dem Abgeordnetenhaus vereidigt. Die Präsidentin des Abgeordnetenhauses Seibelt wies in ihrer Rede auf die neuen Herausforderungen der Feuerwehren hin. Sie erinnerte an die jüngsten Großeinsätze wie die Stromausfälle in Köpenick und Zehlendorf. Soweit die Nachrichten. 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Das Wetter: nachmittags meist dicht bewölkt, im Nordwesten Brandenburgs einzelne Schauer, aktuell in Berlin-Treptow 20 und in Templin ebenfalls 20 Grad. Abschließend die Zeit: es ist 13.03 Uhr.
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4: Ich würde die USA nie aufgeben wollen. Ich glaube, das ist was, was man sehr schnell lernt, wenn man sich intensiver mit den USA beschäftigt, dass es immer noch eine Kraft zur Selbsterneuerung gibt. Was für mich zerbrochen ist, ist vielleicht die Gewissheit, dass das immer meine zweite Heimat sein wird und dass ich immer in ein freundliches, demokratisches Land reisen werde. Es gibt allerdings auch eine Bewegung, gerade wieder aus der Protestkultur, also von demokratischer Seite, die sagen, wir feiern jetzt erst recht. Das ist auch unser Land und wir lassen uns auch nicht vorschreiben, wie wir das jetzt patriotisch zu begehen haben, sondern unser Patriotismus liegt genau eben in dieser Streitkultur, in dieser Protestkultur. Und das ist natürlich ermutigend.
5: Die USA gelten als älteste moderne Demokratie der Welt. Am 4. Juli jährt sich die Unabhängigkeit zum 250. Mal. The Land of the Free war lange ordnungspolitische Weltmacht und Vorbild demokratischer Staaten, aber das amerikanische Wunschbild hat Risse bekommen. Heute wirken die USA in vielerlei Hinsicht fremd und auch bedrohlich. Im Inland spaltet die MAGA-Bewegung die Gesellschaft und zerstört das System der Checks and Balances. Nach außen wirkt Trumps Amerika als völlig unzuverlässiger Partner. Zur langen Geschichte der amerikanischen Demokratie gehört allerdings auch der Protest. Ich will heute darüber sprechen, wie sehr Wunsch und Wirklichkeit der USA heute auseinanderklaffen. Meine Gäste sind Agnes Müller. Sie ist Professorin für Germanistik und vergleichende Literaturwissenschaften an der University of South Carolina. Sie lebt und lehrt seit über 20 Jahren in den USA. Hallo und herzlich willkommen.
6: Hallo, schön hier zu sein.
5: Und Rieke Havertz, die Journalistin, ist internationale Korrespondentin der Zeit, war jahrelang US-Korrespondentin und in ihrem aktuellen Buch Goodbye Amerika mit Fragezeichen fragt sie, was von ihrem eigenen und auch unserem Amerika-Bild eigentlich geblieben ist. Hallo Frau Havertz.
7: Hallo, vielen Dank für die Einladung.
5: Dieser Tage begehen die USA 250 Jahre Unabhängigkeit, 250 Jahre Freiheit. Dafür gibt es in den USA zwei Begriffe. Einmal Freedom, also die persönliche Freiheit, und die Liberty, die staatlich verbürgte politische Freiheit. Ich möchte erstmal damit starten, was Sie beide eigentlich am US-amerikanischen Freedom-Begriff fasziniert hat. Frau Müller, können Sie sich daran erinnern, Ihre erste Berührung mit der amerikanischen Freiheit?
6: Ja, also gerade noch so. Ist schon ein bisschen her. Also ich lebe eigentlich schon jetzt seit 30 Jahren in den USA. Und ich muss sagen, dass mich am Anfang vor allem die persönliche Freiheit interessiert hat, die Politik nicht so sehr. Ich habe auch im Gegensatz zu Frau Havertz nie Amerikanistik studiert. Insofern bin ich relativ naiv zuerst in die USA gekommen. Und meine Gründe waren vor allem karriereorientiert, persönlich. Und ich hatte einfach das Gefühl, mich dort besser entfalten zu können. Und das hatte natürlich viel mit Freedom zu tun. Und daher war das einfach individuelle Menschen, die in dieser Hinsicht mir mehr helfen konnten als zum Beispiel Europäer. Ich fand damals Europa und besonders Deutschland sehr einschränkend. Und insofern ist der American Dream, also Pursuit of Happiness, hat bei mir schon beruflich ganz gut funktioniert, muss ich sagen. Und das war aber eben schon lange her.
5: Wie hat sich das geäußert, dass Sie sich dort freier gefühlt haben als in Deutschland?
6: Zum Beispiel wollte ich eine Dissertation schreiben zu deutsch-amerikanischen Beziehungen. Und in Deutschland wäre das institutionell sehr schwierig gewesen, weil wenig interdisziplinär geforscht wurde. Hat sich übrigens nicht so wahnsinnig geändert, obwohl viele Kolleginnen und Kollegen denken, es hätte sich geändert. Und da gab es in Amerika einfach viel mehr Flexibilität. Und außerdem hatte ich dort ganz pragmatisch ein bezahltes Assistantship an der Universität, an die ich gegangen bin. Und das hätte es in Deutschland in der Form auch nicht gegeben.
5: Wie war es bei Ihnen, Frau Havertz? Sie haben eigentlich alle Stationen einer überzeugten Transatlantikerin durchlaufen, würde ich mal sagen. Als Teenager USA-Reisen, dann als Studentin Austauschsemester, dann Korrespondenz. Wie hat sich der Freedom-Begriff über die Jahre für Sie verändert? Weil das beschreiben Sie ja sehr eindrücklich in Ihrem Buch. Privat, aber vielleicht auch bei der Arbeit als Journalistin.
4: Ich glaube, es ist ganz ähnlich. Ich bin auch erstmal klar privat in die USA gefahren. Sie haben es gerade schon skizziert. Und wenn man mit 14 aus der norddeutschen Provinz kommt, auf einmal in Kalifornien ist, dann hat man ein wahnsinniges Gefühl von Freiheit und von Möglichkeiten. Und gleichzeitig habe ich selbst bei diesen ersten Reisen gedacht, irgendwas ist auch schräg an den USA. Irgendwas ist ambivalent, weil das ist sehr viel Glitzer, sehr viel Glamour. Aber eigentlich ist doch auch noch was anderes dahinter. Also es wirkte halt auch wie Fassade. Vielleicht liegt es auch daran, dass ich meinen 14. Geburtstag in Las Vegas von allen Orten gefeiert habe. Da ist natürlich nochmal extra Fassade. Und als ich dann mit Anfang 20 zum Studium in die USA ging, nach Ohio, da habe ich gemerkt, okay, persönliche Freiheit ist vor allen Dingen da, wenn man so wie ich aus einem privilegierten anderen Land kommt, den richtigen Pass hat, die richtige Hautfarbe. Ich war eine sehr weiße Erfahrung, die ich gemacht habe im Studium. Und im beruflichen Kontext hat sich das dann eben verändert, weil ich dann mich mehr damit beschäftigt habe, im Studium schon, aber auch beruflich dann als Korrespondentin, wie wenig Freiheiten eigentlich sehr viele Bürgerinnen und Bürger in den USA haben. Und dass dieser American Dream, der uns alle so anzieht und der ja bis heute ein Versprechen ist, von Lügen durchzogen ist und die USA vielleicht eigentlich einen neuen American Dream brauchen.
5: Dieses Bewusstsein, ein Privileg zu leben als weiße Mittelschichtsperson, ist Ihnen das damals schon aufgefallen oder zuletzt in den letzten Jahren?
4: Das ist tatsächlich mir in Ohio, als ich da gelebt habe, nicht so aufgefallen, weil das war Ohio, man will da ja mit 23 sowas von gar nicht hin, das ist jetzt nicht der Ort, von dem man träumt und gleichzeitig vielleicht sehr anschlussfähig an die norddeutsche Provinz, weil es nicht so ein ganz großer Kontrast ist. Das erste Mal sehr persönlich gespürt habe ich es, glaube ich, als ich in Chicago war und zwar als Journalistin Jahre später, es war 2013, 2014 habe ich zwei Sommer sehr lange in Chicago verbracht, um zu Waffengewalt zu recherchieren. Und ich habe selbstverständlich im privilegierten Chicago gewohnt, bei einer weißen Vermieterin, bin aber jeden Morgen mit dem Bus in die West- und Southside gefahren und habe dann halt gemerkt, wie sich das verändert hat. Am Anfang waren nur Weiße im Bus, dann mischte es sich ein bisschen. Am Ende war ich die einzige Weiße im Bus und es waren entweder Schwarze oder Hispanics. Und da habe ich erst mal gemerkt, wie viele Mauern dieses Land auch in sich selbst hat und hochgezogen hat. Und da habe ich deutlich anders über persönliche Freiheiten auch nachgedacht, weil die Freiheiten, die ich mir nehmen kann in den USA, können sich viele US-Bürger überhaupt nicht nehmen.
5: Aktuell gibt es anlässlich der 250-Jahresfeier der Unabhängigkeitserklärung von 1776 viele Dokumentarfilme, Podcasts, Bücher. Viele arbeiten sich wirklich an diesem Freiheitsbegriff auch ab und stellen oft gleich anfangs fest, die Freiheit haben die Gründerväter vor 250 Jahren zunächst für sich selbst gedacht. Also weiße christliche Männer, die zur Schicht der Landbesitzer gehören. Und daraus resultiert bis heute, dass die staatlich verbürgte Freiheit, also die Liberty, ein umstrittener Begriff ist. Auch im letzten Wahlkampf skizzierte ihn Donald Trump und Kamala Harris ganz unterschiedlich. Frau Havertz, Sie machen diese Unterscheidung in Ihrem Buch sehr deutlich. Harris versprach die Freiheit, etwas zu tun und sich von Ungerechtigkeit zu befreien. Und Trump benutzt eigentlich den Freiheitsbegriff auch, um andersdenkende, liberale, ja, sogenannte woke Ideale einzuschränken. Können Sie das mal für uns abgrenzen?
4: Ja, ist ganz interessant, weil Freedom, das wissen wir, glaube ich, alle, ist so ein Kernbegriff. Ohne den kommt kein US-amerikanischer Wahlkampf aus. Alle versprechen diese Freiheit für die Bürgerinnen und Bürger. Kamala Harris hat ja, als sie dann angetreten ist, als sie Joe Biden nachgefolgt ist, in ihrem ersten Wahlkampfspot Freedom von Beyoncé als Musik genommen. Und dieser Begriff fiel so wahnsinnig oft, dass es auffällig war. Und dann fand ich, in diesem Wahlkampf war es sehr interessant, dass eben dieser von Kamala Harris besetzte Freiheitsbegriff vor allen Dingen positiv ausgelegt wird im Sinne von, ihr sollt die Freiheit haben, selbst zu entscheiden, wollt ihr zum Beispiel ein Recht auf Schwangerschaftsabbruch und wir befreien euch gleichzeitig davon, dass eben die Republikaner versuchen, das einzuschränken. Damit war es ein Stück weit auch ein negativ besetzter Freiheitsbegriff und das hat sie beides versucht. Also wir sind die Partei der Freiheit im positiven Sinne von, ihr dürft ganz viel und im negativen Sinne von, wir befreien euch von etwas, was die Republikaner euch aufoktroyieren wollen. Und Trump wiederum, der hat dieses Freiheitsversprechen genommen und hat es wirklich eher in so eine repressive Politik umgemünzt. Er spricht auch ganz viel von Freiheit. Er hat auch als Freiheit formuliert, dass er eigentlich die letzte Person ist, die zwischen seinen Anhängern und dem sogenannten Deep State in Washington steht. Das hat er instrumentalisiert, als er selbst vor Gericht stand in New York. Da hat er immer gesagt, wenn Sie mir meine Freiheit nehmen, also meine körperliche Freiheit, wenn ich ins Gefängnis komme, dann seid ihr die Nächsten. Das war natürlich eine Überhöhung, die eigentlich völlig unlogisch war, aber die hat sehr gut für ihn funktioniert. Und den Freiheitsbegriff besetzt er aus meiner Sicht eher eben über Repression, zu sagen, ich kämpfe für eure Freiheit, aber im Sinne dessen, dass ich anderer Leute Freiheit einschränke. Das Recht auf Schwangerschaftsabbruch für Frauen, das Recht von diversen Menschen so zu leben, wie sie es wollen, das ist ja alles extrem repressiv. Und damit hat er auch diesen Freiheitsbegriff der Republikanischen Partei, den sie über lange Zeit besetzt hatten, anders definiert. Und es war sehr interessant zu beobachten im letzten Wahlkampf.
5: Frau Müller, der ideologisch aufgeladene Kulturkampf, den wir seit anderthalb Jahren beobachten, den es auch vorher schon gab, aber vielleicht nicht ganz so krass wie zuletzt. Der hat ja von Anfang an auch an den Unis stattgefunden. Können Sie uns beschreiben, wie Freiheit der Lehre, wie auch Debattenkultur auf dem Campus eingeschränkt wurden womöglich?
6: Ja, also ich bin ja an einer Universität der Südstaaten. Ich habe auch immer im Süden gelebt, also wieder im Gegensatz zu Frau Havertz war ich in Tennessee, was auch zum Süden gehört, und dann ganz kurz in Georgia und dann in South Carolina. Und an unserer Uni wurde dieser Kampf sehr heftig geführt, wird auch immer noch geführt, weil wir eine Universität sind, die stark beeinflusst ist von einem State Legislator. Und der State Legislator ist schon immer, also nicht jetzt erst seit Trump, sondern schon wirklich sehr, sehr lange sehr konservativ gewesen. Und es sind zum Teil einfach alte Männer, die denken, dass sie die Freiheit verteidigen, indem sie alle möglichen Eingriffe in die Administration und auch zum Teil in die Lehre und Forschung versuchen vorzunehmen. Das wird natürlich von der Fakultät abgelehnt. Und insofern gibt es da eine große Spannung schon immer. Das hat sich jetzt insofern verändert, als schon mit also der ersten Legislaturperiode von Trump viele Repressalien in Richtung der Universitäten vorgenommen worden sind. Und das hat sich dann darin geäußert, dass Studentenorganisationen zum Teil sich auf die Trump-Seite gestellt haben. Also die Studierenden bei uns sind nicht alle automatisch links, ganz im Gegenteil. Und dadurch wurden zum Beispiel die Proud Boys, die ja wirklich eine große Problematik in allen möglichen Kategorien, aber natürlich medienwirksam vor allem am 6. Januar gestellt haben, die wurden bei uns zum Campus eingeladen für eine Veranstaltung. Und der Protest, den dann manche Fakultätsmitglieder und auch Studierende versucht haben, der wurde eigentlich systematisch unterdrückt.
5: Ganz kurz Klammer, Proud Boys, das ist diese rechtsradikale Miliz, die bewaffnet ist.
6: Genau. Und die auch also wirklich eigentlich verfassungswidrig gehandelt hat am 6. Januar. Das wurde ja ziemlich gut von den Medien berichtet, also auch in den USA übrigens, nicht nur in Europa. Ja, und diese Leute haben dann die Veranstaltung einfach trotzdem geführt, und zwar nicht so, wie sie ursprünglich gedacht hatten, nämlich mit starken Beleidigungen von Kamala Harris. Also sie hatten damals für die Veranstaltung geworben, indem sie sehr stark sexistisch und misogyn aufgetreten sind. Und das hat dann nicht stattgefunden, sondern stattdessen haben sie sich dann vorgenommen, gegen die Fakultätsmitglieder und auch einige der Studierenden, die protestiert haben gegen diese Veranstaltung, wirklich auf ganz fiese Art vorzugehen. Also mit Denunziationen, mit öffentlichen Bedrohungen, also da wurden Lawsuits, also Gerichtsverfahren angedroht, und eigentlich auch mit Erpressungen. Das heißt, der ganze Event von Anfang bis Ende war natürlich eine sehr, sehr starke Unterdrückung von Freiheit, also hatte eigentlich mit Freiheit gar nichts mehr zu tun, wurde aber wiederum im Namen der Freiheit geführt, nämlich der Redefreiheit. Ja, also da hieß es dann, an den Universitäten muss man das aber doch sagen dürfen. Man muss nämlich alles sagen dürfen, und das war dann auch die Begründung, warum die Universitätsleitung gesagt hat, ja, damit müsst ihr jetzt leben, dass eure Namen da wirklich durch den Dreck gezogen werden. Denn das ist die Freiheit, die wir unterstützen. Das ist natürlich sehr perfide, weil dagegen zu argumentieren, man dann sehr schnell in eine Zwickmühle gerät und vor allem auch die sozusagen andere Seite nicht gut überzeugt werden kann. Und das ist eben so eine Illustration davon, wie diese Kulturkämpfe geführt werden. Die Universitäten haben das erkannt. Also vor allem seit dem 7. Oktober 2023 war natürlich auf vielen Universitätscampusen klar, dass irgendetwas unternommen werden muss gegen diese Kulturkämpfe, weil die zum Teil schon sehr auch brutal geführt wurden. Und seitdem haben Universitäten eben versucht, Civic Centers einzurichten, wo angeblich ja für die Konstitution und für Freiheit, für Redefreiheit, aber eben auch zum Teil für die Regierung und dann für die Trump-Regierung gesprochen wird. Und das hat dann so eine Art Parallelkultur erzeugt, die teilweise gar nicht gut ankommt. Also sowohl bei Fakultätsmitgliedern als auch bei Studierenden. Die Administration von den meisten Universitäten verhält sich neutral, weil sie eben einerseits der Meinung sind, sie brauchen das, andererseits aber wissen, dass es problematisch ist. Also es ist sehr, sehr kompliziert geworden.
5: Vielleicht ganz kurz zu so einer Art Vorgeschichte. Jahrelang vor dem Regierungswechsel wurde immer wieder gesagt, es gebe eine in Anführungsstrichen woke Cancel Culture, die an Universitäten und im universitären Diskurs versuchen würde, Redeverbote, Denkverbote zu etablieren, gewissermaßen ja zu definieren, was ist Rassismus und was ist nicht Rassismus und so weiter. Inwieweit war sozusagen die Reaktionäre, die rechte Seite gereizt? Und inwieweit war das so ein Backlash sozusagen auf eine Bewegung, die jahrelang stattgefunden hat?
6: Also ich würde sagen, das war schon lange sehr gereizt und da gab es wahnsinnig viel Ärger. Das kommt alles noch so ein bisschen aus der Obama-Regierung, wo eben viele sich schon länger unterdrückt gefühlt haben. Sie haben sich oft beschwert, dass Obama und alle, die Obama unterstützen, arrogant seien. Und zwar auch natürlich Akademiker besonders arrogant seien. Die gesamte intellektuelle Kultur in den USA ist ja schon immer unter Angriff gewesen. Also es ist ja nicht so wie in Europa, dass Intellektuelle irgendwie geschätzt werden, weil sie Intellektuelle sind, sondern ganz im Gegenteil. Also das ist eher so was Suspektes. Also außer in New York, also in den intellektuellen sozusagen Hubs ist es nicht so. Aber im Süden ganz, ganz stark. Also da wird die intellektuelle Kultur schon lange angefeindet und von daher ja, hatten diese reaktionären Bewegungen es sehr leicht, denn es gab da schon ein sehr langes Vorfeld und es stimmt auch, dass natürlich die sehr linken Fakultätsmitglieder, die ja auch versucht haben, ideologisch wirklich aufzutreten und da einiges durchzusetzen, dass die natürlich auf sehr, sehr großen Widerstand getroffen sind, der dann endlich sich breit machen konnte und endlich sich publik machen konnte. Also nach deren Meinung, das war eigentlich ein bisschen vorhersehbar, in der Obama-Zeit noch nicht erkennbar, weil diese Kräfte da einfach unterdrückt waren und nicht sichtbar waren. Aber die wurden dann eben durch Trump, also schon durch die erste Legislaturperiode, haben die sich sehr ermutigt gefühlt und wurden da schon sichtbar. Und ja, Biden hat das eigentlich gar nicht unterbunden, sondern die haben da fröhlich vor sich hin weiter instigiert und kamen dann natürlich seit der zweiten Legislaturperiode voll in die Öffentlichkeit, haben sich auch voll verstanden gefühlt und so. Also das ist sehr wichtig.
5: Ja, ich denke, Social Media mit Like und Dislike und der Polarisierung dort hat auch noch seinen eigenen Beitrag geleistet in den letzten Jahren. Frau Havertz, Sie haben in den USA studiert, beschreiben in Ihrem Buch vor 20 Jahren eine lebendige Debattenkultur. Man hat die Argumente der anderen Seite durchaus mal angehört. Heute ist das einer Polarisierung und einer Feindschaft gewichen. Und es gibt so Reizthemen, Sie haben es gerade schon gesagt, Frau Müller, und die beschreiben Sie in Ihrem Buch CRT zum Beispiel, die Critical Race Theory, ein richtiges rotes Tuch für die MAGA-Bewegung. Lassen Sie uns mal ins Detail gehen, was genau bedeuten eben Theorien wie die CRT, aber auch Programme wie zum Beispiel Affirmative Action, und wie beabsichtigt die US-Regierung, sie abzuschaffen? Denn argumentiert wird ja immer wieder mit, wir hatten es schon, Freedom.
4: Auch ein sehr komplexes, weites Feld. Und ich glaube, voranstellen muss man, dass die Polarisierung in den USA, die gab es schon immer. Die gab es auch, als ich in den Anfang der 2000er Jahre in Ohio studiert habe. Aber die, glaube ich, Bereitschaft, sich noch zuzuhören und sich von einem Argument überraschen zu lassen, die war einfach höher. Und es war eben nicht so ein Zwang, sich auf die eine oder andere Seite stellen zu müssen und quasi in jedem gesellschaftlichen Bereich. Das ist das, was ich finde, was sich so verändert hat, dass man vielleicht in 7 Argumenten beieinander sein kann, aber wenn man in 3 nicht beieinander ist, dann ist man automatisch insgesamt

0: einem Begriff, den man mit Leben füllen konnte, auch wenn das, was man da rein interpretiert hat, gar nichts mit der Realität zu tun hat. Und insofern hat die MAGA-Bewegung dieses CRT genutzt und gesagt, das ist das, was die woke Linke an unseren Schulen installieren will. Das wollen die, dass eure Kinder das mitbekommen. Und die wollen im Grunde, dass sich jedes weißes Kind unangenehm berührt fühlt durch den Geschichtsunterricht, weil nur gesagt wird, wie schlimm alles war und was für eine Schuld das weiße Amerika auf sich geladen hat. Und deswegen müssen wir da jetzt einschreiten und sagen, wir verbieten Critical Race Theory an US-amerikanischen Schulen. Das wurde ja an Schulen nie gelehrt. Das ist ja überhaupt kein Lehrinhalt. Was aber an Schulen in den USA selbstverständlich gelehrt wird, ist Geschichtsunterricht. Und da liegt auch immer ein großer Schwerpunkt auf US-amerikanischer Geschichte. Und man kann die Geschichte der USA nicht ohne die Geschichte von versklavten Menschen erzählen. Und das versucht die MAGA-Bewegung zu eliminieren. Und das hat etwas extrem Ideologisches und das hat auch etwas sehr Strategisches. Im Grunde genommen beginnt der ideologische Kampf für sie in den Köpfen der Kindern. Und sie wollen eben, dass Schule das lehrt, was sie für richtig halten. Und das ist eine sehr bereinigte US-Geschichte. Und dann kommt noch Affirmative Action dazu. Das wiederum ein staatliches Programm, was die Ungerechtigkeit, die es definitiv gibt, wenn man sich anguckt, welche Studierenden an Universitäten zugelassen werden, gerade auch an Elite-Universitäten zugelassen werden, welche Privilegien Kinder in den USA haben. Das sind Programme, also Affirmative Action sollte eben ausgleichen, dass alle Kinder, alle Leute, die studieren wollen, eine Chancengleichheit haben. Und diese Affirmative Action ist vom Supreme Court geschwächt worden. Und die derzeitige US-Regierung versucht es weiter zu schwächen. Die sagen, sie drehen es im Grunde um und sagen, durch die Affirmative Action, die eben People of Color mehr Zugang gewährt hat zu Universitäten, zu auch gewissen Jobs, die im Grunde genommen benachteiligt Weiße. Und deswegen müssen wir das abschaffen, weil Weiße sind so in den Nachteil gerutscht durch die Affirmative Action und alle möglichen anderen Woken-Programme, dass wir das jetzt umkehren müssen und wir müssen jetzt die weiße christliche Kultur wieder stärken. Und das sind alles Dinge, die ineinander greifen, um, und damit sind wir wieder beim Ausgangspunkt, die Freiheit der weißen christlichen Amerikanerinnen und Amerikaner zu stärken und alle anderen in der Gesellschaft weiter an die Seite zu drücken.
1: Ja, eigentlich eher der weißen christlichen Männer, würde ich sagen.
0: Genau, also, das wollte ich gerade sagen. Also,
1: es ist ja ein bisschen so, als wenn man als Mann behauptet, die Frauenquote schadet den Männern. Oder,
0: ja.
1: Weil ich meine, diese Affirmative Action ist ja eigentlich eine coole Sache. Das ist ja so wie...
2: Das wurde ja vor allem eingeführt, um eben Ungleichheit zu adressieren, also direkt zu adressieren und war auch sehr erfolgreich. Also gerade im wissenschaftlichen Bereich hat die Frauenförderung in Deutschland noch viel zu lernen, über lange Zeit von den USA. Und das hat sich total verändert jetzt, denn es ist wirklich in die andere Richtung gegangen. Also ich spüre das schon. Ja, also ich merke schon, dass es überhaupt keine Vorbehalte mehr gibt, weiße Männer einzustellen. Das ist jetzt nicht mehr verboten. Das war ganz lange tabu. Also gerade bei uns, weil wir eben im Süden sind, weil auch die Frage nach Repräsentation der Bevölkerung des Staates, wo eben viele Schwarze sind und natürlich sowieso im Student Body, also unter den Studierenden sind mehr Frauen als Männer. Und da war natürlich auch der Ansatz, wir sollten repräsentieren, wer unsere Kunden sind. Ja? Und deswegen wurden viele Schwarze und viele Frauen eingestellt. Und das wird jetzt schön
1: rückabgewickelt.
0: Ja, rückabgewickelt. Passt ja direkt in die nächste Ideologie, dass natürlich nicht nur weiß christlich, sondern auch männlich und die Frau mit einer wichtigen Rolle, die aber natürlich vor allen Dingen eine moralische, Familie, zusammenhaltende, kindergebärende Rolle hat und damit eben aus, sage ich mal, Funktionsämtern eher zurückgezogen werden soll. Und da passt es natürlich perfekt mit rein. Also es greift schon alles sehr ineinander. Und ich glaube, das ist manchmal das Problem, dass wir, weil so viel passiert, immer auf diese Einzelmaßnahmen gucken, auf einzelne Handlungen und man eben doch mal den Blick werfen muss, auf wie das alles ineinander einhergeht. Also Schulbildung mit Angriffen auf Universitäten, mit Geschlechterrollen und Funktionen und dann zeichnet sich da schon ein sehr krasses ideologisches Bild.
1: Einige Geisteswissenschaftler sagen, stopp, das ist mir zu viel, wie zum Beispiel der renommierte Historiker Timothy Snyder. Er und einige Kolleginnen und Kollegen haben im vergangenen Jahr das Land aus Protest verlassen, sind nach Kanada gegangen. Europäische Unis haben sich sogar bemüht, kluge Köpfe aus den USA von den Unis

0: abzuwerben, also genau das Gegenteil zu machen, was die USA jahrelang gemacht haben. Geben Sie uns mal ein Update, Frau Müller. Wie ist die Stimmung unter Ihren Kolleginnen und Kollegen? Gibt es wirklich einen Wandel von Brain Gain zu Brain Drain?
1: Also ich würde sagen, das kommt sehr stark auf die Fachrichtung an. Denn einerseits ist es natürlich so, dass nicht alle Amerikanerinnen und Amerikaner die Möglichkeit haben, jetzt einfach nach Europa oder Kanada abzuhauen oder auch nach Asien. Das ist schwierig, denn der akademische Markt ist global ein sehr problematischer. Schon länger gewesen, wurde jetzt noch problematischer. Die Universitäten in Europa haben auch Schwierigkeiten. Zwar nicht die gleichen wie die in den USA, aber es ist auch nicht so, dass da plötzlich ganz viele Stellen sind. Das 1000-Köpfe-Programm, auf das Sie anspielen, funktioniert aus meiner Sicht vor allem in den Nicht-Geisteswissenschaften, weil natürlich Standorte wie Deutschland sich gerne Leute aus den USA holen, die technologisch ausgebildet sind und die eben in diesen Bereichen arbeiten, die eben gerade nicht die Geisteswissenschaften sind. Also für mich zum Beispiel ist es eher schwierig. Ich kenne allerdings viele, die das versucht haben, mit unterschiedlichem Erfolg. Also es gibt schon einige von Kolleginnen und Kollegen, die tatsächlich versucht haben, aus den USA wegzugehen. Es kommt natürlich auch auf die Forschungsinhalte an. Für manche ist das wichtiger. Besonders wenn sie sich in Bereichen bewegen, die sehr stark jetzt von den Streichungen, die ja auch seit 2025 die Universitäten betreffen, wenn sie davon direkt betroffen sind, dann ist es natürlich wichtiger.
0: Lassen Sie mich raten, Gender Studies und Postcolonial Studies.
1: Ja, also das sind Leute, die durchaus aktiv versuchen, woanders hinzugehen. Und das ist natürlich auf lange Sicht gesehen, also da haben wir jetzt noch nicht alle Konsequenzen davon, aber das ist natürlich sehr problematisch, ne? Denn Wissenskultur und Forschung lebt davon, dass Menschen, die gut ausgebildet sind, dort auch weiter arbeiten, auch gerne arbeiten, auch motiviert sind. Und damit komme ich zu meinem nächsten Punkt, was auch ein sehr großes Problem ist derzeit an Universitäten, besonders unter den Geisteswissenschaftlern, ist die Motivation. Also die Aussicht ist einfach sehr, sehr düster. Es gibt viel Pessimismus und das ist natürlich auch nicht gut. Ja? Also um Forschung und Lehre weiterzutreiben, muss das eigentlich in einem Klima passieren, das nicht einschränkt und nicht unterbindet und wo die Menschen und die Forschenden sich nicht bevormundet oder gar zensiert fühlen. Und es gibt wirklich viel Selbstzensur. Ich habe zum Beispiel kürzlich an einer Konferenz teilgenommen, wo wirklich im Vorfeld gesagt wurde, wir sollen die lieber nicht ankündigen, denn wer weiß, was die Staatsregierung dann mit uns macht. Vielleicht wird die Konferenz verboten oder vielleicht bekommen wir Gelder gestrichen. Deswegen sind wir lieber ganz still. Und das ist natürlich fatal. Also sowas sollte eigentlich gerade in den amerikanischen Universitäten nicht passieren. Und da kommen wir schon in Bereiche, wo Zensur, wie wir sie natürlich in Deutschland aus Totalitarismus-Regimen kennen, schon im Kleinen, also im Einzelnen stattfindet. Und da denke ich eben, müssen die Universitäten allerdings einiges unternehmen. Und diese Civics Discourse und Civics Leadership Centers, von denen ich früher schon gesprochen habe, hätten da eigentlich eine Möglichkeit einzugreifen, müssten auch eingreifen, tun das aber nicht, weil die eben als regierungsfreundlich wahrgenommen werden und zum Teil auch sind, also in verschiedenen Graden. Aber ja, also da finde ich eben sehr wichtig, dass man auf Dialog baut, dass man eben das, was Frau Havertz gerade schon angesprochen hat, was vor 20 Jahren noch gut ging, nämlich auch mit Menschen zu sprechen, die der gegenteiligen Ansicht sind, dass das einfach wirklich sehr, sehr wichtig ist und verstärkt werden muss, damit eben solche Zensurmomente und Selbstzensurmomente nicht passieren.
0: Versuchen wir der Diskussion mal einen positiven Drive zu geben, denn zur 250-jährigen Geschichte der USA gehört auch eine starke Protestkultur, die auch exportiert wurde, wie Popkultur, könnte man sagen. Vielleicht noch nicht die Abolistenbewegung des 19. Jahrhunderts, aber dann doch auf jeden Fall die Bürgerrechtsbewegung mit Martin Luther King zum Beispiel, der 60er Jahre, Black Lives Matter, zuletzt Bürgerproteste gegen die brutalen Abschiebungen der Migrationspolizei ICE. Auch die Gerichte versuchen am Recht festzuhalten und bescheren Donald Trumps autoritärem Regierungsstil immer wieder Niederlagen, zuletzt gestern gerade mit dem Recht auf den US-Pass per Geburt. Dazu kommen natürlich auch die sinkenden Umfragewerte für Trump angesichts der Schlappe im Iran-Krieg. Erwachen also die liberalen USA gerade wieder oder ist das nur ein frommes Wunschdenken? Vielleicht beide.
1: Also ich fange mal kurz an, weil ich kürzlich in den USA war. Ich würde sagen, ja und nein. Ich würde sagen, Protest ist natürlich auch, das vergessen wir gerne oft in Europa, ist natürlich auch, was Trump macht oder beziehungsweise was er als Rhetorik nutzt, um seinen Unterstützern zu sagen, ihr protestiert doch aber auch. Ja, also insofern ist jetzt, wenn wir sagen, okay, der liberale Protest ist jetzt der von unserer Sicht natürlich bessere Protest. Und der hat sich auch die ganze Zeit über schon mehr oder weniger effizient durchgesetzt. Also wie Sie schon sagen, an den Gerichten, natürlich auch in Lehre und Forschung. Ja, wir haben ja jetzt nicht alle aufgehört zu schreiben und zu publizieren. Also insofern ist da viel Potenzial da. Ich habe kürzlich mit einem deutschen Kollegen gesprochen, der in Philadelphia war. Der kam ganz beglückt zurück und hat gesagt, es gibt so viel Widerstandskultur dort. Es war eigentlich besser als in Deutschland in der Hinsicht. Also das ist, glaube ich, muss man auf jeden Fall auch betonen, wie es mit Umfrage Zahlen und ja, den Prognosen aussieht, da wird Frau Havertz mehr wissen als ich. Ich kann Ihnen sagen, dass in meinem persönlichen Bereich ist es jetzt nicht so, dass in meinem Bekanntenkreis oder unter meinen Nachbarn nur Trump-Gegner sind, sondern da sind tatsächlich auch MAGA-Unterstützer. Und das ändert sich nicht sehr in South Carolina, würde ich sagen. Also die Leute, die wirklich Trump-Unterstützer sind, die bleiben zumindest rechts. Die sind nicht alle jetzt nur bei Trump, weil sich seit besonders der Charlie Kirk-Erschießung an dem Campus von UVU viel geändert hat, weil viele sich sozusagen abgesplittert haben von Trump und einer anderen rechten Ecke angehören. Also darin liegt vielleicht noch eine Chance, dass er einfach zahlenmäßig das dann bei der nächsten Wahl nicht mehr rüberbringt. Das weiß ich aber nicht genau. Gefühlsmäßig würde ich sagen, die Bewegung an sich ist immer noch da, hat aber an Momentum verloren.
0: Wie sehen Sie das, Frau Havertz?
2: Ich versuche mal zu ergänzen. Ich glaube, dass die Protestbewegung, die wir jetzt auch erlebt haben mit den No-Kings-Protesten, eine Besonderheit ist, weil sie es schafft, über Bundesstaatengrenzen hinweg sich zu organisieren, was immer schwierig ist in den USA, weil sie es schafft, unterschiedliche Bewegungen unter diesem Label No-Kings zu vereinen. Und ich glaube, darin liegt eben eine Chance und ein Potenzial, weil es ja nicht nur darum geht, dass alle halbe Jahr mal Millionen Menschen auf die Straße gehen, sondern dass danach weitergearbeitet wird und nicht nur im Sinne von, was können wir tun, um diese Trump-Regierung zu stoppen, aus Sicht der Opposition jetzt, daraus argumentiere ich gerade, sondern auch, was ist in den Bundesstaaten möglich? Ohio zum Beispiel, in allen Bereichen gerade republikanisch dominiert. Und dann wurde nach der letzten No-Kings-Demonstration im März, auf der ich war, gesagt, jetzt müsst ihr aber auch gucken, was ihr hier in Ohio machen könnt, um eben Mehrheitsverhältnisse wieder zu verändern, wenn ihr Demokraten seid und es wollt. Also insofern, glaube ich, ist diese politische Protestbewegung ist aufgewacht, so nenne ich es mal, weil 25, habe ich das Gefühl, war die Partei komplett am Ende, was man kritisieren muss, weil sie musste wissen, dass das eine Möglichkeit war, dass Kamala Harris es nicht schafft, in 107 Tagen diese Wahl gegen einen sehr guten und aggressiven Wahlkämpfer Trump zu gewinnen. Und mit der Partei ist natürlich dann auch in der Bevölkerung so, wem sollen wir denn eigentlich noch folgen? Wem können wir denn noch vertrauen? Wer kann das denn noch rumreißen? Und die Partei hat da keine Fläche geboten für die Bürgerinnen und Bürger. Und ich glaube, deswegen war 25 so ein Erschöpfungsjahr und es hat zu lange gedauert, weil Trump eben so ein Tempo vorlegt und diese Bewegung. Aber da geht jetzt was. Ich glaube, das ist das Positive. Die Umfragen zeigen, glaube ich, dass Menschen in den USA selbstverständlich nicht nur ideologisch wählen, sondern auch pragmatisch. Und Donald Trump ist einfach kein Präsident, der das eingelöst hat, was er versprochen hat, nämlich die Wirtschaft zu stärken, die Lebensmittelpreise zu senken. Die Benzinpreise sind eher gestiegen aufgrund des Iran-Krieges. Und da haben diese Wählerkoalition, die Trump zum Sieg geführt hat, das waren die MAGA-Ideologen, aber die allein reichen nicht für einen Sieg. Und da gebe ich Ihnen recht, die MAGA-Bewegung ist sehr interessant. Die zersplittert gerade so ein bisschen, weil da schon die Nachfolgedebatte am Gange ist. Was wird aus unserer Bewegung nach Trump? Was wird daraus und wer könnte uns anführen und was ist die ideologische Richtung? Und das sind halt so die 20-30%, die werden immer rechts bleiben. Aber die, die Trump gewählt haben, weil sie Demokraten nicht wählen wollten und weil sie sich von ihm wirtschaftlich was erhofft haben und die auch nicht wollten, dass man in den USA sich wieder in irgendwelche Kriege und Krisen verwickeln lässt, das sind die, die natürlich jetzt ein Potenzial birgen für die Demokraten. Also, dass man sagt, hey, der hat euch enttäuscht und wir haben hier ein Programm. Ihr könnt vielleicht nicht mit allen Inhalten von den Demokraten d'accord gehen, aber wir hören, dass ihr euch euer Leben nicht mehr leisten könnt und wir tun etwas dagegen.
0: Er hat nicht geliefert, einerseits. Andererseits die große Frage der Nachfolge. Er ist schon sehr alt und er versucht sich und natürlich seinen Konterfei zu manifestieren in der US-Geschichte. Die 250-Jahresfeier droht eben zu einer One-Man-Show zu werden. Triumphbogen, Ballsaal im Weißen Haus. Zwischenzeitlich war er sogar im Gespräch, Trumps Gesicht auf Dollarscheine zu drucken oder sogar auf den US-Pass. Können US-Amerikaner den Unabhängigkeitstag feiern, ohne Donald Trump zu huldigen eigentlich? Vor 50 Jahren unter Präsident Gerald Ford ist das ja gelungen, zum Beispiel durch gemeinsames Picknicken, durch Fahrradrennen, Kultur und Sport im Freien, dass sich die Nachbarinnen und Nachbarn mobilisiert haben. Ist das heute auch noch möglich? Sie sind beide regelmäßig dort. Vielleicht eine Einschätzung?
1: Also ich würde sagen, es ist sehr gespalten. Ich würde auch sagen, dass was früher möglich war, nämlich dass man zu solchen Gelegenheiten zusammenkommt und tatsächlich auch die politischen Divides, also diese Gräben schon, dass man die auch mal überwindet, das ist im Moment nicht möglich, weil eben von Regierungsseite so stark forciert wird eigentlich, wie das ablaufen soll, dass es eben sehr nationalistisch sein soll und dass eben die ganzen Themen, die wir ja jetzt auch schon hatten, die Trump wichtig sind, dass die so stark im Vordergrund stehen. Und dann gibt es natürlich die andere Seite, die sagt, wir müssen aber über die Geschichte der Sklaverei sprechen, wir müssen über die Native Americans, also die Ureinwohner Amerikas sprechen und die sind eben ein wichtiger Teil der 250 Jahre. Ja, das ist einfach eine ganz andere Richtung und deswegen glaube ich nicht, dass es da viele gemeinsame Feiern geben wird. Es gibt allerdings auch eine Bewegung und das fand ich sehr interessant, gerade wieder aus der Protestkultur, also von demokratischer Seite, die sagen, wir feiern jetzt erst recht. Ja, also wir lassen uns das nicht nehmen. Das ist auch unser Land und wir lassen uns auch nicht vorschreiben, wie wir das jetzt patriotisch zu begehen haben, sondern unser Patriotismus liegt genau eben in dieser Streitkultur, in dieser Protestkultur. Also das gibt es schon auch und das ist natürlich im Sinne von, was Frau Havertz gesagt hat, also mit den Demokraten, die jetzt sozusagen wieder erwachen, ist das ermutigend.
2: Ganz kurz vielleicht nur ergänzend, ich glaube auch nicht, dass man jetzt ein Land sehen wird, das zusammenkommt am 4. Juli, vor allen Dingen nicht in Washington D.C., weil Donald Trump seine Präsidentschaft so sehr mit diesem Jubiläum verknüpft, was unlauter ist und was viele eben auch kritisieren. Es gibt aber auf Bundesstaatenebene, und das vergessen wir manchmal in Deutschland, dass die Bundesstaaten sehr viel Macht haben, sehr viel Eigenverantwortung und da gibt es natürlich auch Pläne für diese 250-Jahr-Feiern und ich glaube, deswegen werden wir am 4. Juli ein gemischtes Bild aus den USA sehen, dass es eben beides geben wird. Das Überpatriotische, wie Trump es möchte, und der andere Patriotismus, der vielleicht ein bisschen leisere Töne hat, ein bisschen differenzierter auf diese Geschichte blickt und trotzdem aber auch sich feiern will. Und ich glaube, das ist ja eigentlich das, was die USA gerade bräuchten. Irgendwie schon, also dieser Patriotismus, der von außen oft als so fast entnervend wahrgenommen wird, der kann ja trotzdem funktionieren, wenn man vielleicht ein bisschen leiser auch mal ist, ein bisschen differenzierter auf die Geschichte guckt und eben beides sieht. Also sowohl die Brutalität dieser Geschichte als auch diese unglaubliche Kreativität, diese Vision, die in dieser Gründung lag. Und ich glaube, das fällt Amerikanern gerade schwer und das würde ich ihnen eigentlich wünschen zu diesem 250. Geburtstag.
0: Die USA waren ja gerade nach dem Zweiten Weltkrieg für West, aber natürlich auch für Osteuropa, das darf man nicht vergessen, eine unheimlich starke Soft-Power. Musik, Mode, Lifestyle. Cool war, was aus den USA kam. Und sie schreiben auch, ihre erste CD war eine US-amerikanische Band. Heute fragen sie sich Goodbye America mit Fragezeichen. Was ist persönlich bei Ihnen zerbrochen im Amerika-Bild? Und ist dieser Bruch reparabel?
2: Deswegen ja das Fragezeichen im Buch. Ich würde die USA nie aufgeben wollen. Ich glaube, das ist was, was man sehr schnell lernt, wenn man sich intensiver mit den USA beschäftigt und dort lebt, dass es immer noch eine Kraft zur Selbsterneuerung gibt. Was für mich zerbrochen ist, ist vielleicht diese Gewissheit, die ich hatte, als ich angefangen habe, dieses Land meine zweite Heimat zu nennen, und es ist jetzt seit mehr als 20 Jahren meine zweite Heimat, die Gewissheit, dass das immer meine zweite Heimat sein wird und dass ich immer in ein freundliches, demokratisches Land reisen werde. Ich reise immer noch zu Freunden und Familien, aber vielleicht eben nicht mehr in ein freundliches Land gerade. Und wir reden eben in diesen Tagen darüber, ob die amerikanische Demokratie diesen Angriff von rechts überlebt. Ich glaube, die kommenden zwei Wahlen werden dafür eine Antwort liefern. Viel mehr Zeit bleibt aber auch nicht. Und ich hätte niemals gedacht vor 20 Jahren, dass wir eben dieses Gespräch mal führen. Und ich hätte vielleicht auch nicht gedacht, dass bei aller Unterschiedlichkeit, bei aller Polarisierung, das auch so in die Gesellschaft sich durchsetzt, also das, was die Politik gerade vorlebt, auf so eine krasse Art und Weise, dass man das in der Gesellschaft so deutlich spürt, dass Menschen, und dazu zählen auch meine Freunde, ihren Friseur wechseln, weil der Besitzer Trump-Wähler ist und sie ihr Geld da nicht hintragen wollen. Und ich verstehe das auf einer emotionalen Ebene, nur auf einer gesellschaftlichen Ebene darf das natürlich nicht passieren, dass sich die Menschen überhaupt nicht mehr begegnen, weil dann wird dieses Amerika, über das wir immer noch sprechen, dann wird es zerbrechen. Und ich glaube, das ist etwas, damit setze ich mich immer noch auseinander, und das hätte ich nicht gedacht, dass das mal passiert. Ob es reparabel ist, also mein Amerika-Bild weil ich eben so viel Freunde und Familie dort habe, also Chosen Family, dass ich immer hinreisen werde und immer daran festhalten werde. Aber es ist brüchig geworden, ja.
0: Wenn wir ein Jahr zurückdenken, dann schaute Europa voller Sorge und Schrecken auf die transatlantischen Beziehungen. Trump schmiss Zelensky aus dem Weißen Haus, traf sich stattdessen lieber mit Putin, drohte immer wieder aus der NATO auszutreten, macht er ja auch immer noch. Seitdem gibt es unter den EU-Staaten mehrere Sicherheitsabkommen. Eine massive Investition in die eigene Verteidigungsfähigkeit. Löst sich Europa also gerade von den USA? Es ist ja auch als Absichtserklärung immer wieder durchzuhören von den unterschiedlichen Regierungschefs. Sie sind beide seit Jahren auf beiden Kontinenten zu Hause. Wie erleben Sie das? Ist das jetzt eine Distanzierung, eine Loslösung?
1: Also im Vergleich gerade zur Obama-Regierung auf jeden Fall. Da hat sich einfach wahnsinnig viel geändert. Das ist immer so für mich der Vergleichspunkt, weil ich mich noch gut daran erinnern kann, wie es für mich war, als Obama neu Präsident war und ich als sozusagen Amerikanerin nach Deutschland gekommen bin. Also ich bin eigentlich nicht wirklich Amerikanerin, aber ich werde so wahrgenommen. Und da war ein Enthusiasmus und eine Zukunftshoffnung, wie sie schon ganz lange, also eigentlich seit den Clinton-Jahren, nicht für mich erlebbar gewesen war. Und das ist jetzt weg. Von daher würde ich schon sagen, dass die Wahrnehmung aus europäischer Sicht sich sehr, sehr stark geändert hat. Was auf politischer Ebene natürlich auch bedacht werden muss, ist, dass die Herausforderung an Deutschland, sich militärisch vor allem mehr einzubringen, die ist schon länger da. Also das ist jetzt nicht nur Trump, sondern das ist ein Gefühl, das viele Amerikaner schon lange hatten. Also so nach dem Motto, wir haben doch den Deutschen geholfen. Und inzwischen könnten die doch auch mal wieder ein bisschen Militär haben, damit wir nicht alles machen müssen. Also das ist jetzt nicht nur so ein Trump-Ding, das ist einfach so ein allgemeines Amerika-Gefühl, das, glaube ich, auch manche Demokraten, die Militär nahestehen, so ähnlich sehen. Also das würde ich jetzt nicht unbedingt nur Trump zuschreiben wollen, obwohl der das natürlich instrumentalisiert, um eben auch den Graben absichtlich zu vergrößern zwischen NATO und den USA. Also er benutzt es eben für seine America-First-Politik, und das funktioniert anscheinend auch ganz gut.
0: Ja, ich glaube, angesichts der aktuellen weltpolitischen Sicherheitslage ist es ja auch irgendwie in Europa mittlerweile Konsens, dass 2 und 3 und bald auch 5% des BIP an Verteidigungsausgaben gezahlt werden. Aber klar, der Auslöser sozusagen, das waren natürlich die Drohgebärden von Donald Trump, weil viele vorherige US-Präsidenten haben gesagt, wir wollen die 2%, aber niemand hat geliefert. Und erst eigentlich seit dem Krieg Russlands gegen die Ukraine ist das so konkret geworden. Aber mich interessiert da Ihre Einschätzung nochmal, Frau Havertz, als politische Korrespondentin auch.
2: Ich versuche es mal auf dem politischen Level zu beantworten. Ich stimme Frau Müller absolut zu, dass die Anforderungen, die die USA sicherheits- und verteidigungspolitisch an Europa gestellt haben, schon lange höher sind, als Europa das einhalten konnte. Es war eben auch bequem, weil am Ende waren die US-Amerikaner immer da. Und ich glaube, das ist der entscheidende Unterschied, dass die Verlässlichkeit einfach nicht mehr da ist. Und diese Verlässlichkeit im transatlantischen Verhältnis, die wird aus meiner Sicht auch nicht mehr wiederkommen. Klar, wir können 2028 einen politischen Wechsel im Weißen Haus erleben. Dann wird es rhetorisch wieder freundlicher, dann wird es sicherlich auch verbindlicher, dann wird es wieder mehr eine Partnerschaft. Aber die Prioritäten, die die Vereinigten Staaten in der Zukunft setzen werden, die liegen nicht mehr notwendigerweise in Europa. Und deswegen ist es nur konsequent, dass Europa sich selbst um Sicherheits- und Verteidigungspolitik kümmern muss. Und ich glaube, dass es dem transatlantischen Verhältnis nur hilft, wenn wir uns gerade auch aus deutscher Perspektive, weil wir den USA so viel zu verdanken haben nach dem Ende des Zweiten Weltkrieges, war eben unser Blick sicherlich oft auch auf politischer Ebene ein emotionaler und wollten wir sehr lange auch an etwas festhalten, was vielleicht nicht mehr den geopolitischen Realitäten entsprach. Und ich glaube, je rationaler wir in Deutschland und insgesamt als Europäer an dieses transatlantische Verhältnis herangehen, desto besser wird es auch in der Zukunft, weil das ist etwas, wovon dann auch die USA wieder profitieren, egal welcher Präsident, welche Präsidentin im Weißen Haus sitzt.
0: Ja, Frau Müller, Sie waren ja im vergangenen Jahr erst Fellow der American Academy hier in Berlin. Wie wichtig ist auch Softpower von uns aus gedacht, also transatlantische Verhältnisse auf einer institutionellen Ebene auf jeden Fall, zwischen Universitäten, zwischen Instituten, muss ja nicht immer nur die Regierungsebene sein, um eben diesen Bound irgendwie zu halten. Was würden Sie sagen, Austauschprogramme, Stipendien in dieser Zeit? Wie bedeutend ist das?
1: Ich würde sagen, wichtiger denn je, weil es wirklich darum geht, die persönlichen Beziehungen zu erhalten, das gegenseitige Verständnis auch zu vergrößern. Denn wie ich irgendwo neulich gelesen habe, ist es ja nicht so, dass wenn man zum Beispiel das Phänomen Trump verstehen möchte, dass man das damit auch legitimisiert oder dass man das gut findet. Also ich finde das eben sehr wichtig, dass die Softpower da den Hauptbeitrag sogar leistet, damit eben sowohl die Menschen in Deutschland als auch die Menschen in den USA wirklich verstehen, dass das, was die Regierung macht, nicht alles ist. Das heißt, ich bin nicht Trump, auch wenn ich Amerikanerin bin. Das ist zum Beispiel auch bei den Beziehungen zwischen Deutschland und Israel oder überhaupt bei der ganzen Antisemitismusdebatte sehr wichtig, dass eben nicht Israel mit Netanyahus Politik gleichgesetzt wird, was oft passiert. Und deswegen denke ich, ist Softpower absolut wichtig. Das Problem dabei ist natürlich, wie wir alle wissen, dass internationaler Austausch im Moment sehr schwierig geworden ist durch die Visa-Vorgaben, die die USA ja zum Teil auch absichtlich so konstruiert haben, dass es schwieriger sein soll. Das schließt dann nicht nur bestimmte Personengruppen aus, sondern das kann dann auch zufällig fast jeden treffen. Und das erzeugt natürlich Angst. Und Angst ist nicht gut. Also das ist dann auch schwer für Softpower wirklich wirksam zu werden. Denn wenn die Menschen Angst haben, dann tun sie eben verschiedene Dinge nicht. Also dann fahren sie nicht in den Austausch, den sie eigentlich geplant hatten, studieren nicht in dem Land, in dem sie eigentlich studieren wollten. Also wir haben einen unglaublich starken Rückgang an Auslandsstudierenden an unserer Universität und an Universitäten in den USA allgemein erlebt. Und das ist natürlich fatal für die Softpower einerseits. Andererseits ist es aber immer noch eine sehr wichtige Möglichkeit. Und die Institutionen, die das noch machen können, sollen das auf jeden Fall verstärkt vorantreiben.
0: Nochmal zusammenfassend, Abschlussfrage an Sie beide. Wenn wir jetzt an das Freiheits- und Glücksversprechen für jeden, jede Einzelne erinnern, The Pursuit of Happiness, Sie haben es anfangs genannt, das in der Unabhängigkeitserklärung der USA verankert ist, wie sehr klaffen da Wunsch und Wirklichkeit 250 Jahre später auseinander? Ich weiß, große Frage, aber vielleicht doch nach unserem Gespräch.
1: Also ich würde sagen, sie klaffen auseinander, haben aber immer schon auseinander geklafft. Also das ist jetzt nicht nur Funktion von Trump-Regierung. In der Wahrnehmung klaffen sie vielleicht mehr auseinander als zuvor. Die beiden verschiedenen Bubbles, die sich gebildet haben, also wovon wir schon die beiden verschiedenen Narrative und so weiter, verstärken das wahrscheinlich schon. Ich habe aber trotzdem, weil ich im Grunde genommen Optimistin bin, immer noch die Hoffnung, dass es trotzdem weitergeht und dass sich da noch einiges verändern wird.
2: Es klafft auseinander, es hat schon immer auseinander geklafft. Ich glaube, um vielleicht positiv zu enden, das, was so wichtig ist, was wir immer auch wieder gestreift haben in dieser Sendung, Donald Trump ist nicht Amerika, Amerika ist nicht Donald Trump. Das vergessen wir ganz oft, weil wir notwendigerweise so viel über Donald Trump reden müssen. Und Donald Trump versucht eben diese Lücke noch weiter zu reißen, zu sagen, ja, es gibt dieses Glücksversprechen noch, aber nur für eine sehr kleine Gruppe an Menschen, die ich auserwählt habe, und für alle anderen gilt das eben nicht. Und ich finde, aus europäischer Perspektive, so man nicht persönlich fürchten muss, in die USA zu reisen, weil man einer gewissen Gruppe angehört. Das ist ja leider so, dass man das einmal mit sagen muss. Aber so man noch den Wunsch und den Willen und die Möglichkeit hat, sollten wir eben nicht dazu beitragen, diese Mauern, die Donald Trump um diese USA herum aufbaut, weiter hochzuziehen, sondern wir sollten eher mit versuchen, dafür zu sorgen, dass eben diese Versprechen, die die USA einmal gemacht haben, wieder für mehr Menschen auch eine Möglichkeit sein können.
0: Vielen Dank für dieses tolle Gespräch hier im zweiten Gedanken von Radio 3, unserem Debattenpodcast. Meine und Ihre Gäste waren heute Agnes Müller, Professorin für Germanistik und vergleichende Literaturwissenschaft von der University of South Carolina, und Rieke Havertz, die Journalistin, ist internationale Korrespondentin der Zeit. Vielen Dank für den Besuch im Studio.
2: Sehr gern.
1: Vielen Dank.
0: Mein zweiter Gedanke: Es gab historisch noch nie das eine Amerika, und so wie es aussieht, wird es das auch niemals geben. Zu stark ist die politische Spaltung zwischen liberal und rechtspopulistisch. Zu wenig hören sich die verfeindeten Lager überhaupt zu, um sich auf ein gemeinsames Narrativ zu einigen. Ja, so prunkvoll und heilsbringend, wie sich die USA zu ihrem 250. Jahrestag darstellen, sind sie leider nicht. Die privilegierte Schicht wird immer kleiner, männlicher und weißer. Wie Rieke Havertz passend gesagt hat, der American Dream ist von Lügen durchzogen. Aber trotzdem, wir sollten die vielen transatlantischen Brücken stabilisieren, nicht abreißen und mit unseren amerikanischen Freundinnen und Freunden im Dialog bleiben. Denn diese Menschen und dieses Land haben auch sehr viel für unsere Freiheit getan. Der zweite Gedanke verabschiedet sich in die Sommerpause. Viel Zeit fürs Nachhören unserer Folgen, also aus diesem Jahr, über die USA und das Völkerrecht, über unsere Meinungsfreiheit und Kunstfreiheit, über die neue Atomdebatte oder auch über männliche Gewalt in der Literatur von Ingeborg Bachmann. 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Der zweite Gedanke startet wieder am 3. September mit einem Gespräch über die anstehenden Landtagswahlen in Sachsen-Anhalt. Wir danken fürs Zuhören und Weiterdenken und wünschen Ihnen und euch allen einen schönen Sommer.

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2: Es ist 14 Uhr, ich bin Elisabeth Mattner. Guten Tag. Die AfD hat bei ihrem Parteitag in Erfurt die Vorsitzenden Weidel und Chrupalla im Amt bestätigt. Chrupalla bekam 70% der Stimmen, für Weidel stimmten rund 81% der Delegierten. Weidel hatte vorher in ihrer Rede einen Führungsanspruch der Partei formuliert. Sie sagte, die AfD sei die neue Volkspartei in Deutschland. In Erfurt protestieren Zehntausende AfD-Gegner, unter anderem mit Straßenblockaden. In der Innenstadt läuft ein sogenanntes Fest der Demokratie. Nach Polizeiangaben ist der Protest überwiegend friedlich. Papst Leo XIV. Hat erneut Gleichgültigkeit gegenüber dem Schicksal von Migranten beklagt. Bei seinem Besuch auf der Mittelmeerinsel Lampedusa sagte er, Europa habe eine besondere Verantwortung. Vatikan-Korrespondentin Lisa Weiß.
3: Europa sei in der Lage, die Krise in diesem Bereich ganzheitlich anzugehen, indem es Nothilfe mit einem langfristigen strategischen Plan zum Schutz und zur Integration von Migranten verbinde. Außerdem könne Europa die Entwicklung in den Herkunftsländern begünstigen, damit niemand zur Auswanderung gezwungen werde. Wichtig sei, dass die Menschenwürde gewahrt bleibe. Die Toten im Mittelmeer seien sowohl Opfer getroffener als auch ausgebliebener Entscheidungen, sagte der Papst.
2: Die ukrainische Armee hat dementiert, dass Russland eine strategisch wichtige Stadt im Osten des Landes erobert hat. Der Kampf dauere an. Aus dem Kreml hatte es geheißen, man habe die Stadt unter Kontrolle gebracht. Bei neuen russischen Angriffen auf die Ukraine sind nach offiziellen Angaben 10 Menschen getötet worden. Ukrainische Drohnen sollen in der Nacht eine Ölanlage in der Nähe von St. Petersburg getroffen haben. Eine Hitzewelle in den USA durchkreuzt die Planungen für die Feierlichkeiten zum 250. Jubiläum der Unabhängigkeitserklärung. Die große Parade in Washington wurde kurzfristig abgesagt. Bei Temperaturen von mehr als 38 Grad Celsius und sehr hoher Luftfeuchtigkeit gab es in der US-Hauptstadt mehrere medizinische Notfälle. Die zentrale Kundgebung soll trotzdem stattfinden. US-Präsident Trump hat eine besonders lange Rede an die Nation angekündigt. In Berlin haben am Vormittag rund 400 Feuerwehranwärterinnen und Anwärter ihren Eid abgelegt. Auch 50 freiwillige Feuerwehrleute wurden vor dem Abgeordnetenhaus vereidigt. Die Präsidentin des Abgeordnetenhauses Seibelt wies in ihrer Rede auf die neuen Herausforderungen der Feuerwehren hin. Sie erinnerte an die jüngsten Großeinsätze wie die Stromausfälle in Köpenick und Zehlendorf. Soweit die Nachrichten. 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Das Wetter: am Nachmittag meist dicht bewölkt, im Nordwesten Brandenburgs einzelne Schauer möglich. Zurzeit Berlin-Kreuzberg 19 und auch in Zehlenick 19 Grad. Morgen Sonne und Wolken im Wechsel, gebietsweise einige Schauer. Ab dem Nachmittag von Norden freundlicher bei 22 bis 24 Grad. Die Zeit: es wird 14.03 Uhr.
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4: Einen schönen guten Abend alle zusammen. Vielen Dank. Vielen Dank, freue mich sehr, dass Sie da sind. Herzlich willkommen zum Radio 3 Kultursalon. Herzlich willkommen zur Blindverkostung. Ich bin Christian Detig und begrüße Sie zu diesem sommerlichen Spezial, denn wir sind heute an einem besonderen Ort. Wir sind zu Gast in der Weinhandlung von Rolf Pasburg, Pasburgs Wein aus Leidenschaft, mitten in Friedenau, mitten im Weinviertel gelegen, weil Wir haben uns gedacht, wir nutzen diesen Abend einmal, um Wein und Musik ein wenig zusammenzubringen. Das Reden über Musik und das Reden über Wein sind nämlich, wie ich finde, sehr miteinander verwandt. In beiden Fällen gibt es ja in der Hauptsache ein Erleben, es gibt ein Schmecken, Hören, Riechen. Was es aber nicht gibt, ist irgendeine Geschichte, irgendein Plot, wie in der Literatur oder wie im Film. Das heißt, wenn Sie über das reden wollen, was Sie erlebt haben, müssen Sie immer Analogien finden, Sie müssen Bilder finden, Sie müssen übersetzen das, was Sie erlebt haben. Und ich finde, das bringt diese beiden Welten sehr aneinander. Man kann auch diese beiden Welten aufeinander beziehen. Sie kennen den Begriff Food Pairing, also die ewige Frage, welcher Wein passt zu welchem Essen. Und das gibt es ja auch in der Musik. Man kann ja darüber nachdenken, welcher Wein passt zu welcher Musik und umgekehrt. Also wenn ich zum Beispiel Brahms höre, dann denke ich immer gerne an so einen richtig schweren Barolo aus dem Piemont. Oder Mozart, eigentlich immer Champagner. Wagner ist ein bisschen schwieriger, entweder Spätburg oder ein Helles, je nachdem, in welchem Stück Sie gerade sind. Für heute haben wir den Sommernachtstraum von Felix Mendelssohn, Bartholdy, herausgesucht. Und Sie alle hier haben auch schon an unserer ersten Verkostung teilgenommen. Vielleicht mal einen schönen und herzlichen Applaus für Boris Sergejewitsch und Philipp Bubenmuffer, die das hier für uns vorbereitet haben. Mit den beiden zusammen habe ich nämlich, das war ein schöner Vormittag, die Weine für heute Abend herausgesucht und auch natürlich überlegt, so was passt denn jetzt zum Sommernachtstraum? Und da sind natürlich viele Sachen möglich. Sie haben einen frischen Riesling, Sie haben, wenn Sie es etwas fruchtbetonter mögen, auch einen Muscatella, einen Sekt natürlich, wir werden nachher den Hochzeitsmarsch hören, oder auch einen Rosé, in dem man dann vielleicht, je nach Temperatur, auch mal einen Eiswürfel hineinfallen lassen kann. So viel zum Wein. Kommen wir zur Musik. Der Sommernachtstraum von Felix Mendelssohn Bartholdy. 7 Aufnahmen habe ich herausgesucht. Nur ich weiß, welche Aufnahmen das sind. Und jetzt bitte ich um einen herzlichen und großen Applaus für unsere 3 Verkoster. Kailos Kaiser ist da, Christine Lemke-Mattweil und Andreas Fröbig. Frau Lemke-Mattweil, von Ihnen weiß ich, dass Sie sich schon viel mit Mendelssohn beschäftigt haben. Welches Getränk, welcher Wein geht Ihnen durch den Kopf, wenn Sie an die Musik von Mendelssohn denken?
5: Vielleicht das, was ich hier gerade trinke. Das ist ein bisschen gemein, aber das ist ein alkoholloser Rosé-Sekt. Also das Gemeine ist natürlich das Alkohollose, nicht der Rosé und nicht der Sekt.
4: Herr Lös-Kaiser, können Sie mit solchen Analogien überhaupt was anfangen?
6: Ich muss sagen, nein. Also Alkohol und Musik gehören eigentlich nicht zusammen für mich. Ich trinke dafür zu gerne.
4: Andreas Göbel, Sie sitzen hier wie gewohnt mit Ihrer Partitur. Und wenn Sie Wein trinken, haben Sie das Kellerbuch vor sich. Oder wie machen Sie das?
7: Ja, das kommt immer so ein bisschen drauf an. Also da bin ich so ein bisschen vorsichtig. Denn Rotweinflecken auf dieser Partitur, die habe ich nicht so gern.
4: Wunderbar. Vielen Dank. Wir fangen an und hören die erste Aufnahme. Zu Beginn hören wir die Ouvertüre zum Sommernachtstraum von Felix Mendelssohn Bartholdy. Und hören Sie doch mal. Eine ganz einfache Kadenz ist das nur und schon sind wir im Elfenreich von Oberon und Titania.

0: Da mogeln wir uns heraus aus der Ouvertüre zum Sommernachtstraum. Frau Lemke, das war alkoholfrei, klang das aber nicht.
1: Nee, das klang nicht alkoholfrei. Das klang so ein bisschen breitbeinig, würde ich sagen. Also ich hatte bei der Kadenz, wie Sie das den Anfang nennen, das Gefühl, das ist sehr bedächtig, sehr ausgeruht. Da wird irgendwie tief Luft geholt. Das könnte auch der Schluss eines Musikstücks gewesen sein. Dann kommt aber noch was. Und da kommen sehr viele Achtel, wie ich mit meinem rechten Auge in Andreas Göbels Partitur gesehen habe. Und man hat so den Eindruck, die hören so schnell nicht wieder auf. Ich fand das sehr gleichförmig gespielt, sehr trocken gespielt. So dieses elfenhaft Flirrende hat sich mir dann nicht wirklich erschlossen. Dafür aber wurde dann in dem Tutti-Teil oder in den Tutti-Teilen doch mächtig auf den Busch geklopft.
0: Kurzum, es hat Ihnen nicht
1: gefallen. Es hat mich nicht, ich weiß gar nicht, so energetisch war das ja nicht übel, aber überzeugt hat es mich nicht musikalisch.
0: Kaius Kaiser, was haben Sie gehört?
2: Ja, ich kann daran anknüpfen, es war sozusagen ein dicker Mann, der auf Spitzen zu tanzen.
1: Ja, genau.
2: Ja.
1: Und er kann es manchmal.
2: Ja, er kann es ja, manchmal, ja. Er hat natürlich ein riesen Orchester vor sich, ist auch ein gutes Orchester, obwohl die Holzbläser auch ein bisschen kurzatmig mir persönlich gelangen. Ja, also das sind monumentale Wälder, die sich da auftun. Die Streicher, die hohen Streicher gleißen und glitschen auch ein bisschen. Also vom Stilempfinden her ist das deutlich von vorgestern. Ja. Würde ich sagen, so blitzblank und eben deswegen so blitzblank die Aufnahme auch erscheint. Also das ist wahrscheinlich eine frühe Digitalaufnahme oder eine später analog, also 80er Jahre oder sowas, ist eindeutig ein Karajanide, wie ich sagen würde. Also Karajan hat das nicht dirigiert, bitteschön, aber die anderen alle, glaube ich. Also seine Adepten, und das bedeutet, es könnte Osaba oder Levine oder sowas sein, mit irgendeinem Spitzenorchester, ja.
0: Andreas Göbel, Ehrenrettung.
3: Ja, es fällt mir schwer. Also so schlimm, dass jetzt die Polizei gleich hier mit Blaulicht vorbeifahren musste, war es nicht.
1: Was sie tat, ja.
3: Aber ich fand es auch sehr oberflächlich, sehr auf Brillanz gebürstet. Und es war so eine gewollte gute Laune. Also das hat hier jetzt alles nicht im Athener Wald gespielt, sondern eher auf dem Oktoberfest. Also ja, es war für mich irgendwie so... Ja, amerikanisch oberflächlich im klischeehaften Sinne.
1: Und die Beobachtung, dass es von gestern oder vorgestern eher ist, ist, glaube ich, total richtig, weil man begegnet hier einem Mendelssohn-Bild, was so sagt, wir müssen da jetzt mal wirklich was draus machen aus der Musik. Also man lässt sie nicht sprechen, sondern man sagt, denkt doch mal ein bisschen mehr an Beethoven, wenn ihr Mendelssohn hört.
2: Und wir machen es ein bisschen größer
1: auch. Ne? Wir blasen das auf und das tut der Musik natürlich überhaupt nicht gut.
0: Genau. Wer möchte denn lösen? Also, was ich gehört habe, war alles richtig.
1: Nee, das ist ja immer so. Das auch, hilft uns ja, jetzt nein, auch nein, nicht nein, weiter.
0: Nein. Es gibt andere Tage.
2: Auch der dicke Mann?
1: Das wäre schon eine interessante
2: Frage. Das würde mich...
3: Dann haben wir es ja.
2: Da gibt es nämlich nur wenige. Ja.
0: Ja, es gibt nur wenige.
1: Ja. Sind alle gut durchdrin.
2: Sie zieren sich aber.
3: Okay. Also, ja. James Levine, Chicago Symphony Orchestra.
0: Besser hätte ich es nicht sagen können. 1984 aufgenommen. Bravo. Wollen wir das mal als erstes einfach so liegen lassen und uns gleich die nächste Aufnahme anhören?
3: Gerne.
0: Machen wir.

0: Sommernachtstraum von Felix Mendelssohn Bartholdy. Das ist, weil wir heute in einer Weinhandlung sind, das ist eine Cuvée. Das heißt, das Werk besteht aus verschiedenen Teilen, die ganz unabhängig voneinander entstanden sind. Die Sache beginnt mit der Ouvertüre, die Mendelssohn mit gerade mal 17 Jahren komponiert, nachdem er den Sommernachtstraum von Shakespeare gerade sehr begeistert gelesen hatte. Wohlgemerkt nicht gesehen, nur gelesen. Die Handlung dieser Komödie von Shakespeare ist äußerst verwickelt. Im Kern geht es um die Vorbereitungen zur Hochzeit des Königs von Athen mit der Königin der Amazonen. Weitere Liebespaare sorgen für Durcheinander. Es geht immer hin und her und her und hin. Tiergestalten, Elfenzauber. Es gibt ein Theater im Theater und natürlich ordentlich viel Klamauk. Die Komödie gehört heute zu den meistgespielten Stücken von William Shakespeare. Die Ouvertüre von Mendelssohn übrigens war nicht als Schauspielmusik gedacht, sondern als Konzertouvertüre. Uraufführung bei Mendelssohns Zuhause hier in Berlin, Leipziger Straße 3, da steht heute der Bundesrat. Die eigentliche Schauspielmusik entsteht dann erst rund 16 Jahre später mit Liedern, Chören, Zwischenaktmusiken. Ein Auftrag Friedrich Wilhelms IV., preußischer König, zum ersten Mal gespielt im Potsdamer Neuen Palais am 14. Oktober 1843 bei einer Theateraufführung vor geladenen Gästen. Die Regie damals hatte der Shakespeare-Übersetzer Ludwig Tieck. Das war gleichzeitig die deutsche Erstaufführung des Sommernachtstraums hier in Deutschland. Von dieser Schauspielmusik wiederum gibt es dann später noch mal einen Abstich, wie die Winzer sagen würden, eine Suite, die heute mal in dieser oder in jener Reihenfolge gespielt wird. Die Musik selbst ist auf der einen Seite sehr klassisch gebaut, also Sonatensatz, Marsch, Tanz und so weiter. Gleichzeitig aber spiegelt sich in der Musik diese ganze sommerlich flirrende Zauberwelt mit seinen Elfen, lustigen Handwerkern und verrückten Liebespaaren. Letztlich ist es eine Musik nicht zum, sondern über den Sommernachtstraum. Heute ist das Stück Mendelssohns bekanntestes Werk, der Hochzeitsmarsch, ist an Berühmtheit wohl nicht zu überbieten. Frau Lemke-Mattwey, wie macht das dieser junge Mann? 17 Jahre alt und dann trifft er auf Anhieb einen Ton, der sein Ton bleiben wird. Das hat ja nicht mal Mozart hingekriegt.
1: Da wäre ich mir jetzt nicht so sicher, ob es nicht auch den Mozart-Ton gibt. Ich glaube, es gibt bei diesen genialen oder genialischen Komponisten und Künstlern gibt es diesen Ton immer schon. Den gibt es von Anfang an. Die Kunst besteht nur darin, sie gewissermaßen aus dem Inneren hervorzuholen und zu finden und zu formulieren und so zu formulieren, dass sie den Weg auch in die Welt nach außen finden. Und das war bei Mendelssohn, der ja ein hochbegabtes Kind schon war, musikalisch gesehen, von Anfang an der Fall. Also dieser Elfenton, dieses Huschende, dieses Flirrende, dieses immer Geheimnisvolle und nicht wirklich klar zu Identifizierende, das ist Mendelssohn. Und das hört man wirklich irgendwie bei jedem Stück im ersten Takt.
0: Ich habe eben gesagt, es ist sein bekanntestes Stück. Ist es auch sein bestes?
1: Ach, ich tue mich mit solchen Rankings immer irgendwie wahnsinnig schwer. Das heißt ja dann, das andere ist nicht so wertvoll oder taugt nicht so viel. Es ist schon ein sehr inspiriertes Stück. Mendelssohn war ein hochgebildeter, junger Mensch schon. Also man setzt sich ja, wenn man sich heute vorstellt, ein 16- oder 17-Jähriger setzt sich hin und liest schon mal in der Schlegel-Übersetzung irgendwie den Sommernachtstraum von

0: Dieses ja. Stück ohne jede Frage. Mit der Frage, ob es einen Mendelssohn-Ton gibt, da wäre ich mir aber nicht so sicher. Denn wenn Mendelssohn dieses Niveau hätte beibehalten können und diesen Ton hätte prolongieren können, dann wäre das Werk nicht so ein, das Gesamtwerk bestimmt nicht auf einem solchen Auf und Ab, wie es das doch ist, ja. Denn größte Teile, weiteste Teile von Mendelssohns Musik, ich denke nur die ganze Chormusik, ja, die kennt kein Mensch hier in diesem Raum, weil die nämlich nie gespielt wird und völlig unbekannt ist. Wenn man sich aber mal die Gesamtausgabe von Frieder Bernius anguckt, dann sieht man diese ganzen Werke, die kein Mensch kennt und die auch einen ganz anderen Ton, einen ganz anderen Charakter haben. Also insofern ist das hier schon ein Solitär innerhalb des Werkes von Mendelssohn, wie mir scheint, aber schon ein ganz toller.
1: Also, dass man die Werke nicht kennt, spricht ja nicht gegen die Werke.
0: Nein.
1: Es spricht eher gegen die Rezeption.
0: Ja, aber so ganz grundlos ist das auch nicht.
1: Da machen wir jetzt ein riesiges Weinfass auf an dieser Stelle. Vielleicht klappen wir es gleich wieder zu.
0: Naja, ich würde mal so sagen, ich kenne die Werke auch nicht, ich habe sie aber gehört. Ja, und das ist kein gutes Zeichen.
2: Versuche das mal mit Andreas Göbel einzufangen. Herr Göbel, so wie ich Sie einschätze, kennen Sie die komplette Schauspielmusik, die man ja heute auch nur noch selten zu hören bekommt. Haben wir da was verpasst?
3: Es kommt darauf an, wie man es macht. Es ist ja immer erstaunlich, wie dann, wenn man Teile aus der Schauspielmusik aufführt oder eher noch aufnimmt, dass jeder sich was anderes zusammenstellt. Also ich habe jetzt in meiner Recherche für heute gefunden, von ganz wenigen, also gerade mal die drei Teile, die wir heute hören, bis hin wirklich zur Komplettaufführung, jüngste Aufnahme mit Jordi Savall, Le Concert des Nations. Es ist ja auch schwer zu machen. Das ganze Ding ist ja noch viel ausführlicher und größer als die Schauspielmusik zu Egmont von Beethoven, die ja auch so stilprägend für Schauspielmusiken geworden ist. Also es gibt eben wirklich 4 Zwischenaktmusiken, 5 Melodramen, ein Tanz, ein Lied mit Chor und ein Chorfinale mit wesentlichen Teilen der Ouvertüre. Und wenn man jetzt mal guckt, wie schwer das zu machen ist, selbst wenn man es aufnimmt, man braucht ja nicht nur das Orchester, man braucht Soli, man braucht einen Chor und man braucht auch noch ein Schauspielerensemble, den Melodramen, das heißt eben, dass da auch Teile des Textes gesprochen werden. Also ja, man verpasst etwas, weil man sich dann doch nochmal das Stück von Shakespeare selber vergegenwärtigt. Und das kann nicht von übel sein. Also man taucht dadurch dann auch nochmal in das Ganze ein. Und was ich unglaublich schade finde, ist, dass an unseren Theatern hier sowieso kaum noch Klassiker gespielt werden. Und wenn ja, dann immer in Aufführung nach. Also man erkennt das Original sowieso nicht wieder. Aber dass diese Musik überhaupt nicht genutzt wird. Also das ist ja tatsächlich für eine Aufführung gemacht worden. Das heißt, es ist alles gespielt worden. Und das hätte ich gern mal, das Stück von Shakespeare mit der Musik von Mendelssohn, und zwar komplett.
0: Ja, bloß dummerweise ist dieses Stück gerade ein Argument dafür, dass es so sein muss, wie es heute ist. Ja. Ich beklage das auch, was Sie beklagen, dass es keine Klassiker mehr gibt und sowas. Aber ausgerechnet dieses Stück, wenn man das aufführen würde, so wie es gemeint ist, nämlich als Ausdruck eines Deklamationstheaters des 19. Jahrhunderts, da würden wir alle schreiend rauslaufen. Ja. Das ist einfach ein Grenzfall. Da gehört der Spaß auf.
1: Also ich finde, man merkt doch sehr, wo wir sitzen heute Abend. Also das mit den großen Fässern, das reißt nicht ab. Wir stoßen mal hier eben eine Regiedebatte an, was das Schauspiel. Ja, Vorsicht, Vorsicht.
2: Dann kommen wir doch zurück zur Musik, Frau Lentgematt. Weil welchen Mendelssohn-Ton haben Sie denn in unserer zweiten Aufnahme heute gehört?
1: Einen extrem scheußlichen, muss ich sagen. Es hat so grauenhaft nach nichts geklungen, dass ich schon an der zweiten Position des heutigen Abends die Frage nach der Auswahl stellen möchte, lieber Herr Detig. Also das war einerseits mit so einer Pranke dirigiert und andererseits super schludrig auch gespielt. Also diese Achtel, die vorher doch sehr exakt kamen bei James Levine und dem Chicago Symphony Orchestra, die wurden hier irgendwie so hingewuschelt, hingeschludert. Ich habe bei den Eselsrufen, die ja nun wirklich irgendwie nicht zu überhören sind, habe ich gedacht, gibt es eigentlich noch größere Tiere, die sowas machen, außer Eseln, oder gibt es große Esel? Jedenfalls, das war alles so aus der Form geraten und ohne Lust und ohne Wille, sich mit dieser Partitur auseinanderzusetzen.
2: Andreas Göbel, was haben Sie gehört?
3: Ja, ich habe sehr viel gehört, nur es geht mir ähnlich wie Christine Lemke-Matt, weil mir hat das keine Freude bereitet. Ich höre wirklich alles, was Mendelssohn hier komponiert hat, weniger nivelliert als bei Levine, sondern eben klar, was eben alles zugeordnet ist. Es ist eben tatsächlich Programmmusik, wenngleich nicht in der Reihenfolge, wie es im Drama vorkommt. Aber ich habe mich dann schon gefragt, muss man das so schlecht gelaunt aufführen? Der Sommernachtstraum ist eine Komödie, davon habe ich eigentlich nichts gehört.
0: Merkt man nichts von. Ich finde auch wahnsinnige stilistische Unempfindlichkeit hier. Und es ist auch nicht kein Mendelssohn-Ton zu finden.

0: Und das Orchester ist eben noch aus einer Zeit, wo die noch nicht so gut waren, die Orchester, wie sie das später dann wurden. Und wie sie das selbst bei Levine in Chicago selbstverständlich waren. Ja. Für seine Zeit war das ist eine alte Aufnahme, 50er Jahre oder frühe 60er oder irgendwie sowas. Für die Zeit war das bestimmt State of the Art sozusagen. Was ich immerhin finde, ist, weil das Metrum so strikt durchgehalten wird, eigentlich mit einem Rohrstock hier dirigiert wird, findet das aber doch zu einer merkwürdigen Stringenz und Konsequenz, die in sich für mich jedenfalls stimmig ist und mir Respekt einflößt.
1: Also man steht zu seiner schlechten Laune.
0: Genau, ja. So wie man das später, früher auch tat, wie das Pianisten heute noch tun, Dirigenten zum Teil auch noch. Richtig so.
2: Und wieder muss ich sagen, stimmt alles, was Sie gesagt haben. Wen haben wir denn da gehört?
3: Okay. Naja, wenn das mit der schlechten Laune stimmt.
1: Wer war denn der schlecht gelaunteste?
0: Ja, das ist da gab es ein paar mehr von. Ja.
3: Ja, dann ist es Otto Klemperer.
1: Ja, Otto Klemperer. Und
2: Otto Klemperer? Und
1: ja.
0: Ja? Das ist ein Klassiker des Katharina.
1: Eigentlich ja. Das ist eine totale Referenzaufnahme. Ja. Mhm. Man erschrickt, meine Ohren erschrecken.
2: So viel zu meiner Auswahl. Was ist denn da passiert?
0: Ich habe die früher mal ganz toll gefunden.
1: Ich fand die auch ganz toll.
2: Ja. Das hat sich jetzt geändert. Alles richtig, was Sie gesagt haben. Die Aufnahme ist in London entstanden, 1960. Das war das Philharmonia Orchestra London unter der Leitung von Otto Klemperer.
1: Und damit enthüllt sich einmal mehr das Geheimnis dieser Sendung. Wenn man nämlich vorne draufgeklebt Otto Klemperer und Philharmonia findet und dann den Sommernachtstraum hört, findet man das gut. Oder zumindest irgendwie historisch wertvoll. Mhm. Weder noch hatten wir jetzt.
0: Jetzt aber.
1: Jetzt reißen Sie es raus.
2: Und meine Damen und Herren, achten Sie doch noch mal auf den Anfang, wie geschickt das gemacht ist. Da kommen erst die Flöten alleine, dann kommen die Klarinetten dazu und unten drunter dann Horn und Fagott und fertig ist der Elfenzauber.

0: Die Ouvertüre zum Sommernachtstraum von Mendelssohn, Frau Lemke-Matt, war jetzt aber, oder?
1: Jetzt aber, ja, sehr viel mehr Mendelssohn, als wir bisher heute Abend gehört haben. Da ist ein von Anfang an eine Spannung drin, ein Drive drin. Da spricht auch so eine gewisse freudige Erwartung und Nervosität aus der Musik beziehungsweise aus dieser Elfentonlage. Es ist eine Beredsamkeit am Werk. Es ist auch Menschen am Werk, Musiker am Werk, die mit der musikalischen Rhetorik etwas anfangen können und das ein bisschen Spaß dran haben. Die haben überhaupt an sich selber Spaß, sie haben an der Musik Spaß und entdecken so etwas wie einen Humor und Humorfaktor in der Musik. Es ist ja nicht alles todernst hier. Und selbst der Esel ist so ein bisschen das, was man sagt, dass er sei, nämlich störrisch.
0: Andreas Göbel, was haben Sie gehört?
2: Ja, hier ist jemand, der noch mal so rangeht. Nicht so, wir wissen ja alles darüber, wir kennen das Stück schon, sondern dieses Staunen über diesen Beginn, das ist dann gleich da. Das war ja auch geradezu revolutionär, so ein Stück zu beginnen mit einer Plagalkadenz mit Mollsub-Dominante. Das hat vor Mendelssohn so plakativ.
1: Können Sie das noch mal sagen?
3: Das denke ich jedes Mal.
2: E-Dur, H-Dur, A-Moll, E-Dur, ist doch alles klar. Und die Freude ist da, das Tempo stimmt hier auch. Mendelssohn wollte ja auch seine Sachen gerne schnell haben. Allegro di Molto steht auch noch drüber, auch noch alla breve Takt, also ganz genau so, die können es auch. Und es sind so die Details, die Spaß machen, dass also diese Eselsrufe, diese Spitze tatsächlich nur rauskommt, wenn man die erste A-Klarinette so im hohen Register spielen lässt. Das ist für den Spieler sicherlich nicht angenehm, aber für das Ganze, also das ganze Ding macht in den Details Spaß. Es hat eine Dramaturgie, wunderbar.
3: Und es ist auch ein romantisches Shakespeare-Bild, gut getroffen, finde ich. Nämlich so Zauberwälder der Fantasie, die aber nicht ganz geheuer sind. Ja? Das hat einen doppelten Bonus, ein bisschen unheimlich. Man darf sich ein bisschen gruseln in diesen Wäldern, aber nicht zu sehr. Dann kommen auch wieder die Handwerker um die Ecke. Und dann wird es wieder lustig. Man weiß nie, was kommt. Tolle Theatermusik, tolle Theatermusiker natürlich. Das Orchester hat einen sehr warmen und dunklen Klang. Es ist eine Freude, das zu hören. Ja, gekauft.
0: Wunderbar. Wen haben wir denn da gehört?
3: Neuere Aufnahme.
1: Mendelssohn affin.
3: Ja.
2: Ist die gefeierte,
0: warmer Klang.
2: Ja, ist die gefeierte Mendelssohn-Reihe, die Chahi mit den Leipzigern gemacht hat.
0: Ja. Frau Lemke-Matt, weiß ich, stimmen zu.
1: Ich stimme zu. Das war so mein stiller Verdacht.
0: Ist ja alles richtig. Bravo. Gewandhausorchester Leipzig haben wir gehört. Riccardo Chahi. 2013 ist diese Aufnahme entstanden. Wunderbar. Vielen Dank. So, meine Damen und Herren, jetzt kommen Sie wieder an die Reihe, denn wir haben jetzt dreimal die Ouvertüre gehört, drei Aufnahmen. Und es ist jetzt an Ihnen zu bestimmen, welche dieser drei Aufnahmen mit in die nächste Runde kommt. Sie machen das ganz einfach dadurch, indem Sie da applaudieren, wo Sie sagen, das möchte ich das noch einmal hören. Und da bin ich jetzt mal sehr gespannt, wie Sie sich entscheiden werden.
3: Wir auch.
0: Noch wahren wir die Form, ja. Wir haben begonnen mit James Levine. Wer möchte, dass diese Aufnahme weiterkommt? Schweigen in der Weinhandlung. Die zweite Aufnahme war die mit Otto Klemperer. Wer möchte, dass diese Aufnahme weiterkommt? Dann können wir schnell weitergehen. Gewandhausorchester Leipzig unter Riccardo Chahi. Vielen Dank. Das war eben so leicht wie eindeutig. Wir hören jetzt also das Notturno. Wir sind am Ende des dritten Aufzugs. Folgender Stand der Dinge. Die beiden Liebespaare Demetrius und Helena und Lysander und Hermia schlafen zu viert nebeneinander ein. Noch ist aber alles durcheinander, denn die Paare haben sich durch einen Zaubersaft gewissermaßen über Kreuz verliebt. Der lustige Puck träufelt ihnen diesen Zaubersaft noch einmal auf die Augen. Und wenn sie aufwachen, ist alles wieder richtig. Und dazu ist Felix Mendelssohn diese Musik eingefallen.

0: bis hierhin, das Notturno aus dem Sommernachtstraum, Andreas Göbel. Wie hat Ihnen diese Aufnahme gefallen?
1: Also ich fand es grundsätzlich gut gemacht. Das ist ja auch eine Schwierigkeit, das einzufangen gleich am Beginn. Ein Triosatz Horn begleitet von zwei Fagotten, das hat man nicht alle Tage. Und das ist ganz heikel, das ist hier ganz gut austariert. Ich höre eine große Wärme, eine große Innigkeit. Was mir dann so ein bisschen fehlt, ist die Bewegtheit. Es ist zwar ein Nachtstück, aber es ist noch so viel in Aufruhr. Es ist so viel noch ungeklärt, was ich dann erst alles dann wieder auflösen und glätten muss. Und da war es mir ein bisschen zu dicht, ein bisschen zu schwer. Es hatte auch so ein Legatissimo. Also die Chahi-Aufnahme war es erkennbar nicht. Aber so etwas von dem, was wir bei Chahi gehört haben, das hätte ich da gerne noch drin gehabt. Dann hätte es mir noch besser gefallen.
0: Warum war es nicht Chahi?
1: Das hatte nicht, ja, diese Aufgeräumtheit, diese Leichtigkeit, das Klangliche, aber immer mit so ein bisschen Witz dahinter. Hier verliebt sich jemand auf sehr hohem Niveau zu sehr in sein klangliches Empfinden und das ist hier gefährlich.
0: Frau Lemke-Mattweil.
2: Ja, ich habe das ähnlich empfunden, wobei ich sehr an der Musik so kleben geblieben bin. Also jenseits der Aufnahme oder der Frage, wer das jetzt sein könnte. Außer, dass es natürlich stimmt, dass es nicht Chahi ist. Aber das ist schon unglaublich toll. Das ist einfach großartige Musik. Also dieses, vielleicht ist man einfach dann doch viel deutscher in seinem Herzen, als man das gerne zugeben möchte. Aber so dieser Bläserchoral, diese Waldszene, die man sich vorstellen kann und auch so ein bisschen so diese sehr vornehmen, wie bei Mendelssohn ist ja immer alles sehr vornehm, diese vornehmen Fragezeichen, ob so die Emotionen, die vielleicht nicht gestattet sind, weil sie den Falschen oder die Falsche betreffen, ob die nicht auch so ein bisschen reizvoll sein könnten und vielleicht gar nicht so falsch, wie es auf dem Papier oder in den Noten geschrieben steht. Das ist da alles, das haben wir nicht alles wirklich gehört in der Aufnahme, aber ich glaube, in der Musik ist das auf jeden Fall drin. Also man hat hier wirklich so ein Inbild der deutschen Romantik, also auch die Natur als Abbild des Seelenlebens und alles, was man einem dazu einfällt. Die Aufnahme, glaube ich, hat das Problem, dass sie so ein bisschen zu viel von Wagner her denkt oder von einer falschen Perspektive her auf das Ganze zugeht.
3: Ja. Es ist auch deswegen nicht die Chahi-Aufnahme, weil das keine Studioaufnahme ist, was wir da gehört haben, würde ich glauben. Dafür ist viel zu viel Raum mitgenommen da, jetzt also so aufnahmetechnisch. Es ist wahnsinnig frei alles, wie da musiziert wird, aber auch deswegen ein bisschen uneben, unaustariert und nicht zu Ende interpretiert sozusagen, aber im guten Sinne. Es ist also sozusagen auratisch bis zum Einschlafen, um es mal polemisch zu sagen, ja. Denn im Endeffekt ist es mir dann doch zu frei und lebt mir zu sehr aus dem Augenblick heraus.
0: Wer hat denn eine Idee, wer das gewesen sein könnte?
3: Es ist ja auch eine neuere Aufnahme, oder nicht? Doch.
0: Was?
3: Also naja, das ist alles relativ.
0: Ist alles relativ. Also ja. In unserer Welt ist es eine neuere Aufnahme.
3: Ja. Alte Leute, die wir sind, meine ich. Ja.
1: Ja, das ist so ein Abado-Ton, dieses große Legato, dieses wirklich so...
2: Ja. Dieser Gesang, ja.
1: Also da stelle ich mir vor, den Abado, wie er vor Philharmonika steht und nur gesagt hat, Hörner, und die wussten gar nicht, was sie machen sollten. Aber am Ende ist es dann doch großartig geworden.
3: Und andererseits hat Abado immer den Deckel drauf gehalten. Es wurde nie übers Ziel hinausgeschossen oder sowas, und das höre ich da auch.
0: Aber hätte er es von Wagner ausgedacht an der Stelle?
3: Warum nicht?
2: Aber ich glaube, er hätte es nie so gedacht, aber es kommt so raus. Ja. Das ist ja auch nicht besser. Ja, ja.
3: Also es liegt doch im Orchester ein bisschen. Natürlich.
1: Ja. Und nie von vor Mendelssohn, also nicht vom Klassischen her, sondern er war immer ein Romantiker.
3: Also ich würde vermuten, das stammt dann aus dem überhaupt letzten, glaube ich, Konzert, was er gegeben hat. Er hat zweimal das aufgenommen.
2: In den 90ern gibt es, glaube ich,
3: eine Aufnahme. Ja, und dann nochmal
0: auf ihre Liste.
3: Dann nochmal 2013. Das war, glaube ich, das letzte Konzert oder eines der letzten.
1: Das war das letzte.
0: Sie entscheiden sich für die Aufnahme aus dem Jahr 2013.
3: Würde ich vermuten.
1: Ja, 95, es hat noch anders geklungen. Das kam noch aus einer ganz anderen Richtung. Der jüngere Abado klang noch
0: nur Mut.
1: So abgeklärt.
0: Es ist ja richtig. Bravo. Dankeschön. Gerne. Wir sind im Jahr 2013, das gilt, habe ich jetzt auch gerade gelernt, heutzutage noch als neuere Aufnahme. Wir haben gehört, die Berliner Philharmoniker mit Claudio Abado, das ist das letzte Konzert gewesen im Mai 2013, das er hier in der Philharmonie mit seinem Orchester dirigiert hat. Knappes halbes Jahr später ist er dann leider verstorben. Ja, vielen Dank. Wir hören noch einmal das Notturno.

0: 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Sie hören heute unsere Sommerausgabe, aufgenommen in der Weinhandlung von Rolf Pasburg in Berlin-Friedenau. Wir hören heute den Sommernachtstraum und sind beim Notturno. Wer möchte etwas zu dieser Aufnahme sagen?
1: Ich kann mein Urteil in die Worte fassen. Meine Damen und Herren, Sie haben gut gewählt.
0: Was haben Sie gehört, Herr Louis Kaiser?
1: Ich habe genau diese pittoreske Märchenwald-Auffassung der Natur gehört, die wir bei Chailly angetroffen haben und die auch irgendwie richtig ist oder jedenfalls ein tolles Angebot ist. Tolles Orchester, es ist alles das, was bei Bardo nicht zu Ende interpretiert war, hier wirklich zu Ende ausformuliert. Ist eine Studioaufnahme. Ich bin da oft gewesen in Leipzig damals, aber die Aufnahmen waren immer noch mal viel, viel besser als die Live-Erlebnisse. Ganz erstaunlicher Sachverhalt. Also toller Studiomusiker anscheinend mit diesem Orchester zusammen.
0: Frau Lemke, weil Sie nicken schon.
2: Ich nicke eigentlich heute den ganzen Abend, fällt mir auf. Sollte das mal einstellen. Also das ist natürlich die von Ihnen und von uns mitgenommene Aufnahme in die zweite Runde, nämlich die unter Riccardo Chailly. Und der Wald, wiewohl es sich ja um zwei italienische Dirigenten handelt, also auch Abbado war bekanntlich Italiener, Chailly ist es auch, dieser Wald ist eindeutig heller, der ist viel weniger deutsch und von viel weniger komischem Dickicht irgendwie durchdrungen. Der ganze Ton der Musik ist schlanker, ist direkter, ist auch diesseitiger. Und was ich vor allen Dingen toll finde hier, also jenseits des, dass man meint irgendwie so, was Andreas Göbel vorhin sagte, dass so viele Details, die sich ineinander verhaken, die nochmal irgendwie Farben und Nuancen bieten, was so das Pulsieren der Säfte ja unter diesen vier Liebenden vielleicht lautmalerisch begleitet. Jenseits von all dem, finde ich, hört man hier vor allen Dingen, es handelt sich um einen Bühnenwald. Wir stehen nicht draußen vor der Tür, sondern wir stehen auf der Bühne. Und da hat sich jemand überlegt, wie sieht ein Wald auf der Bühne aus? Und das hat Mendelssohn komponiert und das spielen Chailly und die Leipziger uns vor.
0: Und das ausgerechnet mit dem Gewandhausorchester, denen man doch einen deutschen Ton gerne nachsagt.
2: Das Gewandhausorchester ist aber auch ein Theaterorchester. Also im Gegensatz zu den Berliner Philharmonikern, die einmal im Jahr einen Ausflug auf die Opernbühne tun, gehört das zu deren Tagesgeschäft. Und insofern sind die da ganz sicher.
0: Interessanter Einwand. Herr Göbel, was haben Sie gehört?
3: Ja, ich habe einmal gehört, wie großartig Mendelssohn komponiert, instrumentiert. Er schreibt genau das rein, was wichtig ist. Piano Dolce, und er weiß dann genau, gute Orchester machen da schon was draus. Und auch wenn er schreibt Agitato, das ist eher eine innere Erregtheit. Das ist etwas, damit kann man umgehen, wenn man es umsetzt und wenn man es klug macht. Chailly macht das hier. Es ist wirklich gestaltet. Es geht nicht in einem Klang durch, sondern es atmet, es pulsiert. Hier wissen auch die Hörner, wie sie zu spielen haben. Es ist aber auch nie sentimental, sondern es ist ein Nachtstück. Es ist aber trotzdem aufregend. Und das macht diese Aufnahme für mich nochmal ganz besonders.
1: Hat übrigens auch eine Freundlichkeit, die Aufnahme, die Chailly auch hat. Das ist ein sehr netter, freundlicher Mann.
0: Ich löse das noch kurz auf, in der Hoffnung, dass ich für Sie noch einen Applaus erbeuten kann. Alles richtig. Das Gewandhausorchester Leipzig unter der Leitung von Riccardo Chailly. Wir hören zum dritten und letzten Mal das Notturno. Die modernen Übersetzungen sind ja nicht zimperlich, was den Humor von Shakespeare angeht. Wir sind ja an der Stelle, wo die beiden noch zueinander finden sollen, die beiden Paare. Und in meiner Ausgabe heißt es da, jeder Deckel kommt zum Topf. Morgen früh brummt euch der Kopf. Gleich und gleich gesellt sich gern, alles Böse sei euch fern. Jeder Hengst kriegt seine Stute. Alles Gute.

0: Das Notturno aus dem Sommernachtstraum von Mendelssohn, Caius Kaiser. Hörbar eine ältere Aufnahme.
1: Ja, und schon irgendwie toll auch, muss ich sagen. Also große Besonnenheit herrscht hier. Ich meine, apropos Topf und Deckel, die Hörner kommen eher aus dem Nachttopf hier, ja. Aber das liegt wahrscheinlich an dem alten, an dem Datum der Aufnahme, wo eben das noch sehr eine Herausforderung war, das gut aufzunehmen. Deswegen knallt das ein bisschen. Ich finde trotzdem einen tollen Theatergeist hier vor, so ruhig sich das auch gibt, ja. Man merkt aber, dass da jemand die Faust ballen kann und ordentlich loslegen könnte, wenn es drauf ankommt. Und das teilt sich hier auf vorteilhafte Weise mit. Eigentlich ganz anders, durchaus altmodisch sozusagen. Also das ist ein Dirigent, der sozusagen noch den Reinhardtschen, Max Reinhardts berühmten Sommernachtstraum vielleicht gesehen hat oder eben, dass sich so, an sowas orientiert hat. Das Werk ist ja sehr selten gelungen als Schauspiel. Ne? Ganz schweres Ding. Deswegen findet man kaum große Adressen außer Max Reinhardt und das ist eben Urzeiten her. Anyway, großer Respekt von meiner Seite aus.
0: Andreas Göbel.
2: Ja, das ist nochmal so eine ganz andere Herangehensweise und hat eine Direktheit, eine Unmittelbarkeit. Das ist wirklich so ein Ausdrucksmusiker. Hier ist es vor allen Dingen keine harmlose Idylle, die man merkt, sondern es hat immer etwas Unheimliches, immer etwas, ja, wo man das Gefühl hat, da kennen viele auch noch die Kehrseite. Und wenn man eben auch hört, ganz klar ältere Aufnahme, Caius Kaiser hat es gesagt, da ist es noch nicht so weit her, dass man sehr schlimme Zeiten erlebt hat. Und vielleicht interpretiere ich das hier rein, aber man kann es auch hineininterpretieren. Und es hat einen Ernst, der in einer Komödie ja auch an der richtigen Stelle ist, besonders hier. Und das beeindruckt mich schon.
1: Und es ist übrigens auch, Entschuldigung, wenn ich das noch nachtragen darf, keine wagnerische Pathetik dahinter, sondern eher so ein verdischer Furor, was ich sehr schön finde.
0: Was macht der deutsche Wald, Frau Lemke-Mattweil?
3: Dem geht es hier nicht so gut, glaube ich. Also ich bin noch ein bisschen bei Andreas Göbel hängen geblieben. So, wenn das eine ältere Aufnahme ist, dann hat man vielleicht noch schlimme Zeiten in frischer Erinnerung. Weiß ich gar nicht, ob das nicht so für neuere Aufnahmen mindestens genauso gelten kann oder auch gilt. Egal, großer Ernst, großes Drama, große innere Bewegtheit, völlig anderes Stück, finde ich. Also auch irgendwie ein anderer Komponist, aber sehr, sehr ansprechend, um nicht zu sagen ergreifend, also sehr atmosphärisch, sehr auratisch, sehr viel Stimmung, aber eine völlig andere Stimmung, als das in der Chailly-Aufnahme uns nahegebracht wurde. So dieser Bläserchoral zu Beginn, dachte ich, ui, das ist aber viel Konzert, ja, das ist sehr viel irgendwie, wir liegen den Hörnern zu Füßen, ist das nicht vielleicht falsch? Oder ist er übrigens sich solche Fragen sehr schnell durch die Ernsthaftigkeit des Miteinander Musizierens und toll.
1: Es ist sehr ernst, aber es tut dem Werk gut eigentlich.
0: Wen haben wir denn da gehört?
2: Naja, wenn man schaut, also es gibt so einen Dirigenten so in diesem Bereich der älteren Aufnahmen, der von dem gibt es keine Aufnahme, die mich irgendwie kalt gelassen hat. Das wäre Ferenc Fritzschey.
0: Mhm. Ja. Warum lässt ihr sie nicht kalt, Herr Göbel?
2: Der hat immer was zu sagen. Egal welches Stück, auch wenn er Fledermaus dirigiert, da ist immer wirklich ein Fundament dahinter. Der nimmt nichts leicht und er kann deswegen auch die leichten Sachen. Und es hat einen Ernst, es hat aber trotzdem eine Bewegtheit, vor allen Dingen eine innere Bewegtheit. Irgendjemand, der konnte es einfach.
1: Und ein Zunder auch irgendwie. Ja. Selbst hier merkt man das.
3: Aber man merkt vor allen Dingen auch, und das ist insofern ist es die Beglaubigung des Ergebnisses, man merkt so die Handbremse, weil Fritzschey war ja so jemand, der ist immer so wahnsinnig nach vorne geprescht. Ja? Der ist irgendwie jemand, der konnte vor Temperament und Leidenschaft eigentlich gar nicht an sich halten. Und hier tut er das und man merkt das so, dann kippt so die Energie so nach innen. Sehr toll.
0: Ist ja alles richtig. Die Aufnahme.
3: Was reg ich mich auf?
0: Die Aufnahme stammt aus dem Jahr 1950, das heißt zu einer Zeit, Stichwort Deutscher Wald, als Tetiergarten hier völlig abgeholzt war. Wir haben gehört, die Berliner
1: Philharmoniker. Ist auch kein Wald.
0: Die Berliner Philharmoniker unter der Leitung von Ferenc Fritzschey. Wir kommen, meine Damen und Herren, zur nächsten Runde, in der wir jetzt endlich den Hochzeitsmarsch hören wollen. Und noch einmal sollen Sie bestimmen, welche Aufnahme von den dreien, die wir gehört haben, weiterkommt. Selbes Spiel wie eben. Ich rufe auf, Sie applaudieren oder eben nicht. Claudio Abbado mit den Berliner Philharmonikern. Wer möchte, dass diese Aufnahme weiterkommt? Vielen Dank. Riccardo Chailly haben wir gehört mit den Leipzigern. Ja, und da ahne ich, dass es knapp wird, wenn ich jetzt Ferenc Fritschsei sage. So ein Tacken mehr für Chahi, sind Sie einverstanden? Nein?
1: Stechen.
0: Noch einmal Chahi. Wer möchte, dass Chahi weiterkommt? Danke. Fritschsei. Ich freue mich, dass ich Sie ermuntern konnte. Folgt also nun der Hochzeitsmarsch. Wir sind am Ende des vierten Aktes. Für den nächsten Akt sind immerhin 5 Hochzeiten an. Sagen Sie es noch mal. Na, Fritschsei, das war doch wohl eindeutig, oder? Vielen Dank. Also, wir sind am Ende des vierten Aktes. Für den fünften sind 3 Hochzeiten angesagt.

0: Tja, wenn so schon die Hochzeit ist, wie ist dann bloß die Ehe dann?
1: Ja, genau.
2: Ja, zackig. Ne?
0: Also ich habe die ganze Zeit darüber nachgedacht, warum dieses Stück so bekannt, beliebt und populär geworden ist. Mendelssohn schreibt hier am Beginn gleich 3-Moll-Akkorde, bevor er dann endlich mal zu C-Dur kommt. Aber leider hat man das eben auch gehört. Es versucht so eine Festlichkeit, klar, das ist es irgendwie, aber nee.
2: Na, das ist vor allen Dingen ein echter Marsch, der hier dirigiert wird. Ich möchte annehmen, das ist unsere mitgenommene Fritschei-Aufnahme, der ja einen Militärkapellmeister-Background hatte. Ja?
0: Aber es ist ein Allegro vivace und das war es ja absolut nicht.
2: Ja, ich will ja nur sagen, das hört man. Ob das nun richtig ist oder nicht, ist eine andere Frage. Das Problem ist für mich, es ist eine tolle, schöne Position, die hier bezogen wird. Ja? Vielleicht die falsche. Das Problem ist nur, auf die Dauer ist mir das auch ein bisschen zu eindimensional. Ich habe es dann irgendwann ziemlich schnell verstanden, wie der Hase läuft. Und naja.
3: Frau Lemke-Mott, weil liegt das vielleicht auch am Stück?
1: Wenn man ihm böse will, würde ich sagen, ja. Natürlich wundert man sich, weil die Musik ist ja eigentlich, oder das, was Mendelssohn in die Partitur schreibt, ist ja schon auch, Andreas Göbel hat das mit den Moll-Akkorden erwähnt, ist ja schon auch bedenklich. Also
2: ja.
1: Das ist offenbar dieser Gang zum Traualtar scheint eine sehr kräftezehrende Angelegenheit zu sein. Man hat viel Zeit, sich darüber noch mal letzte Gedanken zu machen. Und irgendwann, wenn man dann vorne angekommen ist, landet er leider auf dem Topf, dieser Deckel. Und dann ist irgendwie aus. Und das alles teilt sich mit in so einer, ich weiß, ich bin mir da eben nicht ganz sicher. Also hat der Fritschei das so mit so einem kleinen humoristischen Einschlag gemeint? Eigentlich war er nicht so ein Humorist.
0: Humor finde ich
1: nicht. Nee, nein, aber irgendwas ist da verkehrt. Also es ist, man wird nicht ganz schlau draus. Aber es ist interessant.
2: Es hat einen Stechschritt, dummerweise, ja. Und das ist eben doch verkehrt daran.
1: Naja gut, das Ding ist halt nun einfach ein Marsch.
3: Das war die Aufnahme, die wir mitgenommen haben. Das waren die Berliner Philharmoniker im Jahr 1950 unter der Leitung von Ferenc Fritschei. Machen wir hier einen Strich an der Stelle. Wir haben ja noch 2 Märsche vor uns. Der Hochzeitsmarsch war übrigens zum ersten Mal ein Hochzeitsmarsch bei der Vermählung von Dorothy Carey und Tom Daniel in dem kleinen Örtchen Tiverton in Westengland. Weil die beiden aber niemand kennt, ist eine andere Hochzeit berühmter geworden, nämlich die der englischen Prinzessin Victoria, das ist die Mutter von Wilhelm II., mit dem preußischen Kronprinzen Friedrich. Das war am 25. Januar 1858 in der Chapel Royal of St. James in London. Da wurde dieser Marsch zum Auszug, nicht zum Einzug, zum Auszug des Brautpaares gespielt. Der Rest ist Geschichte.

0: Vielleicht von der historischen Aufführung.
1: Das könnte sein. Das ist so mein in mir keimender Verdacht.
0: Also das heißt, aus der Schule, wo es immer heißt, hier Ladies first. Ja, genau. Aber mir war es auch ein bisschen zu fitzelig und zu zappelig.
1: Ja.
0: Und blutarm und klangarm. Und es ist irgendwie so ein einfach dumpfiger Budenzauber, der da veranstaltet wird. Also ich muss sagen, es ist natürlich eine Position, eine Alternative. Ich respektiere das schon. Man müsste vielleicht noch mal mehr hören. Vielleicht mal Brüggen oder was. Um mal zu gucken, ob das noch anders geht. Aber ich fahre auch nicht zufrieden.
1: Der Kontrast ist natürlich enorm gemein. Also zwischen Fritschei und dieser Aufnahme, meine ich
2: jetzt. Und es ist einen halben Ton tiefer, nur dass man das jetzt nicht so offen...
1: Und es war ein völlig anderer Ausschnitt aus dem Marsch, oder?
2: Mehr, Göbel,
1: mehr Musik.
3: Ja, also es ist auf jeden Fall Theatermusik. Man merkt, die haben auch mal hier wirklich reingeschaut, dass man nicht gleich am Beginn loslegen kann. Denn erst, wenn das Hauptthema wiederkommt, steht der Vorhang auf, der Hochzeitszug kommt. Da machen die einen Unterschied. Und ich muss sagen, mir hat das sehr, sehr gut gefallen, weil das ein ganz wunderbares Ensemble ist. Da ist immer was los, ist eine Liebe zum Detail. Das hat auch mal eine gewisse Wärme, das marschiert nicht nur durch. Und hat auch das Melodische. Es sind im Grunde genommen viele Ensembles, die hier zusammengekommen sind, weil die immer, wie es die Partitur auch schreibt, in neuen Formationen gewissermaßen zusammenkommen. Und man das hier richtig hört. Mir hat es auch deswegen so gefallen. Ich muss ganz ehrlich bekennen, ich habe das Stück noch nie gemocht. Und hier habe ich endlich mal hingehört und ich habe mich nicht gelangweilt.
1: Also jetzt ist der Punkt erreicht, wo ich die Frage stellen muss, in welcher Weinhandlung sitzt eigentlich Andreas Göbel?
2: Herr Göbel, lösen Sie doch dann bitte auch gleich.
3: Ja, das muss ich irgendwie, weil ich das Ensemble, wenn es das wirklich ist, vor zwei Tagen gehört habe. Und ich habe leider gestern früh meiner Frühkritik gesagt, die erkennt man nach wenigen Sekunden. Also, oh je, wenn das jetzt falsch ist. Also ich sage jetzt mal Freiburger Barockorchester.
2: Was sagen die anderen?
0: Ja, und von dem Dirigenten, finde ich, aber kommt hier nicht viel. Mhm. Pablo Heras Casado wäre es dann.
2: Die jüngste Aufnahme heute, vor 3 Jahren erst entstanden, das Freiburger Barockorchester unter Leitung von Pablo Heras Casado. Wunderbar. So, wir kommen schon zur letzten Aufnahme. Die Zeit ist verflogen. Wer fehlt denn jetzt noch?
3: Naja, da Christine Lemke-Matt, weil ja diese historisch informierte Aufnahme ja nicht gefallen hat, würde ich es gerne mal darauf anlegen, ob ihr vielleicht eine andere gefällt. Es fehlen noch Jordi Savall, Franz Brücken, Philipp Herrewege.
1: Nikolaus Harnoncourt
0: vielleicht. Ja, Harnoncourt auch.
3: Aber das ist nur so halb historisch
1: informiert. Ja, das ist schon geläutert.
0: Immerhin. Ja. Auch von den alten Recken fehlt noch dies und das. Toscanini, George Sell.
1: Ja.
2: Dann wollen wir mal hören, für welche Aufnahme ich mich entschieden habe.

0: Blindverkostung auf Radio 3. Heute sind wir zu Gast in der Weinhandlung von Rolf Paasburg. Frau Lemke-Mattwey, wollen Sie beginnen?
1: Ich beginne gerne und mir hat das schon auch gut gefallen. Es ist so ein bisschen eine Rückkehr in manchen Facetten so zum Beginn unseres heutigen Zusammenseins, nämlich zu James Levine und Chicago. Man merkt so ein bisschen so dieser Bläserton, ja, dieser Bläserglanz zu Beginn. Es bleibt halt leider ein Marsch. Ja. Ein Marsch ist ein Marsch ist ein Marsch. Und trotzdem finde ich hier ganz schön bei aller Statuarik, dass dem Sound so Wunderkerzen aufgesteckt werden. Also das hat eine Festlichkeit, das hat eine gewisse Feierlichkeit im Ton. Das Tempo ist auch so, ist gemessen, aber irgendwie, es schleppt nicht. Es ist ganz schön. Gleichwohl sind die Geschütze, die dann so bewegt werden müssen, so immer wieder so aus den Tiefen, ich weiß nicht, der Unterleiber oder irgendwas muss da geschürft werden, immer wieder neu und es gelingt irgendwie nicht gleich. Und ich musste zum zweiten Mal in der heutigen Sendung an Richard Wagner denken, nämlich an den Hochzeitsmarsch aus dem Lohengrin. Da gibt es ja Verwandtschaften, wie man weiß, aber hier waren sie sehr ohrenfällig.
2: Also schön durchdosiert, würde ich auch denken, schon sehr gut durchinterpretiert. Natürlich hört man auch hier einen gewissen militärkapellmeisterlichen Background, würde ich sagen, der sich in einer gewissen Zackigkeit wiederum eines Chorgeistes kundtut. Aber hier ist es eben originellerweise eine Blechbüchsenarmee, die da um die Ecke kommt. Das hat so was Klabautermannhaftes und das finde ich ist sehr lustig daran. Und trifft auch wiederum den Theaterton des Werkes. Man muss vielleicht auch sagen, es ist sicherlich problematisch, eine gesamte Interpretation des Sommernachtstraumes vom Hochzeitsmaß aus zu beurteilen zu wollen, aber das kann man nicht ändern.
0: Andreas Göbel, was haben Sie gehört?
3: Ja, wieder etwas, insofern stimmt es, dass wir zum Anfang zurückgehen, wie etwas sehr Amerikanisches. Mhm. Das ist gut gemacht, das ist brillant, die spielen großartig und die wissen auch, was sie tun und es funktioniert. Und mir ist es dann doch ein bisschen zu vordergründig, ein bisschen zu volldampfartig, es ist etwas zu erwartbar. Hier wird nicht gekleckert, sondern geklotzt, also hier kommt man gleich mit einem gesamten Löschzug, den man hier aber vielleicht doch nicht braucht.
0: Wen haben wir denn da gehört?
2: Naja, ich vermute, ja. Der Name ist vorhin schon gerade gefallen.
0: Es sind viele Namen gefallen.
2: Das ist auch wieder wahr.
1: Der eine.
2: Kurz aber das, also Toscanini,
1: war dabei. Nein. Toscanini war das nicht. Es war wahrscheinlich George Sell, oder?
3: Ja. Würde ich auch sagen, wobei ich da ein bisschen schade fände, ich habe hier drei Aufnahmen von ihm erfunden. Also ich hätte lieber es klang da wirklich...
2: ja, es geht mir auch so.
1: Konzert gebaut.
2: Ja, genau.
3: Also das war hier erkennbar Cleveland, aber Konzertgebau ist... einfach vom Orchesterklang ein bisschen weniger eindimensional. Die hat noch ein bisschen mehr Seele, was dann bei einer Hochzeit vielleicht doch nicht ganz fehlen sollte.
1: Ja, leider die falsche Aufnahme erwischt.
2: Nee. Ich meine, das war ja seine Truppe, Cleveland. Also wenn das Cleveland war. Ja.
0: Sie merken, meine Damen und Herren, irgendwas ist immer. Aber es stimmt ja. 1967 aufgenommen. Das Cleveland Orchestra haben wir gehört unter der Leitung von George Sell. Bravo. Sieben Aufnahmen des Sommernachtstraums von Mendelssohn Bartholdy haben wir jetzt heute Abend gehört und wir kommen zur allerletzten Runde. Wir wollen zum Schluss noch einmal die Ouvertüre hören und Sie sollen bestimmen, welche Aufnahme das sein soll. Ich picke mal nur die heraus, von denen ich glaube, dass sie ihr Interesse finden. Das heißt, Levine und Otto Klemperer überspringe ich, solange ich keinen Widerspruch von ihnen höre. Wer möchte denn das Gewandhausorchester mit Chailly hören? Vielen Dank. Wir haben Claudio Abbado mit den Berliner Philharmonikern gehört. Das sind erkennbar weniger. Ferenc Fritzschey, nochmal mit den Berliner Philharmonikern. Wer möchte diese Aufnahme zum Schluss noch einmal hören?
2: Oh.
0: Ist rausgefallen. Freiburger Barockorchester. Und zum Schluss Cleveland mit George Sell. Ich höre keine große Begeisterung, aber ich höre ein Ja. Ich habe einen Vorab-Applaus gehört. Wenn ich keinen Widerspruch höre, würde ich gerne vorschlagen, dass wir diese Aufnahme zum Schluss noch einmal hören.
2: Nee.
0: Das finde ich. Nein, habe ich das falsch eingeschätzt? Ah, vielen Dank für diesen Protest. Shai, Shai, Shai höre ich hier. Vielen Dank, lasse mich da gerne korrigieren. Wir hören also zum Schluss die Ouvertüre zum Sommernachtstraum von Felix und Sohn Bartholdy unter der Leitung von Riccardo Shai. Sie merken, ich komme ein wenig durcheinander. Das war die Sommerausgabe der Blindverkostung. Heute aus der Weinhandlung Passburg in Berlin-Friedenau. Wir sind am Ende und ich bitte noch einmal einen herzlichen Applaus für Kai Lürs-Kaiser, Christine Lemke-Mattweil und Andreas Böbel.

bedanke mich bei Rolf Pasburg, bei dem wir heute zu Gast sein durften. Wir hören zum Schluss die Ouvertüre von Felix Mendelssohn Bartholdy zum Sommernachtstraum. Ich bin Christian Detig und wünsche Ihnen einen schönen Sommer.

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2: Um 16 Uhr mit Elisabeth Mattner. Guten Tag. Zehntausende Menschen demonstrieren in Erfurt gegen den Bundesparteitag der AfD. Die Polizei spricht von gut 30.000 Teilnehmenden, die Veranstalter von mindestens 50.000. Auf dem Parteitag wurden die beiden Co-Vorsitzenden wiedergewählt, Chrupalla mit 70, Weidel mit 81% der Stimmen. Aus Erfurt, Uli Sondermann-Becker.
3: Das bessere Ergebnis für Weidel hatte sich schon während ihrer Bewerbungsrede angedeutet. Großer Beifall, als sie Bundeskanzler Friedrich Merz scharf kritisierte. Sie nannte ihn unter anderem den Vivaldi unter den Bundeskanzlern. Er kündige für jede der vier Jahreszeiten große Reformen an, was Folge seien Streichkonzerte.
2: Brandenburgs Justizminister Grimm will nach den jüngsten Gewaltvorfällen in Cottbus konsequent gegen Extremismus vorgehen. In der Stadt war es in den vergangenen Tagen zu mehreren mutmaßlich rechten Angriffen gekommen. Timo Maschewski, RBB 24.
4: Man werde den feigen Brandanschlägen mit der vollen Härte des Rechtsstaats begegnen, teilte Grimm dem RBB auf Nachfrage mit. Zugleich räumte er ein, dass sich Ermittlungen und Verfahren durch Personalmangel in der Justiz verzögerten. Dem wolle das Land jetzt mit zusätzlichen Stellen bei den Staatsanwaltschaften und Strafgerichten entgegenwirken, so Grimm.
2: Die freiwilligen Feuerwehren in Berlin sind im vergangenen Jahr mehr als 17.600 Mal ausgerückt. Das waren rund 1.500 Einsätze mehr als im Jahr zuvor. Das geht aus einer Senatsantwort auf eine Anfrage der Grünen hervor, die dem RBB vorliegt. Besonders gefragt sind die Ehrenamtlichen demnach am Stadtrand. Die USA feiern heute den 250. Jahrestag ihrer Unabhängigkeit. Landesweit gibt es Paraden, Volksfeste und Feuerwerke. Viele Veranstaltungen wurden allerdings wegen der aktuellen Hitzewelle abgesagt, so auch die Parade in Washington D.C. Die zentrale Kundgebung findet in der Hauptstadt trotzdem statt. Aus Washington, Nina Barth.
5: Zehntausende werden erwartet. Es gibt Straßensperrungen, hohe Sicherheitsvorkehrungen rund um die Mall. Den ganzen Tag gibt es Veranstaltungen. Ab nachmittags gibt es dann stündlich Flugshows mit Kampfjets über der Mall. Und abends beginnt dann die große Feier mit viel Musik und der Rede von US-Präsident Trump.
2: Die Tour de France beginnt heute Nachmittag mit einem Mannschaftszeitfahren in der spanischen Metropole Barcelona. Der Kurs durch die Stadt ist fast 20 Kilometer lang. Anders als bei früheren Mannschaftszeitfahren bei der Tour wird die Zeit bei jedem Fahrer einzeln genommen. Die dreiwöchige Rundfahrt endet am 26. Juli in Paris. Soweit die Nachrichten. 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Das Wetter: bis zum Abend von Westen kompaktere Wolken, vor allem in der Prignitz und im Havelland teils Schauer und recht böiger Wind. Zurzeit in Berlin-Köpenick 19 und in Baruth 20 Grad. Morgen Sonne und Wolken im Wechsel, gebietsweise Schauer, später von Norden freundlicher bis 24 Grad. Die Zeit 16.03 Uhr.
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6: Diese Woche findet in Potsdam das Literaturfestival Lit Potsdam statt. Dieses Jahr mit dem Motto Die Sprache der Sterne. Sie hören nun einen Mitschnitt der Veranstaltung Europa im All – Menschen, Missionen, Visionen. Aufgezeichnet am Donnerstagabend in der Villa Schöningen. Die Radio 3 Literaturredakteurin Anne-Dore Krohn sprach mit der Astronautin Samantha Cristoforetti und dem Weltraumjuristen Karl-Uwe Schrogel.
7: Schönen guten Abend. Wir richten den Blick nach oben, nicht nur wegen des Regens, der uns hoffentlich verschont, sondern auch wie auf diesem ganzen Festival Lit Potsdam in diesem Jahr auf der Suche nach Orientierung im Himmel oder in der Literatur. Wir schauen aber auch heute vielleicht ein bisschen nach innen und ein bisschen in die Zukunft. Vor allem schauen wir aber auf diese beiden wunderbaren Menschen, die heute Abend auf diesem Podium sitzen. Bitte begrüßen Sie noch mal ganz herzlich mit mir Samantha Cristoforetti und Kai-Uwe Schrogel. Guten Abend. Ja, die Astronautin Samantha Cristoforetti hat eine Erfahrung gemacht, die die wenigsten Menschen in ihrem Leben machen dürfen. Ich habe mal nachgeschaut, es sind angeblich noch nicht mal 750 Menschen, die wirklich im Weltraum waren. Sie gehören dazu. Sie waren zweimal auf der Internationalen Raumstation, auf der ISS, einmal im Jahr 2014, 15 und dann nochmal 2022 und haben insgesamt mehr als ein Jahr ihres Lebens im Weltraum verbracht, als Außerirdische sozusagen. Und sie haben darüber ein Buch geschrieben, über den ersten Aufenthalt. Die lange Reise, Tagebuch einer Astronautin, heißt das Buch, das nicht nur anschaulich ist, sondern auch sehr literarisch, sehr poetisch, auch sehr philosophisch. Was war eigentlich schwieriger, Frau Cristoforetti, ein Buch zu schreiben oder in den Weltraum zu fliegen?
8: Das ist guten Abend alle zusammen. Also, das ist eine sehr einfache Frage. Auf jeden Fall ein Buch zu schreiben.
7: Das war schwieriger.
8: Sehr schwierig. Also es gibt, glaube ich, einige Sachen im Leben, die macht man nur aus Unwissen, weil man nicht weiß, wie schwierig es ist. Und ein Buch zu schreiben gehörte für mich auf jeden Fall dazu. Deswegen gibt es auch kein zweites über die zweite Mission.
7: Na, schauen wir mal. Damit erobern Sie natürlich die Herzen auf einem Literaturfestival, glaube ich, mit dieser Aussage. Und Samantha Cristoforetti hatte die allergenialste Out-of-Office-Nachricht, die, glaube ich, jeder und jede von uns auch gerne mal einrichten würde. Wenn man ihr ge-E-Mailt hat in der Zeit, bekam man die automatische Antwort: Ich bin eine Weile nicht auf dem Planeten.
8: So war's.
7: Ja, Kai-Uwe Schrogel, Sie sind politischer Berater der ESA und auch wenn Sie persönlich noch nicht im Weltraum waren, kennen Sie sich dort bestens aus. Sie sind einer der profiliertesten Kenner der Raumfahrtpolitik und des Weltraumrechts. Und, das müssen wir auf diesem Literaturfestival natürlich sofort verraten, in meinen Vorgesprächen mit Herrn Schrogel habe ich herausgefunden, dass er als Zweitfach neuere deutsche Literatur hatte, worüber wir uns hier natürlich sehr freuen.
9: Szenenapplaus.
7: Ich habe mich wirklich sehr gefreut über diese Information. Sie haben Ihr Berufsleben dann dem Weltraum gewidmet. Was hat Sie daran fasziniert? Wie sind Sie da hingekommen? Hatten Sie so eine Art Weltraummoment, in dem Sie wussten, das möchte ich zum Hauptberuf machen?
9: Naja, ein Gutes hat es, dass man ein bisschen älter ist. Man hatte seinen Apollo-Moment. Ich war 6 Jahre alt, als Apollo 11 gelandet ist. Und ich kann mich noch sehr gut daran erinnern, wie die ganze Familie um 3 Uhr nachts am Fernseher saß und das mitverfolgt hat. Danach war allerdings sehr schnell wieder Schluss, weil 1970 dann die einzig richtige Fußball-Weltmeisterschaft stattgefunden hat, nämlich in Mexiko. Und ich mich dann mundäneren Dingen zugewandt habe, nämlich dem Fußball und dergleichen. Mein Interesse ist dann erst wieder akademisch im Weltraum gewachsen und ich denke, wir können nachher im Gespräch sicherlich auf viele interessante Dinge eingehen, weshalb der Weltraum so ein wichtiger Gegenstand internationaler und nationaler Politik ist und vor allen Dingen auch des internationalen Rechts. Und da hoffe ich, dass ich Sie auch mit dem einen oder anderen überraschen kann. Manchmal wird es auch da, was sehr überraschend ist fürs Völkerrecht, fast schon poetisch.
7: Ja, also das können wir auf jeden Fall schon verraten. Herr Schrogel wird uns heute das Weltraumrecht anhand eines Gedichts erklären. Da kommt also das Zweitfach dann wirklich zum Einsatz. Und ich glaube, heute Abend kann man wirklich fast die These aufstellen, dass ohne Literatur diese beiden nicht auf den Weltraum oder in den Weltraum gekommen wären. Es ist ja so, dass Sie beide prägende Lektüren hatten. Also Sie beschreiben das in Ihrem Buch auch, Frau Cristoforetti. Sie sind in einem italienischen Bergdorf aufgewachsen. Ein irdisches Leben mit Eltern, die eine Gaststätte betrieben haben, in der sie auch geholfen haben. Und sie schreiben aber in ihrem Buch, ich wäre heute keine Astronautin, wenn sie nicht in Büchern schon auf Reisen gegangen wären, in Gedanken. Welche Bücher waren das denn, die sie als Kind oder Jugendliche in den Weltraum schon katapultiert haben?
8: Also ich glaube, die wichtigsten Bücher waren wirklich die, die ich schon im jungen Alter angefangen habe zu lesen, weil sie in mir wirklich so ein Lust für Abenteuer erweckt haben. Also das waren dann die Jules Verne-Bücher und auch, was sehr vielleicht in Deutschland nicht so bekannt ist, aber in Italien doch sehr populär sind für Kinder, die Bücher von Emilio Salgari, die ganze Abenteuer von den Piraten, Sandokan und so fort. Hat mit Weltraum, also außer natürlich Jules Verne und De la Terre à la Lune, aber sonst hat das direkt mit Weltraum nichts zu tun, aber diese Lust auf Reisen und Exotisches und Abenteuer, das wurde, glaube ich, in mir, also ein bisschen ist natürlich Persönlichkeit und angeboren, aber doch durch Bücher geprägt, weil ansonsten hatte ich ein sehr normales, eh langweiliges Leben im Dorf. Ja, meine Eltern waren jetzt keine Outdoor-Menschen, die waren sehr mit der Gaststätte beschäftigt. Ich musste auch da mithelfen und ich glaube, ich habe wirklich dieses Bedarf gehabt nach mehr und diese Tür für mich waren tatsächlich auch die Bücher. Also auch ein bisschen natürlich Fernsehen und Star Trek, ja, das gehörte auch dazu. Aber ich habe sehr viel gelesen. Also ich war auch sehr viel alleine manchmal und die Bücher waren so ein bisschen ein Tor für eine größere Welt.
7: Ja, Sie sind bekennender Star Trek-Fan, das erzählen Sie immer wieder gerne. Sie haben dann Maschinenbau studiert, Luft- und Raumfahrttechnik, Sie sind ausgebildete Kampfpilotin. 2009 wurde Samantha Cristoforetti dann ausgewählt aus über 8000 BewerberInnen als Astronautin für die ESA. Zusammen mit 5 anderen, einer davon war der bei uns ja sehr bekannte Alexander Gerst, mit dem haben Sie zusammen gelernt. Und ich muss sagen, als Alexander Gerst im Weltraum war, da hat mein Sohn auf jeden Fall sehr viel mehr auf Alexander Gerst gehört als auf mich. Und das führt mich zur nächsten Frage. Sie sind ja wirklich auch ein Role Model, ein Vorbild. Es gibt sogar eine Barbie-Puppe von Samantha Cristoforetti, die beim zweiten Aufenthalt mit auf der ISS war, die Sie dort fliegen ließen. Also eine Shiro, eine Heldin. Wie ist das für Sie, diese Verantwortung, dass viele Leute Sie kennen, dass auch kleine Mädchen Sie vielleicht als Vorbild nehmen? Wie gehen Sie damit um?
8: Also als erstes muss ich sagen, also ich habe meinen Claim to Fame in Deutschland und das ist, dass ich den Alex Gerst schon sehr lange kenne und zwar so lange, dass er damals noch Haare hatte. Aber ja, wie geht man damit um? Also natürlich auf der einen Seite ist das eine Verantwortung, weil ich meine, es ist schon so, dass gerade kleine Mädchen, aber auch Gott sei Dank kleine Jungen, es ist jetzt nicht so getrennt, also ich glaube jetzt nicht, dass man jetzt unbedingt so trennen müssen. Also man kann als Mann auch Vorbild für Mädchen sein und als Frau Vorbild für Junge sein. Ja, unsere Wege sind durch unsere Menschlichkeit geprägt vor allem und erst danach, ob man jetzt Mann oder Frau ist, glaube ich. Man muss es auch sehr streng trennen, glaube ich, das eigene Leben, also als Person mit Schwächen und auf schattigen Seiten, die haben wir alle. Und dann diese öffentliche Person, die tatsächlich auch gerade von jungen Menschen so ein bisschen als Heldin wahrgenommen wird, das ist durchaus eine Spannung zwischen diesen zwei Leben und die sind ja auch so ein bisschen getrennte Leben, muss man sagen, ja.
7: Ja, also es ist natürlich so, dass es immer noch sehr viel weniger Astronautinnen gibt als Astronauten. Deswegen auch diese Frage danach. Wie ist denn das bei Ihnen, Herr Schrogel? Sie haben ja auch, wir wissen es jetzt ja, Germanistik studiert. Sie interessieren sich für Bücher. Gab es bei Ihnen auch Lektüren, die Sie als Kind, als Jugendlicher oder auch als junger Mann so inspiriert haben, dass die Ihren Blick in Richtung Weltraum gerichtet haben?
9: Ähnlich wie bei Samantha. Nicht so sehr die eigentlichen Raumfahrtbücher oder die Science-Fiction-Bücher, die habe ich dann später gelesen, Stanislaw Lem und die alten Klassiker eigentlich, die mich sehr angesprochen haben. Es war mehr dann tatsächlich Literatur und da war es vielleicht weniger das Abenteuer als mehr die Romantiker, Eichendorff, der ja auch sehr viel über die Weite, die Sterne geschrieben hat, es schienen so golden die Sterne am Fenster, ich einsam stand. Also dieses Gefühl, dass dann auch dieses Denken in anderen Dimensionen, dieses Herausfühlen, dieses Herauswagen auch ins All, das hat mich dann mehr angesprochen. Und wenn es dann wirklich zu den eigentlichen Raumfahrterkenntnissen kam und der Aufregung für die Raumfahrt, dann war das eher weniger Star Trek, muss ich sagen, als Raumpatrouille. Star Wars oder Star Trek?
7: Da war Star Trek.
9: Star Trek, okay, Star Wars. Und ich bringe ein Raumpatrouille Orion. Das ist mein Klassiker. Ich liebe es. Tamara Jagelowsk und Dietmar Schönherr als rebellischer Kommandant. Ich glaube nicht, Samantha, dass du so rebellisch sein durftest als Kommandant in der Raumstation wie Dietmar Schönherr in seiner Raumpatrouille Orion. Aber das waren dann auch für mich solche Abenteuer, die doch inspiriert haben.
7: Jetzt kann man ja mit Politik und neuere deutsche Literatur verschiedene Wege einschlagen beruflich. Sie hätten ja auch sagen können, ich werde Science-Fiction-Autor oder so. Wann war denn für Sie der Ausschlag da, sich wirklich um Weltraumrecht, um Politik im All zu kümmern?
9: Ja, als ich Geld verdienen musste.
7: Das ist immer ein guter Grund.
9: Typisches Brotstudium, die Politikwissenschaft, naja. Aber man kann einiges draus machen. Wie gesagt, das eigentliche Interesse an Raumfahrt, Weltraum, kam akademisch. Ich habe da meine Abschlussarbeiten, Masterarbeit, Promotion zu Weltraumthemen ausgearbeitet. Das waren alles Themen, die sich damit befasst haben, wie das internationale System mit dem Thema Weltraum als staatsfreier Raum umgeht. Wir werden sicherlich nachher noch mal drauf zu sprechen kommen, wenn es auch um Weltraumrecht geht. Das ist etwas ganz Besonderes. Sie wissen ja, überall gibt es Eigentum, überall ist alles schon verteilt. Aber der Weltraum, das ist ein staatsfreier Raum. Das ist etwas Faszinierendes, das dann gleichzeitig auch Interessen weckt und Konflikte erzeugt, aber auch etwas inhärent Ethisches hat, nämlich eine Verantwortung für diesen Raum und auch die Verantwortung, dass diejenigen, die etwas später kommen, auch noch davon etwas abhaben sollten. Das muss natürlich einen Politikwissenschaftler, eine Politikwissenschaftlerin interessieren. Und so kam ich zu dem Thema und das hat mich bis heute nicht losgelassen.
7: Ja, und wir werden tatsächlich später noch ein bisschen ausführlicher darüber sprechen. Aber erst einmal zu diesem Buch, zu Ihrem Schreiben und auch zu Ihrer Biografie, Frau Cristoforetti. Sie leben inzwischen in der Nähe des ESA-Astronautenzentrums bei Köln. Und in diesem Buch beschreiben Sie die lange Reise, und damit meinen Sie nicht nur die Reise tatsächlich in den Weltraum, sondern es ist wirklich die Geschichte einer langen Reise, wie ein Traum wahr wird. Und es ist sehr anschaulich beschrieben, welche Hürden, welche Beschwerden Sie alle auf sich nehmen, um dann eines Tages tatsächlich in den Weltraum fliegen zu können. Ich glaube, es träumen ja relativ viele Kinder davon, mal ins All zu fliegen. Aber die meisten, muss man dann ehrlich sagen, werden Lehrerinnen, Biologen, Politologen, Literaturkritikerinnen, die wenigsten werden Astronauten oder Astronautinnen. Was hat Sie so dabei gehalten? Warum war dieser Traum so stark und so groß, dass Sie das alles auf sich genommen haben, um dann diesen Traum zur Wirklichkeit zu machen?
8: Also erstens, glaube ich, sehr viele Träume natürlich als kleines Kind, kleines Mädchen, kleiner Junge in den Weltraum zu fliegen, aber dann entdecken sie vielleicht, dass ihre eigentliche Leidenschaft oder Talent liegt in der Kunst zum Beispiel oder in der Literatur oder in der Politikwissenschaft. Und das sind Berufe, wo man dann, also zumindest im Moment, noch nicht in den Weltraum kommt, weil Astronauten und Astronautinnen werden aus Berufen ausgewählt wie der Fliegerei, also Piloten, Pilotinnen, Ingenieure, Ingenieurinnen, Wissenschaftler, Wissenschaftlerinnen. Und ich bin immer, also ich bin schon davon überzeugt, also wenn man, keine Ahnung, 13, 14, 15 wird und entdeckt, okay, meine Berufung ist eigentlich in der Kunst, man sollte schon in die Kunst gehen und nicht irgendwie Ingenieur werden, weil man jetzt Astronaut sein möchte. Also bei mir war es so, ich bin dann aufgewachsen und als in der Mittelschule und im Gymnasiumalter und so habe ich dann entdeckt, okay, oder hat sich bestätigt bei mir, dass meine Berufung war doch in der Technik, in der Wissenschaft, in der Fliegerei. Und dann war dieser Traum, dann in den Weltraum zu fliegen, dann mehr greifbar, weil okay, das sind ja meine professionelles Leben, sehe ich in diesen Bereichen, in diesen Berufen, habe dann Maschinenbau studiert mit Vertiefung Luft- und Raumfahrt. Dann wurde es möglich, als ich schon ein bisschen älter war, also ich hatte mein Studium schon fast zu Ende gebracht, wurde es möglich, in Italien als Frau ins Militär zu gehen. Übrigens mehr oder weniger zur gleichen Zeit wie in Deutschland. Also wir waren ein bisschen spät dran, sowohl in Deutschland als auch in Italien, dass Frauen auch beim Militär dienen durften. Dann bin ich nach meinem Studium, ich war so ein bisschen älter, dann in die Luftwaffenakademie gegangen, bin ich Pilotin geworden. Und dann war diesen Traum, Astronautin zu werden, das war realistisch, also man konnte das versuchen. Ich hatte auch versucht, so auch andere Kleinigkeiten zu machen, die ich wusste, sie würden eventuell helfen, wenn die Chance sich ergibt, sich zu bewerben. Also ich habe meine Diplomarbeit in Moskau geschrieben.
7: Sie sprechen fließend Russisch, Französisch, Italienisch, Deutsch, Englisch? Und Chinesisch, oder? Habe ich was vergessen?
8: Ja, Chinesisch würde jetzt nicht fließend sagen, aber irgendwann werde ich da hinkommen. Man taucht, wenn man jetzt Astronaut werden möchte, weil das hilft ja auch. Also man macht so verschiedene, so kleine Bausteine, versucht man ein bisschen zu sammeln auf dem Weg, weil man weiß, okay, wenn die Chance mal kommt, dass zu richtigem Zeitpunkt so ein Auswahlverfahren eingeleitet wird, dann möchte man sich bewerben können und gute Chancen haben. Und das war dann tatsächlich bei mir der Fall, dass das zum richtigen Zeitpunkt kam. Da gehört unglaublich viel Glück dazu. Also ich meine, wenn diese Ausschreibung ein paar Jahre früher gewesen wäre, wäre nichts gewesen. Also das wäre für mich einfach nicht der richtige Zeitpunkt gewesen. Ich hätte gar nicht teilnehmen können. Ich war noch in der Ausbildung als Pilotin. Das heißt, ich sage auch jungen Menschen immer, Glück gehört dazu. Ich meine, man kann ja nicht alles steuern im Leben, man muss sich vorbereiten, aber Glück gehört natürlich dazu. Und so kam es dazu, dass ich Alexander Gerst kennenlernen durfte.
7: Und er sie. Und er sie. Wie ist es denn, wenn man einmal wirklich die Erde von oben gesehen hat? Ich meine, wir alle nehmen uns immer wieder vor in Situationen, wo man sich über irgendwie Unnötiges ärgert, dass man in die sogenannte Vogelperspektive geht, das Ganze mal von oben betrachtet. Sie haben das ja wirklich getan. Sie waren außerhalb der Welt, haben von oben drauf geschaut. Hat das nachhaltig bei Ihnen den Blick auf die Welt, auf das Leben verändert? Oder vergisst man das auch schnell wieder, wenn man wieder an Bord der Erde ist?
8: Also ich glaube schon, man wird schon wieder eingenommen vom normalen Leben und den normalen Sorgen des Alltags. Ich muss ja auch sagen, ich habe das jetzt nicht als Ferne empfunden. Ich habe das fast mehr als Nähe empfunden. Ich meine, es gibt Orte auf dieser Erde, wo ich nie war und wo ich bestimmt nie sein werde. Ich habe die aber überflogen. Ich habe die von oben gesehen. Also ich war noch, keine Ahnung, ich war noch nie in Patagonien. Heute habe ich mit einer Freundin von mir über Patagonien unterhalten und ich habe gesagt, ja, das muss so schön sein. Also vom Weltraum ist das wunderschön. Ich meine, ich kenne das vom Weltraum. Also das ist mir total vertraut als Ort, dadurch, dass ich das so oft überflogen habe. Und ich glaube, durch diese Tatsache, dass man die Erde einfach umkreist die ganze Zeit und fast alle Orte überfliegt, also außer die ganz im Norden oder Süden sind, also man entwickelt eh so ein Gefühl der Nähe zu der Menschheit, als man sagt, okay, ich habe so ein entferntes Blick oder so. Im Gegenteil. Also ich glaube, man macht sich mehr Sorgen zum Beispiel über Sachen, die an Orten passieren, die sehr weit weg sind, auch Naturkatastrophen oder so. Man sieht das ja direkt.
7: Ja, Sie hatten alles im Blick sozusagen. Und Sie haben ja auch schon die Antwort auf die Frage aller Fragen eben geliefert. In der Veranstaltung eben hat Sibylle Ander ja gesagt, wir haben die Antwort nicht auf die ultimativen Fragen. Douglas Adams hat die Antwort in Per Anhalter durch die Galaxis. Da ist eben die Antwort 42.
8: Weiß man, hab die Frage nicht.
7: Das stimmt. Aber Frau Cristoforetti, es ist doch bestimmt kein Zufall, dass Ihr Buch ausgerechnet 42 Kapitel hat. Huch!
8: Definitiv kein Zufall.
7: Sie haben ja eigentlich zwei Bücher schon herausgegeben, muss man sagen. Sie hatten nämlich eine ganz wunderbare Idee. Man darf als Astronaut, als Astronautin 1,5 Kilo persönliches Gepäck mitnehmen. Und Samantha Cristoforetti hat sich dafür entschieden, eine kleine Ausgabe von Mini-Büchern zu drucken, die sie mitgenommen hat. Und Sie haben eins in der Hosentasche, wie ich weiß. Sie werden das von da hinten nicht sehen. Aber stellen Sie sich vor, es ist ein etwa 3 Zentimeter langes Mini-Buch. Und in diesem Mini-Buch, das haben Sie Untraveled World genannt, ich glaube, 150 waren mit auf der ISS.
8: Das 150 wird mit mir geflogen auf der Soyuz, insgesamt 500 waren auf der ISS. Ja.
7: Und in diesem Buch haben Sie Texte gesammelt. Es passt in eine Faust. Faust ist auch drin, aber dann sind auch Zitate drin. Also nicht der ganze Faust, sondern natürlich nur ein Zitat. Zitate von Italo Calvino, von Sappho, von Ovid, von Dante, von Walt Whitman. Aber auch die ikonische Einleitung von Star Trek ist drin. Wie sind Sie auf diese Idee gekommen und wie haben Sie diese Auswahl getroffen?
8: Ja, die Auswahl war ganz schwierig, aber ja, die Idee war, ich wollte was, also es ist relativ typisch, dass man irgendwelche Kleinigkeiten mitbringt auf die Raumstation, die man, wenn alles gut geht, kann man die auch wieder zurückbekommen und die werden dann so kleine Geschenke für Familie, für Freunde und so weiter und viele bringen, keine Ahnung, es können kleine Juwelen sein oder kleine Objekte, kleine Stifte sogar, also jeder kann sich was ausdenken. Und ich dachte, okay, ich habe es ja schon erwähnt, also für mich waren Bücher so wichtig. Ich glaube, sie haben wirklich mein Leben geprägt. Und deswegen fand ich das irgendwie passend. Und ich glaube auch dieses Prozess, eine Auswahl zu treffen. Also ich habe das auch genossen, weil ich habe jetzt wirklich auch nach Stücke gesucht, die irgendwie eine Bedeutung gegeben haben. Ich wollte das nicht nur als meine persönliche Abenteuer wahrnehmen, sondern ein bisschen so ein Teil des Abenteuers der Menschen. Und das hat ja auch mit Literatur und Philosophie angefangen, ja, dass man den Blick in den Himmel gerichtet hat und das hat so viele Fragen aufgeworfen und dieses ganze Thema von Wunder, von Fragenstellung, aber auch diese Suche nach Wissen. Also es sind verschiedene Ausschnitte, die mit Ulysses oder Odysseus zu tun haben, zum Beispiel in verschiedenen Zeiten. Ich wollte Stücke aus verschiedenen Ländern, aus verschiedenen Sprachen. Da ist sogar auch Sappho drin, obwohl ich kein Griechisch spreche, aber das ist trotzdem auf Griechisch
7: abgedruckt.
8: Aber auch verschiedenen Zeiten, also weil das geht wirklich von Ovid bis zu Walt Whitman. So ein bisschen eine Reise durch die Geschichte der Menschheit, die übrigens aus dem Weltraum wirklich kurz erscheint. Das ist auch so ein Gefühl, das ich da bekommen habe, weil gerade tagsüber, da erkennt man die Spuren der Menschheit kaum, wenn man nicht so richtig hinguckt. In der Nacht ist anders, weil sie natürlich die Städte sind beleuchtet, die Straßen und so weiter. Das wäre sonst alles dunkel, wenn es keine Menschen gäbe. Aber tagsüber, wenn man raus

0: dass sich die Dinge anders zurechtschieben, anders zurechtrücken, weil sie eben oft diesen anderen Blick auf die Erde haben?
1: Natürlich. Zum einen ist es immer wieder faszinierend, von den Astronautinnen und Astronauten die Erfahrungen mitgeteilt zu bekommen. Und ich glaube, Sie im Publikum waren genauso berührt von der Lesung jetzt von Samantha, wie ich das bin und jedes Mal wieder bin, wenn ich diese Berichte höre. Auch die Erfahrungen, auf die Erde zu schauen, keine Grenzen zu sehen, beziehungsweise dann doch wieder Grenzen zu sehen, die dann erschüttern, auch aus 300 oder 400 Kilometer Höhe. Das sind Erfahrungen, die wir ja auch mit Erdbeobachtungssatellitenaufnahmen machen können und die auch regelmäßig machen. Ganz viel weiter entfernt sind ja im geostationären Orbit, also 40.000 Kilometer über der Erde, die Wettersatelliten, die uns die Erde als Ganzes zeigen. Und das natürlich noch viel stärker uns berührt, denke ich, die Erde allein im All und die dünne Atmosphäre, die ihr ja als Astronautinnen und Astronauten auch seht. Diese Gefahr, die besteht, dass wir das zunichte machen, dass wir die Umwelt zerstören, dass wir die Tierwelt, Biosphäre eben mit unseren Aktivitäten in Mitleidenschaft ziehen. Und das wird beobachtet. Das wird beobachtet aus dem All und das muss uns mitgeteilt werden. Und dementsprechend ist dann auch diese Demut, wenn man nur aufmerksam zuhört und das in sich wirken lässt, dann ist diese Demut sicherlich vorhanden.
0: Herr Schrogel hat uns ein Gedicht heute mitgebracht. Und zwar ist es Der Mond von Christian Morgenstern. Ich habe heute schon gemerkt, Herr Schrogel kann Gedichte auswendig, mehrere, unter anderem dieses.
1: Die erste Frage an Sie lautet, wer von Ihnen kann noch die alte Sütterlin-Schrift schreiben? Doch einige. Der eigentliche Spaß dabei ist das A und das Z natürlich. Morgenstern schreibt, als Gott den lieben Mond erschuf, gab er ihm folgenden Beruf. Ein A zu formen und ein Z, dass keiner viel zu denken hätte, beim Zu- sowie beim Abnehmen sich deutschen Lesern zu bequemen. Befolgen dies war der Trabant ein völlig deutscher Gegenstand. Also das ist Christian Morgenstern, wie er leibt und lebt. Ja, und jetzt muss ich Ihnen leider die traurige Wahrheit mitteilen. Der Mond ist gar kein deutscher Gegenstand. Ja, vielleicht war das schon ein bisschen klar, aber das zeigt eigentlich nur, was man mit Lyrik machen kann oder wohin man dann auch mit Lyrik führen kann, und zwar direkt in das Herz des Weltraumrechts. Ich hatte es vorhin schon angedeutet, das Weltraumrecht legt etwas fest, das aus meiner Sicht ausgesprochen bemerkenswert ist, weil wir es sonst nur ganz vereinzelt, möchte ich sagen, haben. Es legt fest, dass der Weltraum ein staatsfreier Raum ist. Der Weltraum kann nicht angeeignet werden durch die Staaten. Es gibt keine Besitzrechte im Weltraum. Und wir haben nur insgesamt drei dieser staatsfreien Räume. Das ist der Weltraum, das ist die Antarktis und es ist die Hohe See und der Tiefseeboden. Diese drei Sphären, diese drei Räume sind staatsfreie Räume. Und das hat Auswirkungen. Das hat enorme Auswirkungen, denn niemand beherrscht diese Räume. Sie gehören niemandem, aber sie gehören allen. Und deswegen ist der Weltraum auch etwas Besonderes in der internationalen Politik. Jeder kann ihn nutzen. Jeder Staat, jeder verantwortliche Staat kann ihn nutzen. Man muss allerdings Rücksicht nehmen auf andere. Die Astronautinnen und Astronauten, ein wunderschöner Begriff, sind Botschafter der Menschheit, Envoys of Humankind. Es gibt sehr viele dieser schönen Ausdrücke im Weltraumrecht. Das ist fast schon völkerrechtliche Literatur. Poesie sogar. Der Weltraum wird im Artikel 1 des Weltraumvertrags the province of all Mankind, Humankind genannt. Province im Sinne nicht von Next Frontier, also die greife ich mir, diese nächste Provinz, sondern es ist die Aufgabe der Menschheit, friedlich und gemeinschaftlich den Weltraum zu nutzen. Wir werden nachher natürlich dazu kommen, dass das natürlich sofort eine Militarisierung eingesetzt hat, aber dass dennoch dieses Prinzip der Weltraumfreiheit,

0: der Zusammenarbeit und der Nichtaneignung geltendes Völkerrecht ist, das auch, und das ist das Allererstaunlichste, denke ich, von den Staaten bislang respektiert wurde.
1: Jetzt ist es ja so, dass jedes Land ein Hoheitsrecht hat über den Luftraum. Aber wo hört der eigentlich auf? Also man könnte ja auch sagen, über unserem Land geht's hoch, da haben wir Hoheit. Aber wo hört es im Universum auf sozusagen? Gibt es da eine klare Grenze?
0: Ja, der Luftraum hört auf, wo man mit Flugzeugen fliegen kann, also 25 bis 30 Kilometer. Der Weltraum fängt da an, nach Gewohnheitsrecht, wo man einschießt in einen Orbit. Das ist über 100 Kilometer, 150 Kilometer. Das ist so nicht strikt festgelegt, hat sich aber in der Praxis bewährt, dass da, wo Satelliten fliegen können und nicht direkt wieder abstürzen, dass das Weltraum ist und diese Weltraumfreiheit dann auch mit sich bringt. Überlegen Sie sich mal, wenn ein Satellit, der in 800 Kilometern Höhe Erdbeobachtung durchführt, wenn der dem Luftrecht unterliegen würde, dann müsste er sich immer wieder abschalten oder er müsste sogar fragen oder der Betreiber müsste fragen, ob das Land jeweils überflogen werden dürfte. Also uns würden unheimliche Möglichkeiten entgehen, Wettervorhersage, Ressourcenmanagement, Katastrophenmanagement durch Satelliten, Telekommunikation, Navigation, die ganzen Anwendungen der Raumfahrt wären nicht möglich, wenn der Weltraum nicht staatsfrei wäre und jeder ihn nutzen kann mit Rücksicht auf die anderen. Das ist ein Prinzip, das nicht nur ethisch ist, sondern dann auch unglaubliche praktische und praktikable Vorteile bringt für uns und dass wir, und das möchte ich auch direkt schon sagen, dass wir verteidigen müssen. Denn es gibt andere Länder, die davon ausgehen, dass sie den Weltraum dominieren können und dürfen, dass sie anderen erlauben dürfen, was sie zu tun und zu lassen haben. Und das ist etwas, was wir uns natürlich nicht auf die Fahnen schreiben dürfen und was wir als dann die sozusagen Verteidiger dieses Prinzips der Weltraumfreiheit und des staatsfreien Weltraums auch nach außen in die Diplomatie und in die internationale Politik tragen müssen.
1: Apropos Fahnen, als 1969 der erste Mensch einen Schritt auf den Mond setzte, hat die Bild getitelt: Der Mond ist jetzt ein Amerikaner. Aber das reicht ja anscheinend nicht, eine Flagge aufzustellen. Also man kann theoretisch so viele Flaggen, wie man möchte, da oben aufstellen. Trotzdem kann man keine Ansprüche auf den Mond, jetzt bleiben wir doch mal beim Mond, erheben. Wobei, kleiner Nebensatz noch, Donald Trump ja auch wieder angekündigt hat, zum Beispiel Ressourcen des Mondes nutzen zu wollen.
0: Ja, Ressourcen können genutzt werden, wenn alle Staaten zustimmen und sich in einem, wie man das im Völkerrecht sagt, in einem Regime zusammenfinden und die Regeln dann gemeinschaftlich festlegen. Das haben die Länder schon in den 70er Jahren festgelegt, dass das möglich sein soll. Was nicht möglich ist, ist, dass man einfach losmarschiert, in guter First-Come-First-Served-Manier sich das greift, was man als der Erstkommende sich aneignen möchte, was aber völkerrechtlich nicht möglich ist und nicht erlaubt ist. Und das Gleiche gilt dann auch für die anderen staatsfreien Räume. Flaggen sind ja unheimlich beliebt als Symbol von Hoheitsrechten. Die Russen haben eine Flagge mit einem Tauchroboter am Nordpol installiert. Und denen war das doch ein bisschen mehr ernst als den Amerikanern damals auf dem Mond. Denn Russland versucht über irgendwelche Winkelzüge des Seerechts Ansprüche auf den Nordpol zu erzeugen. Und dementsprechend hat dieser Flaggensetzer dann doch noch einen etwas ernsteren Hintergrund gehabt. Aber gleichermaßen ist das ein Symbol von Ansprüchen, die eigentlich nicht durch das Völkerrecht gedeckt sind.
1: Weil Sie vorhin Antarktis als Vergleich auch genannt haben. Ich war mal als Reisejournalistin in der Antarktis im antarktischen Sommer und war dann ganz entsetzt, als ich feststellte, dass sich die Kapitäne über Funk absprechen, damit in jeder Bucht nur ein Schiff liegt und man sozusagen dieses Gefühl hat der Einsamkeit, aber eigentlich ist es auf der antarktischen Halbinsel total voll im antarktischen Sommer. Wie voll ist es denn da oben im Weltall? Und vielleicht ist die Frage auch für Sie die richtige. Wie oft begegnet man denn jemand anders oder anderen Raumkapseln oder Satelliten da oben?
2: Also, Weltraum ist sehr groß. Das heißt, ich sage das, weil Weltraumschrott ist ein beliebtes Thema im Moment, worüber sehr viel geredet wird. Und es ist tatsächlich auch der Fall, dass wir in den letzten Jahren, also die Anzahl von Satelliten, gerade in den niedrigen Umlaufbahnen der Erde, wo auch die ISS ist, die ist unglaublich, also exponentiell gestiegen. Also wir haben jetzt zigtausende von Satelliten in Orbit. Sehr viele gehören der Starlink-Konstellation von Elon Musk. Und man sieht ja auch sehr oft diese Bilder oder kleine künstlich generierte Videos im Internet, die das irgendwie zeigen wollen. Und da sieht man überall so diese Dots. Aber man muss jetzt nicht vorstellen, dass jetzt der Weltraum irgendwie so voll ist und dass man aus dem Fenster guckt und man sieht andere Satelliten. So ist es nicht. Und der Weltraum wird beobachtet. Alle gucken, weil wir müssen ja auch unbedingt vermeiden, dass es zu Kollisionen oder Zusammenprallen kommt, weil dann entstehen auch dann sehr viel extra Müll. Und das ist das, was gefährlich werden kann. Der Raum um die Raumstation wird besonders gut beobachtet und natürlich besonders die Amerikaner haben sehr gute Möglichkeiten der Beobachtung. Und wenn irgendwie auch so eine kleine Gefahr besteht, dass etwas in Kontakt kommen könnte mit der Raumstation, wir bewegen uns aus dem Weg. Da wird eine Ausweichmanöver eingeleitet vom Boden, damit eben die Sicherheit der Raumstation gewährleistet wird. Das heißt natürlich nicht, dass es unmöglich ist, dass es zu einem Zusammenprall kommen könnte. Wir sind ja auch trainiert für diesen Fall, dass plötzlich irgendwie die Luft entgeht aus der Raumstation, weil da ein Loch plötzlich ist. Aber es ist Gott sei Dank immer noch sehr unwahrscheinlich. Das heißt, man begegnet eigentlich wirklich nur die Schiffe, die auch zu uns kommen, also die dazu gemeint sind. Ja? Also in einem Flug von 6 Monaten bekommt man je nachdem so 3, 4, 5 Frachtschiffe, die zur Raumstation kommen. Die bringen Essen, Klamotten, aber auch Ersatzteile und natürlich Experimente, also Wissenschaft. Das ist ja das Hauptziel, wozu wir da sind. Und 2-mal kommen auch Menschen. Das sind natürlich die beliebtesten Schiffe. Also einmal im Laufe der Mission kommt ein Schiff mit der halben Mannschaft, die ersetzt wird. Also man versucht immer nur eine halbe Mannschaft zu ersetzen und nicht gleichzeitig alle, weil dann ist immer eine halbe Mannschaft da, die schon Erfahrung hat und die kann das Wissen weitergeben. Also wir sind zwar alle trainiert auf dem Boden und wir wissen, was wir zu tun haben, aber sehr viel praktisches Wissen wird eigentlich da vermittelt, wenn man ankommt. Und das sind wirklich kleine Sachen wie organisieren wir uns für das Essen, wie organisieren wir die Kameras in der Kupola, damit wir alle irgendwie das finden, wenn wir das brauchen. Wie organisieren wir den Arbeit? Also so Kleinigkeiten, die einfach zum normalen täglichen Leben der Raumstation gehören und werden dann weitergegeben. Und dann am Ende der Mission kommt der Punkt, wo die Mannschaft kommt, die uns, dich ersetzen soll. Das ist ein bittersweet Moment, wo man sich natürlich darauf freut, die Familie und die Freunde wiederzusehen, aber wo man auch weiß, dass die lange Reise dann langsam zu Ende geht.
1: Ja, überall das schreiben Sie auch in diesem Buch über den Arbeitsalltag. Also es gibt wirklich auch sehr viel Arbeit und relativ wenig Freizeit über die Essen mit den anderen Astronauten und so. Es ist wirklich sehr, sehr spannend, das zu lesen. Aber weil Sie gerade schon das Stichwort Weltraumschrott genannt haben, Herr Schrugel, wie schätzen Sie das denn ein? Wie problematisch ist es denn tatsächlich, dass da oben inzwischen ja einiges rumfliegt? Also ist das so ein bisschen wie der Plastikteppich in den Meeren? Sind das so die Teilchen, die jetzt da oben rumfliegen und sich gegenseitig dann zum Explodieren bringen? Ja,
0: so kann man es tatsächlich vergleichen. Wir haben das Thema relativ lang versucht in den Griff zu bekommen mit, was wir Mitigation nennen. Also einfach nur das Eindämmen von Weltraummüll. Das heißt, so wenig wie möglich rauszuschießen und so viel wie möglich wieder zurückzuholen, damit nichts im Orbit bleibt. Das ändert sich jetzt mit diesen Megakonstellationen. Wir haben sogar die Ideen von Rechenzentren im All mit Millionen von Satelliten. Das erfordert ein ganz neues Denken. Und dieses neue Denken ist natürlich auch schon wieder ein altes Denken. Man greift auf etwas zurück, ein Analogon. Und zwar befassen wir uns seit einiger Zeit mit dem Thema Weltraumverkehr, Space Traffic Management. Das heißt, die Frage, wie geht man mit dem Verkehr, den vielen Operationen, den Aktivitäten im Weltraum um insbesondere Kollisionen zu vermeiden, Samantha, du hast es ja genannt, und vor allen Dingen dann auch Schutzräume zu bilden, wo insbesondere für Astronautinnen und Astronauten, Raumstationen, die Sicherheit besteht, dass nichts passiert, dass weder Müll noch aktive Satelliten da mit 30.000 Stundenkilometern kollidieren. Wir haben das schon seit einiger Zeit in Diskussion. Ich war ja mal 2014 bis 2016 der Vorsitzende des Rechtsunterausschusses des UNO-Weltraumausschusses. Ich habe allerdings geschafft, während meiner Zeit das Thema Space Traffic Management auf die Tagesordnung zu setzen. In der UNO ist das ja immer ein ganz schwieriger Schritt. Ich denke und bin da vorsichtig optimistisch, dass wir da so ein Gesamtpaket vielleicht in 10 Jahren oder 15 Jahren, ja, du lachst, aber das sind die Dimensionen der UNO eben, der Diplomatie, der internationalen Diplomatie, auf die Beine stellen können, wo dann so eine Art vergleichbares Verkehrsmanagement im Weltall, wie wir es für den Luftraum haben, und dann auch möglicherweise so ein bisschen angelegt, wie der terrestrische Verkehr stattfinden wird.
1: Mhm. Wenn wir mal auf Europa schauen, von der ISS konnten sie in 10 Minuten über Europa rüberfliegen. Das muss man auch echt klein vorstellen. Das kleine Europa, innerhalb von 10 Minuten hatten sie es hinter sich gelassen. Sie setzen sich immer wieder ein, Frau Christoforetti, wenn Sie sprechen, dafür, dass Europa seinen eigenen Weg in der Raumfahrt begeht und eigene Raumfahrt betreibt. Warum glauben Sie, ist das so wichtig?
2: Ja, also aus vielen Gründen. Also ich kann auch damit anfangen. Ja, wir haben Völkerrecht angesprochen und Weltraumrecht, aber das ist natürlich, manchmal könnte man sich auch denken, das ist ein bisschen abstrakt, weil am Ende sind nur sehr wenige, die die Fähigkeit haben, da zu sein, auf dem Mond zum Beispiel. Und die werden sich wahrscheinlich einfach ihre eigenen Regeln geben, weil alle anderen haben nicht die Fähigkeit, dahin zu kommen. Und wenn wir meinen in Europa, dass wir was dazu sagen haben und dass vielleicht unser Beitrag dazu führen könnte, dass die Zukunft im Weltraum ein bisschen gerechter ist, als es sonst sein könnte, ja, uns wird man nicht zuhören, wenn wir nicht unsere eigenen Fähigkeiten haben, auch da zu sein. Also die, you know, if you don't show up, you don't sit at the table, würde man auf Englisch sagen, wenn man die Regeln dann schreibt. Das ist vielleicht ein Grund. Aber es gibt ja auch einen Teil von Weltraum, das in meiner Meinung nach immer noch symbolisch bleibt und etwas darüber sagt, wer wir sind und wie wir uns selbst wahrnehmen, jetzt und in der Zukunft. Und ich glaube, wenn man jetzt astronautische Raumfahrt betrachtet, das ist so ein Ding. Ja? Und ich meine, wenn ich jetzt an meine Kinder denke, ne, die werden die Zukunft der Europäer und Europäerinnen sagen. Also ich kann denen doch nicht erzählen, wenn jetzt eine Europäerin in den Weltraum fliegen möchte oder darf oder soll, die muss entweder mit den Russen fliegen, wie ich beim ersten Flug gemacht habe, oder mit den Amerikanern zusammen, wie ich bei meinem zweiten Flug gemacht habe. Nicht, weil wir uns über internationale Austausch freuen, tun wir ja, das ist kein Problem, aber grundsätzlich, weil wir unser eigenes Vehikel nicht haben. Was sagt das darüber, wie wir uns wahrnehmen als Europäer? Nichts Gutes, glaube ich.
1: Ja, und Herr Strogel, wie sehen Sie denn die Rolle von Europa? Also zwischen USA, China, Russland und so weiter und anderen aufsteigenden Weltraumnationen, Indien und so weiter.
0: Ja, das sehe ich Europa als einen traditionellen Weltraumakteur. Ich würde es nicht Weltraummacht nennen, aber Europa hat ja seit den 60er Jahren gemeinschaftliche Raumfahrtaktivitäten durchgeführt. Das ist, denke ich, ausgesprochen bemerkenswert, dass man sich schon zu der Zeit, 15 Jahre nach dem Krieg, zusammengefunden hat in zwei Organisationen. Die eine hat Träger entwickelt, die andere Wissenschaftssatelliten, und dann 1975 wurde die ESA aus der Fusion dieser zwei Organisationen gegründet. Letztes Jahr hatten wir unser 50-jähriges Jubiläum, das wir sehr groß gefeiert haben. Parallel dazu hat seit etwa 30 Jahren die Europäische Union verstärkt in Raumfahrt investiert, und so hat sich Europa zu einem Akteur entwickelt, der wirklich alles kann. Mit Ausnahme einer Aktion und das ist eben die astronautische Raumfahrt. Wir haben praktisch alle Fähigkeiten, Meteorologie, Erdbeobachtung, Telekommunikation, Navigation und da sollte hervorgehoben werden, die erste Generation des europäischen Navigationssatellitensystems, das von ESA zusammen mit der EU erstellt wurde, aufgebaut wurde, war bereits präziser als die dritte Generation von GPS aus den USA. Wir müssen erkennen, dass wenn wir nicht agieren, dass wir dann Nachteile in Kauf nehmen müssen, die manchmal oft erstaunlich sind. Wir sind eine Hochtechnologienation, Europa ist ein Hochtechnologiekontinent. Wir sind angewiesen auf Exporte. Was für einen Eindruck macht es in den Ländern, die unsere Märkte sein sollen, wenn Indien Fähigkeiten hat, mit dem Mond umzugehen, sage ich mal, die wir nicht haben? Da wird dann doch auch unsere Technologie in anderen Bereichen möglicherweise so betrachtet als, naja, gut, sicherlich sehr gut, deutsche Autos, französisches dies und das, aber Indien ist eher auf dem Mond als Europa. Und das ist etwas, was wir auch erkennen müssen, wo wir dann auch unterstützen müssen. Und Herr Ehler ist da ja unglaublich aktiv und wichtig für ESA, für die EU, für eine gemeinschaftliche europäische Raumfahrt, dass wir das in Angriff nehmen und dann auch diese Vorteile erzeugen und die Nachteile dann auch abwehren.
1: Jetzt. Jetzt ist ja gerade die ISS so ein Best-Practice-Beispiel eigentlich für internationale Zusammenarbeit im Weltraum. Also ich glaube, es sind momentan 16 Staaten beteiligt und auch mehrere Raumfahrtagenturen. Sie waren ja zweimal oben und beim zweiten Mal sind sie, ich glaube, im April 2022 hochgeflogen. Also wirklich ganz kurze Zeit nach dem Angriff von Russland auf die Ukraine. Und sie hatten auch russische Kollegen dort mit an Bord. Wie sehr war denn der Krieg auf der Erde dort oben, the pink elephant in the room? Inwiefern war das Thema?
2: Es war auf jeden Fall schon ein Thema natürlich vor dem Flug. Ich war in Moskau, als der Angriff stattgefunden hat. Ich war im Training. Es hätten eigentlich 2 Wochen Training sein müssen. Es war, glaube ich, die Nacht von Mittwoch auf Donnerstag von der ersten Woche. Wir waren alle erschrocken und ich habe wirklich auch erlebt, wie erschrocken die Menschen da waren. Ich meine, die Russen, die haben das alle nicht verstanden. Die waren selbst sehr erschrocken. Ich glaube, die haben auch wirklich das Gefühl gehabt, das ist keine gute Sache. Und wie gesagt, ich hätte dann noch diese Woche und die darauffolgende Woche dann bleiben müssen. Aber die Situation hat sich auch dann rasant weiterentwickelt. Der Luftraum in Europa wurde mehr und mehr zugemacht für Flüge aus Russland. Übers Wochenende hat dann die ESA entschieden, mich da rauszunehmen. Und ich bin dann zurückgeflogen, auch schon nicht direkt, also direkt konnte man schon nicht, also über Dubai. Die Situation hat mich persönlich sehr eingenommen, sehr frappiert, sehr belastet. Also. Und es war in den Wochen danach auch nicht klar, wie es weitergeht. Also ich hätte jetzt nicht 100% sagen können, ich fliege in den Weltraum, die ISS geht weiter. Es war mir unklar. Ich wusste auch nicht mehr, ob ich das möchte, ehrlich gesagt. Also ich war so emotional mitgenommen von der Sache, dass ich gar nicht wusste, ob ich mir das überhaupt wünsche, dass ich da in den Weltraum fliege. Dann ist doch die Entscheidung getroffen worden, dass die ISS doch weitergeht. Also alle andere Zusammenarbeit wurde eingestellt, aber die ISS geht weiter, der Flug geht weiter. Ich bin auch froh, dass es dazu gekommen ist. Die Zusammenarbeit an Bord hat gut geklappt. Das war tatsächlich ein bisschen so ein Elephant in the Room. Wir haben das meistens vermieden als Thema. Vor allem am Anfang der Mission, als wir uns ein bisschen besser kennengelernt haben und ein bisschen mehr vertraut geworden sind, weil ich Russisch spreche, habe ich auch mich ein bisschen offen unterhalten mit den Russen. Und es ist ja auch interessant, auch den Blickwinkel von ihrer Seite zu hören, also dass er anders ist. Und inzwischen bin ich sehr froh, dass die ISS weitergegangen ist, weil ich meine, jeder Konflikt, jeder Krieg geht irgendwann zu Ende. Und die Beziehungen müssen dann geheilt werden, die Brücken müssen wieder gebaut werden. Und wenn einige von diesen Brücken nicht zerstört wurden, wenn die noch stehen, dann ist diese Zeit nach dem Konflikt dann viel einfacher, wenn man wieder die Beziehung wieder aufbauen muss.
1: Nun ist es ja so, dass immer mehr private Unternehmen sich auch in den Weltraum bewegen. Also schon beim zweiten ISS-Aufenthalt sind sie dann ja auch mit Dragon geflogen und nicht mehr mit der Soyuz von SpaceX. War das ein gigantischer Unterschied für Sie? Es war komplett anders, oder?
2: Es war sehr anders. Ich meine, die Zeit auf der ISS war sehr ähnlich. Die Raumstation hatte sich natürlich weiterentwickelt, aber grundsätzlich eine sehr ähnliche Mission, also die 6 Monate auf der ISS. Aber der Flug dahin auf jeden Fall sehr anders. Also ich meine, sehr komfortabel, muss ich sagen. Also die Dragon ist moderner, ist größer, also man kann viel komfortabler damit fliegen. Hat mir vielleicht, muss ich sagen, ein bisschen weniger Spaß gemacht trotzdem, weil mit der Soyuz war man ein bisschen mehr hands-on. Da musste man gerade im Training für die Notfälle und so sehr viel trainieren, man musste das Vehicle sehr gut kennen. Und man kann im Prinzip bei einem Notfall, wo das System, das Computer nicht mehr komplett richtig funktioniert, man kann wirklich manuell das Raumschiff steuern und zurück nach Hause kommen, also in einem Notfall. Also das können sich die Leute in den USA, die Dragon bauen, gar nicht vorstellen, dass die Astronauten das können, weil bei denen ist alles wirklich vom Rechner gesteuert, sehr viel vom Boden und sehr wenig eigentlich von der Besatzung. Da ist man wirklich ein bisschen mehr so als Passagier unterwegs. Man weiß weniger vom Vehicle, weil sie auch eben, es ist eine private Firma, die wollen ihr Know-how behalten, gerade wenn man jetzt nicht Amerikaner ist. Die sagen ungern sehr viel über das Vehicle. Bei der Soyuz war es anders. Da gab es diese alte Lehrer, also Instructors im Sternenstädtchen, die haben das geliebt, wenn man Fragen gestellt hat. Die hatten stundenlang dir alle Details und alles Mögliche erzählt. Und als ehemalige Pilotin und als Ingenieurin, das war sehr schön, dass man das wirklich auf alles irgendwie hinterfragen und man konnte das alles lernen im Detail und verstehen. Und das hat sehr viel Spaß gemacht.
1: Lassen Sie uns doch vor der Schlussrunde, bevor Sie alle komplett nass werden, noch eine ganz wichtige Frage klären. Die irdischen Genüsse spielen dabei eine Runde, nämlich das Thema Kaffee. Ich glaube, darauf haben jetzt einige gewartet, weil Sie gelten ja immer als die erste Person, die eine Espresso-Maschine an Bord der ISS gebracht haben. Hat er denn auch geschmeckt und gibt es jetzt permanent Espresso auf der ISS für all Ihre Nachfolgerinnen und Nachfolger?
2: Ja, leider nicht. Also bei meiner zweiten Mission war die Maschine schon wieder auf der Erde. Die ist in irgendeinem Museum in Torino, glaube ich. Die ist, glaube ich, bei dem Lavazza-Museum inzwischen. Die haben das tatsächlich zurückhaben wollen.
1: Es war auch eine besondere Maschine. Das kann man sich nicht so vorstellen wie so eine normale Cafetiera oder so.
2: Nein.
1: Ganz anders.
2: Also es ist mehr wie diese Hochdruckmaschine wie Nespresso, denn inzwischen gibt es viele. Aber es ist wirklich so ein Thema, wenn man sagt, Hochdruck, sehr heiß, das ist ganz schlimm. Also Flüssigkeit, die sehr heiß ist, unter großem Druck, das ist ja eine Espresso-Maschine. Für die Raumstation, für die Safety-Leute, die dafür sorgen müssen, dass nichts passiert, dass niemand sich verbrennt, dass keine Flüssigkeit austritt oder so, das ist ein heikles Thema. Das heißt, man nimmt so eine kleine Maschine, die auf der Erde so groß ist, und es wird so eine riesige Maschine, weil alle Ventile irgendwie verdreifacht werden müssen. Und deswegen war eine sehr klobige Maschine, aber die Espresso war, also das war jetzt nicht das beste Espresso meines Lebens, aber ich habe es trotzdem genossen, weil im Weltraum war auch das erste Espresso, das ich nach 6 Monaten hatte. Und deswegen war es sehr, sehr gut.
1: Dann haben wir diese wichtige Frage jetzt noch geklärt. Herr Schrogel, wenn wir uns in 100 Jahren auf der nächsten Lit Potsdam hier wieder treffen würden, was denken Sie, was hätten wir dann für eine Raumfahrt? Was wären dann die Themen, die uns raumfahrttechnisch beschäftigen würden?
0: Ja, wir wären hoffentlich als Europäerinnen und Europäer in der Lage, gemeinsam und gemeinschaftlich, hoffentlich als Kontinent Europa, die nächsten Schritte in der Raumfahrt zu unternehmen. Eigenständige astronautische Raumfahrt, vielleicht ein kleines Modul, europäisches Modul auf dem Mond, das keine anderen ausschließt, sondern mit anderen kooperiert. Und was ich mir selber wünschen würde, und das schließt auch an den vorherigen Vortrag an, wir haben ja gehört, die ESA fliegt augenblicklich zu den Eismonden des Jupiter. Und wir haben als dann darauf folgende Mission, aber das führt schon in die 40er, 50er Jahre rein, eine Mission zum Saturnmond Enceladus. Und da wollen wir auch landen. Und möglicherweise, falls wir da auch bohren können, könnten wir auf Lebensformen stoßen in unserem Sonnensystem. Und das wäre, glaube ich, eine unglaubliche Nachricht, die vielleicht auch Gutes bewirken kann und von der wir als Menschheit dann auch zehren könnten.
1: Und bis dahin klappt es dann hoffentlich auch mit dem täglichen Espresso im Weltraum. Frau Cristoforetti, was steht bei Ihnen als nächstes an? Wir haben noch gar nicht zum Beispiel darüber gesprochen, möchten Sie mal auch mal auf den Mond? Wohin träumen Sie sich im Moment? Was ist der nächste Traum?
2: Also auf dem Mond würde ich natürlich gerne fliegen. Ich glaube, das wird sich ein bisschen in den nächsten Monaten, wir sind tatsächlich in einer Schlüsselphase und es wird sich ein bisschen herausstellen, ob es für mich zum Beispiel möglich wäre. Im Moment ist ein bisschen Aufbruchsstimmung, was das Artemis-Programm angeht. Das ist dieses von der NASA geleitetes Programm, um wieder zum Mond zu kommen. Wir hatten vor einigen Wochen die schöne Nachricht, dass ein italienischer Kollege von uns, Luca Parmitano, zugeteilt wurde zu der Artemis-3-Mission. Das ist die nächstes Jahr fliegen soll. Das wird jetzt noch keine Mondmissionen sein, sondern die werden in der Umlaufbahn der Erde, ungefähr wo die ISS ist, das Andocken mit den Ländern testen, weil wir haben ein Vehicle, das heißt Orion, wo die Crews ja schon geflogen sind. Vor einigen Monaten hatten wir Artemis 2. Die sind ja um den Mond geflogen, zum ersten Mal seit den 70er Jahren, also in diesem Raumschiff Orion, wo wir übrigens aus Europa, also die Hälfte des Raumschiffes ist eigentlich europäisch, das European Service Module. Das Prime Contractor, also industriell, ist in Bremen. Also es gibt ganz viele Industrien in ganz Europa, die mitarbeiten, aber das wird geleitet aus Bremen und in Bremen wird das zusammengebaut am Ende und dann in die USA geschickt und die bauen dann das Ganze zusammen. Das heißt, diese Artemis 3, die werden auch auf Orion fliegen, aber es werden auch diese zwei Länder, die dann in der Zukunft den Astronauten ermöglichen werden, auf den Mond eigentlich zu landen, die werden dann auch gelauncht in den Orbit und dann werden sie das Andocken testen, weil die werden das machen müssen dann für die eigentlichen Mondmissionen. Das wird dann vielleicht nächstes Jahr sein und dann die Idee wäre, dass man dann jedes Jahr so eine Mission fliegt und die darauf folgende könnte dann endlich die Mondlandungsmission sein. Die Amerikaner haben es jetzt wirklich eilig, weil die möchten natürlich vor den Chinesen das schaffen. Die haben auch die kleine Raumstation, die hätte um den Mond fliegen müssen, das Gateway, basically gecancelt, also pausiert, aber im Grunde genommen gecancelt. Das hat Auswirkungen gehabt auf Europa, weil ein gutes Stück dafür hätten wir gebaut. Da müssen wir natürlich mit den Amerikanern jetzt ein bisschen verhandeln. Okay, Gateway gibt es nicht mehr. Das europäische Service-Modul wird weiterhin gebraucht, ist weiterhin wichtig. Machen wir weiter. Was können wir ja noch zusammen machen und was können wir beitragen und wann können wir dafür auch diese Chance haben, europäische Astronauten zu haben, die auch mitfliegen, hoffentlich auch auf den Mond. Und ich glaube, die nächsten Monate werden dann sehr kritisch sein, um diese ganzen Verhandlungen dann durchzuführen, hoffentlich erfolgreich. Und dann werde ich vielleicht Ihre Frage beantworten können, ob ich eine Chance habe, auf den Mond zu fliegen.
1: Auf jeden Fall sind wir jetzt alle gut gebrieft für alle Nachrichten, die demnächst aus dem Weltraum kommen. Vielen, vielen Dank. Sie werden jetzt bei Christian Morgenstern wahrscheinlich immer an Weltraumrecht denken. Schön, dass Sie da sind, dass Sie da waren und vielen, vielen Dank, dass Sie hier waren. Vielen Dank an Samantha Cristoforetti und Kai-Uwe Schrobel. Herzlichen Dank.
2: Vielen Dank an unsere tolle Moderatorin und euch allen.
3: 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Die lange Reise, Tagebuch einer Astronautin von Samantha Cristoforetti, ist im Penguin Verlag erschienen, hat 496 Seiten und kostet 12 Euro.
4: Susan Sontag. Sehen und gesehen werden. Die Ausstellung im Schwulen Museum klärt sie gründlich auf. Über queere Sichtbarkeit und Susan Sontag. Eine der wichtigsten Intellektuellen des 20. Jahrhunderts. Galionsfigur der Avantgarde. Provokation in Person und Text. Als queere jüdische New Yorker Autorin und Kritikerin war sie höchst sensibel für Diskriminierung. 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
6: Um 17 Uhr mit Elisabeth Mattner. Guten Tag. Zehntausende Menschen demonstrieren in Erfurt gegen den Bundesparteitag der AfD. Die Polizei spricht von gut 30.000 Teilnehmenden, die Veranstalter von mindestens 50.000. Mehrere Aufzüge waren am Nachmittag noch unterwegs. Autobahnblockaden wurden inzwischen größtenteils beendet. Auf dem Parteitag wurden die beiden Co-Vorsitzenden wiedergewählt. Chrupalla mit 70, Weidel mit 81% der Stimmen. Brandenburgs Justizminister Grimm will nach den jüngsten Gewaltvorfällen in Cottbus konsequent gegen Extremismus vorgehen. In der Stadt war es in den vergangenen Tagen zu mehreren mutmaßlich rechten Angriffen gekommen. Timo Maschewski, RBB 24.
7: Man werde den feigen Brandanschlägen mit der vollen Härte des Rechtsstaats begegnen, teilte Grimm dem RBB auf Nachfrage mit. Zugleich räumte er ein, dass sich Ermittlungen und Verfahren durch Personalmangel in der Justiz verzögerten. Dem wolle das Land jetzt mit zusätzlichen Stellen bei den Staatsanwaltschaften und Strafgerichten entgegenwirken, so Grimm.
6: Die Freiwilligen Feuerwehren in Berlin sind im vergangenen Jahr mehr als 17.600 Mal ausgerückt. Das waren rund 1.500 Einsätze mehr als im Jahr zuvor. Das geht aus einer Senatsantwort auf eine Anfrage der Grünen hervor, die dem RBB vorliegt. Anja Meyer, RBB 24.
8: Eine besonders wichtige Rolle spielen die Freiwilligen Wehren laut Einsatzstatistik am Stadtrand. Die meisten Einsätze fuhr die Freiwillige Feuerwehr in Starken. Aktuell engagieren sich rund 1.700 Frauen und Männer in den Freiwilligen Feuerwehren Berlins.
6: Bundeskanzler Merz hat US-Präsident Trump zum 250. Jahrestag der Unabhängigkeit der USA gratuliert. Bei dem Telefonat habe er die besondere Verbundenheit zwischen Deutschland und den Vereinigten Staaten unterstrichen, erklärte das Kanzleramt. Außerdem sei über den anstehenden NATO-Gipfel im türkischen Ankara in der kommenden Woche gesprochen worden. Hauptstadtkorrespondentin Nicole Markwald.
9: Der Bundeskanzler habe gegenüber Trump betont, dass Deutschland mehr Verantwortung für die Sicherheit im euroatlantischen Raum übernehme. Beide hätten verabredet, das Gespräch in Ankara fortzusetzen. Der US-Präsident hatte in den vergangenen Tagen wiederholt die Bündnispartner in Europa kritisiert und die Unterstützung der Vereinigten Staaten für das Militärbündnis erneut infrage gestellt.
6: Bei der Fußball-Weltmeisterschaft stehen heute die ersten Achtelfinals an. Um 19 Uhr trifft Mitgastgeber Kanada auf Marokko. Um 23 Uhr Deutschland-Bezwinger Paraguay auf Vize-Weltmeister Frankreich. Soweit die Nachrichten. 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Das Wetter: bis zum Abend von Westen kompaktere Wolken, vor allem in der Prignitz und im Havelland teils Schauer und recht böiger Wind. Zurzeit in Berlin-Zehlendorf 17 und in Brandenburg an der Havel 15 Grad. Morgen Sonne und Wolken im Wechsel, gebietsweise Schauer, später von Norden freundlicher bis 24 Grad. Die Zeit: es wird 17.03 Uhr.
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10: Und dazu begrüßt Sie Ursula Voss-Henrich. Schön, dass Sie dabei sind. Bei uns geht's heute um Räume für Kinder und Jugendliche, auch um ihre Lieblingsorte.
11: Aufs Sofa bei uns im großen Hort, das ist da so gemütlich. Und da nehme ich mir ein Buch, weil da sind auch ganz viele Taschenbücher, und dann lese ich was.
12: In der Kuschelecke unter der Hochebene in unserem Raum.
13: Wenn man einen Scheißtag hat und hier ist, dann ist es so nicht mehr ein Scheißtag.
10: Ein schöneres Kompliment gibt es ja kaum für einen Ort. Wenn man hier ist, ist ein Scheißtag nicht mehr so ein Scheißtag. Gemeint ist der Kinderzirkus Kabuwazi, von dem wir später noch hören. Kinder und Jugendliche brauchen Räume, um sich auszutoben, sich auszuprobieren und Selbstständigkeit zu üben. Hort, Park, Jugendclub oder Social Media, wo finden Sie diese Orte? Gibt es genug Plätze und Angebote für Kinder und Jugendliche auch in den Ferien? Darum geht es in der nächsten Stunde. Dafür besuchen wir einen Schulhort und den Kinderzirkus, sprechen mit Jugendlichen über Smartphones und Kuschelecken und mit einem Sozialpädagogen über fehlende Nischen in der Stadt.

0: Children Power von Yoko Ono. Noch dreimal zur Schule gehen, dann sind Ferien. Die meisten Kinder werden sich freuen, einige vermissen aber vielleicht auch ihren Hort. Denn der kann Kindern Räume bieten, die sie sonst nirgendwo finden. Tabea Saremba hat den Schulhort der Reinhold-Otto-Grundschule besucht.
1: Berlin-Charlottenburg. Es ist 13 Uhr. Die Unterrichtsstunden an der Reinhold-Otto-Grundschule sind für viele der Schülerinnen und Schüler bereits beendet. Bei 30 Grad in der Sonne spielen die Kinder ausgelassen auf dem großen Schulhof. Während einige Pädagoginnen und Pädagogen das Treiben beobachten, kümmert sich eine Erzieherin gemeinsam mit einer kleinen Gruppe Kinder um den Schulgarten. Doch nicht nur draußen herrscht Betrieb. Auch im Schulgebäude ist es laut. Auf den Fluren und im Hortbereich wird gespielt, gerufen, gesungen. Nora ist 8 Jahre alt und Drittklässlerin der Bärenklasse. Mit ihren Freundinnen hat sie einen Hexenclub, der sich an ihrem Lieblingsbaum auf dem Schulhof trifft. Auch in den Horträumen fühlt sie sich wohl.
2: Also ich finde bei dem Hortal, dass es so viele verschiedene Räume gibt und dass wir einfach uns frei bewegen können, weil ich war in 2 Kitas und in einer Kita durfte man immer nur in einem Raum bleiben und durfte nicht in die anderen Räume. Und das finde ich halt cool, dass man hier in die anderen Räume darf.
1: Vor dem Büro der Hortleitung drängen sich 4 oder 5 Jungs im Türrahmen und werfen neugierige Blicke hinein. Sissy Magdowski arbeitet seit 18 Jahren im Hort der Reinhold-Otto-Grundschule. Seit 6 Jahren leitet sie die Einrichtung. Der Hort sei für viele Kinder vor allem ein Ort, an dem sie Zeit mit ihren Freundinnen und Freunden verbringen könnten, sagt sie. Gleichzeitig böten die zahlreichen Angebote, vom Basteln über Fußball bis hin zu Kochen und Theater, die Möglichkeit, Neues auszuprobieren. Dabei entdeckten manche Kinder Fähigkeiten und Interessen, von denen sie zuvor selbst nichts gewusst hätten.
3: Unterrichtsalltag ist halt sehr strukturiert. Es gibt Rahmenlehrpläne und die sind auf bestimmte Kompetenzen angelegt. Was da drin manchmal zu kurz kommt, sind zum Beispiel die sozialen Kompetenzen, wie soziales Lernen. Vielleicht bin ich nicht der super durchdachte Typ, der immer die ganze Zeit im Unterricht sich so konzentrieren kann und folgen kann. Aber trotzdem habe ich ja Begabung und habe Talente und habe Dinge, die entdeckt werden wollen. Und das sind so Kompetenzen, das zu entdecken und das zu fördern und das zu sehen, die der Hort gut bieten kann, weil der nicht in so einer festen Struktur drin ist.
1: Eigene Horträume seien dabei entscheidend, sagt Sissy Magdowski. Gerade in Berlin, wo Platz knapp ist, werde immer wieder über die Doppelnutzung von Räumen diskutiert. Klassen- und Horträume zusammenzulegen, komme für sie jedoch nicht in Frage. Denn der Hort erfülle eine andere Funktion als der Unterricht.
3: Und dass sie einen Ort brauchen, wo die durchatmen können, wo die mal nicht funktionieren und gerade sitzen müssen, sondern wo die Räume auf ihre Bedürfnisse ausgerichtet sind, sowas wie Hochebenen mit drin haben und wo sie sich mal zurückziehen können.
1: An der Reinhold-Otto-Grundschule sei man froh über die eigenen Horträume und den großen Schulhof, sagt Sissy Magdowski. Doch auch hier stoßen die Räumlichkeiten an ihre Grenzen. Auch Nora erlebt, dass nicht jeder Wunsch nach Bewegung erfüllt werden kann.
2: Laut sein und toben dürfen wir hier nicht so ganz, also toben dürfen wir nicht, ein bisschen laut sein, ja, aber nicht so schreien.
1: Für Sissy Magdowski und ihr Team ist ihre Arbeit manchmal ein pädagogischer Spagat.
3: Man hat einfach diese Aufsichtspflicht und man muss die Kinder im Blick behalten können, weil sonst auch manchmal Mist passiert. Und gleichzeitig brauchen die Kinder Rückzugsräume. Also wenn ich sehe, dass Kinder sich auf Toiletten zurückziehen, die vielleicht noch nicht mal gut riechen, wo ständig nicht gespült wird, die nicht in Ordnung sind und sowas, aber dass ihr Spielort ist, dann sagt mir das eine Menge von dem, was sie brauchen.
1: Benham ist 11 Jahre alt und geht in die 5. Klasse. Am liebsten spiele er draußen Fußball, bei schlechtem Wetter spiele er Karten. Fragt man ihn und Nora nach einem Ort im Hort, an dem sie auch mal ihre Ruhe haben, müssen beide nicht lange überlegen.
4: Aufs Sofa bei uns im großen Hort, das ist da so gemütlich und da nehme ich mir ein Buch, weil da sind auch ganz viele Taschenbücher und dann lese ich was.
2: In der Kuschelecke unter der Hochebene in unserem Raum.
1: Ein eigener Hortraum schaffe Vertrautheit und gebe Orientierung, sagt Sissy Magdowski.
3: Das macht eine Identifikation aus. Mit diesem Raum, dass es wirklich so was ein bisschen wie ihr eigener Raum ist und nicht nur irgendwas, wo sie mal reingefercht werden, reingeschoben werden oder wo sie halt mal was bauen. Sie haben einen Ort, wo sie sein können, wenn sie mal nichts mit sich anzufangen wissen.
1: Auch wenn die Kinder ihren Hort schätzen, haben sie ganz eigene Vorstellungen davon, wie ein Raum für Kinder aussehen könnte. Benham wünscht sich ein richtiges Fußballfeld mit Kunstrasen und Toren. Nora träumt von etwas anderem.
2: Da würde es eine Hochebene geben und ganz viele Kuscheltiere. Die Decke, da würde Watte dran kleben, dass es aussieht wie so Wolken. Es würde ganz viele Musikinstrumente geben und ganz viele Spiele und eine Drehplatte, die sich dreht mit Stühlen drauf, die sich auch drehen.
1: Ob Traumraum oder Fußballplatz. Entscheidend sei am Ende, dass Kinder Freiräume haben, die sie selbst mitgestalten können, sagt Sissi Magdowski. Im Hort ist deshalb nicht jede Minute verplant. Gerade im freien Spiel entstünden oft die besten Ideen. Dabei brauche es aber auch Begleitung.
3: Also, weil wenn sie nicht in dem Raum ein Angebot haben, was sie anregt, was sie gut finden, das ist halt immer ein Nährboden auch für Konflikte. Wenn sie nichts mit sich anzufangen wissen aus Langeweile, kann der größte Schatz daraus entstehen, weil man auf gute Ideen kommt. Aber wenn man eben nicht auf gute Ideen kommt, dann kommt daraus Blödsinn.
1: Ein Raum für Kinder besteht nicht nur aus 4 Wänden. Kinder brauchen Räume zum Spielen, zum Ausprobieren, zum Zurückziehen und zum Kindsein. Und Erwachsene, die diese Bedürfnisse ernst nehmen. Für Sissi Magdowski ist das deshalb nicht nur eine Frage der pädagogischen Arbeit im Hort. Sie wünscht sich, dass die Bedürfnisse von Kindern auch gesellschaftlich und politisch stärker in den Mittelpunkt rücken.
3: Mir kommt es manchmal so vor, als ob Kinder keine Lobby haben. Also sie sind nicht die Wähler von der nächsten Wahl, sondern sie sind die Wähler von in 4, 5 Wahlen. Und ich finde, das merkt man häufig an dem, wie Kinder behandelt werden oder wie auch die Interessen von Kindern behandelt werden. Und das meint sicherlich keiner böse, aber gleichzeitig hat das fatale Auswirkungen auf die Kinder. Wenn ihre Bedürfnisse nicht gehört werden, wenn das ein Bereich ist, an dem man ständig kürzen und kürzen und kürzen kann und eben, ehe man was anbaut, dann lieber Kinder in Doppelnutzungsräume gibt. Da würde ich mir wünschen, dass die Bedürfnisse von Kindern wieder priorisiert werden, weil sie unsere Zukunft sind und weil sie es sind, die unsere Gesellschaft irgendwann mal tragen werden.
0: Das sagt die Hortleiterin Sissi Magdowski. Tabea Zaremba hat sie getroffen.

0: Der Klassiker von Santana, Let the Children Play. Orte, an denen Kinder sich wohlfühlen und wo sie sich gerne ausbreiten, darum geht es heute in Unser Leben auf Radio 3, am Mikrofon Ursula Voss-Henrich. Ein großer Raum, den Jugendliche für sich nutzen und entdecken, ist der digitale Raum mit Social Media. André ist 14 Jahre alt, geht in die 8. Klasse auf dem Heinz-Berggrün-Gymnasium in Berlin-Charlottenburg und hat uns erzählt, wann und wie er sein Smartphone nutzt.
1: Ich benutze sehr häufig Instagram, WhatsApp und Snapchat. An Instagram gefällt mir, es ist halt eine Plattform, wo man schreiben kann und Videos gucken kann, Stories posten kann. Wenn man jetzt jemanden in einem ganz anderen Land, kann man trotzdem mit denen schreiben, mit denen telefonieren. Zum Beispiel meine Tante, meine Cousinen und Cousins, die wohnen nämlich in den Niederlanden. Da halt kann ich gut mit denen schreiben. Oder auch mit meiner Familie in Peru, da ist es halt recht praktisch. Okay, man kann auch viele Apps andere benutzen, wie zum Beispiel Google, mittlerweile auch sehr viel ChatGPT. Es gibt Musik-Apps, wo man Musik machen kann. Also ich zocke auch schon online, ja, auf jeden Fall mit Freunden und so weiter. Also doch, ich denke mal schon, dass sehr viele sowas machen. Mir kommt auf jeden Fall Faulheit in den Sinn, dass wir einfach nicht rausgehen wollen. Dann auch zum Beispiel vielleicht, einfach weil es, ich denke mal, Technologie zu benutzen, ist einfach etwas anderes, als so draußen zu sein. Weil sie etwas machen können zusammen, was aber so in echt nicht wirklich gehen würde. Was halt falsch ist, so sind halt verbotene Sachen. Zum Beispiel auch Cybermobbing, so keine Ahnung, Bilder verschicken von Leuten, die es gar nicht wollen. Das macht man eigentlich nicht. Ich finde, man sollte erst so Sachen wie Internet erlauben, wo ein Kind wirklich Gewissen gelernt hat, Verantwortung irgendwann auch gelernt hat. Die Altersfreigabe, ich denke, es sollte so vielleicht so 12 sein. Also 16 finde ich schon recht spät. Man ist ja schon fast erwachsen eigentlich. Aber ansonsten, ich glaube, Eltern verstehen schon, wie das Internet funktioniert. Ich bin eigentlich recht oft draußen. Sport machen, keine Ahnung, Fußball spielen, was auch immer. Deswegen, glaube ich, bin ich da die Person, die mehr so mit Freunden draußen ist. Wir spielen dann Basketball, Fußball, was auch immer. Dann gehe ich auch mit Freunden essen oder dass ich zum Beispiel einfach draußen rumspazieren und dabei, keine Ahnung, was kaufen oder so. Dann sind wir bei uns zu Hause und zocken was oder reden über Sachen. Man kann über Themen reden, wo Eltern jetzt nicht unbedingt erwünscht wären. Man kann über die Eltern reden, man kann über einfach sehr viele Sachen reden. Und ja, ich glaube, es ist einfach auch viel spannender für Kinder, irgendwas zu machen ohne Eltern. Also draußen, das ist eigentlich das Wichtigste, was für ein Kind einfach, glaube ich, da sein kann. Einfach neue Orte zu erkunden, neue Orte zu finden für sich, einfach die vielleicht für jemanden angenehm sind, wo man sich wohlfühlt. Sowas ist, glaube ich, doch eher wichtiger.
0: Der 14-jährige André aus Berlin-Charlottenburg.

0: No Rain on Internet singt Astral Bakers. Auch ein Grund, sich stundenlang dort rumzutreiben. Heiko Wichert ist einer, der weiß, was Kinder sich wünschen. Er leitet für die Stiftung SPI das Haus der Jugend am Nauener Platz in Berlin-Wedding. Dort können Kinder und Jugendliche spielen, malen, lernen, tanzen, Musik machen oder einfach abhängen. Ich habe Heiko Wichert gefragt, welche Räume Kinder und Jugendliche für sich brauchen.
1: Erstmal brauchen sie ein Zuhause, Räume, die sie zu Hause nutzen können. Die sind sehr unterschiedlich ausgestattet, je nachdem, wie die Familien aufgestellt sind. Wir befinden uns hier in einem armutsbelasteten Bereich. Das heißt, Kinder haben zu Hause wenig Räume. Sie haben viele Träume, aber wenig Räume tatsächlich an dieser Stelle. Gehe ich eher in Bereiche hinein, wo ein Familienhäuser oder ähnliches sind. Da haben Kinder Räume und die Träume zu Hause. Da ermöglichen die Eltern das, weil das Finanzielle da ist, die haben Gärten, die haben eigene Zimmer. Gucke ich in Innenstadtbereiche, gibt es beengte Wohnverhältnisse. Das bedeutet, viele Familien, die zu 6, 7 in 2,5, 3 Zimmerwohnungen auch wohnen. Und von daher brauchen die andere Räume.
0: Wenn es denn so eine enge Wohnung ist, was bedeutet das dann fürs Aufwachsen von Kindern? Ist das immer negativ oder sind die immer belastet dadurch?
1: Das kommt drauf an. Guckt man sich Studien an, kommt man schnell genau zu diesem Ergebnis, weil es keinen eigenen Freiraum, keine eigene Entfaltung gibt. Befragt man die Kinder, sind sie oft einmal genervt zu sagen, ach, immer muss ich und die anderen sind nicht ruhig. Zu uns kommen Mädchen, junge Frauen sind es dann oft, die sagen, hey, können wir bei euch einfach Hausaufgaben machen, weil ich habe zu Hause nicht die Ruhe. Das heißt, sie haben vielleicht auch nochmal ein anderes Bedürfnis. Das heißt nicht immer, dass sie sich selber als belastet fühlen oder bezeichnen würden.
0: In der Wohnung ist ja auch immer eigentlich eine Aufsicht durch die Eltern, durch Geschwister. Das macht ja auch etwas aus, ne?
1: Das ist völlig richtig. Man hat meistens eine Aufsicht. Kinder in diesen engen Wohnverhältnissen können keine Freunde mit nach Hause bringen. Wohnt jemand in einer großen Wohnung oder in einem Haus, habe ich natürlich immer die Möglichkeit, Freunde mitzubringen und habe auch dort dann natürlich unbeaufsichtigte Sachen. Also das sind oft auch Elternhäuser, nicht immer, aber oft, die den Kindern ja auch den Freiraum geben wollen und sagen, hey, das ist euer Space, den könnt ihr nutzen. Ich klopfe an, wenn ich reinkomme. Das heißt, auch dort gibt es ja dann nochmal den Unterschied, sie sind weniger reguliert, weil sie ihre Freiräume da haben, als in beengten Wohnverhältnissen, weil ich kann ja gar nicht ausweichen.
0: Wo gehen dann die Kinder und Jugendlichen hin, wenn sie sich zu Hause nicht treffen können?
1: Die Kinder und Jugendlichen gehen raus. Einfach erstmal raus in den Stadtraum in der Regel. Auch in den Einfamilienhausbereichen geht man natürlich trotzdem raus und gucken, welche Erlebnisräume finden sie. Und da sind Kinder und auch Jugendliche natürlich immer sehr kreativ. Das kann die Parkanlage sein, das kann eine Hausnische, ein Hinterhof sein. Das kann auch mal eine Mall sein. Das kann vor McDonald's sein, weil es da ein WLAN gibt. Also sehr unterschiedliche und die Kinder suchen sich Orte. Und sie gucken natürlich, was brauche ich da? Welche Ausstattung muss dieser Raum haben? Das bedeutet aber nicht immer, dass das die Räume sind, die von der Gesellschaft gerne gesehen werden. Weil natürlich stören sich NachbarInnen dann auch

0: sind so laut, da habe ich Angst vor.
1: Gibt es denn immer weniger Raum, den Kinder bespielen können, oder wie beobachten Sie das?
0: Es gibt weniger Raum. Umso enger die Bebauung ist, das kriegen wir selber mit, die Baulücken in der Stadt werden immer stärker geschlossen. Wir brauchen alle Wohnraum, was ja für die Familien, was ich auch gesagt habe, sehr wichtig ist. Auf der anderen Seite sind es Freiflächen, die verschwinden. Das heißt, der Leistungsdruck auf die restlichen Freiflächen, auf die Grünanlagen, auf die Parkanlagen, auf die Plätze steigt dann natürlich, weil es auch natürlich andere Interessensgruppen auf diesen Plätzen gibt. Früher, gerade wenn ich hier auf meinem Wedding gucke, gab es viele Hinterhöfe, die offen waren. Die Kinder sind von Hof zu Hof gezogen und aus Sicherheitsgründen werden viele Höfe verschlossen. Schulhöfe, die nicht geöffnet sind im Nachmittagsbereich, die eigentlich eine hervorragende Fläche für Kinder auch sein können. Aber das sind die Orte, die die Kinder und die Jugendlichen brauchen.
1: Familien, die etwas mehr Geld haben, die organisieren vielleicht auch, dass ihre Kinder in einen Verein gehen oder in anderen Räumen dann ihre Freizeit verbringen. Ne? Das ist ja auch immer mehr.
0: Ja, also es sind ja zum einen die Wünsche der Kinder und der Jugendlichen zu sagen, ich will das ausprobieren, das ausprobieren, das ausprobieren. Das ist natürlich für armutsbelastete Familien anders. Da kommen wir als Kinder- und Jugendfreizeiteinrichtung natürlich ins Spiel, wo Kinder kostenfrei in der Regel oder für einen ganz kleinen Obolus vielleicht mal zum Teil Sachen ausprobieren können.
1: Zum Beispiel?
0: Wir haben im Moment vier verschiedene Tanzgruppen, die sich regelmäßig hier treffen. Es ist oft einfach nur Malen, es ist Spielen, es ist Basteln. Wir haben Inline-Skates, im Winter haben wir Schlittschuhe, die sie kostenfrei nutzen können. Das heißt, wir probieren jungen Menschen, die hier ins Haus kommen, Möglichkeiten zu geben, die andere Kinder ganz normal auch in der Familie haben. Und dann zu sagen, hey, ihr habt hier die Möglichkeit, sozusagen so wie alle anderen das auszuprobieren. Wir haben ein starkes Medienangebot mit iPads, wo sie selber einfach mal datteln können oder kleine Aufnahmen machen können, sich ausprobieren können. Wir haben zwei VR-Brillen, die wir einsetzen.
1: Cool. Und
0: ja, das werden wir immer wieder gefragt, oh, die sind aber sehr teuer. Und wir antworten an der Stelle immer, ja, natürlich, aber in verschiedenen Haushalten gehört das zur Normalität. Die PlayStation ist nicht in jedem Haushalt eine Normalität. Der Internetzugang ist nicht in jedem Haushalt Normalität. Und das sind Bereiche, das sind Räume, wenn ich jetzt auch in den virtuellen Raum reingehe, was Kinder auch wollen, was Kinder ausprobieren wollen, was sie dann auch brauchen und was sie dann bei uns auch machen können.
1: Das Angebot im Haus der Jugend am Nauener Platz im Wedding. Der Leiter der Einrichtung, Heiko Wichert, hat mir davon erzählt. Gleich spreche ich weiter mit ihm darüber, wofür Kinder und Jugendliche Freiräume brauchen. Vielleicht auch für das, worüber die Dixie Chicks singen: viel Platz, um große Fehler zu machen. Wide open spaces.

0: Die Dixie Chicks auf Radio 3 in unser Leben. Jetzt bin ich weiter im Gespräch mit Heiko Wichert vom Haus der Jugend in Berlin-Wedding, einer Art Jugendclub. Warum ist es wichtig, dass Kinder Räume haben, wo sie ohne Aufsicht der Eltern oder anderer Erwachsener sein können?
1: Wir haben das ja alles, glaube ich, selber mal als Kinder erlebt und gelernt. Wir wollen Grenzen überschreiten, wir wollen uns ausprobieren, wir wollen mal ausprobieren, wie ist es, mal ein Kaugummi zu klauen und dann nicht erwischt zu werden oder vielleicht auch mal erwischt zu werden. Und das ist etwas, was wir Kindern und Jugendlichen nicht nehmen können und dürfen und sollten. Und dafür brauchen sie natürlich die Orte, die halt nicht überwacht sind von den Eltern, nicht reglementiert sind in der genauen Beobachtung. Zu sagen, wir probieren mal aus, wie reagieren andere Menschen auf uns, wenn ich im Hinterhof bin. Ich kann mal eine freche Antwort ausprobieren, was für eine Reaktion kriege ich. Und das ist halt etwas, was Kinder sehr stark brauchen. Die Eltern haben ja eine Haltung, mit der sie ihre Kinder erziehen an dieser Stelle. Und so lernen die Kinder, wenn sie andere Räume haben, was für andere Haltungen gibt es auch im Leben. Meine Eltern sind toll. Auf der anderen Seite erlebe ich aber plötzlich auch andere Menschen. Und das ist ein Ausprobieren, was Kinder sehr regelmäßig brauchen auch. Und auch eigene Geheimnisse damit zu finden. Zu sagen, hey, da habe ich mein Erleben. Da kann ich was für mich behalten. Darüber muss ich auch nicht mit meinen Eltern reden, weil da finde ich die Möglichkeit, ja, mich selber zu entwickeln und meine eigene Persönlichkeit auch dabei zu entwickeln.
0: Jetzt vielleicht eine etwas steile These, aber ich beobachte, dass Kindergruppen immer mehr als Bedrohung empfunden werden, wenn die sich ohne Aufsicht draußen im öffentlichen Raum bewegen. Eher lästig oder auch bedrohlich, und Kinder aus eher gut situierten Verhältnissen sind immer mehr eigentlich unter Aufsicht im Verein, in der Familie, im eigenen Garten oder sonst wie. Da trennen sich die Welten immer mehr als früher. Stimmt das oder ist das ein bisschen sehr zugespitzt?
1: Ich würde mich nicht trauen zu sagen, hey, das stimmt nicht. Es ist nicht immer so, aber die Angst bei vielen Menschen, gerade in einer Stadt wie Berlin, ist in den letzten Jahren einfach immens gestiegen. Wir kriegen jeden Vorfall mit. Jede Sache, wo wir früher gesagt hätten, hey, ja, das kenne ich aus meiner Jugend. Habe ich gemacht, haben wir Blödsinn gemacht. Heute wird vieles öffentlich thematisiert in der Presse. Die polizeilichen Mitteilungen werden viel mehr wahrgenommen. Über Social Media wird viel mehr gewarnt, zu sagen, ah, passt auf, da sind immer. Und ich glaube, das nimmt ein Stück eine Normalität. Und ich glaube fest daran, dass Kinder diese Angst von den Eltern übertragen bekommen. Ich kenne die Diskussion, wie bringt man Kinder zur Schule, welche Gefahren gibt es auf dem Schulweg. Da ist die Gesellschaft ängstlicher geworden. Und ich glaube, da sind wir alle in der Verantwortung, Kindern dieses Gefühl zu geben, nein, ihr wächst in einer sicheren Welt auf. Natürlich kann immer was passieren, aber das ist früher auch schon immer mal was passiert. Und ich glaube, wir müssen selber den öffentlichen Raum auch stärker wieder in Beschlag nehmen, mit Kindern, um einmal selber zu erleben, hey, ganz so gefährlich ist der öffentliche Raum nicht immer. Kindern vorzuleben, zu sagen, ja, das ist ganz normal. Wir können hier langlaufen und da passiert nichts. Das heißt nicht, dass ich sage, in Berlin ist es an jeder Ecke ungefährlich. Aber ich glaube, man muss wieder mehr Mut haben, den Kindern diese Räume zu geben. Und da ist es auch der Erlaubnisraum, ja, du darfst ganz alleine zum Sportverein gehen. Und das nehmen wir Kinder ganz häufig. Und das ist natürlich sehr, sehr, sehr traurig.
0: Gibt es denn da vielleicht auch sowas wie eine politische Forderung, wo Sie sagen, hier Bezirks- und Stadtpolitik und Senatspolitik müsste einfach bei der Planung mehr auf diese Kinderräume achten?
1: Ja, ja, ja und ja. Bezirkspolitik, Landespolitik muss darauf achten, Freiräume zu erhalten. Flächen wie das Tempelhofer Feld, wo einfach viele Familien, viele Kinder, aber auch sehr viele Jugendliche und junge Erwachsene diese Fläche nutzen, die müssen erhalten bleiben, weil das sind die Orte, wo man sich frei bewegen kann. Und da ist Stadtpolitik natürlich gefordert, genau hinzugucken. Wenn ich mir Gestaltung von Plätzen ganz häufig ansehe, die haben im Sommer keine Aufenthaltsqualität. Es gibt in ganz Berlin Partizipationsbüros, Ansprechpersonen für Partizipation von Kindern und Jugendlichen, Kinder- und Jugendbüros, Jugendparlamente, die man einbeziehen kann und sagen kann, hey, was wollt ihr? Es wird zum Teil gemacht, es wird aber zum Teil auch außen vor gelassen, weil es anstrengend ist, weil komische Wünsche aufkommen, weil das Geld nicht da ist, die Partizipation durchzuführen. Aber da müssen wir ran.
0: Was passiert eigentlich, wenn Kinder keine Räume haben?
1: Ich würde die Corona-Zeit dazu nehmen. Weil ich glaube, da hatten wir genau die Situation, dass Kinder zu wenig Räume hatten. Und was wir sehr deutlich in dieser Zeit gesehen haben, war ein Anstieg von Depressionen, von suizidalen Vorkommnissen, auch bei Kindern und auch bei Jugendlichen, ein stark in sich zurückziehen. Viele junge Menschen haben das erstaunlich gut geschafft. Ich würde jetzt eher mal auf die jungen Menschen gucken, die es halt weniger gut geschafft haben, die verängstigt waren, nicht mehr rausgegangen sind. Wir haben bis heute die Situation, dass es nicht genug Kinder- und Jugendtherapeuten oder auch Psychologen und Psychiater gibt. Und ich glaube, das ist ein gutes Beispiel, wo man sagen kann, was passiert, wenn Kinder und Jugendliche keinen Raum haben.
0: Kinder müssen auch mal Mist bauen, sich ausprobieren, Platz haben ohne Aufsicht. Und Eltern sollen sie ermutigen, Räume zu nutzen und ihnen keine Angst machen. Das sagt der Leiter des Hauses der Jugend am Nauener Platz in Berlin-Wedding, Heiko Wichert. Doja Cat mit Paint the Town Red.

0: Vielleicht haben Sie schon mal gesehen und sich gefragt, was das ist, die großen bunten Zirkuszelte neben dem Flughafen Tempelhof am Columbiadamm. Dort hat der Kinder- und Jugendzirkus Kabuvazi einen seiner 6 Standorte in Berlin. Kabuvazi, das steht für chaotisch bunter Wanderzirkus. Ist das ein guter Ort für Jugendliche? Das hat unseren Autor Sebastian Schade interessiert.
1: Beim Training der Jugendgruppe des Kabuvazi in Tempelhof geht es locker zu. Es wird viel gelacht und gesprochen, dabei läuft stimmungsvolle Popmusik. Unter dem blauen Zirkuszelt haben sich dieses Mal etwa 8 Jugendliche im Alter zwischen 13 und 16 getroffen. In unterschiedlichen Gruppen arbeiten sie selbstständig in ihren Disziplinen, etwa Luftakrobatik an von der Decke hängenden Bändern oder das Klettern an einer Stange. Eine Gruppe übt Kontorsionsstücke für die große Show im November. Kontorsion, so bezeichnet man die Disziplin, bei der sich Menschen dehnen und verbiegen. Trainer Thaddäus zeigt den 5 Mädchen auf dem Smartphone ein Bild einer Menschenpyramide.
2: Kann man da auch nicht einfach so.
3: Kann man aber nicht überall oder so
2: fühlen. Genau, ja. Wir probieren mal.
1: Ohne dass Thaddäus nun weiter eingreifen muss, versuchen die Mädchen, die Formation nachzustellen. Alma und Josephine sind für den unteren Teil der Pyramide zuständig. Ohne Anstrengung schwingen sie, auf dem Bauch liegend, ihre Oberkörper in Richtung Decke und ziehen mit den Händen ihre Füße bis an die Ohren.
4: Das sieht richtig krass aus. Also bei dir sah es gerade richtig krass aus. Die Beine auf dem Boden, nur den Rücken klappen.
1: Sich untereinander zu coachen und neue Stücke gemeinsam zu erschließen, ist für die 14-jährige Josephine dabei kein Problem.
5: Es macht sehr Spaß, weil ich oft nicht weiß, wie das geht und die anderen halt schon. Und dann finden wir zusammen eine Lösung, wenn keiner es weiß.
1: Bei Kabuvazi steht die Mitbestimmung der Kinder im Vordergrund. Dass die Jugendlichen hier diszipliniert ihre Fähigkeiten trainieren, wird nicht durch Strenge erreicht, sondern durch die gemeinsame Freude am Sport. Die Jugendlichen geben sich bei gut funktionierenden Übungen Applaus, spornen sich gegenseitig an und wenn etwas nicht gelingt, wird gemeinsam darüber gelacht. Alma, 15 Jahre alt aus Kreuzberg, sagt, ihr gebe es Selbstbewusstsein, regelmäßig die eigenen Grenzen zu überwinden.
6: Meine erste Trainerin fand ich sehr cool, bei ihr habe ich sehr viel gelernt in der Trapezgruppe und ich bin auch sehr froh, dass ich jetzt in die Jugendgruppe gewechselt habe und jetzt auch Kontorsion mache, weil ich das so nochmal neu entdeckt habe. Und darauf bin ich, glaube ich, vor allem auch sehr stolz, dass ich dann so neue Dinge hier auch machen kann, wovon ich vorher nicht wusste, dass ich sie machen kann.
1: Trainer Thaddäus ist seit über 10 Jahren in Tempelhof und stand früher selbst als Artist auf der Bühne. Ihm sei es wichtig, die Jugendlichen von seinen eigenen Erfahrungen auf der Bühne profitieren zu lassen und ihnen im Training und vor Auftreten Vertrauen in die eigenen Fähigkeiten zu vermitteln. Dabei sei der Austausch auch außerhalb des Trainings für ihn etwas Besonderes.
7: Wir fahren auch oft weg für eine Woche und wir können die mal ein bisschen anders kennenlernen. So. Und beim Training siehst du auch so, manchmal diskutieren die auch mit dir so richtig so. Das macht Spaß mit den jungen Gruppen, wirklich. Manche verhalten sich einfach, dass die vergessen, wo die sind. Die denken, die reden mit ihr Papa so. Dann wenn wir die aufräumen, wenn wir dann Sachen hin und her bringen oder ne, so, nein, mach das mal so. Das ist einfach, das macht Spaß wie eine Familie.
1: Damit das Miteinander so gut funktioniert, hängen auf dem Gelände Plakate mit Regeln. Dazu gehört etwa, andere nicht auszulachen oder nach dem Training die Requisiten gemeinsam wegzuräumen. Außerdem gibt es Kummerkästen und eine Ampel, die anzeigt, welches Verhalten der Trainer grün, also okay ist, und welches unerwünscht ist bzw. nicht toleriert wird, also gelb und rot ist. In diesen Fällen sollen sich die jungen Menschen an eine Vertrauensperson wenden. In Tempelhof ist das die Pädagogin Laura Höhr. Sie betont, dass es einen klaren Rahmen benötige, um für Kinder die Voraussetzung zu schaffen, sich entfalten zu können.
8: Es gibt dieses Modewort Empowerment, also das trifft aber ganz gut, was wir meinen. Ja, wir bringen Kindern und Jugendlichen Zirkus bei und zugleich steckt natürlich auch ganz viel mehr in unserer Arbeit. Es geht nicht nur um die Zirkuskunst und die Artistik, sondern eben auch um einen Raum, wo Kinder miteinander sein können, wo sie sich sicher fühlen, wo sie bestärkt werden, wo sie herausfinden können, was sind eigentlich meine Stärken und Qualitäten, was liegt mir und wie kann ich mit dem in der Gruppe beitragen und dazugehören.
1: Der Anspruch des Kabuvazi ist es, alle Kinder anzusprechen, unabhängig von deren körperlichen Voraussetzungen, finanziellen Möglichkeiten oder deren Herkunft. In Tempelhof arbeitet der Zirkus daher mit der benachbarten Flüchtlingsunterkunft und Willkommensklassen der örtlichen Schulen zusammen. Außerdem ist etwa ein Viertel der Plätze am Nachmittag gefördert und für Kinder und Jugendliche aus ärmeren Familien ermäßigt bzw. kostenfrei. Die 14-jährige Roger aus der Jugendgruppe kann bestätigen, dass die Offenheit gegenüber anderen in der Gruppe auch wirklich praktiziert wird. Mit großer Freude erinnert sie sich daran, wie sie das erste Mal in der Jugendgruppe mitmachte.
9: An meinem ersten Tag, ich hatte so total Angst, als ich gekommen bin, weil ich kannte eigentlich niemanden. Und dann waren alle aber so nett. Und dann, ich glaube schon, als ich das zweite Mal hier war, haben alle mich so umarmt. Und zu Tschüss sagen, ich will jetzt nach Hause kommen, war so Mama, die haben mich umarmt. Und ich war voll glücklich. Und dann irgendwie, ich habe mich richtig schnell hier eingelebt. Hier ist es so, zu Hause ist vielleicht übertrieben, aber es fühlt sich so an, so wenn man einen Scheißtag hat und hier ist, dann ist es so nicht mehr ein Scheißtag, so mäßig.
1: Im November wird das Publikum sehen, woran die Jugendlichen seit Monaten arbeiten. Für Roger ist das der schönste Teil am Kabuwazi. Auf der Bühne zu zeigen, was die Freundinnen gemeinsam geschafft haben.
0: Und das wird beim 10. Freedom of Movement Festival im Kabuwazi Tempelhof am 14. November sein. Da tritt das Jugendensemble auf, das Sebastian Schade für uns im Kinder- und Jugendzirkus besucht hat. Und jetzt aufgepasst, wer noch Lust hat mitzumachen, es gibt bei dem Zirkusfestival auch eine Open Stage. Dafür können sich junge Menschen zwischen 18 und 27 Jahren, die Akrobatik oder in irgendeiner Form Zirkus machen, ab sofort beim Kabuwazi bewerben. Die Frist dafür läuft bis zum 25. September. Und jetzt geht's auch musikalisch in den Zirkus mit Nino Rotas Filmmusik zu Federico Fellinis 8,5.

0: Räume für Kinder und Jugendliche, das ist unser Thema heute in unser Leben. Und so ein paar Tage vor den Ferien stellt sich für viele Kinder die Frage noch mal viel dringender. Wo kann ich hingehen und was Tolles unternehmen, ohne viel Geld auszugeben? Denn längst nicht alle können in den Urlaub fahren. Tabea Saremba hat ein paar Tipps zusammengestellt.
1: Ein großes Ferienprogramm bieten die staatlichen Museen an, zum Beispiel auf der Museumsinsel oder im Kulturforum. Besonders interessant sind die sogenannten Drop-in-Workshops, die spontan besucht werden können. Beispielsweise können Kinder im Alter von 6 bis 12 samstags mit ihrer Begleitung auf eine archäologische Entdeckungsreise gehen. In Berlin geschichtet im Archäologie-Lab Petri Berlin erfahren sie, welche jahrhundertealten Schätze im Berliner Boden stecken. Naturbegeisterte Familien sollten sich den 22. und 23. Juli vormerken. Im Britzer Garten können Kinder von 8 bis 12 Jahren ihr Heupferdchenabzeichen machen und dabei Pflanzen, Pilze und Tiere kennenlernen. Die Teilnahme ist kostenlos. Für den Garteneintritt fallen jedoch Gebühren an. Für Kinder 2,50 Euro, für Erwachsene 5 Euro. In Steglitz-Zehlendorf lädt die Abenteueroase in den ersten drei Ferienwochen zu Batiken, Lagerfeuer, Stockbrot oder Wasserschlachten ein. Austoben im Grünen nicht nur für Kids aus Steglitz. Wer lieber drinnen aktiv ist, findet in den Berliner Bibliotheken spannende Angebote. Ein besonderes Programm bietet in diesem Jahr das Medienzentrum Pankow. Erste Schritte im Programmieren und Game Design für Kinder und Jugendliche sowie gemeinsame Minecraft-Runden. Für Jugendliche schließlich bietet das Culture Camp im Humboldt-Forum vom 10. bis zum 14. August viel Raum für eigene Ideen. Teilnehmende zwischen 13 und 19 Jahren gestalten eine Ausstellung zu den Themen Popkultur, Coolness und kultureller Aneignung mit. Dazu stehen Workshops zu Beatproduktion, Graffiti sowie Foto- und Filmdokumentation auf dem Programm. Weitere Informationen und Anmeldemöglichkeiten finden sich auf den Internetseiten der jeweiligen Anbieter oder auf berlinmitkind.de und sommerferienkalender-berlin.de.
0: Tabea Saremba mit Tipps für ein kostenloses Ferienprogramm. Und wenn Sie das alles nicht so schnell mitbekommen haben, gucken Sie nochmal nach auf berlinmitkind.de oder sommerferienkalender-berlin.de. Und dann gibt's ja auch immer noch den super Ferienpass mit vielen Ermäßigungen. Vielleicht ist ja das eine oder andere für einen schönen Tag dabei. Another beautiful day singt auch Courtney Barnett.
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Und das war unser Leben zum Thema Kinderräume, Kinderträume. Hier auf Radio 3 geht's nach den Nachrichten weiter mit der Literatursendung Orte und Worte. Jetzt reden wieder die Erwachsenen. The Adults Are Talking singen die Strokes zum Ende unserer Sendung. Einen schönen Abend und tschüss, sagt Ursula Voss-Henrich.

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2: 18 Uhr mit Elisabeth Mattner. Guten Abend. Die AfD-Vorsitzenden Weidel und Chrupalla bleiben im Amt. Beim Bundesparteitag in Erfurt wurden beide wiedergewählt. Von dort berichtet Peter Eichenberg.
3: Für Chrupalla gab es in Erfurt einen Dämpfer. Er erhielt rund 70% der Stimmen und damit 13 Prozentpunkte weniger als bei den Vorstandswahlen vor 2 Jahren. Weidel konnte dagegen mit gut 81% ihr Ergebnis vom letzten Mal leicht verbessern. Den ganzen Tag über protestierten vor der Erfurter Messehalle Zehntausende lautstark gegen den AfD-Parteitag. Trommelschläge und Musik waren immer wieder auch in der Halle zu hören. Der Versuch, den Parteitag durch Straßenblockaden zu verhindern, schlug fehl. Die Organisatoren zeigten sich dennoch zufrieden. Sie erklärten, die Zivilgesellschaft habe gezeigt, dass sie einer faschistischen Partei Einhalt gebiete.
2: Nach den jüngsten Gewaltvorfällen in Cottbus hat Brandenburgs Justizminister Grimm ein konsequentes Vorgehen gegen Extremismus angekündigt. Brandanschläge werde man mit der vollen Härte des Rechtsstaats beantworten, sagte Grimm dem RBB. Gleichzeitig räumte er ein, dass sich die Ermittlungen wegen Personalmangels in der Justiz verzögern. Dem wolle man mit zusätzlichen Stellen bei Staatsanwaltschaften und Strafgerichten entgegenwirken. Zuletzt waren in Cottbus unter anderem ein alternatives Wohnprojekt und ein Jugendclub das Ziel mutmaßlich rechter Angriffe. Der gesperrte Abschnitt der A10 zwischen Potsdam-Nord und Spandau sorgt für kilometerlange Staus. Nach Angaben der Verkehrsinformationszentrale ist der Verkehr auf dem Berliner Ring vollständig zum Erliegen gekommen. Gemeldet werden Wartezeiten von bis zu 4 Stunden. Die Polizei empfiehlt, den Bereich weiträumig zu umfahren. Auf der Autobahn werden Hitzeschäden repariert. Über die von der Bundesregierung geplante Verschärfung bei Krankschreibungen wird weiter diskutiert. Der Deutsche Gewerkschaftsbund warnt vor weniger Produktivität und mehr chronischen Erkrankungen. Die geplante Attestpflicht bereits am ersten Krankheitstag sei eine Gefahr für Kranke und Betriebe, sagte DGB-Vorstandsmitglied Piel gegenüber der Funke Mediengruppe. Nach ihrer Einschätzung werden künftig mehr Menschen arbeiten, obwohl sie eigentlich krank sind. Bundeskanzler Merz hat US-Präsident Trump zum 250. Jahrestag der Unabhängigkeit der Vereinigten Staaten gratuliert. Bei einem Telefonat betonte Merz nach Angaben des Kanzleramts die enge Verbundenheit zwischen Deutschland und den USA. Der Jahrestag wird heute mit mehreren Paraden gefeiert. In Washington mussten Teile der Feierlichkeiten wegen extremer Hitze allerdings abgesagt werden. Soweit die Nachrichten. 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Das Wetter: am Abend viele Wolken und gebietsweise Regen. Zurzeit in Berlin-Wannsee 17 und in Eberswalde 21 Grad. Nachts oft stark bewölkt und teils Regen, minimal 16 bis 14 Grad. Morgen Sonne und Wolken im Wechsel, gebietsweise Schauer, später von Norden freundlicher bis 24 Grad. Die Zeit 18.03 Uhr.
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4: Ich war immer zwischen Musik und Literatur. Also ich habe dann auch mit 16 mir irgendwie gedacht, vielleicht soll ich doch lieber Literatur studieren. Und ich habe damals auch schon so Schreibwettbewerbe und alles gemacht. Und ich habe dann eben so mit 16 meine Literaturprofessorin gefragt, ob sie mit mir einen Kaffee trinken würde. Und dann habe ich ihr das alles erzählt. Ich habe gesagt, weißt du, es ist so komisch, weil ich höre so Sätze in meinem Kopf. Und vielleicht soll ich lieber Literatur studieren. Ich habe gesagt, bitte mal geh nach Wien, studiere Musik und die Worte werden auf dich warten.
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2: Orte und Worte geht an Romanschauplätze, zu Inspirationsquellen und an Schreiborte. Und Stefan ist diesmal wieder mitten in Wien unterwegs, wie so oft, und dieses Mal im Arnold-Schönberg-Zentrum. Stefan, du hast dort Tamara Steiner getroffen. Warum ausgerechnet dort?
5: Also aus verschiedenen Gründen. Zum einen gibt es eine Szene im neuen Roman Luft nach unten. Die Protagonistin in dem Roman, sie heißt Iva und sie ist Musikerin wie Tamara Steiner selbst. Die aus Slowenien stammende Wienerin ist hier im Arnold-Schönberg-Zentrum selbst auch schon als Bratschistin aufgetreten. Auch sonst gibt es einige biografische Überschneidungen zwischen Tamara Steiners Leben und dem Roman, aber dazu nachher mehr.
2: Ihr Roman heißt Luft nach unten. Worum geht's da?
5: Musikerin Iva kommt zur Beerdigung ihres früheren Kindermädchens Maria nach Ohrid. Dort am mazedonischen See taucht sie ein in Familiengeheimnisse. Der Vater hat eins der Hotels am See geleitet zu Jugoslawienzeiten. Die Mutter ist in Slowenien geblieben. Es ist eine komplizierte Mutter-Tochter-Beziehung. Die Tochter schreibt dann auch Briefe voller Wut und Sehnsucht, die sie aber nie abschickt. Und dann gibt es viele Fragen. Was war zwischen dem Vater von Protagonistin Iva und dem Kindermädchen? Hat Iva eine Halbschwester, die auch im See ertrunken ist? Immer mehr Geheimnisse tun sich da auf. Auch Iva hat übrigens eins. Sie hat nämlich einen Geliebten. Also aufregender Sex, sehnsüchtige WhatsApp-Nachrichten, eigentlich auch das Selbstgespräche. Und es gibt da eine, die um Ivas Geheimnis weiß. Mit ihrem Mann Felix versucht Iva unterdessen gleichzeitig verzweifelt schwanger zu werden. Und zwar mit Hilfe einer Wiener Kinderwunschklinik. Das ist tragisch und doch auch rasend komisch. Also unterm Strich ein sehr vielschichtiger Roman über die Wut und den Lebenshunger der Frauen, die transgenerationalen Traumata in Jugoslawien und die Geheimnisse, die in immer neuen Versionen erzählt werden. Also unbedingt lesenswert. Ich musste an vielen Stellen wirklich laut lachen und den Lebenshunger, ja, wer kennt den nicht? Wer ahnt nicht, dass da draußen im Leben so viele andere Rollen noch auf einen warten? Das Leben da ist, wo Energie ist. Kurzum, es ist ein Buch letztlich über die Liebe in ihren vielen Facetten und man hat beim Lesen so das Gefühl, durch ein Schlüsselloch zu schauen und das macht sehr, sehr großen Spaß.
2: Und um Musik geht's auch. Deshalb habt ihr euch im Arnold Schönberg Center in Wien getroffen. Stefan mit Tamara Steiner.
4: Habe ich mir gedacht, guten Morgen. Tamara. Ich war total glücklich, wo sie gesagt haben, dass wir herkommen, weil es ist irgendwie ein... So, jetzt.
5: Also wir sind jetzt im Arnold Schönberg Center. Ah, oh, wow.
4: Also das tatsächlich ist auch die Aussicht aus einem Arbeitszimmer in Los Angeles quasi nachgebaut. Also auch mit diesen Rundbogenfenstern.
5: Also wir schauen jetzt durch so eine Scheibe quasi in das Arbeitszimmer von Arnold Schönberg. Arnold Schönberg, Erfinder der Zwölftonmusik.
4: Ja, genau.
5: Und man sieht hier Noten.
4: Manuskripte, ja.
5: Dann sieht man so Füllfederhalter, einen Bleistift an Spitzer, Schubladen, ein Klavier steht in der Ecke, ein bisschen vergilbte Bücher.
4: Das ist das Ebach-Klavier, oder? Oder? Und den hat er nämlich von Wien nach Berlin, dann auch nach Los Angeles und dann wieder zurück hierher genommen. Also
5: und das hier ist ja was Interessantes, ne? Das ist was Besonderes.
4: Unser Liedkopier, ja. Genau.
5: Aha, und damit hat er seine Manuskripte sozusagen vervielfältigt, seine genau. Notenblätter.
4: Aber es ist schon, ne?
5: Wenn ich so reinschaue, denke ich, ja, schön, gemütlich, schön voll. So sieht es wahrscheinlich bei mir im Arbeitszimmer auch aus. Und ich denke, Albtraum hier abzustauben. Kannst du was mit Zwölftonmusik anfangen?
4: Ich hab auch Stücke in Zwölftonmusik gespielt. Ja. Aber eben das ist dieser Gang, den ich auch im Buch beschrieben habe. Ja? Also es ist
5: wir betreten jetzt quasi den Roman. Wir laufen durch einen dunklen Gang.
4: Schau, da ist dieser Kaffeeraum.
5: Ah ja, genau, da unterhalten die sich. Ne?
4: Ja, genau.
5: Oh, ein schöner Bösendorfer. Davon träumt meine Frau. Wir sitzen jetzt hier im Konzertsaal des Arnold Schönberg Centers im Palais Fanto. Das ist ja besonders, weil das hier sozusagen UNESCO-Weltdokumentenerbe ist. Ich wusste gar nicht, dass es sowas gibt.
4: Das Zentrum wurde 1998 gegründet und es ist wirklich vieles. Ne? Es ist Museum, es ist Archiv, es ist Forschungszentrum, es ist eben dieser Konzertsaal, also wo einfach regelmäßig neue Musik gespielt wird, auch viele Uraufführungen. Auch ich habe hier zum Beispiel Uraufführungen gespielt. Aber eben, es gibt auch zum Beispiel Malereien von Schönberg, die man sich hier anschauen kann, weil er war ja auch Maler und Dichter. Ne? Also er war auch irgendwie so ein spartenübergreifender Künstler. Ich habe deswegen auch diesen Ort für meinen Roman gewählt, weil ich finde, also wenn man von Wien hört, also so immer Musikverein und Konzerthaus und so, es gibt aber so viele Städte, wie zum Beispiel die sich eben der neuer Musik auch widmen. Und für mich ist es aber auch so eine Gabelung, dieser Schönberg-Center, weil wenn man hier die Straße raufgeht, die Prinz-Eugen-Straße, kommt man in den Jolle-Verlag. Wenn du aber da rechts weitergehst, kommt man zu der Universität für Musik und Darstellende Kunst, wo ich studiert habe, und Konzerthaus. Das ist wie so eine Gabelung auch auf meinem Weg, weißt du, weil ich jetzt beides mache, ne, und so. Und ich finde, das ist ein fantastischer Ort. Ich habe einen Text mit meinem Mann zusammengeschrieben, Mondschaukel, und das wurde von Daniel Moser, einem österreichischen Komponisten, vertont und dann hier eben uraufgeführt in diesem Saal. Ich wollte ja immer schreiben. Musik und Literatur waren immer da, also beide zugleich.
5: Wo kommt diese Liebe zu den Künsten her? Kannst du das sagen? War das bei euch zu Hause ein Thema?
4: Also meine Mutter hat in einer Papierfabrik gearbeitet und mein Vater hat eine Feriensiedlung auf einer kroatischen Insel Lošinj übernommen, die mein Großvater in den 70er Jahren gegründet hat. Also seine gesamte Familie wurde im Zweiten Weltkrieg nach Deutschland deportiert, in ein Arbeitslager, und er war damals 15, 16 Jahre alt. Es wurde auch ein Mädchen aus einer Stadt deportiert und sie hat dann als Putzfrau gearbeitet und hat auch das Büro von diesem Kommandanten geputzt. Das war in der Nähe von Berlin. Und mein Großvater hat ihr damals gesagt, sie soll so einen Entlassungsbrief mit der Unterschrift von diesem Kommandanten stellen und ihm bringen. Und das hat sie gemacht. Mein Großvater hat dann ein Jahr lang die Unterschrift von diesem Mann geübt und tatsächlich dann für sich und seinen 3 Jahre älteren Bruder, der auch dort war, 2 Entlassungen gefälscht. Und die sind dann im Abstand von einem Jahr beide geflüchtet tatsächlich aus dem Lager. Und mein Großvater ist dann als erster zurück zu Fuß nach Slowenien, hat sich Partisanen angeschlossen, ist sehr schnell aufgestiegen, hat für Tito gekämpft. Und dann in den Zeiten von Informbüro haben sie ihn als pro-russisch, also wo der Tito mit Stalin gebrochen hat, haben sie dann aus irgendeinem Grund, den man überhaupt nicht verstehen kann, als pro-russisch eingestuft und auf die nackte Insel Goli Otok geschickt. Und Goli Otok ist natürlich das schlimmste Umerziehungsgefängnislager in Jugoslawien gewesen. Und da war mein Großvater für 12 Jahre drauf verurteilt. 7 Jahre ist er geblieben, danach wurde er tatsächlich freigesprochen. Und jedenfalls, wo er dann zurückgekommen ist, haben sie in dieser Papierfabrik in Krško, wo ich eben aufgewachsen bin, jemanden gesucht, der Deutsch konnte. Und er konnte Deutsch eben. Und so hat er sie dann wieder hochgearbeitet. Und dann in den 70er Jahren hat er diese Idee auf der kroatischen Insel. Er wollte so eine Siedlung gründen, wo die Arbeiter aus slowenischen Firmen so anständigen Urlaub machen konnten. Und so haben die slowenischen Firmen Geld investiert. Und diese Siedlung, die heißt Bučanje, Meeresrauschen auf Deutsch, gibt es nach wie vor. Und nachdem mein Großvater gestorben ist, hat mein Vater das übernommen. Also die waren nicht in dem Sinne Künstler, aber ich weiß, dass mein Großvater sehr gerne Klavier spielt. Also meine Großmutter hat ihm zu irgendeinem Geburtstag einfach Klavier geschenkt und er hat dann so immer improvisiert. Und mein Vater hat unglaublichen Schreibtalent eigentlich. Also ich glaube, er wäre eigentlich gern Schriftsteller geworden. Und mein Vater hat mir immer gesagt, dass er sich wirklich wünscht, dass ich ein Leben führe, in dem ich das mache, was ich machen will, weil er es nicht konnte. Ich glaube, er wollte wirklich Schriftsteller werden. Genau, also die waren jetzt nicht in dem Sinne Künstler, aber in der Seele Künstler. Und meine Mutter ist auch sehr gestalterisch begabt. So habe ich dann angefangen mit der Musik. Ja, und dann habe ich so mit 10 Jahren mein erstes Wettbewerb gemacht. Und da war mein späterer Lehrer aus Ljubljana in der Jury. Und ich habe Geige damals gespielt. Und er hat nach dem Wettbewerb meine Lehrerin angerufen und hat gesagt, sie ist eigentlich für die Bratsche gemacht. Und das war wirklich witzig, weil wir sind zu ihm gefahren. Und er hat mich direkt zum Geigenbauer gebracht und hat eine Bratsche für mich ausgesucht. Und hat gesagt, die nimmst du jetzt. Und dann war diese Bratsche 2 Wochen versteckt in der Musikschule. Und ich bin immer hingegangen und habe dort geübt. Und nach 2 Wochen hat dann dieser Geigenbauer bei uns zu Hause angerufen und hat gesagt, wie schaut es jetzt mit der Bratsche aus? Und die haben keine Ahnung gehabt, dass es überhaupt eine Bratsche gab oder sowas. Die haben dann diese Bratsche gekauft und ich bin dann nach Ljubljana gegangen, habe bei diesem Lehrer im Musikgymnasium weitergemacht. Und dann bin ich eben nach Wien. Er hat gesagt, besser Letzte in der Stadt als Erste im Dorf. Also genau, ich soll nach Wien gehen.
5: Du sagst, du bist in Krško aufgewachsen. Das ist der Ort, wo das einzige Atomkraftwerk Sloweniens steht. Geboren bist du aber in Novo Mesto. Ich habe gestern mal auf Wikipedia geguckt, Novo Mesto, und unter den berühmten Persönlichkeiten, da bist du. Aber
4: echt?
5: Ja, und außerdem eine gewisse Melania Trump.
4: Ja, Melania Trump ist ja 20 Minuten weg von Krško aufgewachsen, in Sevenica. Da gab es ja die Statue, also so eine hölzerne Statue. Aber ja, die Melania Trump ist da in der Nähe aufgewachsen, ja.
5: Du bist Musikerin, ja. Bratschistin, haben wir jetzt gelernt. Du bist aber auch Schriftstellerin, du hast mit Lyrik angefangen.
4: Auf Deutsch habe ich mit Lyrik angefangen, genau. Mhm. Also ich habe in Slowenien auch schon geschrieben und ich war immer zwischen Musik und Literatur. Also ich habe dann auch mit 16 mir irgendwie gedacht, vielleicht soll ich doch lieber Literatur studieren und vergleichende Literaturwissenschaft hat das in Slowenien geheißen. Und ich habe damals auch schon so Schreibwettbewerbe und alles gemacht. Und ich habe dann eben so mit 16 meine Literaturprofessorin gefragt, ob sie mit mir einen Kaffee trinken würde. Und dann habe ich ihr das alles erzählt. Ich habe gesagt, weißt du, es ist so komisch, weil ich höre so Sätze in meinem Kopf und vielleicht sollte ich Musik hören, ich weiß es nicht. Und vielleicht soll ich lieber Literatur studieren. Und ich habe richtig gesehen, wie sie Panik bekommen hat und hat gesagt, bitte Tamara, geh nach Wien, studiere Musik und die Worte werden auf dich warten.
5: Ich wollte noch mal über die Gemeinsamkeiten von Musik und Literatur reden. Ich habe in der Vorbereitung für unser Gespräch so drüber nachgedacht, was könnte es denn sein, was das Bindeglied ist. Ist es Disziplin?
4: Disziplin ist, was mir unglaublich hilft beim Schreiben. Ich bin wirklich wahnsinnig diszipliniert. Ich war einfach gewohnt, 6-7 Stunden am Tag zu üben und ich hatte, das war normal. Und zwar jeden Tag. Und ich kann mich erinnern, dass ich mir dann zu Weihnachten so manchmal einen Tag geschenkt hat, wo ich nicht geübt habe. Was halt witzig ist, ich habe Konzertfach Viola studiert und das Einzige, was man da halt nicht lernt, ist Sprechen. Du lernst auf die Bühne zu gehen und spielen, aber nicht sprechen. Und auch zum Beispiel im Orchesterproben, also nichts zu sagen eigentlich. Also, was heißt, ich gehe total gerne auf die Bühne und lese, weil ich finde, das ist mein Werk, das habe ich geschrieben und das kann ich jetzt so lesen, wie ich lesen will und da gibt es keine Anweisung. Solche Podcast-Aufnahmen, das ist das erste Podcast eigentlich, das ich mache mit dir. Deswegen mache ich mich sowas so nervös, weil ich mir denke, ich kann überhaupt nicht sprechen. Wenn ich mal Kinder habe, will ich natürlich auch, dass sie ein Instrument spielen. Ich habe als Kind sofort gewusst, also ich habe angefangen zu üben, habe sofort gewusst, okay, heute bin ich sehr verwirrt, heute bin ich nicht dabei, heute zweifle ich an mir, heute sehe ich alles negativ. Also die ganze Zeit forschst du eigentlich deine Psyche, ne? Und so und wie du funktionierst und eben vor allem diese Zustände, bevor du auf die Bühne gehst. Ich leide auch extrem unter Lampenfieber, ne? Also das war wirklich ganz schlimm.
5: Und wie gehst du damit um?
4: Ja, also jetzt ist es besser geworden. Es war interessant, also ich hatte in Slowenien, da habe ich auch Wettbewerbe gemacht und da hat mich mein Lehrer, er hat uns wirklich so aufgepusht, dass wir dann wie so Tiger auf die Bühne gegangen sind und das war dann dieser Moment und das hat funktioniert. Er hat uns wirklich so vorbereitet und dann bin ich nach Wien gekommen, hatte ganz andere Lehrer. Der eine war Zen-Buddhist parallel und der andere war auch sehr mit mentalen Übungen eigentlich. Also die beiden haben mich und auch die anderen in der Klasse nicht so gedrillt, wie wir jetzt auf die Bühne gehen, sondern sie haben uns gelassen, dass wir sehr über unseren Weg finden. Und so bin ich wahnsinnig nervös geworden. Und ich glaube, das ist auch übrigens normal, habe ich oft in Biografien auch gelesen, dass so mit 18, 19, 20, wenn du anfängst zu reflektieren, was du überhaupt machst, wirst du nervös. Weil als Kind machst du es einfach. Ich habe, glaube ich, ein Gehirn, das sehr intensiv negativ arbeiten kann, also mich fertig machen kann. Und, so, ne? Und ich habe mich sehr fertig gemacht. Ich dachte, das ist nicht gut genug, nicht gut genug. Oder dann habe ich alles so extrem gespürt. Dann habe ich plötzlich meinen Bogen so extrem gespürt, dass ich fast keinen Ton mehr spielen konnte. Und mein Lehrer ist sehr unruhig geworden, weil er nicht mehr wusste, was er da machen soll. Und dann hat er mir schon eigentlich Beta-Blocker gegeben. Das war dann irgendwie auch gang und gäbe, also dass die Musiker, auch professionelle Musiker, also bei den Philharmonikern oder Symphonikern, eigentlich Beta-Blocker auch nehmen und so. Ne? Dann ist mein zweiter Lehrer gekommen und hat das gesehen und ihm war nach 2 Stunden klar, was los ist. Und er hat mir dann beiseite genommen und hat gesagt, was nimmst du? Und er hat mir dann wirklich geholfen, da wegzukommen davon. Ja, es hilft einfach, immer mehr auf die Bühne zu gehen. Und aber hier waren wir mit einer tollen Geigerin, auch hier haben wir zusammen gespielt mit ihr. Und sie hat mir gesagt, das ist so eigentlich was Schönes, weil es zeigt einfach, dass es dir nicht egal ist. Und du willst ja gut sein auf der Bühne und so. Und arbeite damit lieber, als dagegen zu kämpfen. So, und dann habe ich wirklich angefangen, damit zu arbeiten. Und dann war es wirklich so, dass ich angefangen habe zu verwandeln. Aber eben diese ganze Reflexion, die man mit sich selbst als Musiker die ganze Zeit eigentlich macht, die ist, glaube ich, auch für Schreiben wahnsinnig gut.
5: So, jetzt sind wir bei deinem Buch. Endlich.
4: Schau mal, wie es aussieht.
5: Luft nach unten.
4: Ja.
5: Ich kenne den Begriff Luft nach oben. Das meint, da geht noch was. Es ist nicht perfekt, da ist noch Luft nach oben. Wie würdest du Luft nach unten interpretieren?
4: Das war ja Titel meines Bachmann-Preistextes. Ne? Und ich habe das immer als einen sehr positiven Titel empfunden. Weil Luft nach unten heißt, es könnte immer schlimmer sein. So habe ich mir das gedacht. Ne? Also das heißt, ich meine, im Buch werden sehr traurige Sachen auf eine humorvolle Art und Weise, glaube ich, beschrieben. Die Stimmung dahinter sollte schon sein, es könnte viel schlimmer sein. Es ist nicht alles verloren. Ne?
5: Ist das vielleicht das Jugo-Gefühl? Ist das gar nicht so schlimm?
4: Ja, ich glaube schon. Ich meine, die lachen ja oft, wenn man weinen könnte. Ne? Und ich glaube, das ist so ein ähnliches Gefühl. Ja. Also man kann lachen oder man kann weinen und dann lachen sie lieber. Genau, tue ich auch. Ne?
5: Apropos Lachen, ich habe an manchen Stellen gelacht. Es gibt eine Szene, da sagt irgendein Passant, wir sind doch hier nicht auf dem Balkan.
4: Ja. Genau, das ist, ich weiß genau, also das ist, wo Iva, die Protagonistin des Romans, ihren Mann Felix in der Kinderwunschklinik treffen will, damit er seine Samenprobe abgibt, also Spermiogramm eigentlich abgibt, den er nicht gemacht hat und rastet total aus, ne? Und beschimpft ihn wahnsinnig. Und da kommt dann einer vorbei und sagt eben, wir sind da nicht am Ball. Aber eben, ich finde, weibliche Wut spielt auch eine große Rolle in dem Roman. Ne?
5: Ja.
4: Mut zur Wut.
5: Du erklärst es ja so ein bisschen mit den Partisanen, mit den verschwundenen Männern. Mhm. Das an einer Stelle spielt das eine Rolle, dass das irgendwas mit den Frauen macht.
4: Aber es ist schon so, dass die Geschichte vom Balkan, des Balkans, wurde einfach in der, also meist aus der männlichen Perspektive erzählt und die passierte meist am Schlachtfeld mit der Kalaschnikow. Die Frauen blieben da total am Rand. Was aber überhaupt nicht heißt, dass es keine weibliche Gewalt oder weibliche Wut gibt. Die passiert einfach ganz woanders. Und natürlich, ich meine, im Buch ist das in dieser Szene, wo von diesem Großvater Partisanen erzählt wird und die Mutter dann irgendwann das nicht mehr hören kann, weil natürlich diese Verherrlichung von Partisanen die ganze Zeit irgendwann genug ist, ne? Und alle anderen Geschichten keinen Raum bekommen. Ne? Und ich wollte eben diesen weiblichen Stimmen Raum
5: also
4: geben.
5: Es geht ja viel auch um das Ungesagte, was dann so in die Familien rein sickert. Das Schweigen spielt ja auch in deinem Roman eine große Rolle.
4: Ja, ich meine, es ist ja im Prinzip ein Widerspruch, ne? Weil die Eva schreibt, also ich würde sagen, so das Herz dieses Romans sind diese, man kann sie Monologe nennen oder man kann sie aber auch unabgeschickte Briefe an die Mutter vielleicht nennen. Und in diesen Briefen an die Mutter, die Iva da die ganze Zeit so wie einen roten Faden im Buch schreibt, und das ist eingebettet in eine größere Handlung. Aber ich meine, im Prinzip sagt Iva in diesen Briefen wirklich unglaublich vieles. Sie wechselt auch zwischen unglaublich berührender Zärtlichkeit, ne, und Sehnsucht nach der Mutter, aber auch extremer Wut auf die Mutter. Und sie sagt im Grunde alles zu der Mutter, aber die Mutter hört es nicht. Also ich sehe das als in aller auch Wut, die dabei vielleicht ist, zu hören ist, ist eine große Liebeserklärung an die Mutter. Es ist eine große Liebeserklärung an die Mutter und ich finde, dieses ganze Buch ist ein Ausdruck von Sehnsucht in verschiedensten Formen. Also selbst diese erste Begräbnisszene, wo Iva verlangt, dass der Sarg ihres Kindermädchens Maria geöffnet wird, das passiert ja auch in der Sehnsucht. Das passiert nicht, weil die Iva irgendwie verrückt ist und keine Pietät hat in dem Sinne, sondern weil sie so eine Sehnsucht hat. Iva hat etwas sehr Ungestümes und sehr Ungefiltertes und sie kann nicht... Sie kann sich schwer zurückhalten, also es kommt immer alles gleich raus. Ne? Und da kommt auch diese Sehnsucht nach dieser Maria so raus, dass sie dann will, dass dieser Sarg geöffnet wird.
5: Und dann gibt es ja auch die Sehnsucht bei Carmela.
4: Carmela ist ein guter Name,
5: ja,
4: oder?
5: Also ja, total. Elfjähriges, cooles Mädchen,
4: ja,
5: das
4: so cool.
5: Paintball spielt
4: ja,
5: und
4: genau,
5: da auch gut ist.
4: Genau.
5: Also sie ist ein Kofferkind.
4: Genau, ein Kofferkind.
5: Und diese Kofferkinder, das sind ja die, die bei den Großeltern aufwachsen.
4: Ja, ja.
5: In dem Fall ist es ihre Großmutter, Bakica.
4: Mhm.
5: Und du lässt es ja spielen am Ochridsee.
4: Genau.
5: Nordmazedonien.
4: Genau.
5: Ochridsee steht für mich, Liebe geht durch den Magen, für die Ochrid-Forelle, aber natürlich auch für orthodoxe Christenheit, für viele Völker und Heere, die da durchgezogen sind. Wofür steht Ochrid für dich?
4: Also erstens ist es so, dass mein Großvater, von dem ich vorhin erzählt habe, hat meiner Oma versprochen, wo sie geheiratet haben, dass sie ihre Hochzeitsreise nach Ochrid machen. Die haben sie aber nicht gemacht. 2023 war ich auf einer Tournee. Sie haben damals mit Michael Sturminger das Leben von Jack Unterweger in so eine hybride Form gebracht. Das war
5: dem österreichischen Frauenmörder?
4: Genau, da die Frau immer mit ihrem BH erwürgt hat. Jedenfalls haben sie mit dem Regisseur Michael Sturminger so ein Hybrid gemacht. Und zwar war das Oper, Konzert, True Crime, Literatur, Theater, alles zusammen auf der Bühne. Das war so ein Stück. Und der John Malkovich hat diesen Jack Unterweger verkörpert. Und wir waren...
5: Top-Besetzung.
4: Ja, na wirklich. Also das hat er gut gemacht. Genau. Genau. Und wir waren da 2023 auf so einer Balkantour. Und eine Station war eben Ochrid. Ich habe es nicht gekannt. Ich habe nur das gewusst, dass meine Oma dahin gehen wollte mit meinem Großvater. Und wir waren eben tatsächlich in so einem brutalistischen Hotel untergebracht am See. Wir waren da eine ganze Woche und mich hat diese Stimmung wahnsinnig beeindruckt. Diese Mischung aus eben, da sind Orthodoxen, es gibt auch eine katholische Gemeinde, Muslime, dann Roma, Sinti. Also, sie sollen, also man sagt eigentlich, dass Ochrid so ein Jerusalem des Balkans ist. Ne? Also da finden sich im Prinzip alles. Und dann finde ich auch, ich war sehr viel am Meer, aber nicht viel an Seen. Ne? Und ich finde, See hat immer so was Angestautes. Da staut sich immer etwas. Das ist nichts, was irgendwie fließt und sich erfrischt. Also das ist irgendwie so angestaut. Energie, ne? Und
5: zumal das auch eine sehr vulkanische Gegend ist.
4: Ja, eben, auch sehr vulkanische Gegend, ja, genau. Ja, aber auch schon der Flughafen, also wenn du da ankommst und da ist diese Ikone vom heiligen Paulus und dann gleichzeitig diese byzantinische, aber dann auch natürlich slawische Stimmung, natürlich osmanische Tradition ist überall zu sehen und es ist so ein ich war so fasziniert von dieser Kulisse und wo ich dann angefangen habe, an dem Roman zu arbeiten. Ich mag ja so Romane, die auch selber zu lesen, die Lust auf Orte machen. Ne? Also, dass man einen Roman liest und dann hast du gleich Lust, dahin zu fahren und so. Ne? Und ich fand auch so eine tolle Leinwand, um da dieses Setting zu bringen. Und dann bin ich nochmal eben hingeflogen und habe mir das nochmal alles so angeschaut und auf mich einwirken lassen und war einfach wirklich sehr, das hat mich sehr mitgenommen. Und auch jetzt, wenn ich so im Buch lese, wenn ich mich vorbereite auf Lesungen oder sowas, ich spüre natürlich diese Hitze und diese Multikulturalität.
5: Also eigentlich müsste dir die Stadtverwaltung von Ochrid für diesen Roman
4: Geld bezahlen.
5: Werbeblock. Da müsste vorne so ein Banner.
4: Genau.

0: so ein kleines Auto, und aber wir haben es irgendwie reingekriegt.
1: Ein Twingo.
0: Ja, ein Twingo, ja, genau, ein Twingo. Wow, du bist wirklich so gut. Und mit dem Stuhl sind wir dann zurück nach Wien, haben ihn da zu einem Tischler gebracht, er hat es repariert und in dem Stuhl schreibe ich jetzt. Und es ist echt auch wirklich so, viele sagen, ich kann überall und ständig schreiben, aber das kann ich nicht. Also ich kann zum Beispiel nicht hier jetzt plötzlich schreiben im Schönberg Center. Ich kann jetzt nicht mit meinem Computer herkommen und mich daher setzen und irgendwie 2 Stunden arbeiten, das kann ich nicht. Also ich brauche irgendwie so, ich muss wirklich abgeschieden sein von anderen, also sozial alleine. Und dann arbeite ich auch wirklich so, dass ich durchgehend arbeite. Also wenn ich einen Roman schreibe, ist es so, also ich gehe wirklich, also jetzt bin ich zum Beispiel nicht in diesem Modus. Ne? Jetzt bin ich in einem ganz anderen Modus, also wo ich in die Welt gehe und spreche und so. Ne? Aber wenn ich schreibe, gehe ich wirklich in einen anderen Modus, und dann ist es wirklich so, dass ich in sehr großen Blocks sehr intensiv arbeite. Zum Beispiel bei diesem Roman war es wirklich so, dass ich dann im Sommer einen Monat lang, also dann jeden Tag, also ich fange dann gleich so um 6 in der Früh an und dann arbeite ich eigentlich den ganzen Tag und so. Dazwischen esse ich was und so, aber...
1: Und dann machst du noch 6-7 Stunden Bratsche.
0: Genau, ja, genau. Na eben, das ist schwierig. Ja. Und das ist genau, aber das ist witzig, wirklich witzig, dass du das sagst, weil das ist genau das Problem. Nämlich, ich habe dann wirklich so viel gearbeitet, habe aber dann das Gefühl, jetzt müsste ich eigentlich Bratsche üben. Und dann kann ich das aber nicht. Ich übe jetzt natürlich nicht mal so viel. Ich spiele auch ein bisschen weniger als früher. Ich arbeite immer in so Modi. Also dann bin ich in einer Schreibphase, wo ich aber wirklich sehr intensiv schreibe und am liebsten auch nicht mehr. Also ich habe am liebsten, wenn das Manuskript schon so weit ist, dass es so einen Sog entwickelt, dass es immer zurückzieht, wo du dann gar nicht mehr weg willst. Ne? Und so, das habe ich am liebsten eigentlich. Da schminke ich mich dann auch dann gar nicht. Ich bin dann Schabe sind kleiner, so mich irgendwie anzuziehen und so. Und ich meine, es gibt auch einen Grund, warum ich in dem Stuhl arbeite, weil ich kann nicht am Tisch schreiben. 3 Bandscheiben vor hier in der Halswirbelsäule. Und ich habe wirklich ziemlich lange Arme. Und wenn ich am Tisch sitze, ist die Schulter so hoch, dass ich wahnsinnige Schmerzen bekomme. Ich kann das gar nicht. Also deswegen im Stuhl ist das angenehm für mich. Also da habe ich keine Schmerzen in dem Sinne. Aber genau, also so, also wenn ich in Wien bin, dann schreibe ich eigentlich nur dort, in dem Stuhl, in dem Sessel. In Ohrid, dann mache ich mir auch dieses Zimmer zu eigen und da kann ich natürlich auch arbeiten. Aber ich kann wirklich schwer in Kaffeehäusern oder an so Orten. Das ist auch so ein romantisches Bild, ne? Aber dementsprechend ich einfach nicht. Ich bin zu abgelenkt. Ja, genau.
1: Du schreibst dann in einem Rutsch durch und dann Korrekturen.
0: Ja, genau, ich mache normalerweise so, genau, wenn dann eine erste Fassung steht, mache ich so vielleicht so ein paar Wochen, manchmal sogar einen Monat, so Pause, damit ich Abstand zum Manuskript bekomme, und dann gehe ich nochmal zum Manuskript. Und dann siehst du plötzlich, zum Beispiel, wo ich die erste Fassung an den Verlag geschickt habe, habe ich so gedacht, das ist ja schon fast fertig und so. Nein, ich habe gedacht, na, und dann, weil ich so drin war, und dann habe ich eben einen Monat Pause gehabt, dann habe ich es angefangen nochmal zu lesen, das ist ja total peinlich eigentlich, ne? Es war noch so viel zu tun, ne? Das ist normal eigentlich, ne? aber ich meine nur, dass man, wenn man zu tief im Manuskript drin ist, dann verlierst du diese Distanz und du weißt gar nicht mehr, was noch alles zu tun ist. Genau, und ich versuche dann immer diesen Abstand zu gewinnen, damit ich dann eben mit frischen Augen wieder rangehen kann, und so arbeite ich dann das immer so in großen Blocks mit Pausen dazwischen. Und eben in diesen Pausen, ich versuche das immer auch so zu planen, dass wenn ich dann diese Pausen habe, dass ich da spiele. Das ist super, weil das stimuliert ganz andere Zentren auch. Ne?
1: Und ja, das macht einen leer. Sine.
0: Ja, genau.
1: Du hast ja einen Kunstgriff drin, den fand ich ganz elegant. Die Protagonistin Iva ist ja mit Felix in einer, sagen wir mal, Arbeitsbeziehung, vor allem für ihn. Ist es ja viel Arbeit. Das sind die sehr, sehr witzigen Komponenten. Und dann hat sie aber auch noch so eine Liebschaft mit diesem Gabriel, einem Galeristen aus Berlin, und trifft sich ab und zu. Sie sagt an irgendeiner Stelle, ja, man kann ja auch 2 Leute lieben. Und worauf ich raus will, da gibt es ja noch diese Ebene der WhatsApp-Botschaften, ja, wo sie eigentlich mit sich selbst spricht.
0: Ja, genau. Ja,
1: also so wie du es geschrieben hast, dann könnte man ja erwarten, Iva, Gabriel, Iva, Gabriel, ist aber nicht. Es ist Iva, Iva, Iva, Iva, Gabriel, Gabriel, Gabriel. Warum?
0: Ja, weil Gabriel letztendlich auch eine Projektionsfläche ist. Sie sagt, dass er einmal gesagt hat, also so beschissen und so großartig, wie du mich hinstellst, kann ich gar nicht sein. Bitte lass mich irgendwie ein durchschnittlicher Mann sein oder so. Ne? Aber die Iva vergöttert ihn die ganze Zeit oder sie beschimpft ihn wahnsinnig. Ne? Und ich glaube, Gabriel ist für Iva, weil wir vorhin vor der Sehnsucht gesprochen haben, auch eine riesige Projektionsfläche, wie er sein könnte. Und dadurch, dass sie ihn so wenig sieht, sie trifft ja niemand nur in dieser wahnsinnigen, also sie haben diese eine Nacht in Ohrid, und selbst diese Nacht wird dann, und die ist tatsächlich wunderschön, aber die wird unterbrochen von diesem Alarm. Und wenn sie dann zurück zu ihm ins Bett, ins Zimmer

0: Kerls, ist das schon vorbei, diese Magie. Dieser magische Moment ist vorbei. Und dadurch, dass sie sich aber immer nur für diese 2, 3 Stunden oder wie lange sie sich da treffen in diesem Zimmer, natürlich ist es dann wie in einem Traum. Und sie führt aber diesen Traum fort. Es wäre natürlich was anderes, wenn sie mit ihm plötzlich jeden Tag ist, so mit Felix. Es ist ganz klar, niemand kann so ideal sein. Niemand. Ich meine, ich bin auch schrecklich. Also ich bin in einer Beziehung.
1: Was würdest du sagen, ist deine anstrengendste Eigenschaft?
0: Ich bin extrem selbstkritisch, aber so selbstkritisch und so selbst auch, dass es wirklich selbstdestruktiv wird. Ich kann das aber nicht für mich selbst behalten, sondern ich spreche das ständig aus. Und ich glaube, wenn du neben mir bist, kannst du, das erwarte ich zwar nicht, aber ich glaube, es stellt sich automatisch so ein Bedürfnis in meinem Gegenüber, mir zu helfen oder mich aufzubauen. Ich glaube schon, dass ich sehr hohe Ansprüche an mich selbst habe. Und ich glaube, mein Standard ist aber ziemlich hoch an mich selbst. Aber das Lustige ist, ich habe das nur bei mir selbst. Ich bin allen anderen gegenüber. Ich finde alle anderen immer so großartig und perfekt und toll und unglaublich. Ne? Und, aber mich selbst finde ich immer nicht gut genug. Ne? Das ist wirklich anstrengend eigentlich.
1: Dann würde ich dir sagen, okay, häng die 9-Schwänzige wieder an die Wand. Die 9-Schwänzige Geißel.
0: Genau.
1: Entspann dich, relax.
0: Ja.
1: Weil du die Nacht in dem Hotel ansprichst. Es gibt zweimal Coitus Interruptus, könnte man sagen. Einmal der Feueralarm und der zweite ist, sie kommt zurück und plötzlich gibt es eine Zeugin, Carmela.
0: Ja.
1: Das Kind, das heißt, ein Geheimnis ist plötzlich kein Geheimnis mehr und damit spielt ja eigentlich das ganze Buch. Ne?
0: Ja, das stimmt, diese Komponente haben wir noch gar nicht angesprochen. Genau, ich finde, was ich halt auch sehr mag, sind diese unzuverlässigen Erzählerinnen. Ne? Also man kann der Eva auch nicht so ganz glauben. Ne? Also man weiß eigentlich nicht so ganz genau, ich meine, stimmt das jetzt alles wirklich? Ist das wirklich passiert? Und ich glaube, extreme Form davon ist Slava.
1: Slava ist die Oma von Carmela.
0: Genau, die Oma von Carmela. Und bei ihr weiß es zum Schluss wirklich jetzt nicht. Ist eigentlich diese Tochter jetzt wirklich Prostituierte? Hat sie das alles ausgedacht? Man weiß es einfach nicht mehr. Und ich mag diese Unzuverlässigkeit des Erzählens. Aber das spiegelt auch, ich meine, wie Leute ihr Leben auch selber leben und erzählen. Weil jeder erzählt irgendeine Geschichte. Ich meine, es ist immer natürlich eine sehr beschränkte Sichtweise. Ne? Und natürlich, ich meine, du weißt ganz genau, was ich meine, wenn ich sage, ne? Also man hat in sich, ja, ich meine, das ist ja verrückt, was man alles in sich hat und empfindet und gleichzeitig wahrnimmt und dann sagst du einen Satz und da ist es natürlich unmöglich, diese ganze Innenwelt in diesen einen Satz zu verpacken. Ne? Und dann natürlich gibt es bessere oder schlechtere Geschichtenerzähler. Paul zum Beispiel ist ein toller Geschichtenerzähler. Also, er kann super Geschichten erzählen.
1: Weil du ihn gerade reinbringst, sieht er sich eher als Felix oder als Gabriel?
0: Also ich glaube, er würde sie gerne in beiden sehen, aber er findet Felix wahnsinnig lustig. Ich meine, das ist auch das Schöne an Paul, ne? Er hat eine wirklich fantastische Selbstironie. Ne? Weil ich glaube, es gäbe zum Beispiel, wenn eine Frau so ein Buch schreibt und die irgendwie die Leute wissen, okay, die wollen wirklich ein Kind zeugen. Ist das jetzt irgendwie real oder was ist das jetzt eigentlich? Ist das wirklich jetzt das, was passiert ist oder ist das erfunden? Ne? Und ich glaube, viele Männer würden da total nervös werden. Ne? Und so, und, oder irgendwie wäre ihnen peinlich oder so. Paul,
1: ich habe mich die ganze Zeit nur gefragt, wie hast du das recherchiert?
0: Ich kenne die Kinderwunschklinik schon ziemlich gut. Also ich habe auch diese Eingriffe schon gemacht. Ich kenne auch ein paar Kolleginnen einfach, die auch diese Erfahrungen haben und viele Frauen haben eigentlich diese Erfahrung, man spricht nur nicht darüber. Und das Lustige ist, wie wir alle Frauen uns irgendwie finden, sind diese Sperma-Abgabe-Geschichten, wo die Männer wirklich an ihre Grenzen kommen. Ich finde das so witzig. Und es gibt so einen Satz von der Dr. Felsinger, das ist die Frauenärztin, die ganzen Befruchtungen durchführt. Sie sagt, also wo die Insemination machen, also da wird durch einen Katheter das Sperma einfach direkt in die Gebärmutter injiziert. Und es dauert 2 Sekunden. Ne? Und die Dr. Felsinger sagt, so, ist schon vorbei. Ne? Und die Eva sagt, war so schnell. Und dann sagt die Dr. Felsinger, ja, mehr ist das ja nicht. Ne? Und da habe ich mir so gedacht, und das ist schon so repräsentativ für diesen ganzen Prozess. Wir reden jetzt wirklich hier von Männern, die keine Fruchtbarkeitsprobleme haben. Ne? Also wenn du jetzt wirklich ganz normal zeugungsfähig bist, dann ist dieses Spermaabgabe im Prinzip ein Orgasmus, ne? Also das ist wirklich nicht so viel, während die Frauen also wirklich eigentlich viel machen müssen. Also auch die ganzen Hormone, die sie einnehmen müssen, die ganzen Kontrollen. Also es ist wirklich ein sehr langer Prozess. Aber trotzdem dreht sich irgendwie alles immer um diese Sperma-Abgabe. Ne? Und deswegen wollte ich dann auch dem Phallus so ein Denkmal setzen im Buch, weißt du, so in allen Details, weil ich liebe Details. Und jetzt steht das halt ein bisschen schief aus dem Buch heraus.
1: Ich fand, da waren sehr lustige Szenen drin. Ich sag nur, mein Favorite ist, wie er die Tür auflässt und zum Counter kommt. Und da seinen Becher abgibt und im Hintergrund hört man Bambi.
0: Genau. Ich finde das wahnsinnig lustig, diese Szene. Es ist vielleicht komisch, sowas zu sagen über den eigenen Roman, aber diese Szene finde ich wirklich lustig. Also, na, weil es war mir auch wichtig, weißt du, dass man über diese Sachen auch lachen kann, ne? Weil das ist eh ernst.
1: Ja, na klar. Also im Buch ist das ja, sage ich mal, volatil, ihr Kinderwunsch. Also plötzlich spielt es dann keine Rolle mehr. Warum war es ihr wichtig und warum plötzlich nicht mehr?
0: Ja, ich würde gar nicht sagen, dass es ihr gar nicht mehr wichtig ist, aber ich bin mir ziemlich sicher, dass Eva eine Frau ist, die auch wirklich drunter leidet, dass sie so viele Frauen in sich hat, die sie gerne wäre. Also sie ist wirklich nicht befriedigt. Ihr genügt nicht das Leben als Musikerin und einfach in der Konstellation, in der sie ist. Also sie hat Lust auf multiple Versionen ihrer selbst. Und ich glaube, dass Eva wirklich eine Figur ist, in der so viel unter der Oberfläche passiert, dass sie gar nicht Zeit hat zu verarbeiten und zu verstehen, was sie wirklich fühlt. Also diese Schichten in ihr, die sie die ganze Zeit wechseln, sie sagt das ja auch. Ne? Also sobald die andere zum Vorschein kommt, zum Beispiel wenn sie zu Gabriel geht, ne? Das ist nicht so, dass sie dann noch die Eva ist, die mit Felix ist. Die switcht dann wirklich in eine andere Rolle. Und es ist nicht so, dass die andere dann noch da ist, sondern die ist wirklich wie so auf Standby gesetzt. Und dadurch, dass in ihr aber so vieles ständig wechselt, passieren da so viele Standbys, dass sie manchmal das Gefühl hat, sie kommt zu so einem Shutdown, wo sie gar nicht mehr weiß, was sie eigentlich wirklich fühlt. Ne? Und sie ist sich aber dessen bewusst. Das ist, finde ich, eine Sache, die ich gerne zu Eva sagen würde. Eva ist keine Frau, deren Sachen einfach geschehen. Ne? Also die ist nicht so, diese Figuren, weißt du, wenn du oft so liest, sie wusste nicht, wie er geschah. Na, das ist nicht Eva. Also Eva weiß ganz genau, was ihr geschieht und wie er geschieht. Und
1: sie lässt sich ja auch ganz aktiv drauf ein.
0: Genau. Sie lässt sich sehr aktiv drauf ein. Das ist nämlich interessant. Na, sie ist nicht so, dass sie in einem Rausch sich verliert, sondern sie verliert sich nicht. Sie lässt sich sehr bewusst auf diesen Rausch ein. Na? Und deswegen ist er auch bewusst, dass das, was sie gerade vermeintlich angeblich fühlt, dass sie kein Kind mehr plötzlich will. Sie weiß, dass das gar nicht stimmt, dass sie sich selbst eigentlich täuscht. Und deswegen will sie sich eigentlich auf sich selbst vorbereiten.
1: Und das wirkt ja total zwanghaft.
0: Das ist auch ein Thema, warum ich das auch geschrieben habe, weil Geschlechtsverkehr nach Plan, das ist ja ziemlich verrückt, was das mit der Sexualität macht. Ne? Also ich meine, am Anfang ist es vielleicht noch irgendwie witzig und so, ne? Aber wenn das dann wirklich über Jahre hinweg geht, ne? Das sagt sie ja auch, ne? Dass sie das Gefühl hat, dass sie irgendwie in einer Dreiecksbeziehung mit Felix und dem Kinderwunsch ist und so. Ne? Und dass sie nur mehr sehen sieht, mit Felix zu schlafen, wenn sie fruchtbar ist. Und das wird dann schon so verfremdet, also diese Natürlichkeit von Liebe machen, also verliert total ihre Natürlichkeit. Und was das mit, dann mit dieser Sexualität des Paares macht und vor allem auch mit der Sexualität der Frau, das hat mich auch total interessiert. Ne? Und ich finde, das sind auch Themen, unter welchen also viele Paare und viele Frauen, Männer leiden, aber man spricht halt nicht darüber, weil man irgendwie ist so schambehaftet. Ich habe das so oft gehört, das finde ich auch so unglaublich. Also einige Frauen haben gesagt, dass sie sich irgendwie schämen, dass sie zum Beispiel IVF machen, also das heißt, wo Samenzelle und die Eizelle im Außen befruchtet werden und dann einfach zurück in die Gebärmutter transferiert werden. Und dass sie das Gefühl haben, dass sie da so gegen Natur arbeiten, weil dass sie irgendwie Natur austricksen. Und ich finde das so absurd, weil ich meine, man trickst die Natur nicht aus, weil ich meine, auch wenn du das im Aus befruchten lässt, wird sich das Embryo trotzdem nicht weiterentwickeln, wenn es nicht will. Irgendwo im Hintergrund hat man ständig dieses, ich meine, ich nicht, aber ich habe oft das Gefühl, dass Leute irgendwie so dieses Bild von dieser heiligen Familie im Hintergrund haben. Ne? Und die ist ja total künstlich, weil wenn man sich vorstellt, ne, ich meine, Maria war verlobt mit Josef, ne? Und dann kommt der Heilige Geist, befruchtet Maria künstlich, könnte man sagen. Dann wird sie schwanger und der Josef stimmt dann auch noch zu, dass er das Kind annimmt. Und dann, wenn man dann davon spricht, dass man sie gegen die Natur wendet, finde ich das wirklich absurd.
1: Eine sehr moderne Interpretation. Ja. Des Christentums.
0: Ja, jetzt werde ich so viel Hass bekommen. Was.
1: Wir empfehlen uns ja immer auch ein paar Bücher. Ich würde ja auch eins empfehlen.
0: Ja, ja. Ja.
1: Dana Vohwinkel, ja, Anton und Alma.
0: Ja, ich liebe Dana. Ja.
1: Hast du schon gelesen?
0: Nein, ich habe es leider nicht gelesen, aber ich habe es schon gesehen und ich freue mich schon total drauf.
1: Es geht um eine Liebesgeschichte sehr komplizierte Liebesgeschichte. Ja. Sie ist die Urenkelin von Martin Bormann, NS-Verbrecher, und er ist Jude. Mhm. Sie begegnen sich irgendwann, es entwickelt sich eine Liebesgeschichte. Er hat eine super komplizierte Familie, total neurotisch alle. Und er ist selber auch ein Typ, ja, der ist auch so ein Narzis. Ja. Und es dreht sich alles um ihn. Und manchmal dachte ich so, oh, toxisch ja, bis zum ja. Get-No. Und dann passieren so im Hintergrund so politische Entwicklungen, ne, die eine Rolle spielen. Zum Beispiel die Pandemie spielt da mit rein. Es spielt mit rein der 7. Oktober, die Anschläge. Ja. Und bei ihr ist es so, als er nach New York geht, um an seiner Magisterarbeit zu arbeiten, ja. trennen sie sich hinterher, weil er länger bleiben will. Und unabhängig von ihm ist es so, dass sie dann so Kurse macht. Sie will Jüdin werden, sagt ihm das aber nicht. Er kommt dann einfach zurück und sagt so, hoppladihopp, ich habe es mir anders überlegt, ich will nach Hause. So. Und sie lässt ihn dann zaghaft wieder rein in die eigene Wohnung, in das eigene Leben, verschweigt ihm aber, dass sie Jüdin wird, und er wird stinksauer. Und ich will nicht verraten, wie es ausgeht. Ja. Jedenfalls wahnsinnig intensiv. Tolles Buch. Ich habe geheult, als ich es gelesen habe. Und ich habe gelacht, und es hat mich wirklich durch eine emotionale Achterbahn mitgenommen. Ich habe mich geärgert über ihn, aber auch über sie. Bin aber letztlich dran geblieben und wollte das auch lesen.
0: Ich wollte dir Ghost Stories von Siri Hustvedt empfehlen. Hast du es gelesen?
1: Nein, habe ich nicht, aber ich habe es schon mal empfohlen bekommen. Also wird es jetzt mal Zeit.
0: Ja, na, also ich mag Siri Hustvedt sehr, und ich habe zuerst den Film gesehen, Dance Around the South. Und das ist ein Dokumentarfilm über Siri Hustvedt. Es wurde über Jahre gedreht in ihrem Haus in Brooklyn, wo sie mit Paul Auster gelebt hat. Und wo sie angefangen haben mit den Aufnahmen, war Paul Auster noch nicht krank. Ne? Und dann ist er aber während der Aufnahmen erkrankt, und das ist sehr rührend. Also man sieht sie beide dann in diesem Haus und wie sie zusammen leben. Und aber eben, es ist natürlich die Geschichte von Siri Hustvedt, und das ist unglaublich toll gemacht. Also sie sagt da auch wirklich so tolle Gedanken drin. Und danach habe ich Ghost Stories gelesen. Das ist einfach das Buch. Sie hat eigentlich an einem anderen Buch gearbeitet, und der Paul Auster ist gestorben, und dann hat sie das Buch, an dem sie gerade gearbeitet hat, unterbrochen und hatte das Gefühl, sie muss jetzt, wie so, um ihre Trauer zu verarbeiten, dieses Buch geschrieben. Das ist ein wahnsinnig berührendes Buch über ihr gemeinsames Leben. Also kann ich dir nur empfehlen. Das ist wirklich, also habe ich auch geweint.
1: Du, es ist überhaupt nicht ehrenrührig. Ich bin einer, der, ich sitze im Kino und heule.
0: Ja, ich Na auch,
1: und?
0: Ja. Genau.
1: Vielen Dank. So, jetzt sind wir hier im Schönberg Center in der Ausstellung. Ich stehe hier vor einer alten Schreibmaschine, ein Metronom, eine Stimmgabel. Ne? Und was ist das hier? Achso, das sind so Tintenpuder.
0: Und das sind seine Gemälde eigentlich, genau.
1: Stimmt, da steht jetzt Arnold Schönberg vom Mai 1910. Das ist wie so eine Hand, ne, die so einen Sturm trägt oder so. Mhm. Ungarische Vorfahren.
0: Ja, ich glaube, sein Vater war tatsächlich Ungar. Also, wenn ich mich jetzt nicht irre. Also,
1: aber ja, ich glaube schon. In Széchenyi geboren. Hier sieht man sein Impfzeugnis gegen die Pocken. Sein Realschulzeugnis. Was konnte er denn gut? Na, Mathe war er nicht so gut. Eigentlich alles befriedigend. Was ist das hier? Geografie.
0: Lobnis.
1: Lobenswert.
0: Lobenswert.
1: Lobenswert hat er nur in Geografie. Freihandzeichnen, genügend. Interessiert dich Zwölftonmusik?
0: Ja, ich habe ja gar nichts gesagt. Im Roman wird ja Verklärte Nacht gespielt von Schönberg. Das ist aber noch aus einer spätromantischen, expressionistischen Phase. Die ist ja nach Richard Demel, ne, Gedicht Verklärte Nacht, geschrieben. Da geht es ja und das Thema, also eine Frau geht mit ihrem Mann im Mondschein spazieren und gesteht ihm, dass sie das Kind von einem anderen Mann erwartet. Aber dieser Mann nimmt das an, also, und beschuldigt sie nicht in dem Sinne, oder? Sondern so, und das ist irgendwie auch im Roman das Thema, wo die Eva glaubt, dass sie vielleicht von beiden Männern schwanger ist, ne, in dem Moment und so. Ne? Genau, und das ist der Schach, den Schönberg für vier Spieler entworfen hat. Er war ja auch so ein Erfinder. Ne? Genau, Koalitionsschach.
1: Naja, sind fast alle Parteien dabei. Ne? Man sieht Rot, Grün, Schwarz und Gelb.
0: Naja, auf jeden Fall Koalitionsschach.
2: Stefan hat Tamara Steiner im Arnold-Schönberg-Center in Wien getroffen und mit ihr über ihren Roman Luft nach unten gesprochen. Wie war die Begegnung, Stefan, mit ihr?
1: Total schön. Draußen fast 40 Grad, drinnen angenehm temperiert. Wir hatten einen guten Draht, scheint mir. Es hat wirklich großen Spaß gemacht, mit ihr zu reden. Haben wir auch sehr lange, über 2 Stunden. Auch die Leute im Schönberg-Center waren sehr gastfreundlich. Und das lohnt im Übrigen auch auf jeden Fall einen Besuch. Es gibt dort eine Ausstellung, die kann man sich anschauen. Es muss ja nicht immer Sissi sein, wenn man in Wien ist. Und ein ganz dickes Dankeschön auch an den Jolnay Verlag. Das Buch erscheint nämlich erst am 21. Juli. Wir dürfen fast 3 Wochen früher damit sozusagen an die Luft.
2: Also Orte und Worte ist diesmal unserer Zeit ein kleines bisschen voraus. Was würdest du denn sagen, Stefan, für wen ist dieser Roman Luft nach unten was?
1: Grundsätzlich für jeden, der einen sehr gut geschriebenen Roman will, der zwar Antworten sucht, aber stattdessen immer neue Fragen aufwirft. Es ist ein Buch über Frauen, ein Buch für Frauen, aber eben nicht nur. Die Frauenfiguren, die sind vielschichtig, wütend, zupackend, lebenshungrig. Es geht um komplizierte Mutter-Tochter-Beziehungen, Geheimnisse, die dunklen Flecken Jugoslawiens, also zum Beispiel die lebensfeindliche Insel Goli Otok, im Volksmund auch Titos Hawaii genannt, aber das hatte mit Hawaii gar nichts zu tun. Das war ein brutales Straflager, in dem unter anderem Tamara Steiners Großvater jahrelang festgehalten wurde. Niemand lebt dort heute, da grasen maximal Schafe, wenn sie denn überhaupt was zum Grasen finden. Die Keimzelle des Romans hat vor 2 Jahren beim Bachmann-Wettbewerb den Kelag-Preis gewonnen. Überhaupt Preise, Lyrikpreis, Meran 2024, eine ganze Reihe Stipendien. Und zurück bleibt die Zuversicht. Aus der 11-jährigen Carmela wird ganz sicher mal eine taffe Frau, die weiß, was sie will. Auch Iva, die Protagonistin, wird ihren Weg machen. Und wer der Vater ihres Kindes am Ende wird, unerheblich. Hauptsache, die Liebe ist da.
2: Tamara Steiner, Luft nach unten, erscheint am 21. Juli bei Jolnay. Vorbestellen kann man ihn schon jetzt. Der Roman hat 336 Seiten und kostet 25 Euro.
1: Und Orte und Worte geht in die Sommerpause. Wir wiederholen deshalb Sendungen aus dem ersten Halbjahr 2026. Die erste frische Folge gibt es wieder in der ersten Septemberwoche. Einen schönen Sommer von uns.
2: Ich bin Anne-Dore Krohn.
1: Und ich bin Stefan Oschwart. Ciao.
2: Tschüss.
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2: Um 19 Uhr mit Elisabeth Mattner. Guten Abend. Die AfD wird weiter vom Spitzenduo Weidel und Chrupalla geführt. Auf dem Parteitag in Erfurt wurden sie mit 81% bzw. 70% der Stimmen wiedergewählt. Die Proteste blieben weitgehend friedlich. Wolfgang Kentschel.
3: Nach Angaben der Polizei kamen rund 31.000 Menschen zu Demonstrationszügen, Kundgebungen und Sitzblockaden. Die Bündnisse Zusammenstehen und Widersetzen sprachen von 50.000 Demonstranten. Laut Polizeisprecher Patrick Martin gab es einige kleinere Scharmützel an Absperrungen. Teilweise musste Pfefferspray eingesetzt werden. Am Gothaer-Platz wurden zwei Journalisten durch Flaschenwürfe verletzt. Im gesamten Stadtgebiet fanden Aktionen statt. In der Innenstadt etwa feierten Erfurter Einwohner und Vertreter von Politik und Kirche ein Fest der Demokratie.
2: Brandenburgs Justizminister Grimm will nach den jüngsten Gewaltvorfällen in Cottbus konsequent gegen Extremismus vorgehen. In der Stadt war es in den vergangenen Tagen zu mehreren mutmaßlich rechten Angriffen gekommen. Timo Maschewski, RBB 24.
4: Man werde den feigen Brandanschlägen mit der vollen Härte des Rechtsstaats begegnen, teilte Grimm dem RBB auf Nachfrage mit. Zugleich räumte er ein, dass sich Ermittlungen und Verfahren durch Personalmangel in der Justiz verzögerten. Dem wolle das Land jetzt mit zusätzlichen Stellen bei den Staatsanwaltschaften und Strafgerichten entgegenwirken, so Grimm.
2: Der gesperrte Abschnitt der A10 zwischen Potsdam-Nord und Spandau sorgt für kilometerlange Staus. Nach Angaben der Verkehrsinformationszentrale ist der Verkehr auf dem Berliner Ring vollständig zum Erliegen gekommen. Gemeldet werden Wartezeiten von bis zu 4 Stunden. Die Sperrung dauert voraussichtlich bis morgen Abend. Auf der Autobahn werden Hitzeschäden repariert. Bundeskanzler Merz hat US-Präsident Trump zum 250. Jahrestag der Unabhängigkeit der Vereinigten Staaten gratuliert. Bei einem Telefonat betonte Merz nach Angaben des Kanzleramts die enge Verbundenheit zwischen Deutschland und den USA. Der Jahrestag wird heute mit mehreren Paraden gefeiert. In Washington mussten Teile der Feierlichkeiten wegen extremer Hitze allerdings abgesagt werden. Bei der Schlichtungsstelle Reise und Verkehr haben sich im ersten Halbjahr so viele Menschen über Einschränkungen beschwert wie noch nie. Bis Ende Juni sei mit mehr als 29.000 Anträgen ein Rekord aufgestellt worden, erklärte die Behörde. Es gehe dabei vor allem um Verspätungen und Ausfälle bei Flug- und Bahnreisen. Ursachen waren demzufolge Extremwetter im Frühjahr, Streiks und der Krieg in der Golfregion. Außerdem würden immer mehr Reisende von der Schlichtungsstelle erfahren, zum Beispiel durch künstliche Intelligenz. Soweit die Nachrichten. 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Das Wetter: nachts oft stark bewölkt und teils Regen. Minimal 16 bis 14 Grad. Zurzeit in Berlin-Schöneberg 15 und in Angermünde 18 Grad. Morgen Sonne und Wolken im Wechsel, gebietsweise Schauer. Zum Abend von Norden freundlicher, maximal 22 bis 24 Grad. 19.03 Uhr.
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5: Heute mit Ortrun Schütz und bei mir gibt's jetzt die warme, samtweich melancholische Stimme von Alani. Die schreibt Songs zwischen Folk, Soul und Jazz, gespickt mit jamaikanischen Einflüssen. 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

schön sommerlich. Summer Meadows heißt dieser Song von Alani. Und da muss die Gute sich ganz schön weggeträumt haben, denn tatsächlich ist das Album Sunshine Music, von dem dieser Titel auch kommt, im Winter in Paris entstanden. Der Ort, an dem sich Alani aktuell am liebsten aufhält, die eigentlich aus London stammt. Klar, dann gibt es auch noch karibische Einflüsse und ja, in der Karibik, da ist sie auch schon ganz schön gerne. Ihre Eltern, die stammen nämlich von dem Inselstaat Grenada. Und diese Einflüsse, diese Wurzeln, die sie da hat, die hört man auf Sunshine Music nochmal anders heraus. Ja, der Vintage-Sound, den hatte sie auch schon auf anderen Alben drauf. Doch Sunshine Music ist 2025 entstanden und da war sie eben gerade aus Jamaika zurückgekommen. Immerhin 2 Jahre hat sie dort verbracht und karibische Rhythmen mitgebracht. Manche Songs sind aber auch einfach zeitlos elegant in ihrer reduzierten Instrumentierung. Wie der nächste, den ich jetzt spiele, auch von Sunshine Music. Hey Moon heißt das gezupft begleitete Mondgespräch hier, das sehr locker und leicht daherkommt. Hey.

Eine Mischung aus Chanson und Jazz mit locker leichten Flötenklängen zum eigenen fast schwerelosen Gesang. Ein echter Alani-Hit, könnte man sagen, der Song Old Fashioned Kiss von ihrem Debütalbum You and I. Ein Album, das Alani auch hier in Deutschland begeisterte Kritiken eingebracht hat. Mit diesem Sound, der nach längst vergangenen Zeiten klingt, nur in unfassbar viel besserer Klangqualität natürlich. You and I ist ein Debütalbum, das aus einer lange verschlungenen Künstlerinnenbiografie hervorgegangen ist. Alani galt als echtes Wunderkind. Sie soll schon mit 3 Jahren perfekt den Song Over the Rainbow gesungen haben. In der Kirche war das. Und ab 5 gab es dann Tanz-, Gesang- und Schauspielunterricht für sie. Sie war schon als Kind in Werbespots, Musikvideos und Musicals zu sehen. Und dann hat sie Filmschnitt studiert und ist als Background-Sängerin mit Künstlern wie Andrea Bocelli, Damon Albarn oder Mary J. Blige aufgetreten. Irgendwo zwischendurch gab es dann auch noch eine Episode mit einem Modestudium in der Modebranche, aber letztendlich ist das, was sie antreibt, dann eben doch die Musik. Ihre Musikalität hat sie übrigens von ihrem Vater, einem Reggae-Bassisten. Sie selbst hat ihre Stimme klassisch ausbilden lassen, Musical und Operngesang, das waren so ihre Schwerpunkte. Und sie hat eben eher im Hintergrund gesungen später, bis sie herausgefunden hat, dass ihr Großonkel tatsächlich Leslie Hutchinson war, eine Kabarettgröße der 20er und 30er Jahre. Und das hat sie dann zu ihrem jazzigen Retro-Sound inspiriert.

Hier übertreibt Alani fast schon ihre schöne Eigenart, die Töne zu tief anzusetzen und sie dann absichtlich bis zur richtigen Tonhöhe hochzuschleifen. Eine sehr laszive Art zu singen, wirklich. Und dann auch noch mit diesen sirenenhaften Chorklängen im Hintergrund. Der Song Cherry Blossom wieder von ihrem Debütalbum You and I. Deutlich weniger melancholisch sind da die Songs von ihrem Album Sunshine Music, die in Erinnerung an Jamaika entstanden sind und einen noch viel lebensbejahenderen Sound geprägt haben. Die Sonne, die Hitze, das Meer, die Früchte dort, all das spürt man auch beim nächsten Song mit dem Titel Seaweed, in dem singt sie vom Seetang des Ozeans mit Zeilen wie diesen. Wenn die goldene Sonne sich verbirgt und der Mond ruft, erinnere ich mich an jede Flut, jede Welle. Jeden Seufzer.

Wirklich, wie aus einer längst vergangenen Zeit klingt dieser Song Roses and Wine, ein Song, den sie, wie fast alle ihrer Songs, selbst geschrieben und getextet hat. Das ist Alani, The Voice auf Radio 3 vom RBB. Auch der nächste Song kommt wieder von ihrem Debütalbum You and I mit ihren langsamen Balladen, die sie damals in London aufgenommen hat, nachdem sie sie tatsächlich a cappella auf ihrem iPad komponiert hat. Gerade beim nächsten Song hört man, wie sehr sie sich bei diesen ersten Songs stilistisch an ihrem Großonkel Leslie Hutchinson orientiert. Der hat in Harlem gelebt, ist von niemand Geringerem als Cole Porter gefördert worden, bevor er dann in den 30ern als Kabarettstar in London und Paris aufgetreten ist. Hier jetzt also der Song This Is Why, wieder mit ihrem schmeichelnd schleifenden Gesang, jemals zu einem üppigeren Arrangement.

Ein Song mit einem deutschen Titel vom Album Sunshine Music. Alani hat ihn Tief genannt und der handelt davon, ob kultureller Diebstahl tatsächlich mit Rückgaben wieder gut gemacht werden kann. Denn obwohl sich Alani sonst nicht gerade als politische Künstlerin versteht, eigentlich handeln ihre Texte von Liebe, Verbundenheit und Naturerfahrungen, ist es dann doch kein Wunder, dass sie sich auch mit Kolonialismus auseinandersetzt. In einem Interview hat sie nämlich mal gesagt, dass sich ihre eigene Familiengeschichte wie eine Landkarte der Kolonialgeschichte liest. Und sie hat nach 2 Jahren auf Jamaika auch sehr konkrete Ideen mitgebracht, wie gelungene Wiedergutmachung in der Karibik aussehen könnte. Ganz pragmatisch. Bildung für jedes Kind garantieren, fairer Handel für die heimischen Produkte, den preisgekrönten Honig, den Kakao, damit Chancen entstehen, dass junge Menschen nicht gedrängt werden, die Karibik verlassen zu müssen. Denn, wie Alani feststellt, Wissen ist Macht und Chancen sind Würde. Der nächste Song kommt von ihrem A Cappella-Album Akka. Da steht der Gesang also noch mehr im Vordergrund. Aber bei dem ganzen Beatboxen und Stimmüberlagerungen zum stampfenden Rhythmus fällt letztlich gar nicht auf, dass das wirklich A Cappella ist, wenn man es nicht bewusst hört. Ein Song über die Liebe zum Vater mit dem schlichten Titel Papa.

Die Entdeckung der Langsamkeit in all ihrer Intensität. Der Song Darkness at Noon von Alanis Album You and I, in dem es um die unerreichbare Liebe geht. Viel elektronischer und viel tänzelnder und fröhlicher gibt sich der nächste Song vom Album Sunshine Music. Ausgerechnet, der heißt jetzt Ton Amour. Dabei ist der vielleicht der am wenigsten chansonhafte und französisch-melancholische im Repertoire von Alani. 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
1: Da hat sie einfach mal die Musiklegende Iggy Pop sprechen lassen in ihrem Song Bitch, den sie ursprünglich gar nicht für die Öffentlichkeit gedacht hat, sondern als Entschuldigung für ihren Ex geschrieben hat. Ob der sich jetzt wohl ärgert, dass er die Entschuldigung nicht privat angenommen hat, sondern sie jetzt als A Cappella-Song auf ihrem Album Akka zu hören ist und dann auch noch mit so prominenter Unterstützung, wir werden es nie erfahren. Und naja, Entschuldigung ist da auch eher sarkastisch gemeint, denn Lani ist nach eigenen Angaben sehr stolz darauf, seinen Mist in Kunst verwandelt zu haben, wie sie sagt. Ein verlorener Moment im Leben wird so für sie zu einem gewonnenen und sie macht weiter. Wir hier aber nicht mehr lange. Der nächste Song ist schon der letzte dieser Sendung. Er heißt Heights, kommt wieder von ihrem Album Acker, hat noch sparsame Streicher, Schnipser und Alltagsgeräusche zum A Cappella-Klang mit dabei und spaziert uns hier am Ende ganz schön nach Hause, immer mit ihrem schmeichelnden, warmen Stimmklang ganz samt weich in unseren Ohrmuscheln. Das ist The Voice, Alani. Mein Name ist Ortrun Schütz. Seien Sie gut zu sich und zu anderen.

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2: Um 20 Uhr mit Elisabeth Mattner. Guten Abend. Zehntausende Menschen haben in Erfurt gegen die AfD demonstriert. Die Polizei spricht von gut 30.000 Teilnehmenden, die Veranstalter von mindestens 50.000. Auf dem Bundesparteitag in der Stadt wurden die beiden AfD-Co-Vorsitzenden heute wiedergewählt. Aus Erfurt, Dagmar Schlichting.
3: Dabei lag Weidel deutlich vorn. 81% für die 47-Jährige, nur 70% für Krupalla. Weidel ist klar die prominente AfD-Führungsfigur. Ihre Bewerbungsrede riss den Saal mit. Die Delegierten jubelten lautstark bei ihrer Abrechnung mit der aktuellen Bundesregierung.
2: In die neue AfD-Bundesspitze sind auch drei Brandenburger gewählt worden. Der Bundestagsabgeordnete Gnauk ist neuer Bundesschatzmeister. Er war Chef der inzwischen aufgelösten Jungen Alternative. Der Bundesvorsitzende der neuen AfD-Jugendorganisation Generation Deutschland Hohm wurde zum Beisitzer im Bundesvorstand bestimmt. Der Landtagsabgeordnete Holoch als Schriftführer im Amt bestätigt. Bis zum kommenden Jahr soll klar sein, wie es mit dem denkmalgeschützten Gebäude des früheren Flughafens Berlin-Tempelhof weitergehen könnte. Die zuständige Projektgesellschaft hat bekräftigt, dass bis 2027 ein Entwicklungskonzept vorliegen soll. Danach soll der Senat über die weiteren Schritte entscheiden. Seit dem vergangenen Jahr erarbeiten Experten in Workshops, wie das 300.000 Quadratmeter große Gebäude genutzt werden kann. Über die von der Bundesregierung geplante Verschärfung bei Krankschreibungen wird weiter diskutiert. Der Deutsche Gewerkschaftsbund warnt vor weniger Produktivität und mehr chronischen Erkrankungen. Aus unserem Hauptstadtstudio Nicole Markwald.
4: Die geplante Attestpflicht bereits am ersten Krankheitstag sei eine Gefahr für Kranke und Betriebe. Das sagte DGB-Vorstandsmitglied Anja Piel gegenüber der Funke Mediengruppe. Sie erwartet zwangsläufig mehr Präsentismus, also dass Menschen trotz Krankheit zur Arbeit gehen. Zudem könne die Abschaffung der telefonischen Krankschreibung eine Überlastung der Arztpraxen zur Folge haben.
2: Bundeskanzler Merz hat US-Präsident Trump zum 250. Jahrestag der Unabhängigkeit der Vereinigten Staaten gratuliert. Bei einem Telefonat betonte Merz nach Angaben des Kanzleramts die enge Verbundenheit zwischen Deutschland und den USA. Der Jahrestag wird heute mit mehreren Paraden gefeiert. In Washington mussten Teile der Feierlichkeiten wegen extremer Hitze allerdings abgesagt werden. Soweit die Nachrichten. 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Das Wetter: nachts oft stark bewölkt und teils Regen, minimal 16 bis 14 Grad und recht böiger Wind. Zurzeit in Berlin-Kreuzberg 15 und in Templin 16 Grad. Morgen Sonne und Wolken im Wechsel, gebietsweise Schauer. Zum Abend von Norden freundlicher, maximal 22 bis 24 Grad. Wir schauen noch auf die Uhr, die Zeit. Es wird 20.03 Uhr.
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6: Einen schönen guten Abend aus Köln wünscht Ihnen Gela Birkenstedt. In ARD Oper geht es heute mit einer Aufnahme von WDR 3 nach Dortmund ins Konzerthaus. Dort war am 7. Juni die Oper La Favorite von Gaetano Donizetti zu erleben, als glanzvolles Highlight des Klangvokalmusikfestivals Dortmund. Obwohl La Favorite ein Schlüsselwerk in Donizettis spätem Opernschaffen ist, steht das Stück hierzulande nicht oft auf den Spielplänen, was vor allem daran liegt, dass es als szenische Bühnenproduktion extrem aufwendig und kostspielig ist. Eine konzertante Aufführung wie die in Dortmund ist da eine willkommene Alternative. Vom Konzerthauspublikum wurde sie begeistert aufgenommen, auch weil die anspruchsvollen Solopartien hochkarätig besetzt waren. Etwa die beiden Hauptfiguren, das Liebespaar Leonore und Fernand, gesungen von der Mezzosopranistin Varduhi Abrahamian und dem Tenor Kang Wang. An ihrer Seite war das WDR-Funkhausorchester unter der Leitung von Antonino Fogliani. Der ist ein außerordentlicher Donizetti-Fan.
7: Ich liebe Donizetti über alles, weil seine Musik so wahrhaftig ist. Sie ist voller Emotionen und, wie wir im Italienischen sagen, sinceri, also eine zutiefst klare und ehrliche Musik. Er arbeitet unheimlich stark mit den Gefühlen und Beziehungen zwischen den Figuren. Für mich ist er ein ganz besonderer Komponist.
6: Sagt Antonino Fogliani, der Dirigent hier bei uns heute in ARD Oper. Der Titel von Donizettis La Favorite, die Favoritin, bezieht sich auf die weibliche Hauptfigur der Oper, Leonore de Guzman. Sie ist die Mätresse von König Alphonse, bis ihre Begegnung mit dem Novizen Fernand ihr Leben auf den Kopf stellt, womit wir schon mitten in der Handlung des ersten Aktes sind. Spanien, Kloster Santiago de Compostela im 14. Jahrhundert. Fernand bereitet sich auf sein Ordensgelübde vor. Doch dann kommt alles anders. In der Klosterkirche begegnet er einer schönen Frau und verliebt sich Hals über Kopf in sie, Leonore, deren Identität er nicht kennt. Er vertraut sich dem Prior Balthasar an und besingt seine Liebe in der lyrischen Arie «Un ange, une femme inconnue», ein Engel, eine unbekannte Frau. Fernand beschließt, das Kloster zu verlassen, um mit ihr ein neues Leben zu beginnen. Balthasar warnt ihn, doch Fernand lässt sich nicht aufhalten. Inès, Leonors Vertraute, arrangiert ein geheimes Treffen. Als Fernand von Heirat spricht, zögert Leonore. Ich will es, doch ich kann es nicht. Fernand ist erschüttert und ahnt, dass sie dem König nahesteht. Nicht zuletzt, weil sie Fernand ein Offizierspatent übergibt. Da fasst Fernand den Entschluss, in den Krieg zu ziehen, um sich Leonore würdig zu erweisen. Hier der erste Akt aus Donizettis Oper La Favorite mit Varduhi Abrahamian als Leonore de Guzman und Kang Wang als Fernand. Bogdan Talosch singt den Balthasar und Suzanne Jerome die Inès. Dazu kommen der WDR-Rundfunkchor und das WDR-Funkhausorchester. Die Leitung hat Antonino Fogliani.

0: ARD Oper, heute mit La Favorite von Gaetano Donizetti in einer WDR3-Aufnahme aus dem Konzerthaus Dortmund vom 7. Juni. Das gerade war der erste Akt mit der Mezzosopranistin Varduhi Abrahamyan als Leonore de Guzman und dem Tenor Kang Wang als Fernand. Außerdem haben wir Suzanne Jerome als Ines gehört und Bogdan Talosch als Balthasar, sowie den WDR-Rundfunkchor und das WDR-Funkhausorchester unter der Leitung von Antonino Fogliani. Donizetti war ein ausgesprochen produktiver Opernkomponist. Der Großteil seiner rund 70 Opern stammt aus seinen Jahren in Neapel. Ende der 1830er Jahre machte er dann Paris zu seinem Lebens- und Schaffensmittelpunkt. Dort komponierte er 1840 als Auftragswerk für die Pariser Opera La Favorite. Weil die Zeit knapp ist, verwendet er dafür als Ausgangsmaterial seine kurz zuvor entstandene Oper L'Ange de Nisida, eine Opera semiseria. Donizetti arbeitet sie radikal um und erweitert sie auf 4 Akte, ganz im Sinne einer französischen Grande Opera, wodurch La Favorite ihr ganz eigenes musikalisches Profil bekommt. Dazu Antonino Fogliani.
1: Vom Stil her ist es gar nicht so einfach, weil es zwar italienische Musik ist, aber mit französischem Einschlag. Das ist ein wichtiger Punkt, denn Donizetti war schon immer eng mit der französischen Kultur verbunden. Ganz besonders mit Paris. Wenn man damals als Komponist nach Paris kam, dann musste man einfach noch eine Schippe drauflegen. Und dieses gewisse Extra findet man in La Favorite. Die Ballettmusik im 2. Akt zum Beispiel gehört zu Donizettis schönsten Musikstücken. Sehr elegant und absolut offen für Europa und für den französischen Geschmack.
0: Dieses Ballett hören wir jetzt gleich leicht gekürzt im 2. Akt von Donizettis Oper. Er spielt im Alcazar von Sevilla. König Alphonse hat einen militärischen Triumph über die Mauren errungen, zu dem Fernand entscheidend beigetragen hat, weshalb Alphonse ihn dafür bei einem anstehenden Hoffest auszeichnen will. Da trifft ein päpstliches Schreiben ein. Es kündigt dem König die Exkommunikation an, sollte er sich von seiner Frau scheiden lassen, um seine Mätresse Leonore zu heiraten. Die offenbart Alphonse allerdings, dass sie längst nicht mehr an eine gemeinsame Zukunft glaubt und ihn verlassen wird. Doch Alphonse liebt Leonore und er will seine Hoffnung auf ein Leben mit ihr noch nicht aufgeben. Das Fest beginnt und besagte Ballettmusik wird gespielt. Kurz darauf übergibt der Offizier Don Gasparo, König Alphonse, einen abgefangenen Liebesbrief. Er soll Leonores Untreue Alphonse gegenüber beweisen. Zur Rede gestellt, bekennt sich Leonore zu ihrer Liebe zu Fernand, wobei sie aber seinen Namen nicht preisgibt. Soweit der 2. Akt von Donizettis Oper La Favorite. Den hören wir jetzt mit dem Bariton Vito Priante als König Alphonse und dem Tenor Angel Macias als Offizier Don Gasparo. Varduhi Abrahamyan singt wieder die Leonore, Suzanne Jerome die Ines und Bogdan Talosch den Balthasar. Antonino Fogliani leitet den WDR-Rundfunkchor und das WDR-Funkhausorchester.

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0: 14. Jahrhundert zurück. Eine Adelige namens Leonore de Guzman, die langjährige Geliebte von König Alfons XI. Von Kastilien und Leon, die auch politisch sehr aktiv war. Die Leonore in Donizettis Oper hat abgesehen vom Namen und der Beziehung zu Alphonse aber nichts weiter mit der historischen Leonore gemeinsam. Trotzdem ist für Dirigent Antonino Fogliani Leonore der interessanteste Charakter in Donizettis Oper.
1: Of course she live in this problematic relation with the king.
2: Natürlich lebt sie in dieser problematischen Dreiecksbeziehung mit dem König und Fernand. Und am Ende beschließt sie, ihr Leben zu ändern. Was aber sehr schwer ist, weil alle um sie herum ein bestimmtes Bild von ihr haben. Das ist übrigens sehr modern. Viele leiden ja auch heute unter dem Stempel, den andere ihnen aufdrücken. Und wie schwer ist es, anderen einen Fehler wirklich zu verzeihen? Wir sind aber nun mal Menschen und machen Fehler. Deshalb mag ich es, dass Leonore aus ihrer Situation ausbricht, mit dem Wunsch nach einem besseren Leben. Doch leider ist es manchmal einfach zu spät, wenn wir uns für eine Veränderung entscheiden. Genau darin liegt das Drama dieser Oper. Für eine Wende in Leonores Leben ist es zu spät, aber gerade noch rechtzeitig für eine innere, geistige Umkehr. Und das ist die eigentlich wichtige Botschaft dieser Oper.
1: Important message of the opera,
0: sagt Antonino Fogliani. Und damit zum dritten Akt von Donizettis La Favorite. Darin bittet Fernand König Alphonse um die Hand der Frau, die er liebt, Leonore. So überrascht Alphonse ist, so schnell realisiert er, dass er mit dieser Heirat die Wogen in Sachen Exkommunikation wieder glätten kann. Außerdem weiß er, dass es für Fernand den gesellschaftlichen Untergang bedeutet, wenn er die ehemalige königliche Mätresse heiratet. Und so stimmt Alphonse der Heirat zu. Leonore ist hin und her gerissen zwischen Glück und Verzweiflung. Sie liebt Fernand und sieht zugleich immer deutlicher, wie sehr ihre Vergangenheit ihr den Weg zu einem Leben mit Fernand versperrt. Die ganze Widersprüchlichkeit ihrer Situation kommt zum Ausdruck in Leonores inniger Arie »O mon Fernand«, die später im zweiten Teil hochdramatisch wird. Vardoui Abraham-Jan, die Sängerin der Leonore, hat das Publikum damit absolut begeistert. Fernand, in Dortmund gesungen vom Tenor Kang Wang, weiß nach wie vor nicht, dass Leonore die Mätresse von König Alphonse war. Weshalb Leonore Inès bittet, Fernand noch vor der Hochzeit die Wahrheit zu übermitteln. Doch das wird verhindert. So kommt es, dass Fernand erst nach der Trauung durch die spottende Hofgesellschaft die Wahrheit über Leonores Vergangenheit erfährt. Für ihn bricht eine Welt zusammen. Zutiefst gedemütigt verlässt er den Königshof. Antonino Fogliani leitet wieder den WDR-Rundfunkchor und das WDR-Funkhausorchester.

0: ARD Oper mit einer WDR3-Aufnahme aus dem Konzerthaus Dortmund. Am 7. Juni wurde dort Gaetano Donizettis Grand Opera La Favorite gegeben, mit Varduhi Abrahamyan und Kang Wang als das Liebespaar Leonore und Fernand sowie weiteren hochkarätigen Solistinnen und Solisten. An ihrer Seite das WDR-Funkhausorchester und der WDR-Rundfunkchor unter Antonino Fogliani. Der vierte und letzte Akt von Donizettis Oper schlägt den Bogen zurück zum Anfang, indem er wieder im Kloster von Santiago de Compostela spielt. Fernand ist dorthin zurückgekehrt, um sein Leben endgültig Gott zu weihen. Er denkt zurück an Leonore und seine aufrichtige Liebe zu ihr mit der Romanze »Ange si pure que dans un songe«, »Du Engel meiner Träume«. Sie ist ein Highlight der Oper und zugleich eine der anspruchsvollsten Belcanto-Tenor-Arien überhaupt, durch ihren hochexpressiven und dichten Klangfluss. Kang Wang, der Fernand im Dortmunder Konzert, hat sein Publikum mit dieser Romanze regelrecht verzaubert. Während Fernand die Zeremonie für sein Ordensgelübde erwartet, erscheint plötzlich Leonore zu Tode erschöpft in der Klosterkirche. Sie bittet Fernand, der ihr schwere Vorwürfe macht, um Vergebung. Leonore klärt ihn über die verhängnisvollen Zusammenhänge auf. Fernand glaubt Leonore und verzeiht ihr, und die Liebe der beiden flammt noch einmal auf. Doch die Versöhnung kommt zu spät. Leonore stirbt in Fernands Armen. Fernand ist in Donizettis Oper die Figur, die die stärkste Entwicklung durchmacht. Dazu der Tenor Kang Wang.
1: Er ist sehr rein und in gewisser Weise auch sehr naiv. Als er herausfindet, dass Leonore die Geliebte des Königs war, fühlt er sich dadurch nicht nur zutiefst beleidigt. Für ihn ist es so, als hätte er alles verloren, was ihm wichtig war. Ich glaube, die Entwicklung von Fernand ist so, dass er im Verlauf der Oper zu einem völlig anderen Mann wird. Er ist reifer und hat begriffen, dass bestimmte Dinge im Leben einfach nicht so sind, wie er dachte oder wie er sie wahrgenommen hat. Ich denke, er spürt, dass er wie Leonore an einem gebrochenen Herzen oder so etwas sterben wird. Oder dass er von nun an einfach wie jemand sein wird, der zwar lebt, aber nicht mehr wirklich lebendig ist.
0: Hier der vierte Akt aus Gaetano Donizettis Oper La Favorite mit Varduhi Abrahamyan als Leonore, Kang Wang als Fernand und Bogdan Talosch als Balthasar. Außerdem dabei der WDR-Rundfunkchor und das WDR-Funkhausorchester. Die Leitung hat Antonino Fogliani.

Das tragische Ende einer hochdramatischen Oper und ein tief beeindrucktes Publikum. ARD Oper, heute präsentiert von WDR 3. Das war eine Aufnahme von Gaetano Donizettis Grand Opera La Favorite aus dem Konzerthaus Dortmund im Rahmen des Klangvokalmusikfestivals Dortmund. Als Leonore de Guzman haben wir Vardouhi Abraham Jan gehört und als Fernand Kang Wang. Vito Priante hat König Alfons XI. Gesungen und Bogdan Talosch den Prior Balthasar. Suzanne Jérôme war Leonors Vertraute Inès und Angel Macias der Offizier Don Gaspar. Antonino Fogliani hat den WDR-Rundfunkchor und das WDR-Funkhausorchester geleitet. Damit sind wir auf der Zielgeraden unserer ARD-Opernsendung, die heute von WDR 3 kam. Mein Name ist Gela Birkenstedt. Ich wünsche Ihnen noch einen schönen Abend und habe bis 23 Uhr jetzt nochmal Musik von Gaetano Donizetti für Sie. Die neapolitanische Canzonetta Amor Marinaro, die Liebe des Seemanns, für Klavier bearbeitet und gespielt von Jenny Basso.

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1: Um 23 Uhr mit Thorsten Altenhöhner. Guten Abend. Die AfD wird weiter vom Spitzenduo Weidel und Chrupalla geführt. Auf dem Parteitag in Erfurt wurden sie mit 81% bzw. 70% der Stimmen wiedergewählt. Die Proteste blieben weitgehend friedlich. Wolfgang Henschel.
2: Nach Angaben der Polizei kamen rund 31.000 Menschen zu Demonstrationszügen, Kundgebungen und Sitzblockaden. Die Bündnisse Zusammenstehen und Widersetzen sprachen von 50.000 Demonstranten. Laut Polizeisprecher Patrick Martin gab es einige kleinere Scharmützel an Absperrungen. Teilweise musste Pfefferspray eingesetzt werden. Am Gothaplatz wurden zwei Journalisten durch Flaschenwürfe verletzt. Im gesamten Stadtgebiet fanden Aktionen statt. In der Innenstadt etwa feierten Erfurter Einwohner und Vertreter von Politik und Kirche ein Fest der Demokratie.
1: Nach den jüngsten Gewaltvorfällen in Cottbus hat Brandenburgs Justizminister Grimm ein konsequentes Vorgehen gegen Extremismus angekündigt. Brandanschläge werde man mit der vollen Härte des Rechtsstaates beantworten, sagte Grimm dem RBB. Gleichzeitig räumte er ein, dass sich die Ermittlungen wegen Personalmangels in der Justiz verzögern. Dem wolle man mit zusätzlichen Stellen bei Staatsanwaltschaften und Strafgerichten entgegenwirken. Zuletzt waren in Cottbus unter anderem ein alternatives Wohnprojekt und ein Jugendclub das Ziel mutmaßlich rechter Angriffe. Bundeskanzler Merz hat US-Präsident Trump zum 250. Jahrestag der Unabhängigkeit der Vereinigten Staaten gratuliert. Bei einem Telefonat betonte Merz nach Angaben des Kanzleramtes die enge Verbundenheit zwischen Deutschland und den USA. Der Jahrestag wurde heute mit mehreren Paraden gefeiert. In Washington mussten Teile der Feierlichkeiten wegen extremer Hitze allerdings abgesagt werden. Der gesperrte Abschnitt der A10 zwischen Potsdam-Nord und Spandau sorgte heute für kilometerlange Staus. Nach Angaben der Verkehrsinformationszentrale war der Verkehr auf dem Berliner Ring vollständig zum Erliegen gekommen. Gemeldet wurden Wartezeiten von bis zu 4 Stunden. Die Polizei empfiehlt, den Bereich weiträumig zu umfahren. Die Sperrung dauert voraussichtlich bis morgen Abend. Die Fußballweltmeisterschaft geht heute mit der Runde der letzten 16 Mannschaften weiter. Das erste Achtelfinalspiel gewann Marokko gegen den Mitgastgeber Kanada mit 3:0. In diesen Minuten beginnt die Begegnung zwischen Paraguay und Vizeweltmeister Frankreich. Soweit die Nachrichten. 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Das Wetter in der Nacht ist es meist stark bewölkt und teils fällt etwas Regen bei 16 bis 14 Grad und einem teils böigen Wind. Morgen wechselhaft, gebietsweise gibt es Schauer, später wird es von Norden her etwas freundlicher bei Temperaturen zwischen 22 und 24 Grad.
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3: Hallo und herzlich willkommen hier in der Bredouille Bar mitten in Berlin. Schön, dass Sie da sind. In dieser Ausgabe ist ein Jazzsänger mein Gast. Er gehört zu den spannendsten Stimmen einer jungen Generation des Jazz. Sein Stil reicht von traditionellem Bebop bis zu elektronischen Klängen. Einmal Applaus bitte für Erik Leuthäuser. Hi Erik, schön, dass du da bist.
4: Ich freue mich sehr, hier zu sein. Vielen Dank für die Einladung.
3: Du hast uns ganz unterschiedliche Musik mitgebracht, die wir zusammen hören werden. Ich habe auch ein paar Stücke aus unserem Radio 3 Musikprogramm beigesteuert, aber wir starten natürlich mit Musik von dir. Als erstes hören wir Musik von deinem letzten Album, Quality Time in New York. Das ist so richtig feiner Vocal Jazz, sehr amerikanisch, finde ich, und auch sehr warm vom Sound. Das Album ist auch zum größten Teil in New York entstanden. Wie hat es sich für dich angefühlt, ja, in dieser legendären Jazzstadt dein eigenes Album aufzunehmen?
4: Das war schon immer ein Traum und ich habe eine besondere Faszination für die Sängerin Susanna McCorkle. Und mit ihrer Band habe ich dieses Album aufgenommen, die eine Hälfte und die andere Hälfte mit dem legendären Pianist Alan Broadbent. Und selbst das Studio, der Tonmeister, mit dem wir aufgenommen haben, hat Tony Bennett aufgenommen. Und insofern war das gerade für mich als Jazzsänger ein großes Ereignis.
3: Das wollte ich dich nämlich auch direkt fragen, wie überhaupt diese Zusammenarbeit mit diesen legendären Musikern war. Also, was hast du da mitgenommen, vielleicht auch gelernt?
4: Die Idee ist gekommen während der Pandemie, weil ich mir gedacht habe, selbst die wirklich großen Jazzlegenden, die können auch gerade keine Konzerte spielen. Mhm. Und ich habe einfach ganz dreist eine E-Mail geschrieben an die beteiligten Musiker und Songs von mir geschickt und was ich so mache und gefragt, ob wir zusammen dieses Album an Susanna McCorkle gewidmet aufnehmen können. Und sie haben ja gesagt. Und dafür muss ich dann mindestens 2 Wochen Europa verlassen, um in die USA einreisen zu können, aufgrund der Vorschriften von der Pandemie.
3: Und das war wahrscheinlich gar nicht so einfach, das so hinzubekommen.
4: Genau, ich habe das dann verbunden mit einem kleinen Aufenthalt in Kirgisistan. Mhm. Das war ein kleiner Urlaub und kleiner Zwischenstopp und dann USA und das Album aufnehmen.
3: Gut, dann hören wir mal rein. Mit deinem Song Down starten wir jetzt.
4: Yes.

0: Musik von meinem Gast Erik Leuthäuser war das. Down haben wir gehört. Erik, du hast uns jetzt einen Song von Esther Phillips mitgebracht. Sie war eine Sängerin, die sehr gerne auch Musik von ihren Kolleginnen gesungen hat. Das reicht von den Beatles bis hin zu Elton John. Du hast uns jetzt ihre Version von Home is Where the Hatred is mitgebracht. Der Song ist ursprünglich von Gil Scott-Heron und ist in Phillips' Version eigentlich ähnlich bekannt. Was gefällt dir an ihrer Version so gut?
1: Zunächst einmal, ich liebe Esther Phillips, ihren Sound. Irgendwas zwischen Dinah Washington und Billie Holiday, eine Blues-Sängerin, die ein Album gemacht hat, From a Whisper to a Scream, wo dieser Song drauf ist und Grammy nominiert, und Aretha Franklin hat in dem Jahr den Grammy gewonnen und ihn dann ehrenmäßig an Esther quasi als Zeichen übergeben. Und ich liebe ihren Sound, ihre Ehrlichkeit und irgendwie auch die Beschäftigung mit dem Thema Sucht, was auch ein Thema ist, was auf meinen Alben präsent ist. Das fand ich, muss gehört sein.
0: Ja, sie ist ja auf jeden Fall auch eine ikonische Sängerin. Mich hat auch noch, oder ich frage mich, wie dann solche Musik auch dich beeinflusst in deinem Songwriting. Ich meine, das ist ja Musik, die ist total alt, eigentlich gar nicht mehr so aktuell, oder behält das immer eine Aktualität für dich?
1: Vielleicht ist es die textliche Komponente oder gerade auch in älteren Aufnahmen. Ich meine, sobald man als Sänger hat man ja den Vorteil, man kann irgendwie mit Text arbeiten. Mhm. Und das können jetzt Instrumentalisten ja nicht so einfach. Und ja, das berührt mich und dann vielleicht auch das Thema, ja.
0: Okay. Esther Phillips mit Home is Where the Hatred is.

0: der Song Home is where the hatred is von Gil Scott-Heron mit Esther Phillips. Wir machen jetzt weiter mit Musik aus Berlin. Erik, du hast uns jetzt einen Song der Sängerin Nicht Seattle mitgebracht. Spezieller Name, ich würde sagen auch spezielle Musik. Irgendwo zwischen Indie-Folk und sehr kunstvollem Pop. Mich haben da aber vor allem auch wirklich die Texte sehr beeindruckt, weil sie sehr geschickt so persönliche Erfahrungen mit, ich würde sagen, gesellschaftskritischen Themen verbindet. Welche Rolle spielen für dich die Songtexte?
1: Wahrscheinlich die größte Rolle. Das zieht sich wahrscheinlich durch die ganze Playlist auf jeden Fall durch. Und gerade auf Deutsch war diese Band so ein Beispiel für was ich gern mag und wo ich irgendwie Inspiration vielleicht rausziehen kann. Und also ich bin quasi wirklich großer Fan und war dann umso glücklicher, dass ich quasi auf einem Label, wo auch sie ist oder die beiden Labels sind sehr verbunden, meine vorletzte Platte rausbringen durfte.
0: Du hast dir jetzt ihren Song Ein Freund gewünscht. Genau. Warum?
1: Ich kann gar nicht genau sagen, aber das war das erste Lied, was mich so berührt hat, als ich die Band gehört habe. Und ja.
0: Ja, es ist immer sehr, ich finde es sehr authentische Musik. Ne? Es kommt so direkt aus der raus. Es hat mir auch sehr gut gefallen. Ich würde sagen, wir hören einfach mal rein. Ein Freund von Nicht Seattle.

0: Ja, ein paar nachdenkliche Töne. Das war der Song Ein Freund von und mit der Berliner Musikerin Nicht Seattle.
1: Willst du was dazu sagen direkt?
2: Der Text, den kann man ja vielleicht mehrmals hören. Das finde ich das Tolle an Musik, wenn man manchmal Songs immer wieder hört und man entdeckt immer wieder neue Sachen. Mhm. Und ich dachte gerade beim Hören irgendwie an diese eine Textzeile, erzähl mir doch nochmal so einen Traum. Die finde ich immer am berührendsten, wenn ich die...
0: Ja, das ist, bei jedem Mal. Das ist schön, das würde ich direkt mal mitnehmen. Ich würde sagen, jetzt wird es aber auch mal wieder Zeit, dass wir Musik von dir hören, von Erik Leuthäuser hier bei uns in der Radio 3 Listening Lounge. Erik, du bist ja vor wenigen Tagen 30 geworden. An dieser Stelle auch nochmal herzlichen Glückwunsch.
2: Direkt, vielen Dank.
0: Danke. Dein Debütalbum, das ist aber schon über 10 Jahre alt. Du warst damals also ja, wahnsinnig jung und trotzdem hast du etwas ausprobiert, das es so noch nicht unbedingt gab. Du hast nämlich Bebop-Klassiker aufgegriffen und die ursprünglichen Instrumentalsoli mit deinen eigenen Texten versehen. Das gibt es im englischsprachigen Raum ja schon häufiger, das nennt man dann Vocalese. In Deutschland dagegen ist das schon wirklich eher eine Seltenheit. Wie bist du auf diese Idee gekommen?
2: Ich liebe Bebop. Und mein Papa ist Gitarrist und Jazz-Gitarrist und wir haben zusammen gespielt und ich wollte gerne diese Songs singen, zum Beispiel Charlie Parker Songs. Und dann habe ich die englischen Texte dazu entdeckt und mein Papa hat irgendwann gesagt, versuch doch mal einen eigenen Text zu schreiben. Das habe ich dann versucht und dann war mein Englisch noch nicht gut genug und ich bin irgendwie so ein bisschen verzweifelt und mein Papa, probier's doch mal auf Deutsch. Und das habe ich dann gemacht und... Genau, das ist das Resultat dann quasi.
0: Ja, jetzt kommt eine steile These. Ich würde ja behaupten, dass die deutsche Sprache nicht unbedingt so melodisch ist.
2: Das stimmt, auf eine Art.
0: Dann hast du es schon quasi beantwortet. Aber welche Schwierigkeiten gab es dabei? War das nicht noch schwieriger, das dann auf Deutsch zu machen?
2: Nee, weil ich bin ja quasi als Muttersprachler aufgewachsen und dann hat man ein gutes Sprachgefühl. Und natürlich hat die deutsche Sprache einen bestimmten Klang, aber dann muss man vielleicht ein bisschen genau checken, welche Worte passen zu welchen Melodien, zu welchen Phrasen.
0: Mhm. Du hast Charlie Parker gerade schon genannt. Wir hören gleich seinen Klassiker Ornithology von ihm und Benny Harris halt. Yes. Du gehst damit, finde ich, sehr spielerisch auch um. Deswegen habe ich mich gefragt, wie wichtig dir auch Humor bei diesem Album war.
2: Ja, es ist auf jeden Fall nicht ganz so ernst zu nehmen, gerade die Texte, weil ich 15 war, als ich diesen Text geschrieben habe. Insofern, ich glaube, Humor ist automatisch mit in diesem ganzen Genre dran, weil man hat sehr komplexe Melodien und versucht darauf einen Text zu schreiben und da klappt vielleicht nicht alles perfekt und es wird automatisch ein bisschen lustig, wie auch bei den großen Vorbildern wie Eddie Jefferson zum Beispiel.
0: Da ist ja quasi auch automatisch jetzt schon die Musik vorher da gewesen.
2: Korrekt.
0: Also du musstest
2: Melodie und Musik war vorher schon da.
0: Das musstest du ja darauf anpassen. Ja. Dann hören wir rein.
3: Ich kenne da noch ein Stück von Charlie Parker und das klingt fast genau wie How High the Moon. Ihr merkt schon, ich kann nicht ruhen. Ja, ich will einfach ganz viel Bebop singen, will die Musik in eure Ohren bringen. Für uns liegt Bebop echt im Trend, wir spielen und spielen, bis einer flennt. Wenn ihr euch jetzt dachtet, langsam reicht's mal, jetzt spielen die auch noch Ornithology. Das Stück, ja, das mochte ich noch nie. Dann kann ich euch nur raten, singt mal mit. Seid ihr musikalisch denn so fit? Wenn ihr euch traut, dann werdet ihr sehen. Dann werdet ihr Bebop viel besser verstehen. Wenn ihr aber sagt, es kann nicht gehen, dann bitte ich euch, seid nicht so intolerant. Probier's mal aus und ein bisschen Verstand. Da fällt mir grad was ein zu dem Begriff der Intoleranz, das ich euch unbedingt erzählen will. Es gibt leider schrecklich viele Vorurteile, ja, das macht mich traurig und ganz still. Ich sag euch laut und klar, es ist eine Gefahr für all die individuellen Leute, heute intolerant zu sein. Und deshalb bitte, seid doch einfach aufgeschlossen und tolerant, nutzt den Verstand, habt dieser Kant, dann gebt mir doch eure Hand. Ihr werdet's nicht bereuen, nein, ihr werdet euch freuen. Denn wären wir alle nur ein kleines bisschen verständnisvoller, was wär dann? Dann weiß ich, dass alle viel zufriedener wären. Man müsste sich um viele Probleme einfach nicht mehr scheren. Das war's schon, was ich sagen will, denn ich will euch nicht belehren. Und ich hoffe, dass euch dieser Text gefiel, denn ich mag ihn wirklich gern.

0: Und dann noch ein Stück von Charlie Parker. Und das lief fast genau wie How High the Moon. 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
1: Ornithology, ein Stück von Charlie Parker und Benny Harris war das. Hier in einer Vocalese-Version von meinem Gast, Erik Leuthäuser. In Vorbereitung auf unsere Radio 3 Listening Lounge habe ich dich ja auch gefragt, ob du uns ein Stück mitbringen kannst mit einer außergewöhnlichen Instrumentierung. Ja, und Erik, du hast dich für einen Song von Sufjan Stevens entschieden. Im weitesten Sinne könnte man den ja vielleicht als Singer-Songwriter bezeichnen. Ja, und wenn wir gleich seine Musik hören, merkt man aber trotzdem sofort, dass das eigentlich ein bisschen zu kurz greift, diese Einordnung. Mich hat bei dem folgenden Song aber vor allem der Gesang ein wenig an dein vorletztes Album Sucht erinnert, und zwar von der Produktion her. Mich interessiert deshalb total, wie diese anderen Genres auch deinen eigenen Songwriting-Prozess beeinflussen.
2: Das finde ich ehrlich gesagt sehr schön, dass du das gehört hast, weil dieses Album oder gerade Sufjan Stevens ist eine große Inspiration für meine eigene Musik und auch mein vorletztes Album Sucht. Und ich liebe allein den Stimmsound, den Sufjan Stevens hat, die Zartheit, wie Sufjan Stevens sein hohes Gesangsregister nutzt und wie Sufjan Stevens arrangiert. Und er spielt auch ganz viele Instrumente und das hat mich sehr inspiriert.
1: Ja, es ist wahnsinnig detailreich, diese Musik, wirklich. Ja. Da gibt es ganz viel, was passiert.

0: Sufjan Stevens mit The Predatory Wasp of the Palisades is out to get us. Wir bleiben ein wenig bei den Singer-Songwritern. Du bist ganz begeistert von dem Song.
1: Ja, es gibt... Ich könnte so viel erzählen über dieses Lied. Also ich meine, mich hat dieses Lied so beeindruckt, dass ich... Es gibt sogar einen Song, der heißt The Flower auf einem Album von mir, zusammen mit der Sängerin Arta Jacobsone, wo ich dieses eine Motiv aufgegriffen habe und einfach...

0: Wie er es schafft, über Liebe zu schreiben, dass es aber nicht Klischee ist und man wirklich das Gefühl hat, man ist irgendwie genau in dem Gefühl, was er vielleicht hatte, als er irgendwie in diesem Sommercamp war und jetzt über so eine jugendliche Liebe nachdenkt, die so weg ist.
1: Ja, und wie schon gesagt, ich fand es total interessant, das werden wir später auch noch hören, Musik aus deinem Album Sucht. Und da finde ich wirklich die Produktion und auch den Gesang sehr ähnlich, auch wenn es total andere Musik ist eigentlich. Wir bleiben jetzt noch ein bisschen bei den Singer-Songwritern. Als nächstes steht nämlich ein Stück von der US-amerikanischen Band Big Thief auf unserer Playlist. Erik, ich muss ja auch zugeben, dass das eine Band ist, die ich total gut finde. Du hast uns diese Musik mitgebracht als ein Beispiel für eine Sängerin, die du besonders gut findest. Ich liebe Adrienne Lenke auch, das ist die Sängerin von Big Thief. Mich hat es aber trotzdem so ein bisschen gewundert, dass du als Jazzsänger jetzt Adrienne Lenke vorstellst und nicht vielleicht ja, einen Eddie Jefferson oder vielleicht auch einen Tony Bennett oder irgendeine großen Jazzsänger, Jazzsängerin, sondern dass wir jetzt gleich wirklich Musik von einer Singer-Songwriterin hören. Warum also Adrienne Lenke als Beispiel für eine tolle Stimme?
0: Ich bin mir nicht sicher, ob das jetzt so, man das ganz so knapp fassen kann, dass das so die einzige tolle Stimme ist, die ich jetzt unbedingt nennen muss.
1: Du hast viel vorgeschlagen.
0: Ich habe viel vorgeschlagen. Und Carmen McRae oder andere große Stimmen kommen auch. Aber Adrienne Lenke und Big Thief, vielleicht genau, weil man nicht so einen großen Sound hat. Es geht alles um die Worte. Mhm. Und gleichzeitig ist da ganz viel. Also es kann auch laut werden. Adrienne Lenke kann auch
1: absolut schreien
0: oder kann sich genauso ausdrücken, wie der Text es braucht. Und ich finde, das ist das, was irgendwie eine gute Sängerin ausmacht.
1: Und es ist ja auch sehr emotional, würde ich sagen. Sie legt irgendwie immer alles, was sie hat, in diese Stimme, in diese Musik, würde ich sagen.
0: Ja, und der Text ist sehr abstrakt. Die Musik manchmal auch. Ich erinnere mich tatsächlich, dass ich dieses Lied, was wir jetzt gleich hören, das habe ich das erste Mal gehört, als das Album rauskam und ich saß in so einem Flugzeug von Armenien nach Kiew und es war so kurz ein paar Tage vor Kriegsbeginn quasi. Und deswegen erinnert mich, weil der Text so abstrakt ist, immer an diese Situation. Und es gibt irgendwie eine Stelle im Text, vielleicht könnt ihr mal drauf hören. I wanna drop my arms and take your arms.
1: Das klingt super. Simulation Swarm von Big Thief.

0: Big Thief mit Simulation Swarm, gespielt hier in der Radio 3 Listening Lounge. Erik, wir hören jetzt gleich Musik von deinem Album Sucht aus dem Jahr 2024. Das ist ja sehr gut angekommen, war unter anderem auch für den Deutschen Jazzpreis nominiert. Aber der Titel, der verrät es ja schon, hier geht es wirklich um heftige, auch sehr persönliche Themen. Da gehst du ja auch sehr offen mit um. Erik, wann war für dich klar, dass du ein Album über deine eigenen Erfahrungen mit dem Thema Sucht machen möchtest?
1: Während der Pandemie? Mhm. Also ich wusste, ich will gerne ein Album machen, was mir was bedeutet. Und ich weiß, ich wollte gerne ein neues Album machen. Und das Thema hat mich zu der Zeit sehr beschäftigt. Und nicht nur mich, sondern auch ganz viele andere Menschen. Und generell, auch unabhängig von der Pandemie, ist es ein Thema, was viele Menschen betrifft. Und deswegen dachte ich mir, jetzt ist die Zeit dafür.
0: Ich meine, gerade auch so im Konzertbetrieb müssen MusikerInnen ja oft Hochleistungen bringen. Da gibt es ja einige prominente Beispiele auch von Drogen- oder Alkoholmissbrauch. Trotzdem spricht man ja eigentlich nicht so offen darüber. Also was müsste sich denn deiner Meinung nach auch verändern, damit dieses Thema ja vielleicht gesellschaftlich offener problematisiert wird?
1: Drüber reden.
0: Oder darüber singen?
1: Oder darüber singen, und vielleicht kann das ja ein Anlass sein, um dann mit Menschen drüber zu reden. Das war so mein Input, mein Wille damit.
0: Ja. Und du hast dafür ja einen sehr besonderen Zugang gefunden. Es ist kein klassisches Jazz-Album in dem Sinne, sondern du mischst da wirklich elektronische Musik mit so verschiedenen Pop-Akzenten. Also eigentlich relativ weit entfernt vom klassischen Vocal-Jazz. Wie bist du zu diesem Sound gekommen?
1: Ein großer Teil von dem Sound ist gekommen durch den tollen Singer-Songwriter und Produzent Dexter Francis Mason. Der mich auch sehr inspiriert hat, der hätte hier durchaus auch auf der Playlist mit sein können. Und wir haben die Hälfte des Albums zusammen produziert und die andere Hälfte, der vielleicht jazzigere Teil, der ist reingebracht durch Vanya Slavin, ein Saxophonist und Produzent. Und ja, mir ging es gar nicht so darum, unbedingt ein Jazzalbum zu machen oder speziell zu denken, es muss jetzt ein Vocal-Jazz-Album werden. Das wird es wahrscheinlich eh, weil
0: durch deine Stimme auch.
1: Und ja, genau.
0: Wir hören ja jetzt gleich den Song Panik. Worum geht es da genau?
1: Beim Song Panik geht es letztlich darum, was man machen kann, wenn man eine Panikattacke hat und wenn man nicht weiß oder nicht das Internet befragen will, könnte man auch das Lied hören.
0: Dann hören wir Panik von Erik Leuthäuser.
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1: Panik von meinem Gast Erik Leuthäuser. In unserer Radio 3 Listening Lounge. Wir hören hier ganz unterschiedliche Aufnahmen und möchten Ihnen, liebes Publikum, auch Musik zeigen. Ja, das Musik, die Sie noch nicht kennen. Erik, der nächste Song auf unserer Playlist war für dich eine Neuentdeckung. Deshalb yes. Zuerst die Frage, wo und wie entdeckst du neue Musik?
2: Unterschiedlich. In dem Fall Instagram. Hat mir einen tollen Singer-Songwriter vorgeschlagen und ich war sofort berührt und auch, ich fand es sehr toll, dass es nicht so ein Song war, der so sehr professionell promotet war, sondern er hat irgendwie von einem tollen Song irgendwie so zwei Clips gehabt und dann fand ich die so spannend, dass ich gecheckt habe, okay, wer ist das eigentlich? Und dann habe ich den folgenden Song gefunden und das war irgendwie vor einer Woche oder vor zwei.
1: Ja, Normal ja. Church heißt der Song, den wir gleich hören, von Thomas Austin. Das ist ein Folkmusiker aus den USA. Ich fand ganz interessant, weil ich habe nämlich nachgelesen, dass er selbst seine Musik ja in den christlichen Kontext right. stellt.
2: Ähnlich wie Sufjan Stevens.
1: Ja.
2: Ich war ein bisschen an Sufjan Stevens erinnert. Vielleicht, ich finde es insofern spannend, was so ein bisschen mein Guilty Pleasure ist. Ich schaue viele Videos, die so Sekten betreffen auf YouTube okay. oder so Scams oder so Multi-Level-Marketing-Firmen, also so eine Art Pyramidensystem. Und davon gibt es sehr viele Klar. in den USA. Und insofern hat das so grob was mit dem Thema vom nächsten Song zu tun. Also das ist insofern, dass es auch um Geld geht. Und es ist sehr amerikanisch, der nächste Song.
1: Ja, ich habe mich auch gefragt, es geht ja wieder in so eine Singer-Songwriter-Folk-Musiker-Richtung. Ja, ob das Musik ist, die du wirklich gerne auch viel hörst, im Kontrast zum Jazz.
2: Glaube schon.
1: Ja.
2: Oder ich sehe da viele Parallelen.
1: Okay, dann total, viel Spaß mit Thomas Austin und seinem Song Normal Church.

0: Thomas Austin mit Normal Church. Damit kommen wir auch schon zum Ende dieser Radio 3 Listening Lounge. Und da hören wir natürlich nochmal Musik von dir, lieber Erik. Auf unserer Playlist steht jetzt dein Song »Wenn ich mir was wünschen dürfte«. Ich finde, das ist ein toller Song zum Schluss, weil wir hier wieder eine ganz andere Facette von dir hören. Wir haben dich ja heute schon im ganz traditionellen Vocal Jazz erlebt. Es gab Bebop, aber auch sehr experimentierfreudigen Pop. Und jetzt hören wir dich gleich nochmal als eine Art Liedermacher, darf ich das so sagen? Singer-Songwriter in die Richtung. Ich würde jetzt trotzdem nochmal zum Schluss fragen, was planst du als nächstes?
1: Ein neues Album.
0: Und in welche Richtung geht das?
1: Aber das braucht noch ein bisschen Zeit.
0: Okay, na das, die geben wir
1: dir auf jeden Fall. Und die nehme ich mir. Ja, aber ich bin dabei, neue Songs zu schreiben und mal schauen, wo das hinführt.
0: Erik, vielen Dank für diese spannenden Einblicke in deine persönliche Playlist. 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Mein Name ist Florian Rumberg. Ich verabschiede mich hiermit und bitte nochmal um einen kräftigen Applaus für meinen Gast Erik Leuthäuser.
1: Vielen Dank.

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2: Um 0 Uhr mit Thorsten Altenhöhner, guten Abend. Zehntausende Menschen haben in Erfurt gegen die AfD demonstriert. Die Polizei spricht von gut 30.000 Teilnehmern, die Veranstalter von mindestens 50.000. Auf dem Bundesparteitag wurden die beiden AfD-Co-Vorsitzenden wiedergewählt. Aus Erfurt Dagmar Schlichting.
3: Dabei lag Weidel deutlich vorn. 81% für die 47-Jährige, nur 70% für Krupalla. Weidel ist klar die prominente AfD-Führungsfigur. Ihre Bewerbungsrede riss den Saal mit. Die Delegierten jubelten lautstark bei ihrer Abrechnung mit der aktuellen Bundesregierung.
2: Die Bundesärztekammer fordert höhere Steuern auch auf Bier und Wein. Die geplanten Steuermaßnahmen der Bundesregierung für Alkohol griffen zu kurz, heißt es in einer Mitteilung. Aus Sicht der Ärztekammer sollten alle alkoholischen Getränke einbezogen werden, nicht nur einzelne Produktgruppen wie Spirituosen. Auch Tabak- und Nikotinprodukte müssten stärker besteuert werden, um sie für Kinder und Jugendliche weniger attraktiv zu machen. Der Iran hat Großbritannien und Frankreich vor gemeinsamen Patrouillen in der Straße von Hormuz gewarnt. Die Sicherheit der Meerenge liege in den Händen der Anrainerstaaten, erklärte der iranische Chefunterhändler bei den Gesprächen mit den USA, Gharib Abadi. Zuvor hatten der britische Premierminister Starmer und der französische Präsident Macron erklärt, der Oman sei bereit, in Zusammenarbeit mit ihren Ländern sicherzustellen, dass seine Hoheitsgewässer sicher für die Schifffahrt sind. 10 Rosskastanien am Spreeufer in Berlin werden nun doch nicht gefällt. Das teilte der Stadtrat für Umwelt von Charlottenburg-Wilmersdorf, Schroh-Offeneger, der RBB24-Abendschau mit.
4: Wir haben uns heftig gestritten und uns dann mit der Senatsverwaltung zusammengerauft für einen Kompromiss. Wir werden uns Montag früh hier treffen auf einem Ortstermin und die neue Lösung finden. Es braucht einfach einen anderen Standort für die Umkleidekabinen für die Arbeiter auf dieser Baustelle. Den werden wir aber in örtlicher Nähe ohne weiteres finden können.
2: Die Berliner Energie- und Wärme GmbH baut an der Stelle ein neues Gaskraftwerk. Die Rosskastanien sollten weichen, um Platz für die Umkleidekabinen der Bauarbeiter zu schaffen. Die Fußballweltmeisterschaft geht mit der Runde der letzten 16 Mannschaften weiter. Das erste Achtelfinalspiel gewann Marokko gegen den Mitgastgeber Kanada mit 3:0. Zwischen Paraguay und Vizeweltmeister Frankreich steht es zur Halbzeit 0:0. Soweit die Nachrichten. 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Das Wetter bis zum frühen Morgen meist stark bewölkt und teils Regen bei 16 bis 14 Grad und einem teils böigen Wind. Tagsüber dann wechselhaft, gebietsweise Schauer, später von Norden her freundlicher bei 22 bis 24 Grad.
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6: Mit Jerzy May, vielen Dank fürs Einschalten. Und wie immer haben wir in dieser ersten großen Runde Konzertmitschnitte und Produktionen eines ARD-Senders, heute vom Hessischen Rundfunk. Und damit Zeit für Musik des 19. und 20. Jahrhunderts, mit einem Bogen von Mendelssohn und Chopin über Brahms und Mahler bis Scriabin und Hindemith. Los geht's mit Shakespeare-inspiriertem Mendelssohn. Ein Sommernachtstraum, hier ist die gleichnamige Konzertouvertüre mit ihrem besonderen musikalischen Elfenzauber, Bühne frei für das HR-Sinfonieorchester im Juli 2005, dirigiert von Rolf Gupta.

Felix Mendelssohn-Bartholdys Sommernachtstraum-Ouvertüre, Auftakt dieser ersten Nachtkonzertrunde mit HR-Aufnahmen. Das Sinfonieorchester des Hessischen Rundfunks 2005, dirigiert vom Norweger Rolf Gupta. In 4 weiteren Aufnahmen ist das HR-Sinfonieorchester bis kurz vor 2 zu erleben. In den kommenden fast 40 Minuten mit Zeit für Musik von Frédéric Chopin. Und zwar für sein 1830 in Warschau uraufgeführtes Klavierkonzert Nummer 1 in E-Moll Opus 11, das eigentlich sein zweites ist. Gut 160 Jahre später, Anfang der 1990er, entstand die folgende Aufnahme mit dem serbischen Pianisten Alexander Maja, dirigiert von Dimitri Kitajenko.

Frédéric Chopins Klavierkonzert Nummer 1 in E-Moll Opus 11 1992 mit dem damals 24-jährigen serbischen Pianisten Alexander Maja. Dimitri Kitajenko leitete das HR-Sinfonieorchester. Das erleben wir in der nächsten Aufnahme in ganz anderer Klangfarbe und zusammen mit großem Choraufgebot. Mitglieder aus gleich drei Chören waren im März 1980 dabei, als Helmut Rilling zu Gast in Frankfurt war, mit seiner Gechinger Kantorei und dem Figuralchor der Stuttgarter Gedächtniskirche, um dort auf die Frankfurter Kantorei zu treffen. Und um gemeinsam das Schicksalslied Opus 54 für Chor und Orchester aufzuführen. Johannes Brahms schrieb die Musik nach Worten Friedrich Hölderlins.

Musik von Johannes Brahms, mit der er ein Gedicht aus Friedrich Hölderlins Briefroman Hyperion vertonte, Schicksalslied. Die zeitlos selige Götterwelt wird darin der verzweifelten Menschenwelt gegenübergestellt. Hier in einer Aufnahme, die 1980 in Frankfurt entstand, zu Besuch bei der Frankfurter Kantorei und dem HR-Sinfonieorchester waren aus Stuttgart die Gechinger Kantorei und der Figuralchor der Gedächtniskirche, unter der Leitung des leider vor gut 5 Monaten verstorbenen Helmut Rilling. Nun ist das Sinfonieorchester des Hessischen Rundfunks wieder instrumental zu hören, auch wenn dabei Wiesenblumen etwas zu erzählen haben. Den zweiten Satz aus Gustav Mahlers 3. Sinfonie bearbeitete Benjamin Britten zu folgendem Orchesterstück: What the Wild Flowers Tell Me.

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Musik und zwischendurch auch Text von Paul Hindemith in seinem Hornkonzert aus dem Jahr 1940. Unsere Aufnahme entstand fast 5,5 Jahrzehnte später mit der Hornistin Marie-Louise Neunecker, der Sprecherin Brigitte Göbel und dem HR-Sinfonieorchester unter Werner Andreas Albert. Die kommenden 20 Minuten mit HR-Aufnahmen, die sind jetzt Alexander Skriabins Gedicht der Ekstase Opus 54 gewidmet, in einer Aufnahme mit den Frauenstimmen des Figuralchors Frankfurt und der Frankfurter Singakademie sowie dem Frankfurter Museumsorchester, geleitet von Juri Achronowitsch.

Applaus für gleich drei Frankfurter Formationen, für die Frauenstimmen des Figuralchors, für die Singakademie und das Museumsorchester, geleitet von Juri Achronovic, nach diesem Gedicht der Ekstase, Opus 54 von Alexander Skriabin. Und das war der erste Teil des heutigen ARD-Nachtkonzerts mit Aufnahmen des Hessischen Rundfunks. Gleich nach den Nachrichten starten wir in die nächste große Runde. Bis gleich.

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1: Um 2 Uhr mit Thorsten Altenhöhner. Guten Morgen. Die AfD beendet heute unter anderem mit Beratungen über Änderungen an der Parteisatzung ihren Parteitag in Erfurt. Nach Protesten gegen das Treffen mit zehntausenden Menschen wollen die Stadt Erfurt und das Bündnis Widersetzen am Nachmittag eine Bilanz der Proteste ziehen. Peter Eichenberg.
2: Zum Abschluss wollen heute die Co-Vorsitzenden Weidel und Chrupalla noch einmal zu den Delegierten sprechen. Beide waren gestern im Amt bestätigt worden. Mehrere 10.000 Menschen hatten gestern in Erfurt gegen den AfD-Parteitag protestiert. Größere Zwischenfälle blieben laut Polizei bei den Kundgebungen und Blockaden aus. Thüringens Innenminister Meyer zeigte sich zufrieden. Die Proteste seien bunt und laut gewesen.
1: Zehntausende Menschen sind in mehreren französischen Städten gegen sexualisierte Gewalt auf die Straße gegangen. Allein in Paris demonstrierten nach Angaben der Organisatoren etwa 100.000 Menschen. Auslöser der Proteste war der Tod einer 11-Jährigen, die mutmaßlich von einem mehrfachen Sexualstraftäter vergewaltigt und getötet worden war. Gegen den Mann lag seit letztem Jahr wegen einer anderen Vergewaltigung eine Anzeige vor. Er war aber noch nicht einmal verhört worden. Die Veranstalter der Demonstrationen, ein Bündnis aus 180 Verbänden, fordern ein umfassendes Gesetz anstelle von Einzelmaßnahmen, um sexuelle Gewalt auf allen Ebenen besser zu bekämpfen. Wegen der Reparatur von Hitzeschäden muss auf dem westlichen Berliner Ring und den umliegenden Straßen auch heute wieder mit größeren Verkehrsproblemen gerechnet werden. Die Autobahn ist voraussichtlich noch bis 20 Uhr zwischen Potsdam Nord und Spandau in Richtung Dreieck Havelland gesperrt. Timo Maschewski.
3: Die Polizei rät dazu, den Bereich weiträumig zu umfahren und entweder bereits an der Anschlussstelle Großkreuz abzufahren oder über den östlichen Ring oder die Berliner Stadtautobahn auszuweichen. Dennoch dürfte es ab den Mittagsstunden wieder voll werden. Gestern hatten Autofahrer teils stundenlang angestanden. Zwischenzeitlich wurde auch die Motorradstaffel der Johanniter alarmiert, um im Stau nach Notfällen Ausschau zu halten. Dass auf den Straßen an diesem Wochenende so viel los ist, dürfte vor allem mit dem Start der Sommerferien in Sachsen, Sachsen-Anhalt und weiteren Bundesländern zu tun haben.
1: Die Fußballweltmeisterschaft geht mit der Runde der letzten 16 Mannschaften weiter. Das erste Achtelfinalspiel gewann Marokko gegen den Mitgastgeber Kanada mit 3:0. Frankreich bezwang Paraguay mit 1:0. Damit treffen Marokko und Frankreich im Viertelfinale aufeinander. Soweit die Nachrichten. 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Das Wetter bis zum frühen Morgen meist stark bewölkt und teils Regen bei 16 bis 14 Grad und einem teils böigen Wind. Tagsüber wechselhaft, gebietsweise Schauer, später von Norden her freundlicher.